0: zurück nach Deutschland gekommen war. Einzelheiten von Katharina Wilhelm aus Frankfurt.
1: Sicher können wir natürlich noch nicht sein, das muss untersucht werden, das ist natürlich ganz wichtig. Momentan ist schon die Annahme, dass Mücken wahrscheinlich mitgereist sind, mit dem Gepäck zum Beispiel, mit der Fracht im Flugzeug, das könnte der Fall sein. Und dass diese Mücke dann eben tatsächlich diese Kilometer zurückgelegt hat, das sind ja etwa 5 Kilometer vom Flughafen entfernt, das können diese Mücken tatsächlich zurücklegen und dass sie dann die Person dort gestochen hat. Trotzdem, wir wissen es natürlich noch nicht gesichert. Es wird noch einige Untersuchungen geben müssen, bis wir hoffentlich dann auch auf den Grund kommen dieser Malariaerkrankung.
0: Die EU-Kommission will den Zugang zu sozialen Medien für Kinder und Jugendliche erheblich einschränken. Kommissionspräsidentin von der Leyen sagte in Straßburg wörtlich, keine sozialen Medien unter 13 Jahren, kein eigenes persönliches Konto unter 15 Jahren. Nach den Plänen der EU-Kommission sollen Jugendliche erst ab dieser Altersgrenze eigene Accounts eröffnen können. Und für alle unter 18-Jährige sollen strengere Sicherheitsvorgaben gelten. Das waren die Nachrichten. Das Wetter in Deutschland. Häufig trocken vom Nordwesten bis zum Osten, zeitweise Regen, Tiefstwerte 14 bis 6 Grad. Tagsüber längere, heitere Abschnitte, gebietsweise Schauer, Höchstwerte 17 bis 23 Grad. Am Samstag wechselnd wolkig, im Norden zeitweise Regen, 18 bis 26 Grad. Am Sonntag im Süden länger trocken, im Nordwesten her Schauer. Es ist 2.03 Uhr.
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3: Und dazu begrüßt Sie ganz herzlich Marlene Reichert am Mikrofon. Noch in Salzburg vor seiner Paris-Reise hat Mozart die 3 Sinfonien geschrieben, in denen er mit seinen 18 Jahren zeigte, dass er aus den Wunderkinderschuhen herausgewachsen war und dass aus ihm ein versierter Komponist geworden war. Liebhabern gilt die Ado-Sinfonie Köchel-Verzeichnis 201 als die schönste und schwärmerischste des frühen Mozart. Und hier kommt sie mit dem Radiosinfonieorchester Stuttgart des SWR unter Roger Norrington.

Mit der A-Dur-Sinfonie Köchelverzeichnis 201 von Wolfgang Amadeus Mozart hörten wir das Radiosinfonieorchester Stuttgart des SWR unter Roger Norrington. Er ist der Vater, wir sind die Buben. Wer von uns was rechts kann, hat von ihm gelernt. Das hat Mozart mal über Karl Philipp Emanuel Bach gesagt. Er war der berühmteste der Bach-Söhne und genoss im protestantischen Deutschland der zweiten Hälfte des 18. Jahrhunderts mehr Bewunderung und Anerkennung als sein Vater. Der Pianist Antoni Spiri spielt jetzt Bachs S-Dur-Klaviersonate Wodken 65.

Der Pianist Anthony Spiril spielte Carl Philipp Emanuel Bachs Es-Dur Klaviersonate Wodkem 65. Einer der wichtigsten Komponisten der Niederlande ist Alfons Diepenbrock. 1862 wurde er in Amsterdam geboren. Er ist Lehrer gewesen und als musikalischer Autodidakt hat Diepenbrock vor allem Vokalwerke, Schauspiel und Bühnenmusiken komponiert. Sein letztes Werk stammt aus dem Jahr 1920, eine Schauspielmusik zu Elektra von Sophokles. Die sinfonische Suite, daraus hören wir jetzt in einer Aufnahme mit den Bamberger Sinfonikern unter Leitung von Anthony Hermus.

Elektra, sinfonische Suite von Alfons Diepenbrock. Wir hörten damit die Bamberger Sinfoniker unter Antoni Hermüs. Das ist das ARD-Nachtkonzert, präsentiert von BR Klassik, jetzt mit dem Bläserquintett S-Dur Opus 16 von Ludwig van Beethoven. Es musizieren Les Vents Français.

Lieber Français im ARD-Nachtkonzert mit dem Es-Dur Bläserquintett Opus 16 von Ludwig van Beethoven. Die Heirat ist das ernsteste Ereignis im Leben, das hat Richard Strauss mal gesagt. Und obwohl man seine Ehe mit der Sopranistin Pauline de Arne als glücklich bezeichnen kann, war da nicht immer eitel Freude Sonnenschein. In seiner achten Oper hat er aus dem Nähkästchen geplaudert und einiges aus seinem Ehealltag hineinfließen lassen. Wir hören jetzt die vier sinfonischen Zwischenspiele aus der Oper Intermezzo, heißt sie. Das Symphonieorchester des Bayerischen Rundfunks spielt unter Franz Welser-Möst.

Unter Leitung von Franz Welser-Möst spielte das Symphonieorchester des Bayerischen Rundfunks die vier sinfonischen Zwischenspiele aus der Oper Intermezzo von Richard Strauss. Gleich die vier Nachrichten und danach geht's weiter hier im ARD-Nachtkonzert mit Musik von Claude Debussy.

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1: Um 4 Uhr mit Juliette Groß. Bundesfinanzminister Klingbeil berät bei einem EU-Treffen in Irland über mögliche Entlastungen wegen der hohen Spritpreise. Konkret soll es um die Übergewinnsteuer gehen, mit der Sondergewinne von Mineralölkonzernen abgeschöpft werden könnten. Aus Dublin, Sarah Lopez.
2: Klingbeil und seine Kollegen aus Österreich, Italien, Portugal, Polen und Spanien hatten schon im August einen Brief an den irischen Finanzminister geschrieben, damit das Thema in Dublin auf der Agenda landet. Zwar können die Mitgliedstaaten so eine Übergewinnsteuer auch individuell einführen, aber in einer gemeinsamen europäischen Lösung sehen einige Vorteile. Allerdings haben bisher eben nur 6 Mitgliedstaaten diesen Brief unterschrieben und nicht einmal in der Bundesregierung gibt es Einigkeit in Punkten Übergewinnsteuer.
1: Polens Regierungschef Tusk hat vor russischen Angriffen auf Verbündete der Ukraine gewarnt. Im Parlament in Warschau sprach Tusk von einem realen Risiko, dass vermehrte Drohnen auf das Gebiet von NATO-Staaten an der Ostflanke stürzen und dort Schäden anrichten. Russland werde denn von einem Unfall sprechen, sagte Tusk. Tatsächlich wolle der Kreml über den Zusammenhalt der NATO schwächen. In den vergangenen Monaten hatte es wiederholt Drohnenvorfälle in osteuropäischen NATO-Ländern gegeben. In Wuppertal ist an einem Nebeneingang der Bergischen Synagoge ein Feuer gelegt worden. Nach Polizeiangaben konnten die Flammen schnell gelöscht werden. Der Sachschaden sei gering, verletzt wurde niemand. Die Polizei hat einen Tatverdächtigen festgenommen. Es handelt sich um einen 37-Jährigen aus Afghanistan. Sein Motiv ist noch unklar. Der Zentralrat der Juden sprach von einem Brandanschlag. Auf der Mondoberfläche ist ein neuer Krater mit mehr als 220 Metern Durchmesser entdeckt worden. Nur etwa alle 130 Jahre entsteht ein Krater dieser Größe. David Beck aus der ARD-Wissenschaftsredaktion erläutert die Einzelheiten.
3: Entdeckt wurde er vom Lunar Reconnaissance Orbiter, einem Mondbeobachtungssatelliten der NASA. Der fotografiert regelmäßig die gesamte Mondoberfläche. Das wird dann automatisch mit älteren Fotos verglichen und so können Veränderungen relativ schnell erkannt werden. Und klar, der Krater gibt den Forschenden jetzt eine ziemlich einmalige Gelegenheit, so einen jungen Krater zu untersuchen. Leider ist der Krater in einer Region, die aktuell gar nicht für astronautische Missionen in Betracht gezogen wird. Und mit den geplanten US-amerikanischen und chinesischen Missionen sollen Menschen in den nächsten Jahren am Südpol landen, also ganz weit davon entfernt. Und es wird erstmal keine Möglichkeit geben, dass Menschen direkt diesen Krater untersuchen.
1: Das waren die Nachrichten. Das Wetter in Deutschland. Tagsüber längere heitere Abschnitte, gebietsweise Schauer, Höchstwerte 17 bis 23 Grad. Es ist 4.03 Uhr.
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4: Um 1900 hat Claude Debussy 12 kurze Stücke für 2 Flöten, 2 Harfen und Celesta als Schauspielmusik zu den Chansons des Bilitis von Pierre Louis geschrieben. Eine Aufführung kam zwar zustande, das Werk wurde aber zu Debussys Lebzeiten nicht gedruckt. Seine Musik wollte Debussy nicht verloren gehen lassen und so hat er aus 6 der alten Stücke eine Klaviersuite gemacht. Ernest Ansermet hat sie orchestriert und für uns spielt sie jetzt das Basler Symphonieorchester unter Armin Jordan.

Das waren die CCP Graf Antique von Claude Debussy mit dem Basler Sinfonieorchester unter Armin Jordan. Klaviermusik von Joseph Haydn schließt sich an. 1792, während seines zweiten London-Aufenthalts, hat er sie geschrieben, seine letzte Sonate, die große S-Dur-Sonate. Sie erfreut sich ganz besonderer Beliebtheit. Und wir hören damit jetzt die Pianistin Ekaterina Derschawina.

Die Pianistin Ekaterina Derschawina spielte Joseph Haydns Sonate Es-Dur, Hoboken 16, Nummer 52. Das ist das ARD-Nachtkonzert, präsentiert von BR Klassik, jetzt mit dem D-Moll-Violoncello-Konzert von Camille Saint-Saëns. Solist ist Peter Wispelwey und er musiziert zusammen mit dem Flanders Symphony Orchestra und der Seikyo Kim.

Mit dem zweiten Violoncello-Konzert in D-Moll von Camille Saint-Saëns hörten wir den Cellisten Peter Wispelwey und das Flanders Symphony Orchestra unter Seikyo Kim. Gleich wird's fünf, bis dahin hören wir die Harfenistin Silke Eichhorn mit einem Glissando-Walzer und in die vierte Runde unseres ARD-Nacht-Konzerts geht's dann nach den Nachrichten.

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1: Um 5 Uhr mit Juliette Groß. Bundesfinanzminister Klingbeil berät bei einem EU-Treffen in Irland über mögliche Entlastungen wegen der hohen Spritpreise. Konkret soll es um die Übergewinnsteuer gehen, mit der Sondergewinne von Mineralölkonzernen abgeschöpft werden könnten. Aus Dublin, Sarah Lopez.
2: Klingbeil und seine Kollegen aus Österreich, Italien, Portugal, Polen und Spanien hatten schon im August einen Brief an den irischen Finanzminister geschrieben, damit das Thema in Dublin auf der Agenda landet. Zwar können die Mitgliedstaaten so eine Übergewinnsteuer auch individuell einführen, aber in einer gemeinsamen europäischen Lösung sehen einige Vorteile. Allerdings haben bisher eben nur 6 Mitgliedstaaten diesen Brief unterschrieben und nicht einmal in der Bundesregierung gibt es Einigkeit in puncto Übergewinnsteuer.
1: In Wuppertal ist an einem Nebeneingang der Bergischen Synagoge ein Feuer gelegt worden. Nach Polizeiangaben konnten die Flammen schnell gelöscht werden. Der Sachschaden sei gering, verletzt wurde niemand. Die Polizei hat einen Tatverdächtigen festgenommen. Es handelt sich um einen 37-Jährigen aus Afghanistan. Sein Motiv ist noch unklar. Der Zentralrat der Juden sprach von einem Brandanschlag. Am Sonntag wird in Mecklenburg-Vorpommern ein neuer Landtag gewählt. 1,3 Millionen Menschen sind übermorgen im Nordosten wahlberechtigt. Aus der Nachrichtenredaktion Karl Schreiber.
3: Auf den letzten Metern wollen die Parteien die Wählerinnen und Wähler für sich gewinnen. Bei der heutigen Abschlussveranstaltung der SPD in Rostock bekommt Ministerpräsidentin Schwesig Unterstützung, und zwar von Hamburgs erstem Bürgermeister Tschentscher und Niedersachsens Ministerpräsident Lies. In Neubrandenburg tritt AfD-Herausforderer Holm mit den Bundesvorsitzenden Krupalla und Weidel auf. Ebenfalls in Neubrandenburg ist der Grünen-Chef Banaschak bei einer Kundgebung dabei. Die Linke holt sich unter anderem Unterstützung von Fraktionschefin Reichenegg. Die CDU macht noch einmal Haustürwahlkampf. Und auch in Berlin wird am Sonntag gewählt. Dort entscheiden die Berliner, wer künftig im Roten Rathaus sitzt. Auch dort finden heute noch mal Kundgebungen mit den Spitzenkandidaten für die Abgeordnetenhauswahl statt.
1: In vielen EU-Ländern sinken die Impfquoten bei Kindern. Das zeigt eine Studie, über die ein medizinisches Fachjournal berichtet. Demnach zeigen die Impfquoten nach jahrzehntelangen Verbesserungen zuletzt überwiegend stagnierende oder rückläufige Trends. Von dieser besorgniserregenden Entwicklung sei auch Deutschland betroffen, hieß es in dem Bericht. Demnach begann der Rückgang in vielen Fällen zwischen 2019 und 2022, also während der Corona-Pandemie. Als mögliche Faktoren werden unter anderem Fehlinformationen und Veränderungen im Vertrauen in Impfstoffe genannt. Das waren die Nachrichten. Das Wetter in Deutschland. Tagsüber längere Abschnitte, gebietsweise Schauer, Höchstwerte 17 bis 23 Grad. Es ist 5.03 Uhr.
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4: Mit Marlene Reichert am Mikrofon und ich wünsche einen schönen guten Morgen.

hörten wir das Münchner Rundfunkorchester unter Leitung von Werner Andreas Albert. Sinfonik von Karl Philipp Emanuel Bach schließt sich an. Wir hören die D-Dur-Symphonie Wodken 183 Nummer 1 mit dem Kammerorchester Karl Philipp Emanuel Bach unter Leitung von Hartmut Hähnchen.

Unter Leitung von Hartmut Hähnchen spielte das Kammerorchester Karl Philipp Emanuel Bach die D-Dur-Sinfonie Wodken 183 Nummer 1 seines Namensgebers Karl Philipp Emanuel Bach. Mit Musik von Marie Jael geht's weiter mit dem zweiten Klavierkonzert in C-Moll. Wir hören die Pianistin Cora Irsen und das WDR-Funkhausorchester unter Arian Thien mit dem dritten Satz Vivace non troppo.

Vivace non troppo, der dritte Satz aus dem zweiten Klavierkonzert in C-Moll von Marie Jaël mit der Pianistin Cora Irsen und dem WDR Funkhausorchester unter Ariane Thiem. Heute ist Freitag, der 18. September, einer der letzten Sommertage dieses Jahres liegt vor uns. Ob er genauso schön funkelt wie der musikalische von Frank Bridge, den wir jetzt gleich hören, das wird sich zeigen. Das BBC National Orchestra of Wales spielt unter Leitung von Richard Hickox.

Summer, ein pastorales Idyll von Frank Bridge mit dem BBC National Orchestra of Wales unter Leitung von Richard Hickox. Das ist das ARD-Nachtkonzert, präsentiert von BR Classic. Jetzt mit dem ersten Klarinettenkonzert in C-Moll von Louis Spohr. Christopher Sundquist spielt zusammen mit der NDR Radio Philharmonie unter Leitung von Simon Gaudenz den ersten Satz.

Das war der erste Satz aus dem ersten Klarinettenkonzert in C-Moll von Louis Spohr mit Christopher Sundquist als Solisten und der NDR Radio Philharmonie unter Leitung von Simon Gaudenz. Und hier kommt im ARD-Nachtkonzert Musik von Josef Martin Kraus. Aus seiner Cis-Moll-Sinfonie hören wir den vierten Satz Allegro mit dem Swedish Chamber Orchestra unter Petter Sundquist.

Das Swedish Chamber Orchestra unter Peter Sundqvist mit dem vierten Satz Allegro aus der Sinfonie in Cis-Moll von Josef Martin Kraus. Und das war's für heute im ARD-Nachtkonzert. Mein Name ist Marlene Reichert und ich wünsche Ihnen einen schönen Freitag.

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1: Ich wünsche Ihnen einen schönen guten Morgen an diesem Freitag, den 18. September um 6 Uhr. Zuerst der Blick auf die Nachrichten.
2: Mit Christian Rönspieß. Guten Morgen. Der polnische Ministerpräsident Tusk rechnet mit russischen Provokationen gegen NATO-Länder. Die EU-Finanzminister diskutieren über eine Übergewinnsteuer. Die Landesregierung von Baden-Württemberg will die Kommunen mit 1 Milliarde Euro unterstützen. Das Wetter: am Vormittag regional etwas Regen, später wieder mehr Sonne, Höchstwerte 17 bis 23 Grad. Der polnische Regierungschef Tusk rechnet in den kommenden Wochen mit einer russischen Eskalation in Richtung NATO. Er verweist dabei auf Einschätzungen von Geheimdiensten. Im Parlament in Warschau sagte Tusk, es könnte zu scheinbar versehentlichen Attacken mit Drohnen und Raketen auf die Länder kommen, die die Ukraine unterstützen. Russland werde die Vorfälle dann als Unfälle darstellen. Ziel sei es, den Zusammenhalt innerhalb der NATO zu schwächen. Schon in den vergangenen Monaten waren russische Drohnen an mehreren NATO-Ländern an der Ostflanke abgestürzt. Das russische Generalkonsulat in Bonn ist ab heute offiziell geschlossen. Außenminister Wadefuhl hatte die Schließung zum heutigen Tag angeordnet. Als Reaktion auf den Vorfall mit einer Sprengstoffdrohne in Leipzig. Die Bundesregierung macht Russland verantwortlich. Aus Berlin Markus Sambale.
3: Die Schließung hat direkte Folgen für viele Russen und Deutsche. Die russische Botschaft in Berlin ist jetzt die letzte und einzige Anlaufstelle für ihre Pass- und Visumangelegenheiten in Deutschland. Wer die bislang in Bonn erledigt hat, muss jetzt weit fahren. Schon in den vergangenen Tagen haben die Beschäftigten das russische Generalkonsulat in Bonn geräumt. Sie holten die russische Flagge ein, entfernten das Schild am Gebäude. Mit einer russischen Staatsmaschine wurden Diplomaten, Konsularbeamte und ihre Familien nach Moskau geflogen. Für den Abholflug gab es eine Ausnahmegenehmigung. Seit Russlands Überfall auf die Ukraine ist eigentlich kein direkter Flugbetrieb möglich. Die Bundesregierung hat die Schließung des russischen Generalkonsulats in Bonn verfügt, weil sie Russland für den Drohnenvorfall Anfang August am Flughafen Leipzig verantwortlich macht. Auch das russische Haus in Berlin, offiziell ein Kulturzentrum, muss seinen Betrieb einstellen. Die Bundesregierung wirft Russland vor, beide Einrichtungen zur Spionage genutzt zu haben. Russland weist das zurück und hat im Gegenzug angeordnet, dass das deutsche Generalkonsulat in St. Petersburg und die Goethe-Institute in Russland schließen mussten.
2: In Russland hat die erste Parlamentswahl seit Beginn des Kriegs gegen die Ukraine begonnen. Die ersten Wahllokale haben ganz im Osten des Landes auf der Halbinsel Kamtschatka geöffnet. Insgesamt sind mehr als 110 Millionen Russinnen und Russen dazu aufgerufen, bis Sonntag ihre Stimme abzugeben. Erstmals auch in den von Russland annektierten Gebieten der ukrainischen Regionen Luhansk, Donetsk, Saporischschja und Cherson. Die Opposition ist nicht zur Wahl zugelassen. Alle Parteien auf dem Stimmzettel unterstützen Putins Krieg gegen die Ukraine. Die Finanzminister der EU treffen sich ab heute in Dublin. Für Bundesfinanzminister Klingbeil dürfte heute vor allem ein Punkt auf der Tagesordnung wichtig werden: eine mögliche Übergewinnsteuer. Damit könnten ungewöhnlich hohe Profite der Mineralölkonzerne abgeschöpft und mögliche Entlastungen für die Bürger finanziert werden. Aus Dublin berichtet Sarah Lopez.
4: Klingbeil und seine Kollegen aus Österreich, Italien, Portugal, Polen und Spanien hatten schon im August einen Brief an den irischen Finanzminister geschrieben, damit das Thema in Dublin auf der Agenda landet. In dem Brief heißt es konkret, man brauche einen gemeinsamen Ansatz, der sicherstelle, dass diejenigen, die von der Krise profitieren, ihren Teil dazu beitragen, die Belastung der breiten Öffentlichkeit zu verringern. Bei einem Mittagessen will man heute darüber sprechen, ob eine Übergewinnsteuer so ein gemeinsamer Ansatz sein könnte. Zwar können die Mitgliedstaaten so eine Übergewinnsteuer auch individuell einführen, aber in einer gemeinsamen europäischen Lösung sehen einige Vorteile. Allerdings haben bisher eben nur 6 Mitgliedstaaten diesen Brief unterschrieben und nicht einmal in der Bundesregierung gibt es Einigkeit in puncto Übergewinnsteuer.
2: In der Debatte um strengere Regeln für den Einsatz von künstlicher Intelligenz hat sich jetzt auch der britische König Charles III. Geäußert. Bei einem Treffen mit hochrangigen Vertretern von KI-Konzernen in Schottland rief er zu mehr Sicherheitsmaßnahmen auf. Franziska Hoppen berichtet.
5: Die Entwicklung der künstlichen Intelligenz sei gleichermaßen faszinierend wie zutiefst besorgniserregend, sagte König Charles in seiner Ansprache an diverse Branchenvertreter. Der König fragte, ob es nicht ausreichend Kontrollmöglichkeiten bräuchte, ehe es zu spät sei. Zu den Teilnehmern des Treffens gehörten Vertreter von KI-Giganten wie Nvidia, OpenAI und Anthropic, der britische KI-Minister und ein Berater des Papstes. An die Entwickler gerichtet, appellierte der König, ihre Aufgabe bestünde nicht nur darin, die Technologie voranzutreiben, sondern sicherzustellen, dass sie fest im Dienste der Menschheit, der Gemeinschaft und der Natur bleibe.
2: Trotz Wirtschaftskrise und zurückgehender Steuereinnahmen wollen Grüne und CDU in Baden-Württemberg im nächsten Haushalt 1,7 Milliarden Euro für zusätzliche Ausgaben aufbringen. Davon sollen allein die finanziell gebeutelten Kommunen 1 Milliarde Euro erhalten. Henning Otte aus der Redaktion Landespolitik.
6: Die Landesministerien sollen rund 700 Millionen Euro mehr ausgeben dürfen. Das hat der SWR vor den heutigen Haushaltsgesprächen von Grünen und CDU erfahren. Mit dem Geld sollen unter anderem 3.400 neue Lehrerstellen finanziert werden. Ein Schwerpunkt ist dabei die Sprachförderung in Kitas und Grundschulen. Auch bei der Polizei gibt es 150 neue Stellen. Zudem sollen 500 Polizeianwärter übernommen werden. Finanziert werden soll das alles unter anderem über das Abschmelzen von Rücklagen. Zudem soll der Zuschuss zum Pensionsfonds für Beamte in Höhe von 800 Millionen Euro in diesem Jahr ausfallen.
2: Das waren die Nachrichten. Das Wetter in Baden-Württemberg und Rheinland-Pfalz. Heute früh ist es oft stärker bewölkt. In der Pfalz und in Nordbaden kann es leicht regnen. Am Vormittag breiten sich die Schauer in die Mitte Baden-Württembergs aus. In Rheinland-Pfalz setzt sich bald die Sonne durch und am Nachmittag wird es auch in Baden-Württemberg wieder freundlicher. Die Temperaturen steigen auf 17 Grad im Nordschwarzwald und bis 23 Grad im Rhein-Main-Gebiet. Die weiteren Aussichten am Wochenende recht freundlich mit Sonne und dichteren Wolkenfeldern. Für Mitte September recht warm. Im Norden von Rheinland-Pfalz stärker bewölkt, aber höchstens am Sonntag mal etwas Regen. Am Montag dann überall Sonne und Wolken und wieder etwas kühler. Die Zeit 6.07 Uhr.
1: Die Nachrichten mit Christian Rönspies. Vielen Dank. Feierliche Rollout-Celebration heute in den Werkshallen des Rüstungskonzerns Lockheed Martin in Fort Worth. Dort wird nämlich der erste US-Kampfjet vom Typ F-35 an die deutschen Streitkräfte übergeben. Bundesverteidigungsminister Boris Pistorius nimmt den Tarnkappenbomber höchst selbst in Empfang. Und das ist hier auch unser erstes Thema in SWR Kultur am Morgen nach Musik von Charles Avison.

0: The English Concert unter der Leitung von Trevor Pinnock mit dem vierten Satz aus Charles Avisons Concerto Grosso Nummer 9 C-Dur. SWR Kultur am Freitagmorgen 6.11 Uhr ist es. Guten Morgen. Er ist superschnell, nahezu unsichtbar und extrem gefährlich. Der Tarnkappenjet F-35 gilt als das modernste Kampfflugzeug der Welt. Jetzt soll Deutschland sein erstes Exemplar erhalten, das die Deutschen von den USA gekauft haben. In Fort Worth in Texas wird Bundesverteidigungsminister Boris Pistorius heute den ersten F-35 für die deutsche Luftwaffe in Empfang nehmen. Christina Nagel mit Hintergründen.
1: Bisher waren es die Tornados, die im Ernstfall von Seiten der Bundeswehr US-Atomwaffen transportiert hätten. Weil sie aber in die Jahre gekommen sind, werden sie nun nach und nach ersetzt durch die F-35 aus US-Produktion.
2: Es ist das modernste Flugzeug der Welt, das modernste Kampfflugzeug. Von daher ist es schon damals ein folgerichtiger Schritt gewesen, diese 35 zu bestellen.
1: Die Entscheidung für das US-Modell war kurz nach Russlands Angriff auf die Ukraine im März 2022 gefallen. Damals noch unter der Ägide von Verteidigungsministerin Christine Lambrecht, die veranschlagten Kosten knapp 10 Milliarden Euro. Für das Modell von Lockheed Martin sprach aus Sicht der Fachleute einiges. Es ist ausgelegt für US-Atomwaffen und es wird von anderen Verbündeten bereits genutzt. Ein vielseitig einsetzbarer Tarnkappen-Kampfjet der fünften Generation, der technisch in der Lage ist, aus vielen Daten Gesamtlagebilder zu erstellen. Ein ausgereiftes System, erklärt der Beauftragte des Inspekteurs der Luftwaffe für die F-35, Oberst Thomas Kohlrich, im Bundeswehr-Podcast nachgefragt.
3: Auch ganz wichtig, ich kann sicherstellen, dass alle meine Mitglieder der Formation auch das gleiche Lagebild haben. Das gibt mir ganz neue Möglichkeiten, auch taktisch zu agieren, weil ich auch viel weniger kommunizieren muss.
1: Sorgen, dass sich Deutschland damit noch abhängiger von US-Systemen machen könnte, teilt er nicht. Das Programm sei ein multinationales Projekt. Der angeblich eingebaute Ausschalter, der Killswitch, sei nicht mehr als ein Mythos.
3: Es ist natürlich so wie bei jeder modernen IT, wenn irgendwann Updates ausbleiben oder auch Datenbanken veralten, dann sinkt irgendwo der Einsatzwert. Es können in der Nutzung auch irgendwann mal dann Probleme auftreten.
1: Damit aber rechnet weder er noch der Verteidigungsminister, weil es um die gemeinsame Sicherheit geht, um gemeinsame Interessen. Und die scheinen wieder eine größere Rolle zu spielen. Pistorius' Gesprächspartner in den USA haben dieses Mal einen anderen Ton angeschlagen. Weil Deutschland mehr in Rüstung investiert, Führung übernimmt und die USA auf zusätzliche Produktionskapazitäten angewiesen sind, eröffnen sich neue Perspektiven.
2: Ich bin kein Freund von Enthusiasmus in solchen Phasen, weil wir alle wissen, die Halbwertszeit vieler Dinge hat sich deutlich reduziert. Ich setze darauf, dass das, was wir jetzt auf den Weg gebracht haben, dass das Früchte trägt.
1: Dazu gehört die feierliche Übergabe der ersten deutschen F-35, die ein symbolischer Akt ist. Denn vorerst bleiben die Maschinen in den USA. Sie werden nach Arkansas verlegt, wo die Ausbildung der Piloten stattfindet. Im Herbst 2027 sollen die ersten Kampfjets dann beim taktischen Luftwaffengeschwader stationiert werden, im rheinland-pfälzischen Büchel, wo die explodierenden Kosten für den Umbau

0: der Basis für das neue Flugzeug, immer wieder Schlagzeilen machen. Offen ist, ob noch weitere F-35 geordert werden. Der Bedarf wird in Fachkreisen durchaus gesehen, der hohe Preis und die anspruchsvolle Wartung des Hightech-Jets allerdings auch.
1: Boris Pistorius nimmt heute in Texas den ersten F-35-Kampfjet für die Bundeswehr in Empfang. Dazu waren das Informationen von Christina Nagel. SWR Kultur am Morgen, 6.15 Uhr. Sie hat es wieder getan. She did it again. Hier jetzt mit Michelle Petrucciani und Ensemble.

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0: Das Quartetto Josef Joachim war das mit Musik von Josef Schuster. Gleich 6.22 Uhr.
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0: Echte Schnäppchen sind in der großen, weiten Welt der Wirtschaft ziemlich selten. Und das vom 18. September 1986 dürfte vergleichsweise unschlagbar bleiben. An diesem Tag nämlich wechselte der größte Immobilienkonzern Europas, die gewerkschaftseigene Neue Heimat, den Eigentümer für nur eine D-Mark. Dieses Sensationsgeschäft war der Höhepunkt einer ganzen Reihe von Skandalen, die sowohl die Neue Heimat als auch den DGB in große finanzielle Nöte stürzten und von den Leuten mit großer Skepsis betrachtet wurden.
2: Selten waren so viele Bürger so schnell misstrauisch wie beim Bekanntwerden des Verkaufs der Neuen Heimat an Horst Schießer am 18. September 1986.
3: Da steckt was anderes drin als nur der Bäcker.
4: Es wäre besser gewesen, es hätte eine große Firma das übernommen.
5: Ich finde ja das ganze Kapitel Neue Heimat als große Sauerei.
6: Ich denke, dass das eine recht krumme Geschichte ist.
2: Wer noch nie in Berlin Schrippen gekauft hatte, fragte nur, Horst wer? An der Spree galt Schießer als Großbäcker. Ohne Erfahrung im Immobiliengeschäft zu haben, wollte er mit Mitte 50 190.000 Wohnungen kaufen und 17 Milliarden Mark Schulden schultern. Mannheims damaliger Oberbürgermeister Gerhard Witter ahnte Unheil.
7: Es darf nicht angehen, und diese Bitte geht an alle, die Verantwortung tragen, im Deutschen Gewerkschaftsbund, im Aufsichtsrat, dass Wohnungen aus dem sozialen Wohnungsbaubestand zu Spekulationsobjekten werden und Tausende von Mietern, ich rede von 3000 in Mannheim, in Sorge geraten, was künftig mit ihren Wohnungen sein wird.
2: Wollte da ein Miethai zubeißen? Bei einem Presseauftritt knapp 2 Wochen nach dem Deal wies Horst Schießer das von sich.
8: Unsere Mieter sollen wissen, die Sozialbindung der Wohnungen besteht weiter. Sie steht nicht zur Diskussion. Mieterschutz, Kostenmiete und Dauerwohnrecht sind gesetzlich geregelt. Der Eigentümerwechsel ändert daran nichts.
2: Vor allem politisch war der Deal heiß. Die SPD ahnte, der Coup des eng mit ihr verbundenen Gewerkschaftsbunds werde der Partei im anstehenden Bundestagswahlkampf schaden. Die Regierung von Union und FDP konnte dagegen kühl rechnen. Wohnungsbauminister Oskar Schneider, CSU.
9: Herr Schießer wird der Bundesregierung ein mit den Banken abgestimmtes Sanierungskonzept vorlegen. In Kenntnis des Vertrages und des Sanierungskonzeptes ist die Bundesregierung bereit, die Aufrechterhaltung ihrer Rückbürgschaften zu überprüfen.
2: Bürgschaften deutet an, die Neue Heimat war schon Sorgenkind. Im Februar 1982 stand im Spiegel, wie sich die Konzernspitze mit obskuren Nebengeschäften bereichert hatte. Sogar bei der Wartung der Gemeinschaftsantennen kassierte sie mit. Die DGB-Basis muckte auf. Beim DGB-Kongress 1982 klagte ein Funktionär.
10: Ich bin es nun endgültig leid, scheibchenweise. Gestern über den Spiegel, heute über die Tageszeitung und morgen über den Stern über unhaltbare Zustände informiert zu werden. Und deshalb erwarte ich von diesem Kongress eine rückhaltlose Aufklärung aller Vorgänge.
2: Die Bosse zu feuern, schaffte das Problem nicht aus der Welt. Die Wohnungskrise in der Bundesrepublik war seit den 1970er Jahren vorbei. Das neue Heimatkonzept, Stadtviertel, im Ausland ganze Städte aus der Retorte zu bauen, war von gestern. Zigtausende Wohnungen standen leer, denn deren Qualität war oft mies. Es ging ans Verkaufen, um flüssig zu bleiben mit mäßigem Erfolg. Als Horst Schießer am 18. September 1986 Retter spielen wollte, prüften die Gläubigerbanken dessen Kalkulationen und senkten nach 6 Wochen die Daumen. Eine neue Situation sei da, so Harald Freiberg, Chef der DGB-Beteiligungsgesellschaft BGAG.
11: Der hat sich daraus ergeben, dass es wohl schwierig ist, eine Zusammenarbeit zwischen Herrn Schießer und seinem Management und seinem Konzept auf der einen Seite und den 150 Banken auf der anderen Seite zustande zu bringen.
2: Peinlich. Der DGB musste das Geschäft mit Horst Schießer rückabwickeln und sich später sogar ganz von dem überschuldeten Konzern trennen. Die Wohnungen wurden verkauft. 1990 beendete die Bundesregierung generell den Gemeinnützigkeitsstatus im Wohnungsbau. Der Markt würde es schon regeln. Wie man heute weiß, von wegen.
0: Hast du mal eine Mark, kannst du einen Immobilienkonzern kaufen, zumindest heute vor 40 Jahren. Am 18. September 1986 wird die neue Heimat für eine D-Mark verkauft. Dazu war das Zeitwort in der SWR Kultur am Morgen von Rainer Volk. Und bis zu den Nachrichten hören wir das Mozarteum Orchester Salzburg und Daniel Ottensammer an der Klarinette mit dem Ständchen aus dem Schwanengesang von Franz Schubert.

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4: Guten Morgen, 6.30 Uhr ist es jetzt und hier kommen die Nachrichten.
5: Mit Christian Rönspieß. Guten Morgen. Der polnische Ministerpräsident Tusk rechnet mit russischen Provokationen gegen NATO-Länder. Die EU-Finanzminister diskutieren über eine Übergewinnsteuer. Auf der Rheintalbahn werden am Wochenende einzelne Streckenabschnitte gesperrt. Das Wetter, am Vormittag regional etwas Regen, später wieder mehr Sonne, Höchstwerte 17 bis 23 Grad. Der polnische Regierungschef Tusk rechnet in den kommenden Wochen mit einer russischen Eskalation in Richtung NATO. Er verweist dabei auf Einschätzungen von Geheimdiensten. Im Parlament in Warschau sagte Tusk, es könnte zu scheinbar versehentlichen Attacken mit Drohnen und Raketen auf die Länder kommen, die die Ukraine unterstützten. Ziel sei es, den Zusammenhalt innerhalb der NATO zu schwächen. Schon in den vergangenen Monaten waren russische Drohnen in mehreren NATO-Ländern an der sogenannten Ostflanke abgestürzt. Das russische Generalkonsulat in Bonn ist ab heute offiziell geschlossen. Außenminister Wadefuhl hatte die Schließung zum heutigen Tag angeordnet, als Reaktion auf den Vorfall mit einer Sprengstoffdrohne in Leipzig. Die Bundesregierung macht Russland verantwortlich. Aus Berlin, Markus Sambale.
6: Die Schließung hat direkte Folgen für viele Russen und Deutsche. Die russische Botschaft in Berlin ist jetzt die letzte und einzige Anlaufstelle für ihre Pass- und Visumangelegenheiten in Deutschland. Wer die bislang in Bonn erledigt hat, muss jetzt weit fahren. Schon in den vergangenen Tagen haben die Beschäftigten das russische Generalkonsulat in Bonn geräumt. Sie holten die russische Flagge ein, entfernten das Schild am Gebäude. Mit einer russischen Staatsmaschine wurden Diplomaten, Konsularbeamte und ihre Familien nach Moskau geflogen. Für den Abholflug gab es eine Ausnahmegenehmigung. Seit Russlands Überfall auf die Ukraine ist eigentlich kein direkter Flugbetrieb möglich.
5: In Russland hat die erste Parlamentswahl seit Beginn des Kriegs gegen die Ukraine begonnen. Insgesamt sind mehr als 110 Millionen Russinnen und Russen dazu aufgerufen, bis Sonntag ihre Stimme abzugeben. Erstmals auch in den von Russland annektierten Gebieten in der Ukraine. Oppositionsparteien sind nicht zur Wahl zugelassen. Die europäischen Finanzminister kommen heute im irischen Dublin zusammen. Bei dem zweitägigen Treffen wollen sie unter anderem darüber beraten, ob eine europäische Übergewinnsteuer die Menschen in der EU bei den hohen Spritpreisen entlasten könnte. Bundesfinanzminister Klingbeil will mit der Steuer ungewöhnlich hohe und krisenbedingte Profite der Mineralölkonzerne abschöpfen und so Entlastungen finanzieren, die die Bundesregierung wegen der hohen Tankstellenpreise plant. In der EU gibt es dafür bislang keine Mehrheit. Wegen Bauarbeiten werden am Wochenende Streckenabschnitte der Rheintalbahn gesperrt. Betroffen ist zum einen der Ortenaukreis, aber auch das Markgräflerland. Einzelheiten von Christine Feenstra.
7: Zwischen Freiburg und Mülheim und zwischen Offenburg und Herbolzheim können von Freitagabend bis Montag früh keine Züge fahren. Die betroffenen Abschnitte werden zum Teil nach Kampfmitteln abgesucht. In bestimmten Bereichen werden Oberleitungen, Schwellen oder Weichenteile gewechselt und Löcher im Schotterbett der Gleise gestopft. Die Arbeiten sind Teil des viergleisigen Ausbaus der Strecke Karlsruhe-Basel. Im Regionalverkehr fallen deshalb aus der Regionalexpress Karlsruhe-Basel und die Regionalbahnen Offenburg-Freiburg und Freiburg-Basel Badischer Bahnhof Neuenburg. Im Fernverkehr entfallen ICE von Berlin und von Hamburg nach Basel in bestimmten Abschnitten. Laut Bahn gibt es verschiedene Ersatzbusverbindungen.
5: Das waren die Nachrichten. Das Wetter in Rheinland-Pfalz und Baden-Württemberg. Heute früh teils stärker bewölkt, in der Pfalz und in Nordbaden etwas Regen. Tagsüber in Rheinland-Pfalz dann Sonne und Wolken. Im Norden und in der Mitte Baden-Württembergs am Vormittag einzelne Schauer, später trocken und wieder mehr Sonne. Die Höchstwerte 17 Grad im Nordschwarzwald bis 23 Grad im Rhein-Main-Gebiet. Am Wochenende dann recht freundlich mit Sonne und dichteren Wolkenfeldern. Für Mitte September recht warm. Die Zeit 6.34 Uhr.
4: Danke an Christian Rönspies für die Nachrichten. In Stuttgart heißt es am kommenden Wochenende Bühne frei fürs Spielen. Am Samstag geht das Festival Kulturregionale an den Start. Und wir verraten Ihnen gleich, was da alles geboten wird, nach Musik von Alexandre Tarot.

0: In SWR Kultur am Morgen war das der Zungenbrecher Le TikTok-Choc ou les Maillotins aus den Pièces de Clavecin von François Couperin, gespielt von Alexandre Tarot am Klavier. 6.37 Uhr, schönen guten Morgen. Beyond Fun, das ist der Titel der diesjährigen Kulturregionale, eigentlich eine Biennale, denn das Stuttgarter Festival geht alle 2 Jahre an den Start. Und in diesem Jahr dreht sich alles um das Thema Spiel. Insgesamt 24 Kommunen bieten Konzerte, Gaming und sogar Ziegenköttel-Bingo an. Wer das meiste Köttel auf seinem Spielfeld hat, gewinnt. Mein Kollege Andreas Lang war offenbar von diesem Angebot ein wenig überwältigt und hat sich deshalb zunächst ganz konventionell für den Besuch einer Ausstellung im Rahmen der Kulturregionale entschieden, die sich dann als höchst anregende Spielwiese herausstellte.
1: Was ist denn hier los? In der Eingangshalle der Städtischen Galerie Bietigheim-Bissingen, auf der größten Wand des Hauses, quetscht sich eine Reihe kleinformatiger Landschaftsbilder. Warum ist denn da kein Zentimeter Platz dazwischen? Nach oben und unten aber ein einziges wildes Gezappel der verschiedensten Formate.
2: Die sind nicht fein säuberlich auf einer Linie, sondern hüpfen hoch und runter. Und wenn man genau hinschaut, und das ist auch der Sinn der Sache, dass man so mal ein bisschen anders die Werke anguckt, dann entdeckt man, dass die Horizontlinie ineinander übergeht.
1: Erklärt Galerieleiterin Isabel Schenk-Weininger und deutet auf die andere Seite des Raums. Da liegen ein paar Ferngläser bereit. Keine Attrappen, sondern wirklich dafür vorgesehen, die Landschaftsmalereien zu betrachten. Ah, und dann steht da noch, in großen Buchstaben aus knallgrünem Kunstrasen auf dem Boden geschrieben, Play. Willkommen also auf der Spielwiese Kunst, so der Titel der Ausstellung. Aber diese Ferngläser zum Angucken von Landschaftsmalerei, ist das mehr als ein Gag? Aber unbedingt, meint Isabel Schenk-Weininger.
2: Man schaut genauer einfach, wenn man mal sowas mit dem Fernglas anschaut. Und man wird zuerst mal überhaupt darauf hingeleitet, nicht das Gesamtbild anzuschauen, sondern wirklich das zu verfolgen, was ist überhaupt eine Horizontlinie?
1: Auf Horizonterweiterungen läuft vieles hinaus, was in dieser Ausstellung geboten wird. Die Methode Spielen. Galeriechefin Schenk-Weininger führt zu einem schweren Vorhang. Absolut lichtundurchlässiger Stoff.
2: Wir schnappen uns eine Taschenlampe und gehen in einen Dunkelraum hinein. Das ist wirklich stockdunkel. Und hier haben wir in diesem stockdunklen Raum lauter Werke vereint, die Nachtdarstellungen sind. Und man kann mit dieser Taschenlampe wirklich nicht den Raum erhellen. Und auch da finde ich es tatsächlich ein Mehrwert da, weil man natürlich, wenn man nur so einen kleinen Scheinwerferkegel hat, dann ganz genau halt Dinge auch anschaut, weil man nur die quasi in dem Moment beleuchtet.
1: Im Dunkeln mit einer Taschenlampe zu hantieren ist ein nettes Vergnügen, aber Spiele können auch zweischneidig sein. Die Bietigheimer Künstlerin Simone Westerwinter etwa hat für kurze Videos Kinder im Schulalter durchs Museum toben lassen, und zwar in Form einer Polonaise.
2: Das ist ja oft ein bisschen was Unangenehmes. Man muss jemanden anfassen, man muss sich unterordnen in eine Gruppe. Dadurch ergibt es natürlich dann wieder was Gemeinsames. Also dieser soziale Aspekt, der da so drinsteckt, ist etwas, was sie einfach immer wieder thematisiert.
1: Andere Künstler nutzen die fröhliche Erscheinung von Spielzeug als Tarnung. Volkhard Müller hat bunte Plastikspieluhren mit kleinen Schwarz-Weiß-Bildern bestückt, die auf den ersten Blick ganz harmlos wirken.
2: Kann ich hier gleich mal vorführen. Alles Szenen aus dem urbanen Raum. Menschen, die an einer Bank stehen und Geld abheben oder in irgendeinem Burger-Restaurant sind oder in der Schlange stehen, bei einem Konzert oder vor einer Disco. Das kommt zum ersten Mal ganz harmlos daher, aber tatsächlich, wenn man genau hinschaut, dann sind es schon manche unwirtliche Szenen, hier Prostituiertendarstellungen. Aber ganz dezent erstmal, man muss wirklich ganz genau hingucken. Ja.
1: Die Bietigheimer Ausstellung ist eine wahre Wundertüte. Man kann Bilder aus der Hängematte betrachten, vom Hometrainer aus oder von der Yogamatte. Man kann Kartenhäuser errichten, Stillleben aufbauen oder Puzzle legen. Immer in Bezug zu anregenden Kunstwerken, die dadurch in eine Art Schwebezustand geraten. Genauso wie das Publikum.
2: Am Eröffnungstag hatten wir 4-Jährige da, aber auch 84-Jährige. Und alle hatten so ihren Spaß. Und es war nicht immer vorhersehbar, an welchen Stationen welche Altersgruppe besonderen Spaß hatte. Und manchmal ist ja auch richtig laut im Museum, als etwas, was man normalerweise ja nicht so hat und nicht so mag. Aber das ist einfach mal eine ganz andere Herangehensweise, dieser spielerische Ansatz. Ist so richtig Leben in der Bude, sagen wir mal.
0: Richtig Leben in der Bude. Andreas Langen über die Ausstellung Spielwiese Kunst in der Städtischen Galerie Bietigheim-Bissingen. Sie ist Teil der Kulturregionale, die am kommenden Wochenende auf dem kleinen Schlossplatz in Stuttgart eröffnet wird und noch bis 10. Oktober dauert. 6:42 Uhr, Sie hören SWR Kultur am Freitagmorgen.

0: Der arabische Tanz aus der Peer-Gynt-Suite Nummer 2 von Edvard Grieg, hier mit dem City of Birmingham Symphony Orchestra. 6:47 Uhr. Nach dem Drohnenvorfall am Flughafen Leipzig-Halle sind die diplomatischen Beziehungen zwischen Deutschland und Russland auf dem Tiefststand, kann man sagen. Zuerst hat die russische Seite die letzten verbliebenen Goethe-Institute in Moskau, Petersburg und Novosibirsk geschlossen. Heute macht nun Deutschland das russische Generalkonsulat in Bonn endgültig dicht. Die einzige russische Generalkonsularvertretung in Deutschland. Markus Sambale.
1: Vor 2,5 Wochen hat die Bundesregierung ihre Sanktionen gegen Russland verkündet. Eine der Maßnahmen tritt heute in Kraft, die Schließung des russischen Generalkonsulats in Bonn, die Außenminister Wadefuhl damals angeordnet hatte.
2: Das ist eine harte Reaktion, das Generalkonsulat in Bonn zu schließen. Das ist eine erhebliche Einschränkung der russischen Möglichkeiten in Deutschland.
1: Schon am Dienstag wurde am Bonner Konsulatsgebäude die russische Flagge eingeholt. Am Mittwoch wurden die Beschäftigten ausgeflogen nach Moskau mit einer russischen Staatsmaschine. Die Bundesregierung erteilte für diese Abholaktion eine Ausnahmegenehmigung. Schnell raus aus Deutschland sollten die, die in Bonn als Diplomaten und Konsularbeamte angemeldet waren, von denen viele aber, so der Vorwurf, nicht nur russische Pässe und Visa bearbeitet haben sollen, sondern womöglich ganz andere Aufträge hatten. Die Politikwissenschaftlerin Stefanie Babst beschreibt das Bonner Konsulat, genauso wie das russische Haus in Berlin, das ebenfalls schließen muss, als Ort,
3: wo sich normalerweise russische Agenten und Spione tummeln, die Desinformationskampagnen und andere Spionagetätigkeiten ausüben.
1: Die Arbeit der russischen Geheimdienste in Deutschland zu schwächen, darum geht es dem deutschen Außenminister. Aber auch um ein Signal, dass hybride Angriffe wie der Leipziger Drohnenvorfall nicht folgenlos bleiben.
2: Man darf Russland nicht in dem Irrglauben lassen, dass es derartige Dinge tun kann, ohne dass Deutschland reagierte.
1: Die russische Regierung bezeichnete das Vorgehen der Bundesregierung als grundlose Provokation, ordnete im Gegenzug an, dass deutsche Einrichtungen in Russland schließen müssen. Das war in Berlin erwartet und einkalkuliert worden und auch, dass im deutsch-russischen Verhältnis jetzt noch mehr zerbrochen ist. Doch wie soll es weitergehen? Die Bundesregierung bleibt bei ihrer Linie.
2: Wir wollen zu Russland ein anderes Verhältnis, wir wollen ein konstruktives Verhältnis, wir bleiben offen für das Gespräch.
1: Und gleichzeitig demonstriert die Bundesregierung weiterhin Härte. Sie hat angekündigt, nach dem Drohnenvorfall stärker gegen die Öltanker der sogenannten russischen Schattenflotte vorzugehen. Mit maroden Tankschiffen unter der Flagge anderer Länder exportiert Russland weiterhin Erdöl, durch die Ostsee beispielsweise, an den EU-Sanktionen vorbei. Die Politikwissenschaftlerin Stefanie Babst hält die deutsche Handhabe dagegen aber für begrenzt.
3: Wir können natürlich auch unsere eigenen militärischen Möglichkeiten nutzen und stärker auch die Schattenflotte verfolgen. Aber richtig stoppen können wir sie aus einer Vielzahl von Gründen, vornehmlich internationalen rechtlichen Gründen, nicht.
1: Die Spannungen zwischen Deutschland und Russland dürften also weitergehen. Und die Schließung des russischen Generalkonsulats in Bonn war womöglich nicht die letzte Stufe in diesem Konflikt.
0: Heute schließt Deutschland das russische Generalkonsulat in Bonn. Dazu war das der Bericht von Markus Sambale. Und jetzt hören wir den Potter Waltz von Patrick Doyle aus dem Film Harry Potter und der Feuerkelch, gespielt vom London Symphony Orchestra.

0: 6.53 Uhr, Sie hören SWR Kultur am Freitagmorgen. Die dänische Musikerin Agnes Obel ist im reichen, konservativen Kopenhagener Vorort Gentofte aufgewachsen. Ihr Klavierlehrer hat sie offenbar als Kind und Jugendliche ermutigt, nur die Musik zu spielen, die ihr selber auch wirklich gefällt. Und möglicherweise wurde damit der Grundstein gelegt für Obels ganz eigenen, oft ja etwas düsteren musikalischen Stil, der sich erstmal zwischen Klassik und Folk bewegt hat. Später kam dann auch noch Elektronik dazu. Nach 6 Jahren veröffentlicht Agnes Obel, die mittlerweile in Berlin lebt, jetzt ein neues Album. The Meaning of Flowers heißt es. Und Dirk Schneider hat es sich für SWR Kultur am Morgen angehört.
1: Etwas hat sich wieder einmal verändert in der Musik von Agnes Obel. Ihr letztes Album Myopia ist im Februar 2020, kurz vor dem Ausbruch von Corona, erschienen. Das einschneidendste Erlebnis für die dänische Musikerin seitdem war aber nicht die Pandemie, sondern die Geburt ihrer Tochter. Darin liegt wohl auch der Schlüssel zum neuen Klang ihrer Musik. Die Kompositionen auf Agnes Obels neuem Album The Meaning of Flowers sind so warm und verspielt wie noch nie.

Wo uns Obel zuletzt in kalten, kristallenen Klavier- und Chorlandschaften hat frösteln lassen, unter Titeln wie Island of Doom oder Broken Sleep, fällt nun vielleicht kein sommerlicher, aber doch ein leicht wärmender, blasser Sonnenschein auf ihre Stücke. Das Klavier hat einen weicheren Klang bekommen und tritt öfter zugunsten elektronischer Klänge und warmer Streicher in den Hintergrund.

Vor allem aber Obels Stimme blüht auf wie nie. Sie nimmt sich viel Raum, leicht verfremdet, führt sie im Stück Lei Melli, einen fast schon clubtauglichen Elektronik-Track an.

Wer vor Agnes Obel und ihrer unterkühlten musikalischen Welt bisher zurückgeschreckt ist, kann hier nun ein Lächeln hören, ein sich fallen lassen, manchmal fast ein Jubilieren.

The Meaning of Flowers ist freundlich, ohne dabei gefällig zu sein. Doch ihr Plattenlabel Deutsche Grammophon traut seiner Künstlerin nicht, wenn es im Pressetext betonen muss, dass Obel sich nicht nur mit ihrer Tochter, sondern auch mit Philosophie und Lyrik beschäftigt habe. Es liefert eine Lektüreliste mit, von der mesopotamischen Dichterin Enheduanna bis zu Hannah Arendt. Schön zu wissen, aber diese betörende Musik hat es nicht nötig, als gebildete Hochkultur gestempelt zu werden. Sie steht für sich selbst und braucht nicht mehr als zwei Ohren und ein Herz, das bereit ist, sich berühren zu lassen.

Dirk Schneider über das neue Album der dänischen Musikerin Agnes Obel, The Meaning of Flowers. Und für alle, die jetzt ein bisschen auf den Geschmack gekommen sind, hier jetzt noch ein Titel von Agnes Obel, und zwar Limelli, eine Single-Auskopplung aus eben The Meaning of Flowers, im Beitrag nur kurz angespielt.

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1: Schönen guten Morgen. 7 Uhr ist es. Alles, was heute wichtig ist, hier jetzt in den Nachrichten.
2: Mit Christian Röhnspieß. Guten Morgen. In der Debatte um Entlastungen gibt es Forderungen nach Senkung der Stromsteuer. Polens Regierungschef Tusk rechnet mit mehr russischen Provokationen in Richtung NATO. Dänemark nimmt einen CO2-Speicher unter der Nordsee in Betrieb. Das Wetter, am Vormittag regional etwas Regen, später wieder mehr Sonne. Höchstwerte 17 bis 23 Grad. Vertreter der Bundesregierung und der Länder haben nach einem Medienbericht am Abend über mögliche Entlastungen angesichts der hohen Benzin- und Dieselpreise beraten. Dem Bericht zufolge hat Bundeswirtschaftsministerin Reicher an dem virtuellen Treffen nicht teilgenommen. Eine offizielle Bestätigung für dieses Treffen gibt es bisher nicht. In der Debatte um Entlastungen fordert der ADAC, die Stromsteuer zu senken. Das würde private Haushalte entlasten und einen Anreiz für den Kauf von Elektroautos schaffen, sagte eine ADAC-Sprecherin der Rheinischen Post. Fehlende Lademöglichkeiten und der hohe Anschaffungspreis verzögerten den Umstieg aufs E-Auto. Aus dem Hauptstadtstudio Jakob Mayer.
3: Der Chef des Zentralverbands des Deutschen Handwerks, Jörg Dittrich, sprach sich ebenfalls für eine geringere Stromsteuer aus. Er sagte dem Redaktionsnetzwerk Deutschland, wenn der Spritpreis zu hoch sei, sagten die Menschen zum Ausgleich der Mehrausgaben etwa den Friseurbesuch ab, was inländische Familienbetriebe unmittelbar zu spüren bekämen. Auch der Deutsche Gewerkschaftsbund fordert umfangreiche Entlastungen. Die GB-Chefin Jasmin Fahimi sagte ebenfalls in der Rheinischen Post, die Stromsteuer müsse runter auf das europäische Mindestmaß. Außerdem verlangte sie mit Blick auf die hohen Kraftstoffpreise einen Spritpreisdeckel und eine Übergewinnsteuer, um Extragewinne der Mineralölwirtschaft abzuschöpfen. Das fordert auch die SPD. Während sich Bundeswirtschaftsministerin Katharina Reiche von der CDU dafür ausspricht, die Mehrwertsteuer auf Sprit zu senken. Die Bundesregierung hat eine baldige Lösung angekündigt.
2: Der polnische Regierungschef Tusk rechnet in den kommenden Wochen mit einer russischen Eskalation in Richtung NATO. Er verweist dabei auf Einschätzungen von Geheimdiensten. Im Parlament in Warschau sagte Tusk, es könnte zu scheinbar versehentlichen Attacken mit Drohnen und Raketen auf die Länder kommen, die die Ukraine unterstützten. Ziel sei es, den Zusammenhalt innerhalb der NATO zu schwächen. Schon in den vergangenen Monaten waren russische Drohnen in mehreren NATO-Ländern an der sogenannten Ostflanke abgestürzt. Das russische Generalkonsulat in Bonn ist ab heute offiziell geschlossen. Außenminister Wadefuhl hatte die Schließung zum heutigen Tag angeordnet, als Reaktion auf den Vorfall mit einer Sprengstoffdrohne in Leipzig. Die Bundesregierung macht Russland verantwortlich. In Russland hat die erste Parlamentswahl seit Beginn des Krieges gegen die Ukraine begonnen. Insgesamt sind mehr als 110 Millionen Russinnen und Russen dazu aufgerufen, bis Sonntag ihre Stimme abzugeben. Erstmals auch in den von Russland annektierten Gebieten in der Ukraine. Oppositionsparteien sind nicht zur Wahl zugelassen. Bundesverteidigungsminister Pistorius nimmt heute in Texas den ersten deutschen F-35-Kampfjet aus US-Produktion offiziell in Empfang. Der Tarnkappenjet soll die in die Jahre gekommenen Tornados ablösen, die Deutschland bislang als Trägersystem für einen möglichen Einsatz von US-Atomwaffen nutzt. Deutschland hat 35 der hochmodernen Kampfflugzeuge gekauft. Aus Fort Worth, Christina Nagel.
4: Für Verteidigungsminister Boris Pistorius ist es ein bedeutender Tag, der Beginn einer neuen Ära für die Luftwaffe. Tatsächlich kommt es nicht allzu häufig vor, dass ein neuer Kampfjet-Typ eingeführt wird, noch dazu einer, der aktuell als das modernste Kampfflugzeug der Welt gilt. In Fort Worth wird Pistorius die erste deutsche F-35 symbolisch entgegennehmen. Sie wird vorerst in den USA bleiben, denn hier findet die Ausbildung der Piloten statt. An ihren Standort im rheinland-pfälzischen Büchel werden die Kampfjets nach und nach ab Herbst des kommenden Jahres verlegt. Bis 2029 sollen die 35 bestellten F-35 dann einsatzfähig sein. Für die NATO ist der Kampfjet aus US-Produktion von besonderer Bedeutung. 19 andere Nationen haben sich für die F-35 entschieden. Das, betont Pistorius, eröffne neue Möglichkeiten der Zusammenarbeit mit Blick auf Ausbildung, Wartung, Übungen und Einsätze.
2: Italien hat angekündigt, die Durchfahrt italienischer Schiffe durch die Meerenge Bab al-Mandab am Roten Meer mit Hilfe der Marine zu gewährleisten. Verteidigungsminister Crosetto erklärte, sein Land verfüge über entsprechende Fähigkeiten und wolle nicht auf eine gemeinsame Entscheidung der EU warten. Durch die Meerenge Bab el-Mandab führt eine der wichtigsten Schifffahrtsrouten zwischen Europa und Asien. Die radikal-islamische Houthi-Miliz im Jemen hat nach einer Offensive praktisch die Kontrolle über die Wasserstraße übernommen. In Dänemark geht heute ein CO2-Speicher unter der Nordsee offiziell in Betrieb. Beim sogenannten Project Green Sand soll klimaschädliches Kohlendioxid dauerhaft eingelagert werden, damit es nicht in die Atmosphäre gelangt und die Klimaerwärmung weiter vorantreibt. Arne Bartram mit Einzelheiten.
5: Das Projekt funktioniert so. Fabriken fangen CO2 auf, bevor es in die Luft gelangen kann. Anschließend wird es verflüssigt und per Schiff in die Nordsee transportiert. Das verflüssigte CO2 wird dort in ein ehemaliges Ölfeld geleitet, rund 200 Kilometer vor der dänischen Küste. Dort soll es dann dauerhaft im Meeresboden gelagert werden. Das Verfahren gilt als erstes CO2-Speicherprojekt dieser Größenordnung in der EU. Ein ähnliches Projekt gibt es noch in Norwegen. Von solchen Projekten verspricht sich die EU einen Beitrag zu ihrem Ziel, bis 2050 klimaneutral zu werden. Denn vor allem in der Zement-, Stahl- und Chemieindustrie wird es auf absehbare Zeit wohl kaum möglich sein, kein klimaschädliches CO2 mehr zu verursachen. Befürworter sagen, solche Projekte sind eine Möglichkeit, die Interessen von Wirtschaft und Klimaschutz zu vereinbaren. Bei Greensand könnten in Zukunft bis zu 8 Millionen Tonnen CO2 pro Jahr eingespeichert werden. Das entspricht ungefähr den jährlichen Emissionen der Stadt Frankfurt am Main. Kritiker warnen allerdings vor hohen Kosten und davor, dass Unternehmen dadurch weniger Anreize haben, ihren CO2-Ausstoß zu senken. Der dänische Staat unterstützt das Projekt mit mehreren Millionen Euro.
2: Das waren die Nachrichten. Das Wetter in Baden-Württemberg und Rheinland-Pfalz. Heute früh oft wolkig, in der Pfalz und in Nordbaden etwas Regen. Tagsüber in Rheinland-Pfalz dann Sonne und Wolken. Im Norden und in der Mitte Baden-Württembergs am Vormittag noch einzelne Schauer, später trocken und wieder mehr Sonne. Die Temperaturen steigen auf 17 Grad im Nordschwarzwald bis 23 Grad im Rhein-Main-Gebiet. Die weiteren Aussichten am Wochenende recht freundlich mit Sonne und dichteren Wolkenfeldern, für Mitte September recht warm. Im Norden von Rheinland-Pfalz stärker bewölkt, aber höchstens am Sonntag mal etwas Regen. Die Zeit 7.07 Uhr.
1: Die 7 Uhr Nachrichten mit Christian Rönspieß. Dankeschön. In Mecklenburg-Vorpommern kämpft die amtierende sozialdemokratische Ministerpräsidentin Manuela Schwesig mit ihrem Wahlslogan Frau gegen Blau gegen einen möglichen Wahlsieg der AfD bei den Landtagswahlen am kommenden Sonntag. Wie ihre Chancen aussehen, darüber spreche ich hier gleich mit dem Journalisten und Autor Michael Kraske nach Musik von Antonio Vivaldi, gespielt vom La Folia Barockorchester.

0: 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Am kommenden Sonntag wählt Mecklenburg-Vorpommern einen neuen Landtag. Und obwohl die AfD in den letzten Umfragen knapp vorn liegt, holt die SPD unter Ministerpräsidentin Manuela Schwesig auf. Es sieht also ganz nach einem Kopf-an-Kopf-Rennen zwischen etablierter Regierungspartei und einer AfD aus, die im Osten schon seit Jahren zulegt. Woran liegt das? Und welche Chancen hat die Landes-SPD unter Schwesig, sich gegen die AfD durchzusetzen? Darüber spreche ich mit dem Journalisten und Autor Michael Kraske. Er recherchiert seit Jahren im extremistischen Milieu und hat zusammen mit Dirk Labs das Buch »Widersetzt euch, wie wir gemeinsam den neuen Faschismus besiegen« veröffentlicht. Guten Morgen, Michael Kraske.
1: Hallo, guten Morgen.
0: Herr Kraske, die Wahl in Sachsen-Anhalt mit den Rekordstimmengewinnen der AfD liegt ja erst 2 Wochen zurück und immer noch beschäftigen sich viele politische Analysten mit der Frage, wie kann das sein? Sie auch?
1: Ich beschäftige mich auch damit vielleicht ein bisschen anders. Also was jetzt passiert, gerade auch medial, das ist ja die übliche Kaffeesatzleserei. Wo kommt die Wut her, dieser AfD-Leute? Und was außen vor bleibt, ist, dass diese Wut ja nicht diffus ist, sondern das ist eine Zerstörungswut, wo sich AfD und deren Anhänger einig sind. Die AfD-Wähler, die wollen das, was die AfD beispielsweise unter diesem Label Remigration vorhat, dass da Menschen aus ihren Familien, aus Betrieben, aus Vereinen gerissen werden und weggeschafft werden sollen. Das ist etwas, womit wir uns beschäftigen müssen. Und was mir große Sorgen macht, ist, dass zwar auf die Wut der AfD-Wählerschaft geguckt wird, aber die anderen Stimmen, mit denen ich gerade sehr viel spreche, die sich Angst machen, dass die AfD an die Macht kommt und dann staatliche Machtmittel gegen Minderheiten einsetzt, dass die so gut wie gar nicht gehört werden.
0: Ein Ansatz, das zu interpretieren, was da passiert ist, ist ja, den Osten als anderes Land mit anderen Perspektiven auf die Welt zu betrachten. Zieht diese Erklärung aus Ihrer Sicht?
1: Ja, wir müssen sehr vorsichtig sein mit so ostidentitären Deutungsschablonen. Wir kommen aber nicht um einen Befund hinweg. Und das ist zwar der Befund, auch im Westen hat die AfD ja deutlich zugelegt, aber sie ist doch vom Niveau her im Osten doch sehr viel stärker. Es scheint da also eine größere Ansprechbarkeit eben für diese völkischen Scheinlösungen der AfD zu geben, ganz klar.
0: Und im Osten selbst hält sich ja ziemlich hartnäckig dieses Narrativ der Verarmung und Benachteiligung gegenüber dem Westen nach der sogenannten Wende. Was denken Sie darüber?
1: Na, da muss man sehr genau hingucken, ja. Also nach 89 ist etwas passiert, was man im Westen immer noch nicht in Gänze, glaube ich, komplett verstanden hat und was danach ja auch nie wirklich aufgearbeitet worden ist, dass wirklich nahezu alle Familien, DDR-Familien, Arbeitslosigkeit, größte Unsicherheit erfahren haben. Und da hat es natürlich auch bei vielen eine Entfremdung von der Demokratie gegeben. Aber wenn man sich gerade mal die wirtschaftlichen Rahmendaten anguckt, dann fällt doch auch auf, dass viele sozusagen dieser sozialen Probleme, die es ja zweifellos lange gab, Massenarbeitslosigkeit, selbst die hohe Niedriglohnquote in den letzten Jahren massiv zurückgegangen sind. Also dieser wirtschaftliche Erklärungsansatz, der trägt einfach nicht, sondern der AfD ist es offenbar gelungen, mit ihren Kernerzählungen von einem fast ausländerfreien Deutschland, mit einem harten autoritären Vorgehen gegen Minderheiten, aber auch eine vermeintlich links-grüne, woke Klimaschutzgesellschaft vorzugehen, durchzudringen.
0: Interessant an dem Erfolg der AfD in Sachsen-Anhalt waren ja die Wählerwanderungen bzw. die vielen Stimmen, die die AfD von bisherigen Nichtwählern bekommen hat. Könnte dasselbe auch in Mecklenburg-Vorpommern passieren?
1: Das kann durchaus in Mecklenburg-Vorpommern auch der Fall sein. Was in Sachsen-Anhalt eine starke Rolle gespielt hat, ist natürlich einerseits wirklich ein beinhart rechtsextremer Landesverband, einer der härtesten der AfD in ganz Deutschland. Und umgekehrt natürlich auch die Verkäufermasche vom Spitzenkandidaten Siegmund, der sozusagen diesen Einstieg für die Wählenden in den Rechtsextremismus mit schönen Worten und mit einem Deckmantel versehen hat. Ja, und da kann man durchaus parallel.

0: Lehen ziehen dann zu Herrn Holm auch in Mecklenburg-Vorpommern, der ja durchaus auch mit einer ganz bürgerlichen Fassade antritt, wo aber eben auch ganz klare, harte, autoritäre und hart rechte Forderungen drin sind. Also die wollen eine Abschiebepolizei da einführen. Da sind die Forderungen in Teilen etwas abgeschwächt, aber gerade dieses Versprechen auch von Zerstörung, beispielsweise den öffentlich-rechtlichen Rundfunk runterzurasieren, aus den Medienstaatsverträgen auszusteigen, das hat offensichtlich für viele eine große Faszination, die eben ja sich von der demokratischen Praxis abgewendet haben.
1: Sie haben jetzt die möglichen Parallelen erwähnt, aber man muss ja sagen, anders als in Sachsen-Anhalt mit dem CDU-Mann Sven Schulze als Gegenkandidat zu Ulrich Siegmund, gibt es mit Manuela Schwesig in Mecklenburg-Vorpommern ja eine starke amtierende Ministerpräsidentin, die sich als Frau gegen Blau inszeniert. Wie stark ist sie Ihrem Eindruck nach?
0: Ja, zunächst muss man ja sagen, dass es Frau Schwesig gelingt, ganz offenkundig mit ihrer Aufholjagd so diese Erzählung zu erschüttern, die ja so lautet, diese blaue Welle, die ist ja unaufhaltsam. Ja, der Siegeszug der AfD, der ist ja jetzt fast schon ein Naturgesetz. Das stimmt ganz einfach nicht. Die SPD ist da rangerückt, sie ist fast auf Augenhöhe. Und Frau Schwesig hat ganz offenbar erkannt, dass klare Kante und auch die Konfrontation mit dem Rechtsextremismus und den Herrn Holm da auch zu stellen, auch beispielsweise in den TV-Duellen, dass das ein Erfolgsmodell ist und diese Frau gegen Blau, klar, das ist jetzt auch ein Werbelabel, aber das ist offensichtlich für Frau Schwesig, die ja bislang auch eher zum Beispiel eine Bremserin war, was ein AfD-Verbotsverfahren angeht, im Moment aber ein Erfolgsrezept, weil ganz einfach auch im demokratischen Lager die Sehnsucht ganz stark nach Abgrenzung da ist. Die Mehrheit will keine rechtsextreme Regierung, auch wenn die Talkshows, die Polit-Talks in ARD und ZDF im Moment voll sind mit Stimmen und falschen Propheten, die ein Ende der Brandmauer ja für geradezu demokratisch notwendig erklären.
1: Der Autor und Journalist Michael Kraske über seine Perspektiven auf die Wahl in Mecklenburg-Vorpommern am kommenden Wochenende. Ich danke Ihnen für das Gespräch und für die klaren Worte, Herr Kraske.
0: Sehr gerne.
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0: Wynton Marsalis und Ensemble mit dem Titel Timeless. Das Stück hat er übrigens extra für den Soundtrack des Films Bolden über das Leben des legendären Kornettisten Buddy Bolden komponiert. 7.21 Uhr, Sie hören SWR Kultur am Freitagmorgen. Mit seinem legendären Roman Mephisto schrieb Klaus Mann 1936 eine gehässige Satire über den Opportunismus ehemaliger Salonkommunisten. Er nannte sie zum Beispiel Affen der Macht oder auch Clowns der zur Zerstreuung der Mörder. Als Paradebeispiel sozusagen diente ihm dabei die Romanfigur Hendrik Höfken, der unverkennbar Züge des realen Schauspielers Gustav Gründgens trug. Am Berliner Ensemble hat Frank Castorf jetzt Klaus Manns Roman Mephisto inszeniert. Die erste Zusammenarbeit zwischen dem Regisseur und dem Schauspieler Jens Harzer. Meine Kollegin Ina Bayer hat die 6,5-stündige Premiere mit hohem Aktualitätswert für SWR Kultur am Morgen miterlebt.
1: Als erster betritt Klaus Mann die nahezu leere Bühne, schwärmt von Gustav Gründgens.
2: Er ist intellektuell ambitioniert, ein linker Intellektueller, ein äußerst eleganter Salonbolschewist.
1: Als solcher wie als Schauspieler und Regisseur auf Leinwand und Bühne erfolgreich ab den 20er Jahren. Heiratet Erika Mann, arbeitet mit Max Reinhardt in Berlin zusammen. Als die Nazis an die Macht kommen, wird es eng für den Ex-Kommunisten. Doch es lacht ihm weiter das Glück, in Gestalt von Hermann Görings Verlobter, die mit ihm auf der Bühne stehen will. Auch nach dem Krieg geht es nahtlos weiter für Gründgens. 1946 feiert er im Deutschen Theater seinen Comeback mit der Titelfigur in Karl Sternheims Komödie Der Snob, einer Satire auf den deutschen Bourgeois. So lehrbuchhaft es hier klingt, ertönt es auch von der Rampe. Lange referiert Max Gindorf als Klaus Mann über den gehassliebten Schwager und Künstlerkollegen Gustav Gründgens. Dieser tritt schließlich selbst auf, kaut Kaugummi, gibt sich auch sonst recht lässig und lobt seinerseits Klaus Mann, den er aus einem Essay in der Neuen Züricher Zeitung des Jahres 1948 zitiert.
3: Das ist die Krise der Kunst im Grunde überhaupt, unserer modernen, vereinsamten, wirkungslos und stillos gewordenen Kunst in unserer mechanisierten, kommerziellen Epoche.
1: Die realen Figuren Gründgens und Mann treten nach diesem etwas länglichen Vorspiel allerdings weitestgehend ab und die Romanfiguren auf, auch wenn diese im Verlaufe des weiteren Abends immer wieder bei ihren Klarnamen genannt werden. Elisabeth Bergner, Pamela Wedekind, Karl Sternheim, Erika Mann, sie alle lassen als Zeitzeugen die 30er und 40er Jahre zwischen allen Romanzeilen aufblitzen. Jene Zeit, in der die Frage nach Anpassung oder Widerstand, gehen oder bleiben im nationalsozialistisch regierten Land virulent war. Und die Frage, spielen oder nicht spielen. Für Hendrik Höfken alias Gründgens gab es darauf nur eine Antwort, auftreten um jeden Preis.
4: Die Theater, sie machen doch Geschäfte, sind doch erfolgreich. Das Theater wird die Menschen immer interessieren, was auch sonst in Deutschland geschieht.
1: Jens Harzer denkt und lenkt, zaudert und zetert, flüstert und schreit, schwitzt und schwankt in der Rolle des opportunistischen Künstlers. Schwingt sich als Chamäleon der Stimmungen und Haltungen von Szene zu Szene, überrascht mit immer neuen Farben. Ist mal Clown, mal Verzweifelter. Gibt Gründgens als Getriebenen. Großartig jagt er durch die Gedanken- und Gefühlswelt seines Protagonisten. Sebastian Zimler in der Doppelrolle des Kommunisten Ulrichs und Nazis Miklas ist ebenso wendig in Kopf und Körper.
5: Musik, Literatur, unbewaffneter Kampf, das ist eins, Henrik, erinnerst du dich?
6: Genossen im Graben singt alle mit.
1: Das Lied von der Yamara-Front singen sie alle in einem kleinen Hinterzimmer, das die Kantine des Theaters sein könnte, welches vorn auf der Bühne angedeutet wird. Als glühlampengerahmtes Varieté mit rotem Rüschenvorhang. Oben am Portal leuchten Buchstaben, die den Satz »Ich bin nur ein Schauspieler« bilden. Der 6,5-stündige Abend aktualisiert nicht, bleibt im Zeitkolorit des Romans, was ihm aber in keiner Minute Gegenwärtigkeit abspricht. Opportunisten, Kompromissler, Widerstandskämpfer sterben nicht aus.
0: Offenbar sowas wie eine Konstante der Menschheit, ja. Ina Bayer über Frank Castorfs Mephisto-Inszenierung am Berliner Ensemble gestern Abend. Hier ist es jetzt 7.26 Uhr und bis zu den Nachrichten hören wir das Tallich-Quartett mit dem Walzer A-Dur Opus 54 Nummer 1 von Antonín Dvořák.

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4: Guten Morgen, um 7.30 Uhr machen wir weiter mit dem Blick auf die Nachrichten des Tages.
5: Mit Christian Röhlspieß, guten Morgen. In der Debatte um Entlastungen gibt es Forderungen nach Senkung der Stromsteuer. In Russland beginnen die ersten Parlamentswahlen seit dem Angriff auf die Ukraine. Die A8 wird am Wochenende bei Pforzheim nochmal wegen Bauarbeiten gesperrt. Das Wetter, am Vormittag regional etwas Regen, später wieder mehr Sonne, Höchstwerte 17 bis 23 Grad. Der ADAC, der DGB und der Zentralverband des Deutschen Handwerks fordern wegen der hohen Spritpreise, die Stromsteuer zu senken. Das würde private Haushalte entlasten und einen Anreiz schaffen, E-Autos zu kaufen, sagte eine ADAC-Sprecherin der Rheinischen Post. Die Stromsteuer müsse runter auf ein europäisches Mindestmaß, forderte auch DGB-Chefin Fahimi in der Rheinischen Post. Handwerksverbandschef Dittrich sagte dem Redaktionsnetzwerk Deutschland, die hohen Spritpreise könnten viele dazu veranlassen, zum Beispiel nicht mehr zum Friseur zu gehen. Das werde vor allem deutsche Familienbetriebe treffen. In Russland hat die erste Parlamentswahl seit Beginn des Kriegs gegen die Ukraine begonnen. Insgesamt sind mehr als 110 Millionen Russinnen und Russen dazu aufgerufen, bis Sonntag ihre Stimme abzugeben. Erstmals auch in den von Russland annektierten Gebieten in der Ukraine. Oppositionsparteien sind nicht zur Wahl zugelassen. Verteidigungsminister Pistorius nimmt heute in Texas den ersten deutschen F-35-Kampfjet aus US-Produktion offiziell in Empfang. Die Tarnkappenjets sollen die in die Jahre gekommenen Tornados ablösen und in Büchel in Rheinland-Pfalz stationiert werden. An diesem Wochenende wird die A8 bei Pforzheim Süd in Fahrtrichtung Stuttgart erneut gesperrt. Der Grund sind Bauarbeiten an der Fahrbahn. Susanne Bühler berichtet.
6: Es ist bereits die zweite Wochenentsperrung im September. Die Autobahn GmbH Niederlassung Südwest erneuert routinemäßig die Fahrbahndecke der A8 zwischen den Anschlussstellen Pforzheim Süd und Heimsheim in Fahrtrichtung Stuttgart. Der Verkehr wird deshalb am Freitag ab 20 Uhr bei Pforzheim Süd ausgeleitet und über eine Umleitungsstrecke bei Wimsheim bzw. an der Anschlussstelle Heimsheim wieder zurück auf die A8 geleitet. Die Umleitungen sind ausgeschildert. Die Teilsperrung der A8 ist laut Autobahn GmbH bis zum kommenden Montag 5 Uhr in der Früh geplant. Die Fahrtrichtung Karlsruhe ist von der Baumaßnahme nicht betroffen.
5: Am Nürburgring steht an diesem Wochenende historischer Motorsport auf dem Programm. Von heute bis Sonntag findet dort das traditionsreiche 1000-Kilometer-Rennen statt. Lea Vasiliadis darüber, was die Besucher erwartet.
7: Bei dem Rennen gehen vor allem ältere Rennwagen aus verschiedenen Jahrzehnten an den Start. Oldtimer-Liebhaber kommen hier also auf ihre Kosten. Die Veranstaltung hat eine lange Geschichte. Das erste 1000-Kilometer-Rennen auf dem Nürburgring fand bereits 1953 statt. Gefahren wird sowohl auf der Grand Prix-Strecke als auch auf der Nordschleife. Rund um die Rennen treffen sich außerdem verschiedene Markenclubs mit historischen Fahrzeugen von Audi, Porsche und BMW.
5: Baden-Württembergs Landesregierung will im nächsten Haushalt trotz Wirtschaftskrise rund 1,7 Milliarden Euro mehr ausgeben. Allein 1 Milliarde davon soll an die Kommunen gehen. Laut SWR-Informationen sollen außerdem mehr Lehrkräfte und Polizisten eingestellt werden. Um das zu finanzieren, sollen unter anderem der Zuschuss zum Beamtenpensionsfonds in diesem Jahr ausfallen und Rücklagen aufgelöst werden. Das waren die Nachrichten. Das Wetter in Rheinland-Pfalz und Baden-Württemberg. Heute früh teils stärker bewölkt, in der Pfalz und in Nordbaden etwas Regen. Tagsüber in Rheinland-Pfalz dann Sonne und Wolken. Im Norden und in der Mitte Baden-Württembergs am Vormittag einzelne Schauer, später trocken und wieder mehr Sonne. Die Höchstwerte 17 Grad im Nordschwarzwald bis 23 Grad im Rhein-Main-Gebiet. Am Wochenende dann recht freundlich mit Sonne und dichteren Wolkenfeldern und für Mitte September recht warm. Die Zeit 7.34 Uhr.
4: Danke, Christian Rönspieß. In Koblenz wird heute Abend der Josef-Breitbach-Preis verliehen. Zusammen mit dem Büchner-Preis zählt er zu den höchst dotierten Literaturauszeichnungen des Landes. In diesem Jahr geht er an den Berliner Schriftsteller Jochen Schmidt. Und was das Besondere an seiner Literatur ist, das frage ich ihn hier gleich.

0: 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Bei Anruf 50.000 Euro. Diese erfreuliche Erfahrung durfte der Berliner Schriftsteller Jochen Schmidt machen. Der Anruf kam von der Mainzer Akademie der Wissenschaften und Literatur. Gemeinsam mit der Josef-Breitbach-Stiftung hat sie Jochen Schmidt, Autor der Serien Duddenbrooks und Schmythologie, außerdem Verfasser diverser Kurzgeschichten und Romane wie Schneckenmühle, Müller haut uns raus oder aktuell Hoplopoeia, als Preisträger des diesjährigen Josef-Breitbach-Preises auserkoren, der eben mit 50.000 Euro dotiert ist. Guten Morgen, Herr Schmidt, und erstmal herzlichen Glückwunsch.
1: Guten Morgen, vielen Dank.
0: Herr Schmidt, die Preisverleihung findet heute Abend in Koblenz statt und im Gegensatz zu vielen anderen Literaturpreisen zeichnet der Breitbach-Preis ja ausdrücklich ein Gesamtwerk aus. Macht das das Ganze, neben dem wirklich beeindruckenden Preisgeld, das ich schon erwähnt habe, für Sie nochmal wertvoller als andere Preise, also ideell wertvoller?
1: Tja, darüber habe ich noch gar nicht nachgedacht. Gesamtwerk klingt ja auch jetzt schon fast so ein bisschen endgültig. Also ich hoffe, dass noch was kommt.
0: Na gut, dann schauen wir mal auf die Begründung der Jury. Die nennt sie einen großen Alltagserkunder der deutschsprachigen Literatur und hebt auch unter anderem ihr humoristisches Erzählen hervor. Wie wichtig ist Ihnen selbst Humor als Stilmittel Ihrer Literatur?
1: Ja, also anfangs, als ich angefangen habe, war das eher ein Unfall. Also ich hatte nie vor, komisch zu schreiben, aber dann hat sich gezeigt, dass das ganz gut klappt und ja, warum soll man sich dagegen wehren?
0: Also das kommt von selbst, oder wie?
1: Ja, also eigentlich träumt ja jeder wahrhafte Humorist davon, was ganz Trauriges zu schreiben, aber es gelingt mir nicht richtig. Ich erlöse die Leute dann doch ganz gerne mit Lachen ab und zu.
0: Also Sie wollen, dass Ihre Leserinnen und Leser auch immer mal was zum Lachen haben?
1: Ja, weil es dann doch sonst zu bedrückend ist alles. Das Leben ist schlimm genug. Es muss nicht noch die Literatur dem eins draufsetzen.
0: In Ihrem jüngsten Werk, das ich schon erwähnt habe, also das ist ja eine Trilogie und der letzte Band Hoplopoeia ist letztes Jahr erschienen. Da steht der Stadtneurotiker Richard Sparker im Mittelpunkt, der sich eben in dieser rasant verändernden Gegenwart mit Lebenskrisen, Überforderung und den Tücken des Alltags in Berlin auseinandersetzen muss. Und Sie haben auch nicht verheimlicht, dass Sie diesen Richard Sparker als alter Ego von sich selbst sehen und beschreiben. Warum eignet sich dieser Durchschnittstyp mit seinen Durchschnittsproblemen so gut für große und ja auch für preisgekrönte Literatur?
1: Ja, also das weiß ich nicht, warum der sich dafür eignet. Der Meinung bin ich natürlich auch, aber warum das jetzt geklappt hat, weiß ich nicht. Ich bin generell immer sehr für Durchschnittsprobleme und Durchschnittstypen, weil es gibt gar keine anderen. Also wer wäre denn ein Nicht-Durchschnittstyp? Am Ende sind wir alle Menschen und oder wie man sagen kann, aus Wasserstoff. Und deswegen bin ich da ganz ehrlich. Ich finde die Probleme sehr, sehr groß und sehr einschneidend und so weiter. Also eine einzige Trennung reicht ja eigentlich, um ein Leben zu zerstören. Deswegen sehe ich das jetzt gar nicht so. Also der Begriff Alltag wird oft so abwertend verwendet. Für mich ist es einfach das, was jeder von uns ja nur zur Verfügung hat.
0: Und Durchschnittsprobleme, also Sie haben jetzt eben schon Trennung erwähnt. Was sind ansonsten noch so für Sie Durchschnittsprobleme?
1: Für mich ist natürlich immer das Problem, wie ich ein gutes Buch schreibe. Aber für meine Hauptfigur, also diesen Richard Sparker aus diesen Büchern, der ist halt insofern Durchschnitt, weil er unter allen möglichen psychischen Problemen leidet, wahrscheinlich so ein bisschen auf dem autistischen Spektrum ist, auch hochsensibel ist, weiß vielleicht auch ADHS. All diese Dinge, die zurzeit eigentlich ständig durch die Medien geistern, sind ja auch Alltag für viele Leute. Und gerade in Paarbeziehungen kann es sehr kompliziert werden, wenn jeder da so sein Thema hat. Ja, und er kämpft halt damit, herauszufinden, warum er so ist und ob er auch anders sein könnte. Das ist auch so ein Problem, sich selbst zu reformieren. Das gelingt ja auch kaum jemandem.
0: Die Süddeutsche Zeitung hat Ihren Richard Sparker einen hypersensiblen Ex-Ostdeutschen genannt. Trifft's das?
1: Oh Gott. Ja, also dass er aus Ostdeutschland stammt, ist sicher auch wichtig für ihn, weil er fragt sich ja auch immer, ob das da was mit seinem Knacks zu tun hat. Das ist ja auch eine spannende Frage. Aber es könnte auch ein Amerikaner sein oder ich weiß nicht, ob das also so entscheidend ist es jetzt nicht. Aber jeder Mensch hat doch nur so seinen Hintergrund, der ihn prägt und aus dem heraus er seine Wertungen trifft und sein Leben interpretiert. Und das ist in seinem Fall tatsächlich Ostdeutschland, wobei das ja nun schon sehr lange her ist.
0: Ja, genau. Also ich habe mich auch gefragt, gibt es das überhaupt Ex-Ostdeutsche?
1: Ja, wahrscheinlich gibt es das nicht. Wir sind ja alle noch da. Also wenn er dann tot ist, ist er vielleicht ein Ex-Ostdeutscher, keine Ahnung. Aber die Herkunft aus Ostdeutschland hat halt eine große Bedeutung für ihn, weil er damals eine Ausbildung zum Mathematiker begonnen hat, die dann mit dem Mauerfall mehr oder weniger endete. Eben aus dem einfachen Grund, weil man dann auch ganz viele andere Sachen werden konnte. Und inzwischen liebäugelt er halt sehr mit dieser abgebrochenen Karriere, weil er sich vorstellt, dass Mathematiker keine Gefühle haben, zumindest keine negativen, da sie sich ja den ganzen Tag mit Abstraktionen befassen können. Und das erscheint ihm in seiner Lebenssituation äußerst attraktiv, was natürlich eine Illusion ist, ist ja klar. Aber es wird halt ausgeführt, wie diese Liebe zur Mathematik aussah und wie diese Beziehung hätte weitergehen können. Und das sind alles seine Selbstforschungen.
0: Die dann über Richard Sparker eben auch Jochen Schmidt ausführt.
1: Ja, das weiß ich nicht. Da bin ich nicht kompetent. Ich kann mich nicht wirklich zu mir äußern. Dazu kenne ich mich zu wenig. Für mich ist es einfach Literatur und das andere entzieht sich meiner Interpretation.
0: Dann vielleicht zum Schluss noch die Frage, liegt der nächste Sparker-Roman schon in der Schublade oder kommt da was Neues? Also wie sieht das perspektivisch aus?
1: Also im Moment beende ich gerade ein Lektüre-Projekt, in dem ich Niklas Luhmann lese, Liebe als Passion. Niklas Luhmann hätte 100. Geburtstag gehabt im nächsten Jahr und das war für mich Anlass, mein Schmidt-Lies-Proust-Projekt mit Luhmann fortzusetzen. Wobei ich diesmal nicht 20 Seiten am Tag gelesen habe, sondern nur eine Seite mehr, hätte ich davon nicht verstanden. Und ja, das kommt dann im nächsten Jahr raus. Schmidt-Lies-Luhmann, Liebe als Passion.
0: Na, dann sind wir gespannt. Vielen Dank. Jochen Schmidt, der heute Abend für sein literarisches Gesamtwerk mit dem Josef-Breitbach-Preis 2026 der Akademie der Wissenschaften und der Literatur Mainz und der Stiftung Josef Breitbach ausgezeichnet wird. Ich danke Ihnen sehr für das Gespräch und viel Spaß heute Abend.
1: Ja, danke schön. Vielen Dank.

0: Das Sharon Mansur Trio mit dem Titel Tunnel Maze von Sharon Mansur. SWR Kultur am Freitagmorgen um gleich 7.49 Uhr. Nach der Wahl in Sachsen-Anhalt und vor den Wahlen in Mecklenburg-Vorpommern und Berlin denkt man auf den Kulturseiten immer noch darüber nach, wie die starken Zahlen für die AfD zu erklären sind und auch darüber, wie man die Polarisierung des Landes überwinden könnte. Die Rettung kommt vielleicht aus einer unerwarteten Ecke, zum Beispiel vom Feuilleton-Redakteur der Frankfurter Allgemeinen Zeitung Simon Strauß. Mehr dazu in der Kulturmedienschau von Julia Haungs.
1: Die FAZ versteht die hohe Zustimmung für die AfD im Osten als die späte Rache jener Verlierer der Geschichte, die sich nach der Wende anpassen, belehren und übernehmen lassen mussten. All jener, die es nie ganz verwunden hätten, sich als schwächerer, hilfsbedürftigerer, weniger geliebter Teil Deutschlands zu fühlen. Um wieder zu einer gemeinsamen Vision von Deutschland zu kommen, schlägt Simon Strauß neue Fahnenwörter vor, also vereinende, positiv besetzte, politisch-symbolische Begriffe. Wenn sich schon Begriffe wie Demokratie, Zivilgesellschaft und Rechtsstaat abgenutzt hätten, so Strauß, wie wäre es zum Beispiel mit Republik? Dabei denkt er nicht an die Republik als kalte Vorstellung einer funktionierenden Staatsform, sondern versteht sie als einen Brückenbegriff, auf den sich noch einmal ganz unterschiedliche Gesinnungen einigen könnten. Weil in ihr sowohl linker wie rechter Sinn gesucht werden kann, weil sie Anstand und Inklusion, Ehrgefühl und Solidarität zugleich ausdrückt. Während der Bundeskanzler solche Fahnenwörter bzw. die dazugehörige verbindende Erzählung noch sucht, hat der Bundestrainer sie bereits gefunden. Bei der Nominierung seines ersten Kaders für die Nationalmannschaft sprach Jürgen Klopp mit Bezug auf die Wahl in Sachsen-Anhalt darüber, dass er Begriffe wie Nationalstolz nicht den falschen Leuten überlassen wolle.
2: Ich würde mir oder uns gerne die Fahne zurückholen. Wenn ich ganz ehrlich bin, ich möchte, dass, wenn man sie schwingt, dass niemand denkt, was ist mit dir nicht in Ordnung, sondern dass man einfach nur das Gefühl hat, du bist happy und verstehst, dass du Glück hattest, dass du in diesem wundervollen Land geboren, aufgewachsen, zugezogen und wie auch immer, dass du hier lebst.
1: Spiegel.de kommentiert erfreut, was man in diesen Tagen so dringlich von der Politik erwartet, das kommt von einem Fußballtrainer. Klopps Absage an dumpfen Patriotismus sei ein wuchtiges Signal an das ganze Land. So könne man Orientierung bieten in orientierungslosen Zeiten. Dem stimmt auch Bernd Ulrich auf Zeit.de zu. Klopps Auftritt zeige, wie man die müde Mitte endlich elektrifiziere. Zitat: Ohne viel Aufhebens schlenderte der neue Bundestrainer in die Repräsentationslücke, die zurzeit vom mit den Gefühlen der Menschen völlig unverbundenen Bundespräsidenten und gleichermaßen auch vom Bundeskanzler gelassen wird. Auf einmal füllt Jürgen Klopp dieses Vakuum mit Patriotismus und mit Optimismus.
2: Die Kaderzusammenstellung ist so ein bisschen wie die generelle Situation in Deutschland. Also ich habe nicht geguckt, was wir nicht haben, sondern ich habe geguckt, was wir haben, von der anderen Seite. Ich möchte jetzt nicht sagen, dass die Probleme in Deutschland so gelöst werden können, aber ab und zu mal drauf zu gucken, was wir eigentlich Gutes haben, wäre vielleicht auch für manche Leute durchaus eine Herangehensweise.
1: Während Jürgen Klopp gestern ganze 44 Spieler für den Kader präsentierte, wird das Kuratorium der Salzburger Festspiele heute lediglich eine Person vorstellen. Der Belgier Peter de Kaluwe, zuletzt Direktor der Oper Brüssel, soll der Nachfolger des geschassten Festspielintendanten Markus Hinterhäuser werden. Das ist insofern überraschend, galt doch eigentlich ein Duo als gesetzt. Sophie de Lint, Direktorin der holländischen Nationaloper in Amsterdam, und Barry Kosky, der ehemalige Intendant der Komischen Oper in Berlin. Die Süddeutsche wertet die Entscheidung für Peter de Kaluwe als solide Wahl. Der 63-Jährige stamme aus dem Stall von Gérard Mortier, der selbst lange Jahre die Salzburger Festspiele geleitet hatte. In seiner Brüsseler Zeit habe de Kaluwe den Spagat zwischen künstlerischem Anspruch und Attraktivität des Programms für ein großes Publikum mit Eleganz gemeistert. Die Welt hatte sich von der Doppelspitze Glamour und Pep versprochen. Jetzt habe man stattdessen einen klassisch-traditionellen Übergangskandidaten gekürt. Eine Revolution im Künstlerischen dürfe man da nicht erwarten, moniert sie. Aber auch hier gelten Jürgen Klopps Worte, sich lieber über das freuen, was man hat, als das beklagen, was man nicht hat.
0: Die Kulturmedienschau heute von und mit Julia Haungs. Und bis zum Wort zum Tag hier jetzt Cornelius Meister am Klavier mit der Widmung von Robert Schumann in einer Variante von Franz Liszt.

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1: Vor ein paar Wochen habe ich mit einem Freund einen Spaziergang gemacht, hinaus auf die Felder, um nach dem Tag am Schreibtisch noch ein wenig die Sonne zu genießen. Kaum hatten wir uns auf eine Bank gesetzt, da sehe ich schon einen Schmetterling um uns herumflattern. In seinem taumelnden Flug kann ich noch nicht genau erkennen, was für einer es ist. Aber als er sich dann ganz nah bei uns auf eine Blume setzt, kann ich sie sehen, in voller Schönheit, seine Farbenpracht. Strahlend rot sind die Flügel, mit großen blauen Kreisen an jeder Seite. Mein Freund sagt, ist er nicht wunderschön? Das ist ein Tagpfauenauge, weil die großen blau-weißen Kreise auf seinen Flügeln wie Augen aussehen. Aber das ist nur Schein, damit er größer und gefährlicher aussieht. Seine wirklichen Augen sind diese kleinen schwarzen Punkte dort weiter oben. Ich denke mir, wozu auch immer diese blau-weißen Kreise da sind, ich bin auf jeden Fall ganz bezaubert von der Schönheit dieses Tieres. Mein Freund fährt fort. Weißt du, was verrückt ist? Dieser Schmetterling kann seine eigene Schönheit gar nicht selbst sehen. Denn seine Augen sind vor allem nach vorne gerichtet, sodass er seine Flügel nicht in den Blick nehmen kann. Er schaut schon ein wenig zur Seite, denn mit seinen vielen kleinen Augen hat er so eine Art Rundblick. Aber das, was er seitlich sieht, das erkennt er nicht richtig. Denn er kann bei seinem seitlichen Sehen nur Bewegungen wahrnehmen. Das, was einfach da ist, sieht er nicht. Nicht mal seine eigene, farbenprächtige Schönheit, die uns so erfreut. Ist das nicht tragisch? Er ist eine der wunderbarsten Geschöpfe, die es gibt, aber er ist blind gegenüber seiner Schönheit. Ich denke mir, immer wieder geht mir das mit den Menschen um mich herum auch so. Sie bringen so viel Schönheit in mein Leben, äußere Schönheit, weil sie gut aussehen oder interessant, und innere Schönheit mit ihrem Witz und ihrer Menschenfreundlichkeit. Zugleich sind sie oftmals nicht in der Lage, das an sich wahrzunehmen. Sie sehen nur, was schiefläuft oder nicht ideal ist bei ihnen. Vielleicht sollte ich heute bei einem Menschen das Auge sein, das wahrnimmt, wie schön er ist, und diesem Menschen sagen, dass ich mich darüber freue, so wie ich mich über die Farbenpracht des Schmetterlings gefreut habe, der gerade wieder losfliegt, taumelnd der untergehenden Sonne entgegen. Pfarrer Martin Wendt aus Ludwigsburg von der Evangelischen Kirche.
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3: Ich wünsche Ihnen einen schönen guten Morgen. Um 8 Uhr ist es hier wieder Zeit für die Nachrichten.
4: Mit Christian Röhnspieß. Guten Morgen. In Russland beginnen Parlamentswahlen ohne Oppositionsparteien. Die EU-Finanzminister diskutieren über eine Übergewinnsteuer. In Mannheim wird eine Gedenktafel für den nach einem Angriff verstorbenen Zugbegleiter enthüllt. Das Wetter: am Vormittag regional etwas Regen, später wieder mehr Sonne. Höchstwerte 17 bis 23 Grad. In Russland hat die erste Parlamentswahl seit Beginn des Kriegs gegen die Ukraine begonnen. Insgesamt sind mehr als 110 Millionen Russinnen und Russen dazu aufgerufen, bis Sonntag ihre Stimme abzugeben. Erstmals auch in den von Russland annektierten Gebieten in der Ukraine. Oppositionsparteien sind nicht zur Wahl zugelassen. Björn Blaschke berichtet.
5: Kreml-Chef Wladimir Putin stellte die Duma-Wahl vorgestern noch in direkten Zusammenhang mit der militärischen Spezialoperation, wie in Russland der Krieg in der Ukraine genannt wird. Wörtlich sagte Putin in seiner Ansprache, in der er für die Teilnahme an der Wahl warb, Ihre Entscheidung und Ihr Wille werden erneut zeigen, dass hinter unseren Soldaten Millionen von Menschen stehen, dass wir ein geeintes Volk sind, verbunden durch gemeinsame Werte, historisches Gedächtnis und die Liebe zum Vaterland, und dass es niemandem gelingen wird, uns zu spalten. Putin forderte damit letztlich das, was in Russland ohnehin alle Menschen erwarten, eine Zusammensetzung der Duma, die geschlossen wirkt, keine Veränderung seiner Politik fordert. Die Liste der einzigen Antikriegspartei Russlands, Jabloko, wurde vom obersten Gericht Russlands nicht zugelassen. Das Urteil offiziell Wahlfinanzierungsfehler. Der Chef der Partei erklärte jedoch, dass das Gericht ein politisches Urteil gegen Jabloko gefällt habe, also gegen die Opposition.
4: Die CDU hat bei den geplanten Spritpreisentlastungen erstmals konkrete Zahlen genannt. Generalsekretärin Hoppermann sagte am Abend im ZDF, es geht um bis zu 25 Cent pro Liter. Die Regierung wolle sich nun mit den Bundesländern abstimmen. Dann könnten die Entlastungen Anfang Oktober kommen. Wie genau sie aussehen sollen, sagte Hoppermann nicht. Erneut sprach sie sich gegen eine von Finanzminister Klingbeil von der SPD geforderte Übergewinnsteuer für Mineralölkonzerne aus. Diese bringe keinen Cent Entlastung. Die Finanzminister der EU treffen sich ab heute in Dublin. Für Bundesfinanzminister Klingbeil dürfte wohl vor allem ein Punkt auf der Tagesordnung wichtig werden, die mögliche Übergewinnsteuer. Damit möchte er weiterhin hohe Profite der Mineralölkonzerne abschöpfen und mögliche Entlastungen für die Bürger finanzieren. Aus Dublin berichtet Sarah Lopez.
6: Klingbeil und seine Kollegen aus Österreich, Italien, Portugal, Polen und Spanien hatten schon im August einen Brief an den irischen Finanzminister geschrieben, damit das Thema in Dublin auf der Agenda landet. In dem Brief heißt es konkret, man brauche einen gemeinsamen Ansatz, der sicherstelle, dass diejenigen, die von der Krise profitieren, ihren Teil dazu beitragen, die Belastung der breiten Öffentlichkeit zu verringern. Bei einem Mittagessen will man heute darüber sprechen, ob eine Übergewinnsteuer so ein gemeinsamer Ansatz sein könnte. Zwar können die Mitgliedstaaten so eine Übergewinnsteuer auch individuell einführen, aber in einer gemeinsamen europäischen Lösung sehen einige Vorteile. Allerdings haben bisher eben nur 6 Mitgliedstaaten diesen Brief unterschrieben und nicht einmal in der Bundesregierung gibt es Einigkeit in puncto Übergewinnsteuer.
4: Immer mehr Wirtschaftsexperten in Deutschland erhöhen ihre Prognosen für das laufende Jahr. Auch der Branchenverband BDI geht jetzt von einem Wachstum des Bruttoinlandsprodukts um 1% aus, statt wie bisher von einer Wachstumsrate von 0,6%. BDI-Chefin Gönner sagte, ein wichtiger Grund dafür sei vor allem der starke Handel innerhalb Europas. Von einem breiten industriellen Aufschwung könne noch keine Rede sein. Deshalb fordert Gönner, von der Bundesregierung angekündigte Reformen schnell umzusetzen, sonst gäbe es kein langfristiges Wachstum. Verteidigungsminister Pistorius nimmt heute in Texas den ersten deutschen F-35-Kampfjet aus US-Produktion offiziell in Empfang. Die Tarnkappenjets sollen die in die Jahre gekommenen Tornados ablösen und in Büchel in Rheinland-Pfalz stationiert werden. Italien hat angekündigt, die Durchfahrt italienischer Schiffe durch die Meerenge Bab al-Mandeb am Roten Meer mit Hilfe der Marine zu gewährleisten. Verteidigungsminister Crosetto erklärte, sein Land verfüge über entsprechende Fähigkeiten und wolle nicht auf eine gemeinsame Entscheidung der EU warten. Durch die Meerenge Bab al-Mandeb führt eine der wichtigsten Schifffahrtsrouten zwischen Europa und Asien. Die radikal-islamische Houthi-Miliz im Jemen hat nach einer Offensive praktisch die Kontrolle über die Wasserstraße übernommen. Der Vorfall hatte bundesweit für Schlagzeilen gesorgt. Zugbegleiter Serkan Çalar ist im Februar bei einer Fahrscheinkontrolle in der Nähe des pfälzischen Landstuhl von einem Fahrgast niedergeschlagen worden. Er starb 2 Tage später im Krankenhaus. Heute wird am Mannheimer Hauptbahnhof eine Gedenktafel für ihn offiziell enthüllt. Dagmar Kwiatkowski berichtet.
7: Zur Gedenkveranstaltung kommen unter anderem Bahnchefin Palla und Bundesverkehrsminister Bilger nach Mannheim. Çalar war Angestellter der DB Regio Rhein-Neckar mit Sitz in Mannheim. Deshalb wird die Gedenktafel auch in Mannheim enthüllt, und zwar an Gleis 1 des Hauptbahnhofs. Der Tod des 36-Jährigen hatte eine bundesweite Debatte über die Sicherheit von Bahnmitarbeitern ausgelöst. Nach Angaben der Deutschen Bahn gab es allein in der ersten Jahreshälfte rund 1000 Übergriffe auf Bahnmitarbeiter. Das ist ein Anstieg von 10% gegenüber dem Vorjahreszeitraum. Der Mann, der Çalar in einem Regionalzug niedergeschlagen hatte, ist im Sommer vom Landgericht Zweibrücken zu 10 Jahren Haft verurteilt worden, wegen Körperverletzung mit Todesfolge. Die Familie des Getöteten hat dagegen Revision eingelegt. Sie will, dass der Angreifer wegen Mordes verurteilt wird.
4: Das waren die Nachrichten. Das Wetter in Baden-Württemberg und Rheinland-Pfalz. Heute früh ist es oft stärker bewölkt. In der Pfalz und in Nordbaden kann es leicht regnen. Am Vormittag breiten sich die Schauer in die Mitte Baden-Württembergs aus. In Rheinland-Pfalz setzt sich bald die Sonne durch und am Nachmittag wird es dann auch in Baden-Württemberg wieder freundlicher. Die Temperaturen steigen auf 17 Grad im Nordschwarzwald und bis 23 Grad im Rhein-Main-Gebiet. Die weiteren Aussichten am Wochenende recht freundlich mit Sonne und dichteren Wolkenfeldern. Für Mitte September recht warm. Im Norden von Rheinland-Pfalz stärker bewölkt, aber höchstens am Sonntag mal etwas Regen. Am Montag dann überall Sonne und Wolken und wieder etwas kühler. Die Zeit 8:07 Uhr.
3: Die Nachrichten mit Christian Rönspieß. Wenn die Russen und Russinnen ab heute zur Duma-Wahl aufgerufen sind, dann ist das keine echte Wahl, also kein echter politischer Wettbewerb, weil alle potenziellen Oppositionsparteien von der Wahl ausgeschlossen wurden. Ein Stimmungsbericht aus Moskau und ein Gespräch mit der Politikwissenschaftlerin und renommierten Osteuropa-Expertin Sabine Fischer hier in SWR Kultur am Morgen gleich, nach Musik von Esbjörn Svensson. When God Created the Coffee Break heißt der Titel, sozusagen passend zur Tageszeit.

0: 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Russland wählt ein neues Parlament. Ab heute Morgen bis kommenden Sonntag sind mehr als 100 Millionen Wahlberechtigte aufgerufen, ihre Stimme abzugeben. Und wir schauen jetzt erstmal kurz auf die Stimmung unter den Wahlberechtigten in Moskau.
1: Der Triumphplatz im Zentrum von Moskau. Hierhin hat die Kommunistische Partei eingeladen zu ihrer letzten großen Wahlkampfveranstaltung. Klar darf sie nicht fehlen. Die Internationale. Nur, es sind deutlich mehr Medienschaffende und Wahlhelfer gekommen, als Passanten vorbeilaufen. Auch der Auftritt vom 82-jährigen Parteichef lockt niemanden so richtig. Ortswechsel. Vom Triumphplatz zum Platz des Sieges am Rande des Stadtzentrums von Moskau. Hier ist eine Dauerausstellung zu sehen. Trophäen aus der militärischen Spezialoperation, wie in Russland der Krieg gegen die Ukraine genannt wird. Ukrainisches und westliches Kriegsgerät, Panzer und andere Militärfahrzeuge, die russischen Streitkräfte zerstörten. Nur wenige Besuchende äußern sich zur Frage, ob sie ihre Stimme bei der Duma-Wahl abgeben werden.
2: Ich kann es dir nicht sagen. Die Hauptsache ist, dass der Krieg bald endet.
1: Und wird dieser Mann seine Stimme abgeben? Der Mann sagt ja. Höchstwahrscheinlich werde er wählen.
2: Ehrlich gesagt glaube ich, dass sich an der neuen Zusammensetzung der Duma nichts ändern wird. Und selbst wenn sich ein Teil ihrer Zusammensetzung ändert, wird sich dadurch nicht viel an unserer Politik ändern.
1: Klar, Kremlchef Wladimir Putin hat gerade noch einmal deutlich gemacht, worum es bei der Wahl geht. Die Wählerschaft könne zeigen, dass sie hinter den Streitkräften steht und damit hinter dem Krieg in der Ukraine.
0: Soweit Björn Blaschke über die Stimmung in Moskau vor der Duma-Wahl, die heute Morgen begonnen hat. Und welche Bedeutung diese Wahl in dem Russland von heute überhaupt noch hat und wie Putin sie für sich und seine Zwecke nutzen will und wird, darüber spreche ich jetzt live mit der Politikwissenschaftlerin Dr. Sabine Fischer von der Stiftung Wissenschaft und Politik. Guten Morgen, Frau Fischer.
3: Guten Morgen, Frau Moll.
0: Frau Fischer, wir haben eben im Beitrag den Mann in Moskau gehört, der gesagt hat, wahrscheinlich werde sich durch die Wahl an der Zusammensetzung der Duma nichts ändern. Und selbst wenn sich etwas ändern würde, würde sich dadurch nicht viel an der Politik ändern. Deshalb die Frage, verdient die Duma-Wahl, also die Wahl zum russischen Parlament, überhaupt noch die Bezeichnung Wahl?
3: Also erstmal ist das eine sehr realistische Einschätzung, die der Herr auf der Straße davon sich gegeben hat. Und das ist keine demokratische Wahl in unserem Verständnis, sondern eine plebiszitäre Abstimmung, wenn Sie so wollen, die durch und durch manipuliert ist und die das vom Kreml gewünschte Ergebnis erbringen wird. Und damit steht sie in einer langen Reihe von immer stärker manipulierten Wahlvorgängen in Russland, die über die letzten 10 bis 15 Jahre zu beobachten waren. Also nein, diese Wahl hat den Begriff Wahl eigentlich nicht verdient.
0: Ja, und die einzige Oppositionspartei Jabloko ist ja per Gerichtsbeschluss von der Wahl heute ausgeschlossen worden. Was steckt genau dahinter? Und wahrscheinlich, dass Jabloko Putin wirklich hätte gefährlich werden können.
3: Also so weit würde ich nicht gehen, aber tatsächlich ist es so, dass Jabloko bei dieser Wahl, das ist ja nicht die erste Wahl seit Beginn der Vollinvasion im Jahr 2022, aber bei dieser Wahl war Jabloko die einzige noch sichtbare politische Kraft, die zur Wahl antreten konnte und ja auch registriert wurde und mit einem expliziten Antikriegs- bzw. kriegskritischen Programm antrat. Und ich denke, die Kreml-Administration hat da einfach wieder mal einen Einschätzungsfehler begangen. Jabloko war viele, viele Jahre lang in der politischen Marginalität. Aber diese Antikriegsposition hat plötzlich sehr, sehr große Resonanz hervorgerufen. Und deswegen hat dann das System sofort reagiert und innerhalb von wenigen Tagen wurde Jabloko dann wieder ausgeschlossen. Und damit wiederholt sich etwas, was wir 2023, 2024 zum Beispiel schon vor

0: der letzten sogenannten Präsidentschaftswahl, in der Putin im Amt bestätigt wurde, gesehen haben, nämlich, dass kriegskritische Positionen aus dem Prozess verdrängt werden. Ja, das ist bei Jabloka dieses Mal eben auch wieder passiert.
1: Und wenn wir dann nochmal den zweiten Teil dessen aufgreifen, was der Mann gesagt hat, auch wenn die Zusammensetzung sich ändern würde, würde sich dadurch an der Politik nicht viel ändern. Welche Rolle spielt die Duma in der russischen Diktatur unter Putin?
0: Naja, man könnte sich natürlich fragen, warum eine personalistische Diktatur wie die russische sich sowas wie Wahlen überhaupt noch leistet. Denn damit geht ja ein Risiko einher. Das haben wir ja jetzt im August, als Jabloka ausgeschlossen wurde, auch wieder gesehen. Aber man muss eben sehen, dass in solchen Systemen solche Wahlen und Scheinparlamente eben tatsächlich auch eine Funktion haben. Und im russischen System würde ich diese Funktion eben als Simulation von Pluralismus gegenüber der eigenen Bevölkerung beschreiben. Und das Regime gibt sich mit dieser Duma eine rechtsstaatliche Fassade für die eigene diktatorische Herrschaftsweise und auch für den Angriffskrieg in der Ukraine. Das ist eine Funktion, die diese Duma angesichts der zunehmenden Manipulation immer schlechter ausfüllen kann. Aber das ist eben die Funktion, die das Regime ihr zuspricht. Und der Grund, aus dem Putin als Diktator weiter an dieser Scheinveranstaltung festhält.
1: Ja, und offenbar schwindet ja auch die Zustimmung zum Ukraine-Krieg. In dem Paper, das Sie für die SWP zum Thema Duma-Wahl geschrieben haben, weisen Sie darauf hin, dass Putins Zustimmungswerte in der Bevölkerung allein im Jahr 2026 von 85% auf bis zu 65% gesunken ist.
0: Ja, also es gibt da wirklich interessante Entwicklungen in diesem Jahr und tatsächlich ist es das erste Mal seit 2023, also seit, viele werden sich daran erinnern, der Meuterei dieser Wagner-Gruppe und dann der Tötung Jewgeni Prigozhins, also des Chefs der Wagner-Gruppe, das erste Mal, dass sich innenpolitisch wieder eine Dynamik abzeichnet. Es war sehr lange sehr, sehr ruhig in dieser russischen kriegführenden Diktatur. Und jetzt dieses Jahr aufgrund der wirtschaftlichen Probleme, vor allen Dingen aber aufgrund der Tatsache, dass der Krieg durch die ukrainischen Luftschläge immer näher an die russische Bevölkerung heranrückt, hat sich da einiges getan. Und tatsächlich ist es so, dass die Zustimmungswerte zu Putin und seiner Politik abgesunken sind. Gleichzeitig würde ich immer davor warnen, jetzt die Resilienz des Regimes zu unterschätzen. Also man hat auch jetzt wieder gesehen beim Ausschluss von Jabloka und auch in der Vorbereitung zu diesen Wahlen, dass das Regime weiter in der Kontrolle ist und noch ausreichend Resilienzressourcen hat.
1: Sabine Fischer, Politikwissenschaftlerin und Osteuropa-Expertin bei der Stiftung Wissenschaft und Politik in Berlin über die Duma-Scheinwahl am kommenden Wochenende in Russland. Frau Fischer, ganz herzlichen Dank für das Gespräch.
0: Ich danke Ihnen.

0: In der SWR Kultur am Morgen war das L'Orfeo Barockorchester mit dem ersten Satz aus der Sinfonie A-Dur von Anton Filz. 8.23 Uhr ist es jetzt. Nach sage und schreibe 14 Jahren Sanierung hebt sich in der Kölner Oper und im Schauspielhaus der Stadt Köln am kommenden Wochenende wieder der Vorhang. Rund 1,4 Milliarden Euro hat die Erneuerung gekostet. Eines der umstrittensten und eben teuersten Kulturprojekte in Deutschland. Nur die Sanierung der Oper Stuttgart könnte noch teurer werden, wenn sie denn umgesetzt wird. Aus Köln berichtet Jens Gleisberg.
1: Die 1957 eröffnete Kölner Oper und das daneben stehende Schauspielhaus aus dem Jahr 1962 gelten als eines der bedeutendsten Gebäudeensemble der Nachkriegsgeschichte. Jahrzehntelang hatte die Stadt nur das dringend Nötige an den Häusern getan. Eine grundlegende Sanierung sollte die Bühnen auf den heutigen Stand bringen. Diese Sanierung und der Neubau einer Studiobühne, einer Kinderoper und einer zentralen Anlieferung im Untergeschoss liefen allerdings völlig aus dem Ruder. 2012 wurde mit der Sanierung begonnen, 3 Jahre später sollte die Premiere stattfinden, wenige Monate vorher wurde sie abgesagt. Die Intendanten der Bühnen, wie der damalige Schauspielchef Stefan Bachmann, waren geschockt.
2: Ich befinde mich seit gestern eigentlich in so einer Art Albtraum.
1: Dieser Albtraum war die Folge eines Baudesasters. Sichtbar für jeden auf der Baustelle wurden vor allem die technischen Anlagen für die Lüftungstechnik und den Brandschutz unkoordiniert eingebaut. Lose, herabhängende Kabel, Türen, die sich nicht öffnen ließen, Sicherheitsklappen, die zugebaut waren. Die Stadt zog die Reißleine und kündigte den Planern der technischen Anlagen.
3: Das war eben die Organisation oder Missorganisation, die zu diesem Knäuel hier, was wir hier entwirren, gerade geführt hat,
1: sagte die damalige Oberbürgermeisterin Henriette Reker 2017. Die Planungsfirma und die Stadt verklagen sich gegenseitig. Bis heute liegt der Streitfall vor Gericht und wird noch Jahre dauern. Es mussten Wände abgerissen und versetzt werden, Anlagen demontiert, neu geplant und erneut eingebaut werden. Die Bauzeit wurde immer länger und mehrmals musste Kölns Oberbürgermeisterin Henriette Reker Termine für eine Fertigstellung verschieben.
4: Es schmerzt mich schon sehr, dass dieses für die Kölnerinnen und Kölner ja teuerste Projekt weiter andauert.
1: Das war im Mai 2024. Es sollte noch 2 Jahre dauern, bis auch die letzten der 800 zum Teil gravierenden Mängel beseitigt werden konnten. Dies bedeutete aber auch, dass die Ausweichspielstätten länger genutzt werden mussten und dadurch zusätzliche Kosten entstanden. Insgesamt stiegen sie von zunächst geplanten 253 Millionen Euro auf fast 800 Millionen Euro. Die Stadt wird daran lange zu tragen haben, sagt der jetzige Oberbürgermeister Thorsten Burmeester.
5: Hier gab es einen Umgang mit Steuergeldern, den wir so in der Zukunft nicht akzeptieren können.
1: Bis zum Jahr 2065 wird die Stadt zahlen müssen, denn zusammen mit den Kosten für die Ausweichspielstätten und die Finanzierung für Kredite und Zinsen wird der Bühnenkomplex in Köln mit bundesweit einmalig 4 Spielstätten fast 1,5 Milliarden Euro kosten. Am Wochenende findet ein Eröffnungsfest statt. Alle Bürger sind eingeladen, sich die Sanierung des bedeutendsten Gebäudeensembles der Kölner Nachkriegszeit im Detail anzuschauen.
0: Jens Gleisberg über die Sanierung der Kölner Bühnen, die jetzt nach 14 Jahren abgeschlossen ist. Ein eher abschreckendes Beispiel für ähnliche Sanierungsvorhaben rund um die Stuttgarter Oper, würde ich sagen.

Ja, und damit geht SWR Kultur am Freitagmorgen zu Ende. Mein Kollege Ernst Seitz hat die Musik der vergangenen 2,5 Stunden zusammengestellt. Alle Titel gibt's bei uns im Internet unter swrkultur.de. Schunkeln, Schäkern, Ratschen, all das kann man auf dem Oktoberfest und natürlich Bier trinken. Warum eines der größten Volksfeste der Welt dennoch mehr ist als nur ein Massenrausch in Tracht? Darauf gibt's hier gleich Antworten in der Sendung Das Wissen. Falls Sie keine Zeit haben, nach München zu fahren, wünsche ich Ihnen trotzdem ein schönes Wochenende. Mein Name ist Doris Maul. Machen Sie's gut.

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1: Rund 6,5 Millionen Besucher feiern von Mitte September bis Anfang Oktober auf der Theresienwiese in München das größte Volksfest der Welt, das Oktoberfest.
2: Ich finde, das ist eine Tradition, die in Bayern erhalten werden muss. Die Preise sind sehr hoch. Also ich glaube, ich habe heute 50 Euro versoffen.
3: I'm having a blast. I feel very welcome and happy and just like accepted. And how can you not smile?
4: Ich mag's, dass du so schnell mit ganz, ganz, ganz verschiedenen Leuten in Kontakt kommst, dass eigentlich immer eine gute Stimmung ist.
1: Viele halten es für ein Saufgelage ohne Anstand und mit sexuellen Übergriffen. Für die Besucher und für das Personal aber ist es ein Sehnsuchtsort. Um hier dabei zu sein, investieren sie Geld, Zeit und Energie. Warum zieht das Oktoberfest so viele Menschen aus dem In- und Ausland an?
5: Faszination Oktoberfest. Mehr als Massenrausch in Tracht. Von Sarah Rondeau.
1: Das Oktoberfest kämpft gegen Klischees. Zwei haben wir eben im Titel gehört: Massenrausch und Tracht. Konkret heißt das Frauen in Dirndl, Männer in Lederhosen. Bier aus Maßkrügen, überfüllte Festzelte, Blaskapellen, die zu Tanz und Gesang aufspielen, volltrunkene Menschen am helllichten Tag. Das sollte man nicht pauschal verurteilen, findet Simone Egger, Kulturwissenschaftlerin und promovierte Wiesenexpertin.
6: Aus der Außenperspektive steht das Oktoberfest für gute Laune, für eine gute Stimmung. Und was da gemacht wird, ist ja vielen vollkommen rätselhaft. Ein Fest in der Größenordnung würde nicht funktionieren, wenn es nur um Saufen und Kotzen ginge. Da mag die Abwehrhaltung groß sein, aber es muss auch andere Momente geben, sonst würde sich das nicht mehr weitertragen.
1: Um genau die Momente soll es in dieser Folge von Das Wissen gehen. Und um einen Blick hinter die Kulissen. Denn das Münchner Volksfest ist eine logistische Meisterleistung und ein wirtschaftlicher Jackpot für die bayerische Landeshauptstadt. Zudem hat es eine über 200 Jahre alte Geschichte. Zuallererst klären wir, warum es Oktoberfest heißt, wenn es doch größtenteils im September stattfindet.
6: Es war zunächst schon im Oktober, auch weil da verschiedene Mitglieder der Königsfamilie Geburtstag hatten und Jubiläen. Aber es war im Oktober dann schon oft sehr, sehr kalt und regnerisch. Es hat sogar auch schon geschneit. Aus diesem Grund hat man das Fest vorverlegt.
1: Damit der 16-tägige Partymarathon stattfinden kann, sind präzise Vorarbeit und Planung nötig. Schon Monate vor der Eröffnung ist die Theresienwiese im Münchner Zentrum eine Großbaustelle.
4: Und wie lange bauen die jetzt hier schon? Also wann ging es los?
7: Seit 29. Juni.
1: Lorenz Stiftel ist der neue Wirt des Paulanerzeltes. Eines der 14 großen Hauptfestzelte auf der Wiesen. Groß heißt wirklich groß. Ins Paulaner-Festzelt passen über 6.000 Gäste.
7: Durch das, dass wir halt die Wiesen so lieben, haben wir gesagt, hoffentlich kriegen wir irgendwann einmal ein ganz großes Zelt.
1: Es war ein lang gehegter Wunsch von Lorenz Stiftel, Wirt eines Hauptfestzeltes zu werden.
7: Und die Entscheidung von der Paulaner Brauerei ist dann auf uns gegangen. Und da sind wir jetzt sehr glücklich darüber. Also ich bin schon fast 25 Jahre auf der Wiesen und kenne natürlich die ganzen Behörden, kenne die auch. Sie haben es ja gesehen, die Aufbaufirma, die Leute, die was da draußen arbeiten. Und das ist wie eine Familie. Und es ist wirklich die schönste Zeit vom ganzen Jahr. Ob es jetzt ein kleines oder ein großes Zelt oder ein ganz großes Zelt ist, denke ich, das ist mit nichts vergleichbar.
1: Besucher erkennen das Paulaner Festzelt von Weitem anhand des Turmes, auf dem ein riesiger Maßkrug thront. Während der Wiesen reihen sich im Schiff des Zeltes Bierbänke aneinander. Abends steigen die Feiernden auf die Bänke und schunkeln zur Musik der Wiesenband. Bedienungen schlängeln sich zwischen den Bänken und verteilen Maßkrüge. Vielleicht das Typischste des Oktoberfestes ist, dass Bier in 1-Liter-Gläsern getrunken wird. Hintergrund ist, dass Mägde das Bier früher im Maßkrug von der Brauerei abgeholt haben. Heute vereinfachen die großen Krüge die Logistik im Bierzelt. Aus dem Maßkrug zu trinken, ist für Psychologin und Wiesenexpertin Brigitte Veitz außerdem Teil des Ritualgefüges auf der Wiesen. Die Wiesen erfüllt mehrere Kriterien eines rituellen Festes, sagt sie.
8: Ein rituelles Fest braucht, egal wo man ist, immer einen festen Platz, wo es stattfindet und wiederholbar ist. Die Wiederholung des Festes macht es zum Ritual. Das Zweite ist, es braucht einen bestimmten Zeitraum, wo es stattfindet. dann gibt es ein Ritualgewand. Ich nenne auch in meinem Buch Dirndl und Lederhosen ein Ritualgewand. Dann gibt es ein rituelles Getränk. Meistens ist es ein Rauschgetränk, da haben wir hier das Bier. Das rituelle Essen war normalerweise früher Brezen und Händel, weil das ist, was die meisten Leute gegessen haben, oder Steckerlfisch noch. Dann gibt es rituelle Musik, wenn man so will, und dann gibt es rituelle Bewegungen. Ist das Bewegen auf den Bierbänken. Das heißt, dieses Ritual, 1, 2, 3, Xuffer, das ist ein rituelles Trinkritual letztendlich. Ja?
1: 1, 2, 3, Xuffer. Heißt 1, 2, 3 getrunken. Ob mit fremden Menschen oder über Generationen hinweg, ein Bier kann man mit jedem trinken und dabei ins Gespräch kommen. 6,5 bis 7 Millionen Liter Bier trinken die Besucher im Lauf des Oktoberfests. Bilder vom sogenannten Kotzhügel wurden in den Medien verbreitet, wo Menschen sich volltrunken übergeben. Davon grenzt Brigitte Veits den Wunsch nach Rausch ab.
8: Man muss dann quasi den Rausch vom Suff unterscheiden. Ja? Also ein Rausch ist quasi ein angeregter Zustand von Leichtigkeit und in einer anderen geistigen, körperlichen Welt zu sein. Der Rausch ist was man immer noch genießen kann. Diejenigen, die dann trinken, dass sie unter den Biertisch fallen, die haben es verpasst.
1: Die Eicher Ambulanz, der Sanitätsdienst des Oktoberfests, versorgte 2025 über 7000 Menschen. 39% davon behandelten die Sanitäter wegen alkoholbedingter Notfälle. Ein leichter Rausch aber könne von Alltagssorgen ablenken.
8: Die ganzen Schwierigkeiten werden halt manchmal leichter, wenn man dann sich so einen Rauschzustand begibt und sagt, jetzt vergesse ich das alles und schwebe mal so weg.
1: Der Aufbau des Paulaner-Zeltes kommt gut voran. Zeltmeister Peter von Liefen vergleicht die benötigten Materialien mit dem Bau eines Hauses. Holz und Stahl. Der First ist 14 Meter hoch.
9: Ziel ist erstmal, das Dach drauf zu bringen und in dem Moment sind wir safe vom Wetter, speziell dieses Jahr oder die letzten Jahre. Die Hitze, Sie sehen, ich laufe auch noch angezogen rum, weil man halt einfach versucht, das aufs Minimum zu begrenzen und dass man nicht ganz damisch wird im Kopf.
1: Ungefähr 12 Wochen sind die Bauarbeiter dem Wetter ausgesetzt. So lange dauert der Aufbau. Den Abbau schaffen der Zeltmeister und sein Team in 6 Wochen. Die Materialien werden eingelagert und wieder benutzt. Aber nicht alle.
9: 80%, weil Bretterboden ist doch sehr verlustanfällig, weil halt wenn da gehopst und gestiegen und getrampelt wird, und bricht halt einfach der Boden ein und Bänke und so.
1: Richtmeister Conny Wolf kennt nicht nur die Logistik des Aufbaus bis ins kleinste Detail, sondern auch die Abläufe während des Festes. Lauter Details, die für Wiesenbesucher unsichtbar bleiben.
7: Der Betrieb läuft 24 Stunden, weil die Anlieferung darf da bloß bis um 9 Uhr muss abgeschlossen sein. Um 9 Uhr müssen die Lieferanten schon draußen sein. Und deswegen ist hier 24-Stunden-Betrieb. Also das Zelt wird bei der Nacht gewaschen, die Küche wird bei der Nacht gewaschen. Es wird auch teilweise schon wieder gebraten bei der Nacht, weil so viel Fleisch und muss auch vorgegart werden und vorgekocht werden und so weiter und so fort.
1: Jede Nacht fließt neues Bier in die großen Tanks und wird tagsüber durch eine Bierpipeline zu den Schenken verteilt. Fast 500.000 Liter werden im Paulaner Festzelt während des Oktoberfestes verkauft. Conny Wolf kennt den Aufwand, der hinter jeder einzelnen Maß steckt.
10: Und dann regt man sich auf, wenn ein Maß Bier 15 Euro kostet, da ist bei mir dann kein Verständnis. Klar, jeder muss auf seinen Geldbeutel irgendwo schauen, aber ich finde es, unterm Strich finde ich gewisse Dinge auf der Wiesn nicht überteuert.
1: Die Preise hält Wiesenwirt Lorenz Stiftel für gerechtfertigt, weil die Veranstaltung keinen Eintritt kostet und im Zelt viel mehr geboten werde als nur Essen und Trinken.
7: Also wir haben ein eigenes Musikkonzept. Also die große Kapelle, die spielt den ganzen Tag, 24 Mann. Und spielt halt alles von Sweet Caroline bis den bayerischen Defiliermarsch. Und das Lieblingslied von den Wirten, wissen Sie ja, das kennen Sie, oder?
11: Das Intro.
7: Ja, genau. Das. Naja, und abends haben wir 2 verschiedene Showkapellen.
1: Im Jahr 1810, als das Fest zum ersten Mal stattfand, gab es auf dem Marsfeld, wie die Theresienwiese damals hieß, keine riesigen Zelte aus Holz. Stattdessen kleine Buden, weiß die Psychologin Brigitte Veits.
8: Als die Wiesn gegründet wurde, das war eine Hochzeit 1810, von Ludwig I., der war damals der Kronprinz, mit der Prinzessin Maria Theresia von Sachsen-Hildburghausen. Und da war ein Pferderennen zu Ehre des Hochzeitspaars.
1: Nach der Braut, Prinzessin Maria Therese, wurde das Marsfeld in Theresienwiese umbenannt. Im Volksmund wurde daraus kurz die Wiesen. Das kam bei der Bevölkerung so gut an, dass es im nächsten Jahr wiederholt wurde. Es sollte auch dazu dienen, das bayerische Volk zu vereinen, denn der bayerische König war erst 1806 von Napoleon eingesetzt worden.
8: Die Schwaben, die Franken, die Ober- und die Niederbayern waren sich nicht eins damals. Und die Idee war, dass man da stolz auf den König ist und auf das Land Bayern und dann da eben auch sich engagiert dafür. Deswegen wurde gleich im zweiten Jahr der Wiesen ein Landwirtschaftsfest veranstaltet. Deswegen hat die Wiesen dann sich festgesetzt quasi, wurde jetzt ja wiederholt.
1: Heute möchten sich die Besucherinnen und Besucher der Tradition nahe fühlen. Deswegen tragen sie Tracht. So diese Gäste des Frühlingsfests, der kleinen Ausgabe des Oktoberfests.
11: Das ist auch sowas, was man jetzt nicht im Alltag tragen würde und vor allen Dingen auch nicht in Hamburg. Also da hat niemand eine Dirne und deswegen finde ich das ganz cool, das auch mal hier anzuziehen. Ja.
12: Also heute habe ich eine Lederhose an, das ist ja sehr traditionell bayerisch und so. Da ist kein Trachtenhemd, weil ich bin zugezogen.
13: It makes me feel like a real German.
14: Es gibt selten Kleidungsstück, was so schön ist. Schon irgendwie aus Tradition. Jeder Münchner trägt die Tracht. Ich war einmal auf dem Oktoberfest ohne Tracht, ich habe mich nicht gut gefühlt.
1: Die Tracht gehört zum Klischee, das viele mit dem Oktoberfest verbinden. Sie liegen falsch, weiß die Kulturwissenschaftlerin Simone Egger. Sie hat sich in ihrer Dissertation mit Wiesentracht beschäftigt.
6: Wenn man 1810 oder 1820 oder auch noch 1860 oder 1870 auf dem Oktoberfest war, wird man kein Dirndl dort angetroffen haben. Das hat damit zu tun, dass das Dirndl etwas ist, was erst im späten 19. Jahrhundert auftaucht. Dirndl ist ein bayerischer Begriff für Mädchen. Tracht kommt von Tragen im Bayerischen.
1: Die Lederhose gab es damals schon. Die Männer des bayerischen Adelsgeschlecht Wittelsbach haben sie zum Jagen getragen, um Verbundenheit mit der Bevölkerung zu zeigen. Trachten, die einem Dirndl ähnlich sind, tauchten auf dem Oktoberfest auf, wenn Besucherinnen vom Land ihr schönstes Gewand trugen. Die Nationalsozialisten versuchten, Dirndl und Lederhosen zu vereinnahmen.
6: Trachten, Heimatbegriff, also was wir auch heute beobachten können in rechten Zusammenhängen, waren auch in den 30er und 40er Jahren Oberflächen, die man dann eben auch ideologisch eingefärbt hat. Das heißt, ich habe ein Dirndl, aber das kombiniere ich dann eben mit Informationen dazu, wie eine deutsche Frau auszusehen hat und wie sie eben nicht auszusehen hat.
1: Um sich von der nationalsozialistischen Ideologie abzugrenzen, trugen viele nach dem Krieg keine Tracht, sondern machten sich in Anzug und Kostüm auf den Weg zur Theresienwiese. In den 70ern dann in Schlaghose oder Minirock. Wer Tracht trug, signalisierte bis in die 90er Jahre die Zugehörigkeit zu konservativen Parteien. Wie wurden Dirndl und Lederhosen zum unpolitischen Massenphänomen?
6: Man kann seit den 2000er Jahren von dem Phänomen Wiesentracht sprechen, vor allen Dingen bei jungen Leuten, die sich so Vintage-Sachen kaufen und kombinieren. Und dann entwickelt sich aber dieses Tragen von Dirndln und Lederhosen zu einem totalen Hype. Es ist relativ früh klar, dass es eine unglaubliche Bandbreite haben kann. Und das ist aus meiner Sicht auch die Ursache, dass dieses Phänomen so gut funktioniert hat. Tatsächlich ist ja so in unserer heutigen Zeit, in der Spätmoderne, so die Suche nach dem, was eigentlich vielleicht etwas Besonderes ist oder etwas Authentisches, doch nochmal wichtiger geworden. Und ein Interesse irgendwie auch daran, was macht eigentlich unsere Identität aus oder nicht.
1: Für Simone Egger kann die Tracht die Verbindung zwischen Menschen verschiedener Identitäten, Nationalitäten und Kulturen sein. München mit seinen 1,6 Millionen Einwohnern ist eine diverse Stadt. Etwa 30% besitzen keine deutsche Staatsangehörigkeit.
6: Diese Menschen haben sich jetzt darauf geeinigt, dass man eigentlich das Bayerische als Medium versteht. Das Dirndl ist so eine Art Kommunikationsmedium. Komm, wir schauen mal, wir kaufen dir auch eins, du bist auch dabei. Es hat tatsächlich so ein inklusives Moment.
1: Vielleicht ist das Oktoberfest so beliebt, weil es einen Raum bietet, in unserer individualisierten Gesellschaft mit unterschiedlichen Menschen zusammen zu feiern, im leichten Rausch die Mühen des Alltags loszulassen und sich einer Tradition zugehörig zu fühlen, die offen ist für individuelle Auslegung und trotzdem einen gemeinsamen Boden bietet. Ebenfalls der Faszination Oktoberfest erlegen ist Christian Scharpf, der sogenannte Wiesenchef. Er leitet als Referent für Arbeit und Wirtschaft die Großveranstaltungen der Stadt München. Während der Wiesen bezieht er ein Hotel direkt daneben und arbeitet die 16 Tage von früh bis spät. Er muss unter vielen Bewerbern die Aussteller aussuchen, die mit ihren Fahrgeschäften und Buden für Spaß, Unterhaltung und kulinarische Genüsse auf dem Oktoberfest sorgen.
15: Das Team sichtet dann die ganzen Bewerbungen. Dann haben wir ein relativ kompliziertes Punkteverfahren. Also es gibt verschiedene Kriterien wie Volksfesterfahrung, Ökologie oder auch Attraktivität eines Fahrgeschäfts zum Beispiel oder Erfahrungen in der Führung eines Bierzelts, solche Dinge.
1: Abgelehnte Bewerber klagen immer mal wieder gegen die Entscheidung. Darauf ist der Wiesenchef vorbereitet.
15: Uns hat sich in den letzten Jahrzehnten dieses Punktesystem immer weiter verfeinert, sodass wir eigentlich die letzten Jahrzehnte kein Verfahren mehr verloren haben.
1: Größere Chancen hat, wer auf die Ökologie achtet und auf Nachhaltigkeit Wert legt.
15: Wir haben schon seit Jahrzehnten ein Einwegverpackungsverbot, Regionalität oder gar Bioqualität beim Angebot der Speisen. Mülltrennung ist extrem wichtig, und sodass man wirklich sagen muss, also dass die Wiesen sehr, sehr viel Wert auf Ökologie legt.
1: Der Müll wird getrennt und in der Nacht abgeholt. Die Energieversorgung regeln die Stadtwerke München. Entlang der Wirtsbudenstraße, wo auch das Paulaner Festzelt steht, liegen unterirdische Strom- und Wasserleitungen. Die einzelnen Zelte können sich zusätzlich nachhaltige Konzepte überlegen, wie Lorenz Stiftel, der Wirt des Paulaner Zeltes, der sein Spülwasser weiterverwendet.
7: Das Spülwasser nehmen wir zum Beispiel auch für die Toiletten zum Runterspülen her.
1: In Lorenz Stiftels Zelt stehen auch vegetarische und vegane Alternativen auf der Karte. Doch die bestellen die wenigsten Gäste. Die Klassiker Händel, Schweinsbraten und Schnitzel sind am beliebtesten. Und die finden sich auf vielen Selfies. Noch besser aber sind Fotos von Kellnern und Kellnerinnen, die mehrere Maßkrüge transportieren.
16: Ich kann 14 tragen, aber ich mache das nie. Außer mal vielleicht für ein spektakuläres Instagram-Video.
1: Nadja Blochberger ist Stammkellnerin in der Knödelei, einem Zelt mit Knödelspezialitäten. Neben Videos mit vielen Krügen auf den Armen kursieren in den sozialen Medien Gerüchte über sehr hohe Summen, die Wiesenkellner verdienen würden. Nadja Blochberger möchte nicht verraten, wie viel sie verdient, ist sich aber sicher, dass jede Bedienung auf der Wiesen individuelle Erfahrungen macht.
16: Es kann sein, dass du im Biergarten bist und halt einfach es zwei Wochen durchregnet, dass du gar nichts verdienst. Es kann jetzt sein, dass du in einer Champagnerbar arbeitest und dann kommt da irgendein Superreicher, dem gerade langweilig ist. Ich meine, das passiert total selten, aber dann drückt er dir halt irgendwie mal ein paar tausend Euro Trinkgeld in die Tasche. So, ne? Das ist, passiert auch, keine Ahnung, 5, 6, 7 Kellnern auf der Wiesn. Man muss schon sagen, das ist natürlich viel Geld, was die meisten, die allermeisten dann irgendwie verdienen. Wenn dir das alles nicht taugt und du es nur wegen dem Geld machst, dann ist es, glaube ich, unfassbar anstrengend. Aber wenn das eh total deine Welt ist, dann finde ich das gar nicht anstrengend.
1: Auch die Stadt München profitiert wirtschaftlich enorm von der Anziehungskraft des Oktoberfestes. Die Besucher geben ihr Geld schließlich nicht nur auf der Wiesn aus, sagt ihr Chef Christian Scharpf.
15: Wir gehen von einem Wirtschaftswert von 1,5 Milliarden aus, jedes Jahr. Nur der geringere Teil wird auf dem Festgelände umgesetzt. Ungefähr 40% bleiben bei den Schaustellern, bei den Wirten, bei den Brauereien. 60% bleiben in der Stadt, bei Hotellerie, bei Gastronomie, beim Einzelhandel, bei Dienstleistungen. Ob das die Taxifahrt ist, ob das der Friseurbesuch ist, den man bei Gelegenheit halt mal macht.
1: Dass die Wiesn zum größten Volksfest der Welt wurde und ein so großer wirtschaftlicher Faktor, liegt auch an seinen internationalen Besuchern.
15: Es ist ja so, dass wir als Stadt schon ein gewisses Image haben. Das Bier spielt eine ganz große Rolle dabei, aber auch die Münchner Traditionen. Die Wiesn mit 6 bis 7 Millionen Besuchern, das variiert ja immer ein bisschen, hat natürlich eine wahnsinnige Strahlkraft international. Wenn wir Umfragen machen international, was verbinden Sie mit München oder mit Bayern, da ist Platz 1 Oktoberfest.
1: Damit das Oktoberfest reibungslos und sicher verläuft, arbeiten Christian Scharpf und sein Team mit Sicherheitsbehörden, Rettungsdienst und der Polizei zusammen. Christian Schäfer ist Dienstleister in Schwabing und während der Wiesn polizeilicher Einsatzleiter auf dem Oktoberfest, genannt Wiesnwachleiter. Die über 600 Beamten, die auf dem Oktoberfest arbeiten, werden auf den Dienst speziell vorbereitet.
17: Auf dem Oktoberfest arbeiten wir in Sechsergruppen. Das heißt, diese Zusammenarbeit in der Gruppe muss da speziell trainiert werden, weil das Vorgehen in so einer größeren Menschenmenge immer schwierig ist.
1: Das dunkelste Kapitel in der Geschichte des Oktoberfests war das Attentat am 26. September 1980. Der Rechtsextremist Gundolf Köhler versteckte einen Sprengkörper in einem Mülleimer am Haupteingang der Theresienwiese. Durch die Detonation gab es 13 Tote. Die herumfliegenden Metallsplitter verletzten über 200 Menschen. Heute schützen
17: 185 Sicherheitspoller, die so hydraulisch hochgefahren werden können, dass also ein Rettungsdienstfeuerwehr drauffahren kann. Und anschließend wird es wieder hochgefahren, damit die Zufahrt eben nicht mehr für jeden möglich ist.
1: Zudem gibt es auf dem Festgelände keinen einzigen Mülleimer. Das Rezept für eine sichere Wiesn ist laut Christian Schäfer, sehr viel Präsenz auf dem Gelände zu zeigen. Besucher sollen alle paar Meter Polizei sehen. Dieses Konzept geht auf.
17: Es werden eher weniger Straftaten tatsächlich und das bei eher steigenden Besucherzahlen.
1: Im Jahr 2025 gab es 1.598 Einsätze auf dem Oktoberfestgelände. Die Wiesnwache verzeichnete einen Rückgang von 9,4% im Vergleich zum Vorjahr. Ein Großteil der Einsatzanlässe waren Körperverletzungsdelikte, Streitigkeiten oder hilfebedürftige Personen. 2025 gab es genau 236 Anzeigen wegen Körperverletzung. In 10% der Fälle verwendete der Täter einen Maßkrug.
17: Gott sei Dank im letzten Jahr ohne richtig schwere Verletzungen, wobei man schon dazu sagen muss, dass wenn man einen Maßkrug verwendet, das kann nicht einmal eine tödliche Verletzung sein und wo man auch im Regelfall prüft, ob der Täter dann auch in Haft geht im Anschluss.
1: Die Zahl der Sexualdelikte hat hingegen zugenommen. Von 56 im Jahr 2024 auf 72 im Jahr 2025. Zum Großteil handelte es sich um sexuelle Belästigung, in 10 Fällen um das Fotografieren des Intimbereichs. 5 Fälle erfüllten den Tatbestand der Vergewaltigung.
17: Auch von polizeilicher Seite wird da viel Präventionsarbeit vor und auch während dem Oktoberfest betrieben, sodass also da auch die Bereitschaft, Anzeige zu erstatten, merklich höher geworden ist, auch bei vermeintlich niederschwelligen Delikten.
1: Bei Prävention von Sexualdelikten arbeitet die Wiesnwache eng mit der Aktion Sichere Wiesn für Mädchen und Frauen zusammen. Das Projekt hat seit 20 Jahren das Ziel, die Sicherheit von Frauen und Mädchen auf dem Oktoberfest zu verbessern. Im Servicezentrum bietet die Initiative einen Safe Space. Mitarbeiterin Manuela Soller erzählt, wer zu ihnen kommt.
18: Also wir haben letztes Jahr 354 Klientinnen gehabt. Also die meisten, weil sie zum Beispiel ihre Gruppe oder Gegenstände verloren haben und sich unsicher fühlen. Also das waren jetzt letztes Jahr zum Beispiel 21 Frauen, die sexualisierte Gewalt erfahren haben und 4 Frauen, die körperliche Gewalt erfahren haben. Zum Glück ist es eben nur ein Teil der Fälle, aber man könnte schon sagen, dass das halt jeden Tag vorkommt, dann so im Durchschnitt.
1: Sie hat Tipps, wie Frauen und Mädchen sich auf die Wiesn vorbereiten können.
18: Es ist, glaube ich, wichtig voranzuschicken, dass kein Tipp der Welt natürlich vor sexualisierter Gewalt schützen kann. Also dass eben nicht der Ausschnitt oder das kurze Dirndl oder so da verantwortlich dafür sind. Aber man kann sich natürlich schon vorbereiten, zum Beispiel zu überlegen, wie komme ich denn hin, wie komme ich auch nach Hause, das Handy gut aufzuladen zum Beispiel und sich vielleicht aber auch noch mal eine Nummer extra irgendwo zu notieren.
1: Manuela Soller beobachtet, dass die Aktion Sichere Wiesn mittlerweile fester Bestandteil des Oktoberfests ist.
18: Und was uns eben aufgefallen ist, dass natürlich auch immer mehr Mädchen und Frauen zu uns gekommen sind über die Jahre. Und wir glauben nicht, dass es jetzt mehr Fälle gibt als früher. Aber dass zum einen natürlich die Aktion bekannter wird durch die Öffentlichkeitsarbeit und zum anderen auch, dass es eine größere Awareness für das Thema gibt.
1: Zudem hat sich der Strafbestand über die Jahre verändert. Upskirting, also unter den Rock fotografieren, ist seit 2021 strafbar. Wiesenwachleiter Christian Schäfer rät Betroffenen ebenfalls zur Anzeige, sollte ihr Dekolleté fotografiert worden sein. Eine weitere Herausforderung sind betrunkene Besucher, die die Beamten angreifen.
17: Da haben wir zwischendurch schon Jahre drin, wo wir auch mit einer relativ hohen Anzahl an verletzten Kollegen rausgehen, wo wir jetzt natürlich da wenig Verständnis dafür haben.
1: Insgesamt sei die Stimmung gegenüber den Beamten jedoch positiv. Die Besucher schenken ihnen Rosen, erzählt Christian Schäfer.
17: Da werden ja sehr oft dann diese Rosen von den Schießständen dann angesteckt. Also es gibt da schöne Bilder aus unseren Umkleiden auf der Wiesenwache. Da hängt alles voller dieser Rosen, die die Kollegen dann irgendwann mal angesteckt gekriegt haben.
1: Dieser Einblick in die Vorbereitungen und hinter die Kulissen des Oktoberfests zeigt, selbst die Menschen, die anstrengende Arbeit auf der Wiesen verrichten und mit den negativen Seiten des Festes konfrontiert sind, genießen das Fest. Wiesenchef Christian Scharp beschreibt diese Anziehungskraft.
15: Wenn das Oktoberfest ansteht, dann merkt man das schon, dass im Vorfeld schon so ein ganz bestimmter Vibe durch die Stadt geht. Und manche fahren dann sogar weg. Aber die ganz überwiegende Mehrheit in der Stadt, glaube ich, fiebert dem Fest entgegen.
1: Diese Strahlkraft geht über München hinaus. In vielen Orten Deutschlands und anderen Ländern der Welt werden Oktoberfeste nach dem Münchner Vorbild gefeiert. Das größte Fest außerhalb Deutschlands heißt Oktoberfest Blumenau und wird mit Hunderttausenden Besuchern in Brasilien veranstaltet. Christian Scharpf empfindet es als Kompliment, dass andere Städte das Fest nachahmen möchten.
15: Wir gehen davon aus, von rund 2000 Oktoberfesten auf der ganzen Welt. Wir haben zwar die Markenrechte am Begriff Oktoberfest, aber das trifft ja das Original in der Regel überhaupt nicht. Ja. Die machen halt da irgendwie ein Bierzelt und machen vielleicht ein bisschen Blasmusik, ich weiß es nicht. Aber ich sehe da keine Konkurrenz darin. Es ist eher eine Auszeichnung, wenn etwas wie die Wiesn nachgeahmt wird.
19: Wir sind aus den USA, also eine Arbeitstrip, gefällt uns trinken.
20: Ich komme jedes Jahr, ich bin aus Ungarn und ja, es ist immer prima, immer viele Leute kennenzulernen.
1: Bis zum medienwirksamen Fassanstich haben Lorenz Stiftel und sein Team auf der Baustelle noch einiges zu tun. Dann werden über 6 Millionen Besucher auf die Wiesen strömen und ausgelassen feiern können. Die Gesprächspartner dieser Das Wissen-Folge haben erzählt, wie viel Organisationsaufwand, welche Logistik und große Wirtschaftskraft hinter dem Fest unsichtbar für die Besucher bleiben. Sie haben erklärt, welche Traditionen eine lange Geschichte haben und welche erst in den letzten Jahrzehnten entstanden sind. Alle sind sich sicher, dass das Oktoberfest mehr ist als ein Massenrausch in Tracht.
7: Das ist die Atmosphäre, das ist die Musik, das ist das Bier, das ist das Essen, das sind die Leute und das ist das Gesamtkunstwerk.
10: Komischerweise versteht sich alles dann im Bierzelt. Ob jetzt Spanier oder schon irgendwas.
15: Die Wiesn ist mit nichts zu vergleichen.
17: Wie man da feiern kann auch, kombiniert mit diesem Freizeitpark-Feeling, das glaube ich ist schon was so in dieser Kombination tatsächlich wohl einmalig ist.
18: Die Wiesn bietet sowas, ein rauschhaftes Geschehen, ein ekstatisches auf sich rausgehen.
6: Es hat was mit Staunen zu tun, mit Rausch. Mit Superlativen und sowas kommt halt dann weltweit auch gut an.
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2: Um 9 Uhr mit Eva Irion. Guten Morgen. In Deutschland gibt es immer mehr Signale für eine Erholung der Wirtschaft. Nachdem viele Forschungsinstitute ihre Prognosen für das laufende Jahr angehoben haben, rechnet jetzt auch die deutsche Industrie mit mehr Wachstum. Aus der SWR-Wirtschaftsredaktion Michael Wegmer.
3: Der Branchenverband BDI geht davon aus, dass das deutsche Bruttoinlandsprodukt um 1% wächst und nicht mehr wie in der bisherigen Schätzung um 0,6. Die Wachstumsaussichten für Deutschland hellen sich auf, sagt BDI-Chefin Tanja Gönner. Sie schränkt aber gleichzeitig ein, von einem breiten industriellen Aufschwung könne noch keine Rede sein. Bei den Auftragseingängen gäbe es zwar ein Plus, aber das liege sehr stark an Großaufträgen. Die privaten Investitionen würden weiter schwach bleiben. Deshalb fordert Gönner von der Bundesregierung, angekündigte Reformen schnell umzusetzen.
2: Die CDU hat bei den geplanten Spritpreisentlastungen erstmals konkrete Zahlen genannt. Generalsekretärin Hoppermann sagte am Abend im ZDF, es geht um bis zu 25 Cent pro Liter. Die Regierung wolle sich nun mit den Bundesländern abstimmen. Dann könnten die Entlastungen Anfang Oktober kommen. Wie genau sie aussehen, sagte Hoppermann nicht. Erneut sprach sie sich gegen eine von Finanzminister Klingbeil von der SPD geforderte Übergewinnsteuer für die Mineralölkonzerne aus. Diese bringe keinen Cent Entlastung. Der ADAC, der DGB und der Zentralverband des Deutschen Handwerks fordern wegen der hohen Spritpreise, die Stromsteuer zu senken. Polens Premierminister Tusk trifft heute den ukrainischen Präsidenten Selenskyj in Kiew. Dabei werde es um die russischen Angriffe in der Ukraine und die Zusammenarbeit bei der Verteidigung gehen, sagte Tusk. Gestern hatte der polnische Regierungschef vor möglichen russischen Angriffen auf NATO-Länder gewarnt. Er berief sich dabei auf Einschätzungen von Geheimdiensten. Es könnte zu scheinbar versehentlichen Attacken mit Drohnen und Raketen auf die Länder kommen, die der Ukraine Beistand leisten, so Tusk. Russland wählt zum ersten Mal seit Beginn des Angriffskriegs gegen die Ukraine ein neues Parlament, die Duma. Fast 112 Millionen Menschen sind aufgerufen, ihre Stimme abzugeben. Am Morgen öffneten in Moskau die Wahllokale. Björn Blaschke berichtet.
4: Kremlchef Wladimir Putin stellte die Duma-Wahl vorgestern noch in direkten Zusammenhang mit der militärischen Spezialoperation, wie in Russland der Krieg in der Ukraine genannt wird. Wörtlich sagte Putin in seiner Ansprache, in der er für die Teilnahme an der Wahl warb, ihre Entscheidung und ihr Wille werden erneut zeigen, dass hinter unseren Soldaten Millionen von Menschen stehen, dass wir ein geeintes Volk sind, verbunden durch gemeinsame Werte, historisches Gedächtnis und die Liebe zum Vaterland und dass es niemandem gelingen wird, uns zu spalten.
2: In Dänemark ist heute ein CO2-Speicher unter der Nordsee in Betrieb gegangen. Beim sogenannten Project Greensand soll klimaschädliches CO2 dauerhaft eingelagert werden, damit es nicht in die Atmosphäre gelangt und den Klimawandel weiter vorantreibt. Fabriken fangen dabei das Kohlenstoffdioxid auf, bevor es in die Luft gelangen kann. Dann wird es verflüssigt, per Schiff in die Nordsee transportiert und in ein ehemaliges Ölfeld geleitet. Dort soll es dann dauerhaft im Meeresboden gelagert werden. Das Verfahren gilt als erstes CO2-Speicherprojekt dieser Größenordnung in der EU. In Australien lebten vor der Kolonialisierung offenbar deutlich mehr Aborigines als bisher angenommen. Zu dem Schluss kommt eine Studie australischer Forscher. Ab Ende des 18. Jahrhunderts war die indigene Bevölkerung zu großen Teilen durch Siedler getötet oder vertrieben worden. Viele starben auch durch eingeschleppte Krankheiten. Bisher ging man davon aus, dass zuvor 250.000 bis zu 1 Million Menschen auf dem Kontinent lebten. Die neue Schätzung geht jetzt von rund 2,22 Millionen Menschen aus, also mehr als doppelt so viel wie die höchste bisherige Schätzung. Bei den neuen Berechnungen ermittelten die Wissenschaftler unter anderem, wie viele Menschen das Land damals ernähren konnte. SWR-Nachrichten, Redaktion Ines Kunze. Der Wetterbericht für Baden-Württemberg und Rheinland-Pfalz. Ein Hochdruckgebiet löst die derzeitige Kaltfront ab. Die Vorhersage: Zunächst ist es bewölkt, nördlich der Pfalz oft schon aufgelockert. Im nördlichen Baden-Württemberg fällt ab und zu Regen. Die Temperaturen steigen auf 17 Grad im Nordschwarzwald und bis 23 Grad im Rhein-Main-Gebiet. Die weiteren Aussichten: Morgen oft sonnig bei maximal 19 bis 26 Grad, am Sonntag im südlichen Baden-Württemberg noch freundlich und warm, sonst dichte Wolken und etwas Regen. 9.05 Uhr.
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9: Die Durchseelung der Musik zum 150. Geburtstag des Dirigenten Bruno Walter. Heute geht es um die Zeit Walters im amerikanischen Exil. Ich heiße Christoph Fratz.

Dampf steigt auf, zu Hunderten klettern Menschen an Bord. Die Kapitänscrew bereitet sich auf die Abfahrt vor. Es herrscht reger Betrieb in Genua. Der Hafen ist in den letzten Jahren immer weiter ausgebaut worden, denn von hier fahren die großen Personendampfer gen Westen. Viele von ihnen haben das Ziel New York. Die mächtigen Schiffe stehen für einen Hauch von Abenteuer, in den 1930er Jahren aber kaum für ungetrübtes Urlaubsvergnügen. Zahlreiche Menschen müssen ihre Heimat verlassen. Die großen Schiffe werden damit zur Überlebensfrage. Gleichzeitig signalisieren sie, der Mensch hat technisch inzwischen die Macht über die Weltmeere erlangt. An diese Erkenntnis erinnert auch der Choral am Ende der sogenannten Ozeansinfonie von Anton Rubinstein.

Ozean, so ist die zweite Sinfonie von Anton Rubinstein überschrieben. Wir hörten den choralartigen Schluss mit dem Wuppertaler Sinfonieorchester unter George Hanson. Zurück nach Genua. Hier besteigen Bruno Walter, Frau und Tochter, am 31. Oktober 1939 ein Schiff Richtung New York. In Europa ist kein Bleiben mehr. Wenige Monate zuvor hatten die Nationalsozialisten Walters Tochter verhaftet. Die Befreiung gelang nur, weil der Dirigent über Beziehungen verfügt. Nun steuern sie in eine ungewisse Zukunft. 10 Tage später kommt New York in Sicht. In den Gängen an Deck herrscht jetzt erhöhte Betriebsamkeit. Die Lotsen flitzen hin und her. Von weitem sieht man bereits die Freiheitsstatue. Sie wirkt wie eine symbolische Begrüßungsfigur, denn viele der Reisenden, darunter auch die Familie Walter, sind jetzt in Freiheit und in Sicherheit. Sie haben Europa hinter sich, jenes Europa, in dem seit einigen Wochen Krieg herrscht. Willkommen in New York.

Das waren Daniel Hope und das Zürcher Kammerorchester mit America, einer Bearbeitung aus Leonard Bernsteins West Side Story. Für Bruno Walter ist Amerika kein Neuland. Bereits in den frühen 20er Jahren hat er in den Vereinigten Staaten erfolgreich debütiert, auch in New York. Ich kann nur zusammenfassend sagen, wie stark das gesunde, brausende Leben in New York auf mich wirkte. In den USA ist Bruno Walter auch nach seiner Emigration aus Europa schnell ein gern gesehener Gast. Dass er 1942 an der Metropolitan Opera Mozarts Don Giovanni dirigiert, ist auf den ersten Blick keine Besonderheit. Dass mit Ezio Pinza die Titelrolle mit einem der besten Darsteller seiner Zeit besetzt ist, verwundert ebenso wenig. Schließlich haben beide diese Oper bereits 5 Jahre zuvor bei den Salzburger Festspielen auf die Bühne gebracht, mit aller musikalischen Virilität, die man sich nur vorstellen kann.

Nach dieser Aufführung von 1937 bei den Salzburger Festspielen treffen Ezio Pinza und Bruno Walter 1942 in New York erneut in einer Don Giovanni-Produktion aufeinander. Doch zwischen dem Salzburger Auftritt und der Aufführung an der Met liegt eine persönliche Tragödie. 1938 beginnt Pinza mit Bruno Walters jüngster Tochter Marguerite, Gretel genannt, eine Affäre. Allerdings ist Gretel zu diesem Zeitpunkt mit einem österreichischen Filmproduzenten verheiratet, wenngleich getrennt lebend. Als der Noch-Gatte von der Affäre Wind bekommt, dreht er durch. Blind vor Eifersucht erschießt er Gretel und bringt sich anschließend selbst um. Die Walters sind zu diesem Zeitpunkt in der Schweiz und besuchen Arturo Toscanini am Vierwaldstätter See. Es war die furchtbare Aufgabe der Frau und Tochter Toscaninis, mir das Entsetzliche mitzuteilen, schreibt Walter in seinen Erinnerungen. Sie brachten mich denn mit ihrem Wagen zu dem Platz meiner Verabredung mit meiner Frau, die dort schon lange in angstvollem Warten umhergelaufen war, und wir mussten nun ihr sagen, was geschehen war. Walters

Frau Elsa leidet fortan an Depressionen und stirbt 1945, 6 Jahre nach Beginn des amerikanischen Exils. 1942 stehen Bruno Walter und Ezio Pinza in New York also noch einmal gemeinsam auf der Bühne. Ich möchte mich an dieser Stelle auf die Ouvertüre des Don Giovanni konzentrieren. Die Wucht, mit der Bruno Walter in diesem Jahr das düstere Moll, die gewaltigen Akkorde herausarbeitet, ist ergreifend. In diesem Vorspiel werden alle Abgründe Don Giovannis hörbar und zugleich die manchmal rücksichtslose Gewalt des Lebens allgemein. Es spielt das Metropolitan Orchestra.

Bruno Walter dirigiert die Ouvertüre zu Mozarts Don Giovanni 1942 in New York. Es gibt Schätzungen, wonach aufgrund des Krieges mehr als 1500 europäische Musikerinnen und Musiker über den Atlantik flüchten. Sollte diese Berechnung stimmen, wäre es wohl der größte Kreativtransfer der Weltgeschichte. Folgt man dieser groben Kalkulation weiter, so sind 97% dieser Künstler vor rassistischer Verfolgung geflohen, wie auch Bruno Walter. Zu den Flüchtenden zählen aber auch nicht-jüdische Musiker, darunter die Komponisten Paul Hindemith, Igor Strawinsky und Béla Bartók. Auch namhafte Solisten suchen in den USA eine neue Bleibe. Pianisten wie Rudolf Serkin und Arthur Schnabel, Geiger wie Adolf Busch und Bronislav Hubermann. Serkin und Busch kennen sich schon viele Jahre. Seit 1935 sind sie als Schwiegersohn und Schwiegervater sogar miteinander verwandt. In Amerika setzen sie ihre gemeinsame Aufnahmetätigkeit fort. Dazu zählt eine Aufnahme des Klavierquintetts von Robert Schumann.

Das berühmte Busch-Quartett und der Pianist Rudolf Serkin spielten das Scherzo aus dem Klavierquintett Opus 44 von Robert Schumann. Bereits 1935 emigriert Kurt Weill mit seiner Frau, der Schauspielerin und Sängerin Lotte Lenya, in die USA, ein Jahr nachdem in Amsterdam seine zweite Sinfonie uraufgeführt worden ist. Am Pult des Konzertgebau-Orchestra damals Bruno Walter. Walter dirigiert das Werk anschließend sowohl in Wien als auch zweimal in New York. Danach jedoch verschwindet die Sinfonie für fast 30 Jahre in der Versenkung. Anfangs wünscht sich Walter vom Komponisten einen bildhafteren Titel als Sinfonie. Weill willigt nur widerstrebend ein und wählt die Bezeichnung symphonische Fantasie, ein Begriff, der sich nicht durchgesetzt hat. Bereitwilliger allerdings folgt der Komponist Walters Idee, im zweiten und dritten Satz neben der Pauke ein zusätzliches Schlagwerk zu installieren. Johanna Malwitz leitet das Konzerthausorchester Berlin mit dem furiosen Finale aus dieser zweiten Sinfonie von Kurt Weill.

Unverkennbarer Kurt-Weill-Ton herrscht in dieser zweiten Sinfonie, die Bruno Walter 1934 uraufgeführt hat. Johanna Malwitz leitete das Konzerthausorchester Berlin mit dem Finale. In der heutigen SWR-Kultur-Musikstunde geht es um Bruno Walter, dessen Geburtstag sich am 15. September zum 150. Mal jährt. Die Durchseelung der Musik lautet der Titel. Im Fokus des fünften Teils stehen Walters Jahre im amerikanischen Exil. Ich heiße Christoph Fratz. Mit knapp Mitte 60 muss sich Bruno Walter in den USA ein neues Leben einrichten. Existenzängste hat er nicht, er ist gut gebucht. Ein Zuhause findet er in Beverly Hills. Dort lebt er in unmittelbarer Nähe anderer namhafter Künstler. Nur 12 Meilen entfernt wohnt sein ehemaliger Nachbar aus Münchner Zeit, Thomas Mann. Der nach außen milde und sanftmütig wirkende Dirigent beginnt mit Thomas Manns Tochter Erika eine heimliche Affäre, denn seine Ehe gilt als zerrüttet. Thomas Mann spricht von der Walterschen Hölle. Erika macht sich nach dem Tod von Walters Frau Hoffnungen auf weniger Heimlichkeit, doch stattdessen kauft Walter der Sopranistin Delia Reinhardt ein Haus in seiner unmittelbaren Nähe. Die jetzt auch äußerlich sichtbare Fortsetzung einer schon lange währenden Zuneigung. Erika Mann ist tief verletzt. Gelegentlich dirigiert Walter auch in unmittelbarer Nähe seines Domizils das Orchester von Los Angeles. So auch im Juli 1942. Die Aufnahme der Fantasieouvertüre Romeo und Julia gehört zu den vergleichsweise wenigen Auseinandersetzungen Walters mit der Musik von Peter Tschaikowski.

Bruno Walter dirigierte das Los Angeles Philharmonic mit Peter Tschaikowskis Ouvertüre Romeo und Julia. Die gemeinsame Nachbarschaft mit Thomas Mann habe ich bereits erwähnt. In dessen Haus in Pacific Palisades kommt es immer wieder zu kleineren Privataufführungen mit Bruno Walter am Flügel. Auf Fotos sieht man im Hintergrund Walters Frau Lotte, Thomas und Katja Mann, dazu Sohn Klaus. Der berichtet später, dass Bruno Walter stundenlang Opern auf dem Klavier vorgeführt und die Handlung erklärt habe, etwa zu Mozarts Zauberflöte. Während seine Hände die Effekte eines ganzen Orchesters aus den Tasten holten, kamen aus seinem Munde die Stimmen der Pamina, des Papageno, des Sarastro, der drei munteren Damen. Er gestikulierte, scherzte, krähte, dröhnte, säuselte. Er war der lyrische Tenor, die Flöte, der Koloratursopran, die große Trommel. Er brachte uns zum Lachen und zum Weinen. So berichtet Klaus Mann über den klavierspielenden Bruno Walter im Hause Mann.

Der Hölle Rache kocht in meinem Herzen. Nicht im Mozartschen Original gesungen, sondern für Klavier zu vier Händen eingerichtet von Alexander von Zemlinsky, aufgeführt von Maki Namekawa und Dennis Russell Davis. Zemlinsky ist ebenfalls einer der aus Europa geflohenen Exilanten. Er wohnt gesundheitlich schwer angeschlagen in New York. Zu den dortigen Philharmonikern hegt auch Bruno Walter eine enge Verbindung, nicht nur weil sein Mentor Gustav Mahler dort in seinen beiden letzten Lebensjahren als Chefdirigent tätig gewesen ist. Aus gesundheitlichen Gründen verzichtet Walter jedoch darauf, 1942 dieses Amt beim New York Philharmonic anzunehmen. Als das Orchester 5 Jahre später erneut einen Chef sucht, lässt Walter die Verantwortlichen nicht hängen. Er erklärt sich bereit, als Musical Advisor auszuhelfen, als Berater und Dirigent, nur eben nicht offiziell als Chef. Rund 370 Konzerte hat Bruno Walter mit dem New York Philharmonic im Laufe seines Lebens gegeben. Eine Anekdote fasst seinen Probenstil zusammen. Als das Orchester bei einer Probe nicht auf der Höhe ist, bricht Walter ab und seufzt lächelnd: Meine Freunde, die Musik ist bereits geschrieben. Wir müssen die Noten nur in der richtigen Reihenfolge spielen. Das Orchester bricht in Lachen aus, die Stimmung ist gelockert, die Probe gelingt.

So spielten New Yorks Philharmoniker den 10. ungarischen Tanz von Johannes Brahms, geleitet von Bruno Walter. Präzision kann niemals Seelisches enthalten oder bewirken, sie kann nur dazu dienen, für die Wirkungen des Seelischen freie Bahn zu schaffen. In allem Musizieren ist das Seelische primär, schreibt Bruno Walter in einem seiner Texte über den Dirigenten. Im Seelischen liege das Glaubensbekenntnis jedes wahren Musikers. Anders als sein Kollege Wilhelm Furtwängler hegt Bruno Walter keine Vorbehalte gegen das Medium Schallplatte und Produktionen im Studio. Dabei reichen seine Aufnahmen von der Schellackplatte bis zur stereophonen Langspielplatte. Ziemlich genau 20 Jahre lang hat Bruno Walter für das Label Columbia aufgenommen. Am 20. Januar 1941 beginnt seine Zusammenarbeit mit dem Columbia Symphony Orchestra mit den beiden schroffen Akkorden von Beethovens Eroica. In den folgenden Jahren entsteht ein kompletter Zyklus, dazu eine Vielzahl von Aufnahmen mit Sinfonien zwischen Haydn und Bruckner, zwischen Mozart und Mahler, außerdem Solokonzerte von Mendelssohn, Schumann und wieder Beethoven. Überraschend wirkt in diesem Kontext eine Einspielung mit Werken von Johann Strauss. Ob Bruno Walter den besonderen Klang, den er noch aus Wien im Ohr hat, auf das amerikanische Orchester übertragen möchte? Ein Mitglied der Wiener Philharmoniker behauptet, Walter habe zur Wiener Musik von Schubert bis Johann Strauss eine Beziehung, um die ihn mancher Einheimische beneiden konnte. Am Ende dieser Musikstunde möchte ich die beiden Kontinente und Städte, die Bruno Walters Leben geprägt haben, miteinander verbinden. Amerika und Europa, Wien und Los Angeles mit der Fledermaus-Ouvertüre von Johann Strauss.

0: Johann Strauss in Los Angeles. Das war der Schluss der Fledermaus-Ouvertüre mit dem Columbia Symphony Orchestra unter Bruno Walter. Der Dirigent stirbt am 17. Februar 1962 in seiner langjährigen Wahlheimat Beverly Hills im Alter von 85 Jahren. Erika Mann hat Bruno Walter einmal mit folgenden Worten beschrieben: Selbstsicher und bescheiden. Walter ist beides durchaus. Was den Menschen vor allem liebenswert macht, ist die Lebendigkeit seines Empfindens, seine Aufgeschlossenheit für Menschen, Tiere, Gras, bunte Blumen, seine echte kindliche Freude an der gesamten göttlichen und menschlichen Schöpfung. Mit dieser Skizzierung von Erika Mann schließt die SWR Kultur Musikstunde zum 150. Geburtstag des Dirigenten Bruno Walter. Alle Folgen haben wir ins Netz gestellt. SWR Kultur lautet die Adresse. Ich bin Christoph Fratz. Schön, dass Sie dabei waren. Und hören Sie wohl.
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2: Um 10 Uhr mit Eva Irion. Auch Industrievertreter erhöhen ihre Wirtschaftsprognosen für das laufende Jahr. Der Branchenverband BDI geht jetzt von einem Wachstum des Bruttoinlandsprodukts um 1% aus, statt wie bisher von einer Wachstumsrate von 0,6%. BDI-Chefin Gönner sagte, ein wichtiger Grund dafür sei vor allem der starke Handel innerhalb Europas. Von einem breiten industriellen Aufschwung könne noch keine Rede sein. Deshalb fordert Gönner von der Bundesregierung, angekündigte Reformen schnell umzusetzen. Sonst gäbe es kein langfristiges Wachstum. Immer mehr Menschen in Deutschland sind überschuldet, können also Verpflichtungen dauerhaft nicht mehr bezahlen. Das geht aus dem neuen Überschuldungsreport des Hamburger Instituts für Finanzdienstleistungen IFF hervor. Im vergangenen Jahr ist die Zahl um 111.000 gestiegen. Aus der SWR-Wirtschaftsredaktion berichtet Michael Wegmer.
3: Besonders stark betroffen sind Alleinerziehende, vor allem Mütter. Dabei sei eine finanzielle Notlage selten nur auf eine Ursache zurückzuführen, erklärt das IFF. Meistens kämen mehrere Krisen zusammen, wie Krankheit und Arbeitslosigkeit. Der häufigste einzelne Auslöser einer Überschuldung seien nach wie vor gesundheitliche Probleme. Damit zeige der Report, dass finanzielle Not in den meisten Fällen keine Folge von Leichtsinn oder mangelnder Disziplin sei. Eine Besonderheit gibt es bei jungen Erwachsenen unter 25. Ihre Geldsorgen haben überdurchschnittlich oft mit Schulden bei Telekommunikationsunternehmen zu tun, etwa durch Ratenzahlungen für Handys oder Streaming-Abos.
2: Die CDU hat bei den geplanten Spritpreisentlastungen erstmals konkrete Zahlen genannt. Generalsekretärin Hoppermann sagte am Abend im ZDF, es geht um bis zu 25 Cent pro Liter.
4: Ich finde auch nicht, es dauert irgendwie zu lange, wenn man 2 Tage darüber spricht. Man muss ja auch mit den Bundesländern sprechen, was kann da jetzt der richtige Weg sein. Und eine Entlastung um irgendwie 21, 23, 25 Cent der Liter, finde ich, ist schon eine spürbare Entlastung. Und das ist das, was wir jetzt angehen werden zu Anfang Oktober.
2: Hoppermann sprach sich erneut gegen eine von Finanzminister Klingbeil von der SPD geforderte Übergewinnsteuer für die Mineralölkonzerne aus. Diese bringe keinen Cent Entlastung. Das Thema wird ab heute auch auf EU-Ebene diskutiert. Die europäischen Finanzminister kommen im irischen Dublin zusammen. Bei dem 2-tägigen Treffen wollen sie unter anderem darüber beraten, ob eine europäische Übergewinnsteuer die Menschen in der EU bei den hohen Spritpreisen entlasten könne. Der ADAC, der DGB und der Zentralverband des Deutschen Handwerks fordern wegen der hohen Spritpreise die Stromsteuer zu senken. Das würde private Haushalte entlasten und einen Anreiz schaffen, E-Autos zu kaufen, sagte eine ADAC-Sprecherin der Rheinischen Post. Die Stromsteuer müsse runter auf ein europäisches Mindestmaß, forderte auch DGB-Chefin Fahimi im selben Blatt. Handwerksverbandschef Dittrich sagte dem Redaktionsnetzwerk Deutschland, die hohen Spritpreise könnten viele dazu veranlassen, zum Beispiel nicht mehr zum Friseur zu gehen. Das werde vor allem deutsche Familienbetriebe treffen. Zum ersten Mal seit Beginn des Angriffskriegs auf die Ukraine finden in Russland Parlamentswahlen statt. Fast 112 Millionen Menschen in 11 Zeitzonen sind dazu aufgerufen, ihre Stimme abzugeben. Daher läuft die Wahl bis Sonntag. Beobachter sprechen von unfreien Wahlen. So seien Wähler unter Druck gesetzt worden. Außerdem sind Kreml-kritische Parteien von der Wahl ausgeschlossen. Präsident Putin hatte die Bevölkerung zur Einigkeit aufgerufen. Das russische Volk solle sich solidarisch zur Armee und zur Spezialoperation bekennen, wie der Ukraine-Krieg von der russischen Führung genannt wird. Wer sein Touristenvisum in Australien überzieht, muss künftig mit Abschiebehaft rechnen. Das kündigte im australischen Fernsehen der Außenminister Thistlethwaite an. Immer mehr Menschen halten sich offenbar im Land auf, deren Aufenthaltserlaubnis eigentlich abgelaufen ist. Kritik gab es unter anderem von Vertretern der Tourismusindustrie, die etwa befürchtet, die Maßnahme könnte dem Ruf Australiens als gastfreundliches Reiseziel schaden. SWR-Nachrichtenredaktion Ines Kunze. Der Wetterbericht für Baden-Württemberg und Rheinland-Pfalz. Ein Hochdruckgebiet löst die derzeitige Kaltfront ab. Die Vorhersage: Zunächst ist es bewölkt, nördlich der Pfalz oft schon aufgelockert. Im nördlichen Baden-Württemberg fällt ab und zu Regen, bei maximal 17 Grad im Nordschwarzwald und bis 23 Grad im Rhein-Main-Gebiet. Die Aussichten: morgen oft sonnig, 19 bis 26 Grad. Am Sonntag noch freundlich, 10.05 Uhr.
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5: Mit Ilona Hanning. Schönen guten Morgen. Heute geht's los mit Musik von Marie Jaël. Franz Liszt hat gesagt, wenn der Name eines Mannes auf ihren Kompositionen stehen würde, dann wären sie auf allen Klavieren zu finden. Das war im 19. Jahrhundert. Aber auch heute noch werden ihre Werke viel zu wenig gespielt. Das müssen wir ändern.

SWR Kultur mit Musik von Marie Jaille. Das war der vierte Satz Vivace Molto aus ihrem Cellokonzert in F-Dur mit der Cellistin Raffaella Grommes und dem Deutschen Symphonieorchester Berlin unter der Leitung von Anna Racki.

großes Jubiläum. Am 19. September 1926 ist der Bund Deutscher Blasmusikverbände gegründet worden. Und in der Blasmusikszene hat sich in den letzten 100 Jahren einiges getan. Darüber spreche ich gleich mit Patrick Rapp, dem Präsidenten des Bundes Deutscher Blasmusikverbände.

0: die Kölner Akademie in SWR Kultur mit der Sinfonia in D-Dur von Johann Heinrich Rolle. Der war im 18. Jahrhundert unter anderem Geiger und Bratscher in der Hofkapelle von Friedrich dem Großen. Musik von Henry Purcell oder ein Song von Elton John spielen? Kein Problem für Blasmusikgruppen heute. Im Gegenteil, sie haben alles drauf. Klassik, Filmmusik, Songs und längst gibt es viele anspruchsvolle Werke, die extra für Blasorchester komponiert werden. Komponisten der ersten Stunde waren da zum Beispiel Ernst Krenek, Paul Hindemith oder Hans Gahl. Da hat sich also viel getan in der Geschichte der Blasmusikvereine, die man früher oft als Humtata-Gruppe abgetan hat. Das ist längst nicht mehr so. Vor 100 Jahren, 1926, ist der Bund Deutscher Blasmusikvereine gegründet worden. Und zwar am 19. September 1926. Also am Samstag wird dann kräftig gefeiert in der Musikakademie in Staufen südlich von Freiburg. Ein schönes Jubiläum und ein schöner Grund, sich mit dem Präsidenten des Bundes Deutscher Blasmusikvereine zu unterhalten, mit Patrick Rapp. Guten Morgen, Herr Rapp.
1: Ja, schönen guten Morgen.
0: Herr Rapp, wann haben Sie denn zuletzt auf einem Instrument gespielt?
1: Das ist tatsächlich noch gar nicht so lange her. Immer wenn mir irgendwo ein Klavier begegnet, jetzt kann man sich natürlich trefflich unterhalten. Wie kann jetzt der Blasmusikpräsident sein, spielt auf der anderen Seite Klavier? Nein, ich komme von Klavier und das ist ja klassisches Verbandswesen. Da kam es jetzt nicht darauf an, dass ich instrumental der absolute Könner bin, sondern da geht es um Organisatorisches und all diese Dinge. Und insofern, ich glaube, es war letzte Woche, als mir ein Klavier irgendwo begegnet ist und da habe ich ein paar Takte gespielt.
0: Mhm. Aber Sie haben bestimmt ein Lieblingsinstrument im Blasorchester, oder?
1: Tatsächlich ja, aber da werde ich mich jetzt massiv zurückhalten, weil wir natürlich alle Register bespielen.
0: Ich verstehe. Am Samstag, am 19. September, feiert der Bund Deutscher Blasmusikvereine seinen großen Gründungstag in der Musikakademie in Staufen. Was weiß man denn so über diesen Tag damals, anno 1926?
1: Naja, dabei waren ja die wenigsten, aber tatsächlich hat man in den Annalen, in Archiven mehr oder minder zufällig Informationen gefunden, dass damals eine Art Gründungsversammlung eines Arbeitskreises hier in Freiburg stattgefunden hat, wo sich 9, 10 Präsidenten bzw. Vorsitzende der damaligen Vereine oder kleinen Verbände zusammengefunden haben, gesagt haben, jetzt müssen wir uns zusammentun, jetzt müssen wir den Austausch pflegen und nach vorne bringen. Und genau das ist passiert an diesem 19. September vor 100 Jahren.
0: Und welche Visionen und Ziele hatte man denn damals genau vor Augen?
1: Damals ging es darum, die Musiker, die ja in unterschiedlichen Kommunen unterwegs waren, das waren meist kleinere Gruppen, so 15, vielleicht 20 Musiker, damals alles noch sehr männlich geprägt oder ausschließlich männlich geprägt, die in einen Austausch zu bringen, zu vernetzen, wenn es darum ging, auch gemeinsam mal Noten auszutauschen, was ja in früherer Zeit schon eher ein größerer Aufwand war, von Hand abgeschrieben. Und das, was wir heute unter Kopieren oder Weitergeben kennen, das gab es damals alles noch nicht. Und da ging es darum, den Austausch zu verfeinern, zu verbessern, Synergien auch zu nutzen, würde man heute sagen, und die Musiker untereinander zu vernetzen, sich kennenlernen und damit natürlich gemeinsam auch an dieser Musikfreude zu haben.
0: Wir haben hier in Treffpunkt Klassik schon öfter mal berichtet, dass gerade von der Blasmusikszene wichtige, auch innovative Impulse ausgehen in puncto musikalische Bildung. Also es gibt da in den Vereinen tolle Angebote von Dirigierkurse bis Kurse zum Improvisieren, digitale Lernplattformen wie Music for Beginners. Also da hat sich eine Menge getan. Warum war das notwendig, so ein Angebot aufzubauen?
1: Naja, wenn man sich die Entwicklung anguckt, über die 100 Jahre haben wir natürlich an vielen Stellen Veränderungen erlebt. Wir wissen alle, nichts ist beständiger als der Wandel. Das gilt natürlich auch für die Musikszene, für die Blasmusikszene. Und wir haben gesellschaftliche Entwicklungen, was das Miteinander angeht. Wir haben Entwicklungen natürlich auch im musikalischen Bereich. Jetzt nehme ich mal klassisch, vor 100 Jahren, da war, würde ich ja mal sagen, die Marschmusik, die Polka, so das klassische Repertoire. Und Sie haben das ja in der Anmoderation ja auch richtig gesagt. Das geht heute von Jazz über Filmmusik, Eigenkompositionen, aber auch sinfonische Blasmusik bis hin zu diesem klassischen Repertoire. Das fordert natürlich auch, dass man den Umgang mit dem Instrument, das Miteinander ganz anders lernt. Und dann kam irgendwann auch Corona dazwischen. Das gab nochmal einen riesigen Schub, also hatte nicht nur negative Elemente, nämlich es wurden dann Registerproben online abgehalten, es wurden Dirigierkurse online abgehalten und im Prinzip ist damit auch der gleiche Geist wie vor 100 Jahren unterwegs, nämlich die Vernetzung. Die Vernetzung ganz anders möglich zu machen. Wir haben heute, Sie haben Music for Beginners angesprochen oder auch unsere Dirigentenkurse, da haben wir teilweise Teilnehmer aus der ganzen Welt, die sich dann zuschalten können für ein, zwei Stunden Format. Und damit bringen wir die Musikergesellschaft ganz anders wieder zusammen. Und das ist natürlich ein Riesenpfund, weil die Musik, die Blasmusik hier eine wahnsinnige Offenheit hat und eben getragen ist über mehrere Generationen. Und da wächst immer wieder was Neues, was erstaunlich ist. Und unsere Aufgabe als Bund Deutscher Blasmusikverbände ist es natürlich hier, auch die Möglichkeiten zu schaffen, die Räume zu geben und die Wege frei zu bekommen.
0: Mhm. Herr Rapp, Sie haben in einem anderen Interview gesagt, dass Blasmusikvereine multifunktionale Orte geworden seien. Was haben Sie damit genau gemeint?
1: Dass wir mittlerweile weit in diesem Miteinander, in diesen Vereinen vor Ort, weit über das klassische Musizieren hinausgegangen sind. Mittlerweile ist es Treffpunkt in der Gemeinde, ist Teil des kulturellen Lebens natürlich, aber auch Teil der Integration, ob es neue Bürger sind, ob es Kinder sind, die Interesse an der Musik haben. Wir haben ja auch mit ihnen die Schulen reinreichen. Wir bieten Kurse an für Anfänger, zum Beispiel das Saxophon lernen innerhalb von 12 Stunden an einem Tag in der Akademie in Staufen. All diese Dinge, um auch Zugang zur Gesellschaft wieder zu finden und das Miteinander zu stärken. Und was immer mehr eine Rolle spielt, jetzt kann man das beklagen auf der einen Seite, auf der anderen Seite, man kann das Beste draus machen. Wir haben natürlich immer mehr Auflagen, immer mehr auch Restriktionen, die es zu beachten gilt.
0: Welche wären das?
1: Ja, die Frage Vereinsführung beispielsweise. Mhm. Nehmen Sie jetzt die Frage, wie man heutzutage eine Kasse führen muss, auf was zu achten ist oder wie das läuft mit bestimmten Fristen, aber auch wenn es darum geht, Neues entstehen zu lassen, man will einen Projektantrag schreiben. All diese Dinge, diese Kompetenzen, diese Fähigkeiten, die vermitteln wir mittlerweile sowohl in den Vereinen, aber übergeordnet auch in unserer Akademie in Staufen.
0: Jetzt ist ja, Herr Rapp, ein 100-jähriges Jubiläum ein schöner Anlass, so richtig groß zu feiern. Welche besonderen Aktionen gibt es denn im Jubiläumsjahr?
1: Ja gut, insgesamt haben wir tatsächlich das Ganze dezentral gehalten, weil wir gesagt haben, wir wollen nicht so das große Festbankett und dann dreht sich alles nur um einen einzigen Tag, sondern wir haben das über das ganze Jahr schon verteilt und zwar im gesamten Verbandsgebiet. Da sind unterschiedliche Kurse, da sind unterschiedliche Konzerte mit einbezogen. Wir haben das zwar schon mit einem zentralen Festakt jetzt am kommenden Wochenende in Staufen, wo wir das Ganze nochmal sichtbarer machen wollen. Aber es ist eigentlich eine dezentrale Angelegenheit. Es war uns wichtig, denn die Musik lebt nicht in der Zentralität irgendwo in der Akademie, im Verbandsgebäude konzentriert, sondern eben in der Fläche. Und wir wollen ja bei den Menschen sein. Und genau das ist das Ziel. Und dann kommt noch dazu, wir haben viele Orchester, viele Kapellen, die in diesem Jahr auch selber das 100-Jährige haben, manche auch das 125-Jährige. Da wollte man eigentlich auch nicht ins Gehege kommen mit zentralen Veranstaltungen.
0: Ja, herzlichen Dank, Herr Rapp, für das Gespräch und dann einfach frohes Feiern am Wochenende.
1: Ja, vielen herzlichen Dank. Ciao, ciao.

Die Tarantella von Bastian Pusch mit Harmonic Brass. Und wenn Sie auf der Suche sind nach einem Blasinstrument, ich habe einen Tipp. Zum 100-jährigen Gründungstag des Bundes Deutscher Blasmusikvereine wird nicht nur groß gefeiert am Samstag. Es gibt am Sonntag auch einen Instrumentenflohmarkt. Von 10 bis 16 Uhr kann man dann in der Musikakademie Staufen südlich von Freiburg schauen, ob man nicht vielleicht eine neue Trompete oder eine neue Klarinette findet. Hier ist SWR Kultur, Treffen und Klassik mit Ilona Hanning. Franz Xaver Richter ist ein Komponist aus dem 18. Jahrhundert und offenbar war er ein Mensch mit Humor. In seiner Sinfonie in B-Dur, die wir gleich hören werden, da teilt er im letzten Satz das Orchester sozusagen in zwei Chöre auf. Eigentlich soweit nichts Ungewöhnliches, das haben schon ganz früher in Italien gemacht, dieses Musizieren a due Chori. Aber der Franz Xaver Richter, der lässt den einen Teil im Zweivierteltakt spielen und den anderen im Dreivierteltakt. Sie ahnen es, das kann nicht gut gehen. Richter schreibt dann über den Satz auch La Confusione, das Durcheinander. Aber keine Sorge, das musikalische Durcheinander im dritten Satz ist dann doch so kunstvoll komponiert, dass es ein gemäßigtes Durcheinander ist. Los geht die Sinfonie mit einem Allegro assai.

0: SWR Kultur mit Musik von Franz Xaver Richter. Das war seine Symphonie in B-Dur mit dem letzten Satz La Confusione. Musiziert hat das L'Orfeo Barockorchester unter der Leitung von Michi Geig. Der Bariton Konstantin Krimmel ist 33 Jahre alt und ja, ein absoluter Überflieger. 2019 hat er in Nürnberg den deutschen Musikwettbewerb gewonnen. Da war er noch Student. Ein Jahr später hat er schon zum Ensemble der Bayerischen Staatsoper gehört. Dort singt Krimmel inzwischen große Mozart-Rollen. Daneben gastiert er mit Liederabenden weltweit an den ersten Adressen von New York über Salzburg bis London. Denn nach wie vor, so sagt er, sei das Lied sein wahres Zuhause. 5 Alben mit Liedern hat er schon veröffentlicht und für sein 6. Album hat er sich jetzt mit dem Pianisten Amiel Buschakiewicz zusammengetan. Melancholie heißt ihr Album und es serviert uns Raritäten. Selten zu hörende Brahms-Lieder und dazu eine Serie von rumänischen Liedern des Brahms-Freundes Eusebius Mandicevski. Wer das ist, ob sich das Album lohnt, Eleonore Bühning weiß mehr.
1: Der Stern von Konstantin Krimmel ging so steil auf und so schnell, dass es fast unheimlich wird. Retter des Kunstlieds, so nennt ihn das Feuilleton, oder? Den neuen Klassik-Superstar. Aber keine Sorge, Krimmel ist ein Sänger, der das Fürchten nicht gelernt hat.

Es ist ja nicht nur diese wundervolle Baritonstimme wie aus Samt und Seide. Konstantin Krimmel verfügt nicht nur über eine tadellose Technik und einen Riesenambitus. Er hat außerdem Witz, Mut und Verstand. Er sucht sich Repertoire, das ihn selbst brennend interessiert. Egal, was der Markt dazu sagt. Auf seinem neuesten Album singt er auf Rumänisch. Krimmel singt Lieder im Volkston, die heute kaum einer mehr kennt, aus den rumänischen Liedern Opus 7 von Eusebius Mandichevski. Dieser Komponist wurde in der Bukowina geboren, ging nach Wien zum Studium, wurde Dirigent und Archivar, arbeitete als Musikkritiker für die Musical Times und edierte unter anderem die Schubert-Gesamtausgabe. Und bald gehörte Mandichevski zu den engsten Freunden von Johannes Brahms. Seine Musik hat einen eigenen, melancholischen Ton.

Konstantin Krimmel selbst ist zweisprachig aufgewachsen, halb deutsch, halb rumänisch. Er ist der Meinung, dass es sich lohnt, unterschiedliche Wurzeln zu haben und verschiedene Kulturen zu kennen. Es macht Herz und Kopf frei. Genauso denkt sein Klavierpartner Amiel Bouchakiewicz, der aus Israel stammt und in Südafrika aufwuchs. Insofern könnte dieses neue Album der beiden, das sie Melancholia tauften, auch In der Fremde heißen oder Heimat oder Freundschaft. Wer so symbiotisch miteinander musiziert wie diese beiden, der kommuniziert ja sowieso in einer vierten oder auch fünften Sprache, nämlich der Musik. Und das gilt wohl auch für die Freunde Eusebius Manitschewski und Johannes Brahms. Die trafen sich im romantischen Ideal von Strophenliedern, die den Volkston nachahmen. Lieder wie Sommerabend von Brahms nach Heinrich Heine.

Wie so oft bei Heine bringt die letzte Strophe eine unerwartete Wendung in das Lied. Der Wanderer im Wald trifft plötzlich auf eine sexy Nixe. Eine Spur Lächeln liegt da in der Stimme von Konstantin Krimmel. Auch Amiel Buschakiewicz am Klavier verzögert anschließend das Ritardando ein bisschen. Das bringt eine ganz Brahms-untypisch ironische Farbnuance hinzu. Diese beiden sind als Liedduo einfach ein perfektes Gespann und unerhört wandlungsfähig bis ins Detail. Zuletzt haben sie vor 2 Jahren Schubert mit Löwe kombiniert. Auf dieser neuen CD stellen sie nun selten zu hörenden Brahms neben unbekannten Mandischewski. Balladen sind dabei, Geschichten werden erzählt, aber auch Stimmungsbilder gemalt und jedes Stück ist ein Juwel. Und bei allen Unterschieden sind doch gerade das Spannendste die fließenden Übergänge von einem Komponisten zum anderen. Ja.

0: Das war der Übergang aus dem Lied Einst auf Rumänisch O Zi zu dem Brahms-Lied Opus 96 Nummer 3. Es schauen die Blumen alle zur leuchtenden Sonne hinauf. Neben den 12 rumänischen Liedern aus Opus 7 von Eusebius Mandicevski, 8 davon sind Ersteinspielungen, finden sich auf der neuen CD von Konstantin Krimmel und Amiel Buschakewitz auch 14 eher selten gesungene Lieder von Johannes Brahms, eine Fundgrube für Entdecker, hinreißend präsentiert. Man kann gar nicht genug davon kriegen.
1: Eleonore Bühning über das aktuelle Album des Baritons Konstantin Krimmel, der zusammen mit dem Pianisten Amiel Buschakiewicz ein Liedalbum gemacht hat. Melancholie heißt es und es ist beim Label Alpha erschienen. Infos dazu natürlich auch im Netz auf swrkultur.de. Trompeter kennen den Namen Jean Hubo. Der französische Komponist hat eine Trompetensonate geschrieben, die dank des Trompeters Maurice André bekannt wurde. Der hat nämlich die Sonate mit dem Komponisten damals am Klavier aufgenommen. Heute ist die Trompetensonate von Hubo ein Muss-man-drauf-haben-Stück für Trompeter und Trompeterinnen. Warum? Weil Jean Hubo es schafft, diese wunderbar typisch französische Klangwelt mit all ihren Farben und verschiedenen schillernden Klängen mit den verschiedenen Fähigkeiten der Trompete zusammenzubringen. Da hört man Trompetenfanfaren mal anders. Auch lyrisch-gesangliche Melodien und auch die neuen musikalischen Einflüsse seiner Zeit hat Hubo mit hineingebracht. 1943 hat er diese Sonate in Paris geschrieben und damals war der Jazz angesagt. Die Sonate beginnt mit einer Sarabande, ein barocker Tanz, bei dem Hubo die Trompete stolz Fanfaren bläsen lässt und sie gleichzeitig in eine melancholische Melodie einbettet. Im zweiten Satz wird es dann virtuos und im letzten Satz auch ein bisschen jazzy. Wir hören diese Sonate jetzt mit dem Trompeter Reinhold Friedrich, der dieses Stück sicherlich mit vielen seiner Trompetenstudentinnen und Studenten gearbeitet hat, denn bei diesem Stück wird ja einiges abverlangt für den Trompeter. Man muss klanglich flexibel sein, rhythmisch präzise und man muss einen richtig guten Ansatz haben, also eine fitte Muskulatur rund um die Lippen, weil die braucht man, wenn es hoch hinausgeht. Also es steckt viel drin in dieser tollen Musik.

0: SWR Kultur mit Musik von Jean Hubeau. Das war seine Trompetensonate mit dem Trompeter Reinhold Friedrich und der Pianistin Eriko Takezawa. Das ist seine Frau. Jasmin Tabatabai kann man nicht in eine Schublade packen. Dafür ist diese Frau einfach zu vielseitig unterwegs. Vielleicht haben Sie sie mal als Kriminalhauptkommissarin Mini Amiri erlebt oder auch bei den Nibelungenfestspielen in Worms auf der Bühne gesehen. Übrigens, Schauspiel hat sie nach dem Abitur in Stuttgart studiert. Oder Sie haben sie auch als Jazzsängerin gehört. Die Deutsch-Iranerin sagt von sich, Film und Musik, das sind ihre Leidenschaften und sie mag das Klavier.
1: Es ist mein Lieblingsinstrument, das ich nie gelernt habe. Und ich glaube ja, wenn ich meine Hände angucke und sagen auch Leute, du hast ja eigentlich Klavierhände. Und alle meine Geschwister haben Klavierunterricht bekommen und bei mir ging das unter, A, weil ich die Jüngste bin und weil wir genau in der Zeit nach Deutschland gezogen sind und andere Probleme hatte. Die Migration hat mir sozusagen das Klavier verunmöglicht und ich glaube, das ist etwas, was ich bis heute so, ach Gott, warum habe ich nie Klavier gelernt?
0: Ja, es ist nie zu spät, Frau Tabatabai. Sie können ja noch mal anfangen. Morgen Vormittag ab 10 Uhr ist Jasmin Tabatabai in SWR Kultur zu Gast in Treffpunkt Musik. Und da bringt sie ihre Musik mit. Und weil ja das Klavier ihr Lieblingsinstrument ist, hat sie auf alle Fälle auch Klaviermusik von Beethoven, Bach und Schubert mit dabei. Und jetzt hören wir sie mit dem Song »Zeit für Lyrik«.

und dem David Klein Quintett. Morgen ist die Sängerin und Schauspielerin Jasmin Tabatabai bei uns zu Gast in SWR Kultur ab 10 Uhr in Treffpunkt Musik. Wenn man den sächsischen König und seine Königin zur Silberhochzeit musikalisch beeindrucken will, wie macht man das? Das hat Johann Christoph Lauterbach, der Konzertmeister in der Dresdner Hofkapelle, sich gefragt und hat aber 1878 auch gleich eine Lösung gefunden. Er bittet den Komponisten Niels Garde, etwas für Geige und Orchester zu schreiben. Was Neues also. Garde komponiert ihm ein Capriccio, ziemlich virtuos, allerdings liefert er nur eine Klavierbegleitung dazu. Der Geiger will ja mit Orchester spielen, also er darf das Stück dann auch selbst noch orchestrieren, beziehungsweise er hat damit begonnen, Karl Reinicke hat es dann beendet. Aber die Version für Geige und Klavier, die Ursprungsversion, die hat sich der Flötist Andras Adorjan angeschaut und gedacht, Mensch, toll, das kann man ja auch alles auf der Querflöte spielen. Und voilà, so haben die Flötistinnen und Flötisten ein virtuoses Stück mehr aus der Romantik.

0: SWR Kultur mit Musik von Nils Garde. Das war sein Capriccio, eigentlich für Geige und Klavier komponiert, aber hier in der Bearbeitung für Flöte und Klavier mit dem Flötisten Andras Adorjan und der Pianistin Tove Lönsko. Heute ist Weltbambustag und der erinnert uns daran, dass Bambus ein echtes Supermaterial ist. Es wächst schnell und ist ziemlich anspruchslos. Aus Bambus werden Baustoffe und Gerüste, Möbel, Textilien, Papier, Kosmetik und Nahrungsmittel gemacht. Also es gibt zum Beispiel Fahrräder mit Bambusrahmen. Es gibt den Bambussessel oder vielleicht kennen Sie auch die Bambuszahnbürste. Bambus ist ein Alleskönner. Es gibt sogar Musikinstrumente auf Bambusbasis. Nein, nicht die guten alten Panflöten, sondern auch Orgeln. Eine der berühmtesten Bambusorgeln gibt es auf den Philippinen. Und unsere Kollegin Katharina Borchert hat sie sich angeschaut.
1: Ich muss ein bisschen stimmen.
2: Ist gut.
1: Okay.
3: Die spanischen Trompeten quäken. Armando Salaza ist unzufrieden. Der 60-Jährige ist Organist an der St. Joseph Parish Church in der Stadt Las Piñas, südlich von Manila. Dort betreut und spielt er die berühmte Bambusorgel. Salaza hat knapp 10 Jahre lang Kirchenmusik in Graz und Wien studiert. Kein Problem also, die Trompeten mal eben nachzustimmen.
4: Das ist dieses Stimmeisen zum Stimmen von der Zungenpfeifen.
3: In der Kirche ist es schwül warm, Tropenhalt. Alle Fenster stehen offen, trotzdem schwitze ich. Vögel zischen durch den Raum, von außen dringt Verkehrslärm aus der Stadt herein.
4: Das ist hässlich hier. Das klingt nicht so. Voilà.
2: Ja,
4: ist viel besser.
3: Armando Salaza klopft mit dem Stimmeisen den Ton vorsichtig ins Lot.
4: Jetzt haben wir es.
2: Sind Sie zufrieden?
4: Ich bin zufrieden.
3: Die berühmte Bambusorgel besteht aus 1031 Pfeifen. Davon sind 902 aus Bambus, die restlichen aus Zinn. Es war der bis heute sehr verehrte Priester Diego Serra, der die Orgel bauen ließ. 1824 war sie fertig. Die Orgel hängt seitlich in der Kirche, typisch spanische Anordnung. Denn die Philippinen waren über 300 Jahre lang spanische Kolonie. Wir holen Noten für ein Musikstück. Im Hinterzimmer arbeitet die Klimaanlage auf Hochtouren. Kurz durchatmen. Gehen die Bambuspfeifen in der schwülen Wärme nicht schnell kaputt? Pilze, Schimmel, Insekten?
4: Die Orgel ist völlig zu Hause in einem tropischen Klima. Die Labien pfeifen. Das sind die Bambus, das ist kein Problem. Feuchtigkeit, die sind zu Hause. Ja? Wenn Sie erinnern, die Restaurierung in Bonn, sie haben noch ein Zimmer gemacht, wo man 80% Feuchtigkeit haben. Sonst die Bambus werden brechen, wenn es zu trocken ist. Also das Instrument ist zu Hause mit diesem Klima.
3: 1973 wurde die Orgel von der Bonner Firma Kleis restauriert. In einem eigens geschaffenen Raum mit tropischen Temperaturen. Seit der Restaurierung ist die Orgel in top shape, wie Armando Salaza sagt, und im Dauereinsatz.
4: Es wird gespielt, natürlich bei den Messfeiern, Hochzeiten. Das ist jeden Tag. Ja. Am Sonntag, das sind, was weiß ich, 4 Messen. Und dann Hochzeiten, auch am Wochenende. Auch die kürzeren Messe wochentags, es wird gespielt. Es ist nur ein Day off, wir sagen. Es ist immer am Montag. Die Priester haben ja Ruhetag, montags. Aber wir bekommen Touristen, natürlich, das wird gespielt. 24/7.
3: Zurück in die Kirche. Der Weg führt über die Empore. Von dort kann man die Orgel besonders gut sehen. Oben ziert sie eine hölzerne Krone, darunter die Pfeifen und die Trompeten. Sie sieht bescheiden aus, die weltberühmte Orgel mit dem warmen Bambusklang, sie will nicht angeben. Früher war sie knallbunt. 7 Schichten Farbe wurden bei der Restaurierung abgetragen. Armando Salaza deutet nach oben.
4: Jetzt sehen wir, das Dach ist auch Bambus. Das ist nicht originell. Damals war während der Restaurierung alles so das Thema Bambus. Auch die Kirchenbänke werden auch so gemacht aus Bambus, damals während der Restaurierung. Leider ist die Akustik dann so trocken. Ich kann mir vorstellen, die Kirche wie in Bohol, südlich auf den Inseln, ne? Es gibt ein Nachhall ungefähr um 2 Sekunden. Das ist ideal für Orgelmusik. Aber hier, wenn man kann hören, ist kein. Sehr trocken.
3: Ja. Ob trocken oder nicht, jetzt will Armando Salaza spielen. Natürlich mit Nachtigall, denn die gehört zu einer spanischen Orgel dazu. Armando Salaza nimmt Platz. Er zieht Flautado Mayor, Flautado Violon, Octava und andere Register. Die Orgel hat nur ein Manual, das aber ist in der Mitte geteilt.
4: Auf der linken Seite, das heißt eine Tastatur geteilt in der Mitte, C und Cis. Das heißt vom C, das ist für die Bass, für die linke Seite. Und für die rechte Seite ist von der Mitte Cis hinauf. Das heißt, man kann 2 Farben nehmen. Auf der rechten Seite ist der Kornett und dann auf der linken Seite ist die Begleitung. Als ob man auf dem 2-manualigen Orgel spielt. Aber es ist nur einmalig.
3: Und was haben Sie jetzt ausgewählt für heute?
4: Jetzt habe ich ein Flutpiece, ein Flötenstück von William Hine. Das ist in der Barock-Period. Ich nehme die Flötenregister und dann später mit dem Nachtigall.
3: Und dann geht es los. Die Bambusorgel zeigt, was sie kann. Der Blasebalg setzt sich in Bewegung und die feuchtwarme Luft der Tropen schießt durch Bambus und Zinn.
0: Katharina Borchardt über die weltberühmte Bambusorgel von Las Piñas auf den Philippinen. Und auf dieser Orgel klingt auch Musik von Michel Corrette gut.

0: Der Organist Kalevi Kiviniemi auf der Bambusorgel von La Spina mit Tambourin für Orgel von Michel Corrett.
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Die Narbe, ein Tango von Raúl Aguirre-Sabalga mit dem Quartetto Sol Tango. Hier ist SWR Kultur Treffen Klassik mit Ilona Hanning. Und was war los in dieser Woche rund um die Musikwelt? In puncto KI hört man ja einige erschreckende Sachen. Musik und KI ist auch ein Thema. KI-generierte Songs gehören inzwischen zum Alltag. Die gute Nachricht ist, es ist ein Bewusstsein dafür da. Eine neue Allensbach-Umfrage für das Deutsche Musikinformationszentrum zeigt, 2/3 der Bevölkerung ab 16 Jahren wollen KI-Musik klar gekennzeichnet sehen. Viele akzeptieren KI als Werkzeug oder für Hintergrundmusik. Wenn KI aber Musik und Gesang ganz ohne Menschen erzeugt, lehnen die meisten das ab. Eine Mehrheit fordert auch Geld für Kreative, wenn KI mit ihren Werken trainiert wird und sieht KI als Bedrohung für künstlerische Existenzen. Nach 14 Jahren ist es soweit. Die Sanierung der Kölner Oper ist beendet. Rund 1,5 Milliarden hat sie gekostet und das Opernhaus in der Kölner Innenstadt wird wieder bespielt. An diesem Wochenende ist großes Eröffnungsfest. Und Stuttgart? Auch in Stuttgart muss die Oper saniert werden. Ein Sanierungsplan liegt schon vor, aber es sind dann Zweifel aufgekommen wegen der Kosten. Die Kosten tragen ja die Stadt Stuttgart und das Land Baden-Württemberg. Und Ministerpräsident Cem Özdemir und der Stuttgarter Oberbürgermeister Frank Nopper sagen jetzt, das bestehende Sanierungskonzept müsse nochmal auf den Prüfstand, weil die Kosten für die Sanierung und den Ausweichbau zu hoch seien. Man spricht davon rund 1 Milliarde bis zu 2 Milliarden Euro, ist da die Rede. Die CDU-Landesfraktion kritisiert vor allem das teure Ausweichquartier angesichts Klammer kommunaler Kassen und drohender Krankenhausschließung. Diese Interimsoper bei den Wagenhallen im Stuttgarter Norden soll rund 10 Jahre als Ersatz dienen. Eine Expertenanhörung von Stadt und Land soll jetzt klären, ob statt eines Interimsbaus nicht doch ein Neubau die bessere und kostengünstige Variante wäre. Das Kennedy Center in Washington ist die größte Kultureinrichtung der Stadt, bis Donald Trump US-Präsident wurde. Der Mann schafft es und wird diese altehrwürdige Institution ruinieren, sag ich. Warum? Er will unbedingt seinen Namen an der Fassade des Gebäudes lesen. Aber in dieser Woche hatte ein Bundesrichter zum 2. Mal entschieden, dass der Name Donald Trump nicht an der Fassade des Kennedy Centers angebracht werden dürfe. Donald Trump führt den Verwaltungsrat des Kennedy Centers an und das Kuratorium hat daraufhin in einer Sitzung beschlossen, dass das Hauptgebäude geschlossen werden muss, um es zu sanieren. Tatsächlich ist es in einem schlechten Zustand nach einem Sturm. Aber die dazu nötigen Gelder, sagt US-Präsident Trump, die gibt es nur dann, wenn der Name Donald Trump wieder auf der Fassade des Gebäudes stehen darf. Klingt nach beleidigter Leberwurst.

SWR Kultur mit Musik von Sissi Chaminade. Das waren Odom und Tarantelle aus den 6 Etudes de Concert, ihr Opus 35, am Klavier Mark Wayne. Ja, und im Hintergrund, da hören Sie schon Musik von Josef Lanner, der in seinem Walzer Wolfgang Amadeus Mozart hochleben lässt. Die Mozartisten heißt er. Und damit geht Treff und Klassik heute zu Ende. Ich bin Ilona Hanning. Schön, dass Sie auch mit dabei waren. Machen Sie es gut.

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1: Mit Mareike Köhler und Tipps für Angebote unserer SWR Kulturpartner. Österreichischer Indie-Rock in Schaumdorf. Die Laundromat Chicks, auf Deutsch etwa Waschsalonhühner, kommen aus Wien und verbinden pubertäre Energie und Pop zu ihrem ganz eigenen Punk-Sound. Im Jahr 2020 startete Musiker Tobias Hammermüller zunächst allein. Inzwischen ist aus dem Soloprojekt eine vierköpfige Band geworden. Auf drei Alben erzählen die selbsternannten Hühner mit Humor und Übermut von den verletzlichen Seiten des Lebens. Laundromat Chicks, morgen um 20.30 Uhr in der Manufaktur Schaumdorf. Kopie und Demontage in Trier. Ein Ausstellungsraum selbst wird zum Kunstwerk. Zum 40. Jubiläum rückt der Kunstverein Trier Junge Kunst seinen eigenen Galerieraum ins Zentrum und baut den ganzen Raum selbst noch einmal nach. Und das im Maßstab 1:1, also einen neu geschaffenen Zwilling. In diesem Raum zeigt der Karlsruher Künstler Ruben Brückel ein Videospiel, in dem Besucherinnen und Besucher den Galerieraum dann virtuell wieder auseinandernehmen können. Erst die Kopie, dann die Demontage. Ein ungewöhnliches Spiel. 40 KV, die Zwillingsgalerie, Eröffnung morgen um 18 Uhr in der TUFA Trier.

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3: Um 12 Uhr mit Eva Irion. Finanzminister Klingbeil sieht angesichts der hohen Spritpreise dringenden Handlungsbedarf. Er wolle ein klares, schnelles Signal an den Zapfsäulen, sagte er vor den Beratungen der europäischen Finanzminister in Dublin. Die EU-Kommission forderte er auf, rasch Vorschläge für eine Übergewinnsteuer zu machen, so der SPD-Co-Vorsitzende. Damit sollen ungewöhnlich hohe Gewinne der Mineralölkonzerne abgeschöpft werden. Allerdings gibt es rechtliche Bedenken in mehreren EU-Ländern, auch innerhalb der Bundesregierung. Die Abgrenzung von normalen Gewinnen halten Experten für schwierig. Eine von der Bundesregierung hochrangig besetzte Runde hat am Abend keine Vorschläge vorgelegt, wie die Bürger entlastet werden können. Klingbeil sagte, man suche gerade nach Lösungen. Immer mehr Wirtschaftsexperten erhöhen ihre Prognosen für das laufende Jahr. Auch der Branchenverband BDI geht jetzt von einem Wachstum des Bruttoinlandsprodukts um 1% aus, statt wie bisher von einer Wachstumsrate von 0,6%. BDI-Chefin Gönner sagte, ein wichtiger Grund dafür sei vor allem der starke Handel innerhalb Europas. Von einem breiten industriellen Aufschwung könne noch keine Rede sein. 2 Tage vor den Wahlen in Berlin und Mecklenburg-Vorpommern beenden heute viele Parteien offiziell ihren Wahlkampf. Mehrere prominente Politiker treten bei Kundgebungen in beiden Bundesländern auf. Bundeskanzler Merz hatte am Abend seinen einzigen Wahlkampfauftritt in Berlin. Er forderte ein gemeinsames Vorgehen gegen Antisemitismus und warb für die Reformen der Bundesregierung. Zum ersten Mal seit Beginn des Angriffskriegs auf die Ukraine finden in Russland Parlamentswahlen statt. Fast 112 Millionen Menschen in 11 Zeitzonen sind dazu aufgerufen, ihre Stimme abzugeben. Daher läuft die Wahl bis Sonntag. Beobachter sprechen von unfreien Wahlen. So seien Wähler unter Druck gesetzt worden. Außerdem sind Kreml-kritische Parteien von der Wahl ausgeschlossen. Die Gletscher an Nord- und Südpol schmelzen in erster Linie nicht durch Sonnenstrahlen, sondern durch warmes Meerwasser von unten. Das zeigen Satellitendaten, die bis in die 70er Jahre zurückreichen. Sie wurden jetzt von internationalen Polarforschern ausgewertet. Aus der ARD-Klimaredaktion Robert Rönsch.
4: Seit den 1970er Jahren haben Grönland und die Antarktis 11 Billionen Tonnen Eis verloren. So viel, dass eine Fläche von Deutschlands Größe damit 31 Meter tief unter Wasser stünde. Das Überraschende, 4/5 des Eises sind nicht geschmolzen. Die Gletscher fließen schneller ins Meer, weil warmes Ozeanwasser sie von unten angreift. Und das macht den Unterschied. Schmelze folgt dem Wetter, ein kühler Sommer bremst sie. Das Fließen aber folgt dem Ozean und der bleibt länger warm, egal wie ein einzelner Sommer war. In der Westantarktis kann sich das sogar selbst verstärken. Je weiter der Gletscher zurückweicht, desto schneller rutscht er nach.
3: Die indische Lebensmittelsicherheitsbehörde hat rechtliche Schritte gegen Nestle India eingeleitet. Sie wirft dem Nahrungsmittelkonzern unter anderem Verstöße bei den Qualitätsstandards von Säuglingsnahrung vor. Ein Test hat demnach ergeben, dass in einer Folgemilchprobe zu wenig des wasserlöslichen Vitamins Biotin war als gesetzlich vorgeschrieben. Die Aktie von Nestle India gab nach der Ankündigung um 2,5% nach. Eine Stellungnahme des Unternehmens gibt es bisher nicht. Der frühere Daimler-Chef Zetsche gibt seinen Posten als Aufsichtsratsvorsitzender des Reisekonzerns TUI ab. Der 73-Jährige werde im nächsten Jahr nicht mehr kandidieren, teilte das Unternehmen in Hannover mit. Nachfolger soll der frühere Chef der britischen Fluggesellschaft EasyJet Lundgren werden. Das Schloss Engers in Neuwied bekommt 24 Büsten aus der Zeit des Rokoko zurück. Der Bildhauer Josef Ignatius Pfeil hat sie 1760 geschaffen. Jahrzehntelang waren sie bei der Generaldirektion Kulturelles Erbe Rheinland-Pfalz eingelagert. Jetzt sind sie aufwendig restauriert worden und kehren an ihren Platz zurück auf die Pfeiler des Hofgitters. SWR-Nachrichten, Redaktion Peter Mühlfeit und Ilka Staroste. Der Wetterbericht für Baden-Württemberg und Rheinland-Pfalz. Die derzeitige Kaltfront wird von einem Hochdruckgebiet abgelöst. Die Vorhersage: im Laufe des Nachmittags und zum Abend langsam mehr Sonne, maximal 17 bis 23 Grad. Morgen schönes Spätsommerwetter bei 19 bis 26 Grad. Und die Aussichten: am Sonntag im südlichen Baden-Württemberg noch freundlich und spätsommerlich warm, sonst von Norden her dichte Wolken und etwas Regen, am Montag teils sonnig und meist trocken, 12 Uhr.
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5: Und darum geht es bis 12:30 unter anderem vor den Landtagswahlen in Berlin und Mecklenburg-Vorpommern. Wir blicken auf die Ausgangslage. Immer mehr Menschen sind überschuldet. Was sind die Hauptgründe? Auch das wollen wir wissen. Außerdem, in Dänemark wird ein Werk eröffnet, das klimaschädliches CO2 im Boden unter der Nordsee einlagert. Projektname Green Sand. Mein Name ist Gerhard Leitner. Ich wünsche einen schönen Freitagmittag. Nach dem deutlichen Sieg der AfD bei den Landtagswahlen in Sachsen-Anhalt wird mit großer Spannung auf das kommende Wochenende geblickt, die Wahlen in Berlin und in Mecklenburg-Vorpommern. In Berlin wird das Rennen voraussichtlich zwischen CDU und Linkspartei entschieden, da schauen wir gleich drauf. In Mecklenburg-Vorpommern hat die AfD mit dem Spitzenkandidaten Holm nach letzten Umfragen einen knappen Vorsprung vor SPD-Ministerpräsidentin Schwesig. Darüber kann ich mit meinem Kollegen Michael Seidel vom NDR in Schwerin sprechen. Herr Seidel, der offizielle Wahlkampf geht zu Ende. Was waren denn die Hauptthemen, die den Wahlkampf bestimmt haben?
6: Bildung, Wirtschaft, Migration, Integration, kann man so sagen. Das waren die Hauptthemen. Die haben alle Parteien versucht zu bespielen, weil nach allen Wahlumfragen waren das die Themen, die die Leute auch am meisten im Moment umtreiben. Und natürlich über allem schwebt die ganze Sorge um Preissteigerungen, unbewältigte Krisen und ja, die fehlenden sichtbaren Lösungskonzepte auch der Bundespolitik.
5: Welchen Einfluss hat denn das gute Abschneiden der AfD in Sachsen-Anhalt auf die Wahl am Sonntag in Mecklenburg-Vorpommern?
6: Na, zunächst einmal hat das einen Schock ausgelöst. Das konnte man spüren, eine Reaktion aller Parteien. Bei der SPD führt es dazu, dass Frau Schwesig, die bis dato als die Frau für MV sich bewarb, dann umschwenkte. Dann wurde der Kampagnentitel nochmal zugespitzt auf die Frau gegen Blau. Die AfD hat natürlich Höhenluft geschnuppert und meinte, jetzt diesen Schwung aus Sachsen-Anhalt mitnehmen zu können. Das wurde zunächst sogar fast bestätigt durch den am Tag darauf erhobenen neuen ARD-Trend, wo die AfD nochmal einen Sprung auf 38% machte. Das ist inzwischen wieder in sich ein wenig zusammengefallen. Heute, aktuelles ZDF-Politbarometer, sieht sogar die SPD leicht vorn. Aber diese Umfragen sind mit aller Vorsicht zu genießen, weil die Fehlerquote ist enorm mit 2 bis 3 Prozentpunkten. Und ein Viertel der Menschen im Land wird sich letztlich erst im Wahllokal entscheiden. Also diese bisherigen Nichtwähler und die Unentschlossenen, die werden am Ende entscheiden, wer als Sieger durchs Ziel geht.
5: Haben Sie das Gefühl, das funktioniert mit dem Frau gegen Blau?
6: Im ersten Moment, wenn Sie mich persönlich fragen, habe ich gedacht, um Gottes Willen, keine Negativkampagne. Der Politikwissenschaftler Wolfgang Muno von der Uni Rostock hat das auch gesagt, das ist Negativ-Campaigning. Das fällt in der Regel immer dem Verursacher auf die Füße. Wenn ich das ZDF-Politbarometer nehme, dann hat es ja doch genützt. Also diese klare Positionierung und dieses angriffslustige, durchaus sogar aggressive Auftreten von Manuela Schwesig gegen die AfD, die sie ein ums andere Mal versucht, sozusagen zu entblättern. Sie versucht ja immer, ihren Gegner, ob es der Ministerpräsidentenkandidat Holm ist oder der eigentliche Spitzenkandidat Enrico Schuld der AfD, sie versucht immer zu zeigen, seht her, die reden jetzt ganz geschmeidig und anschlussfähig, aber dahinter steht eben eine nationalistische, eine in Teilen völkische, eine extremistische Agenda. Das scheint auf den letzten Metern tatsächlich noch mehr zu mobilisieren und insofern hofft Frau Schwesig ernsthaft darauf, dass sie am Ende doch noch als Siegerin durchs Ziel geht. Das wäre eine grandiose Aufholjagd von einem Niveau aus, von dem man ihr eigentlich kaum noch etwas zugetraut hatte.
5: Schwesig hat ja zuletzt auch eine härtere Gangart in Sachen Abschiebungen gefordert. Glauben Sie, dass sie auch damit punkten konnte?
6: Das sehe ich gar nicht so. Also diese Haltung hat sie eigentlich seit 2-3 Jahren. Sie trägt sie nur nicht, also in einer anderen Tonalität vor. Sie sagt, wer Hilfe braucht, wird bei uns immer willkommen sein. Aber sie sagt auch schon seit mehreren Jahren, wer hier keinen dauerhaften Aufenthaltsstatus hat, der muss halt gehen. Wie? Das ist der große Unterschied. Die AfD will eben radikal abschieben. Sie verweist im Zweifel darauf, es gibt rechtsstaatliche Verfahren und das dauert nun mal. Und man muss ja am Ende auch Aufnahmeländer finden und das muss ausgehandelt werden. Insofern wirbt sie da für Geduld.
5: Also keine ganz neue Position. Nach den jüngsten Umfragezahlen hat die Linke 10% Zustimmung. Die CDU kommt gerade mal auf 7%. Steht zu befürchten, dass sich der Abwärtstrend für die Christdemokraten am Sonntag nochmal fortsetzt?
6: Da steht tatsächlich zu befürchten, das weiß die Partei auch selbst. Sie kämpft tatsächlich, kann man fast sagen, in einem Panikmodus, weil manche fürchten sogar, dass sie im schlimmsten Falle rausfliegen könnte aus dem Landtag. Kaum vorstellbar. Ne? Die CDU war hier in den ersten beiden Wahlperioden nach dem Mauerfall die Regierungspartei, die regierungsführende Partei. Aber sie ist sozusagen auch in diesem Wahlkampf, der sehr eben auf SPD, AfD polarisiert ist, zerrieben worden, wie alle anderen kleineren Parteien halt auch. Und sie hat es leider nicht geschafft, sozusagen die eigenen Themen tatsächlich zu setzen und damit wirklich zu verfangen. Das mag auch an der aus Sicht von Fachleuten verkorksten Wahlkampagne liegen. Vielleicht haben sie es auch im Süden mitbekommen, das Fischbrötchen, wo das Beste in der Mitte ist. Also dieser betont auf Mitte, auf die Mitte der Gesellschaft fokussierte Wahlkampf war ja gut gemeint, aber da die CDU sich quasi selbst aus dem Spiel genommen hat, indem sie jegliche Zusammenarbeit sowohl mit der AfD als auch mit der Linken, die sie auch als Extremisten bezeichnet, sich selbst verbeten hat, steht sie eigentlich im Nirgendwo und selbst wenn sie reinkommt, hat sie eigentlich außer der SPD keinen Koalitionspartner.
5: Beim TV-Duell zwischen Schwesig und Holm beim NDR, da gab es einen heftigen Schlagabtausch mit gegenseitigen Vorwürfen. Herr Seidel, wie ist denn der Wahlkampf insgesamt verlaufen?
6: Im Grunde so in dieser Tonalität. Also viele direkte Aufeinandertreffen gab es so nicht, aber genau in dieser Aggressivität hat Frau Schwesig die ganze Zeit versucht, eben klar zu machen, die dürfen es nicht werden. Die, wenn diese Partei gewinnt, dann wird es gefährlich für dieses Land. Und wenn ihr wollt, dass es bei aller Kritik, das räumt sie ja sogar ein, dass es nicht alles geschafft zu haben, aber wenn ihr eine stabile und verlässliche Regierung haben wollt, die auch Krisen meistern kann und die übrigens auch eine starke Stimme im Bund hat, dann müsst ihr halt SPD wählen. Und zwar SPD und nicht, sie hat immer gesagt, ausdrücklich kein Koalitionswahlkampf. Die anderen müssen für sich selbst kämpfen.
5: Am Wochenende wird in Mecklenburg-Vorpommern ein neuer Landtag gewählt. Informationen waren das aus Schwerin von Michael Seidel. Auch in Berlin wird am Sonntag gewählt, allerdings unter ganz anderen politischen Vorzeichen. 3 Tage vor der Wahl sieht es laut der neuesten INSA-Umfrage nach einem Kopf-an-Kopf-Rennen zwischen der Linkspartei mit 21 und der CDU mit 20% Zustimmung. Mehr von Sabine Müller.
7: Beim finalen Mobilisierungspush unterstützt auch Bundesprominenz. Linken-Parteichefin Ines Schwertner schaut vorbei, die grüne Ex-Parteivorsitzende Ricarda Lang, BSW-Gründerin Sarah Wagenknecht. Gestern hatte Bundeskanzler Friedrich Merz, für dessen Zukunft die beiden Wahlen am Sonntag entscheidend sein könnten, die Berliner CDU bei sich in der Parteizentrale empfangen. Das Wahlfinale in der Hauptstadt ist so spannend wie noch nie. Letzte Umfragen sagen ein Kopf-an-Kopf-Rennen zwischen der regierenden CDU und der Linkspartei voraus. Die Christdemokraten werden bei 20% gesehen, die Linke knapp darüber. Aber auch AfD und Grüne machen sich noch Hoffnungen, am Wahlabend ganz vorne mitmischen zu können.

0: und SPD. Mit der AfD, die wohl ihr stärkstes Ergebnis bisher in Berlin einfahren wird, will niemand koalieren.
1: Aus Berlin war das Sabine Müller. Und zu den Landtagswahlen in Berlin und in Mecklenburg-Vorpommern. Darüber berichten wir natürlich am Sonntagabend hier im Programm ab 18 Uhr. Während also am Wochenende bei uns die Landtagswahlen stattfinden, wird ab heute in Russland ein neues Parlament offiziell heißt es gewählt. Zumindest dürfen rund 110 Millionen Russen bis Sonntag ihre Stimmen abgeben. Das war's dann aber auch schon, denn eine große Wahl haben sie nicht. Die Opposition ist nicht zur Wahl zugelassen. Dafür dürfen auch Menschen in den von Russland annektierten Gebieten in der Ukraine mit abstimmen. Björn Blaschke berichtet.
2: Der Triumphplatz im Zentrum von Moskau. Hierhin hat die Kommunistische Partei eingeladen zu ihrer letzten großen Wahlkampfveranstaltung. Klar, darf sie nicht fehlen. Die Internationale. Sieben junge Menschen singen sie, ein Versuch unter Passanten, um deren Stimmen bei der Duma-Wahl zu werben. Nur, es sind deutlich mehr Medienschaffende und Wahlhelfer gekommen, als Passanten vorbeilaufen. Und von denen wollen die wenigsten Flugblätter der Kommunisten annehmen. Auch der Auftritt vom 82-jährigen Parteichef Gennadij Sjuganow lockt niemanden so richtig. Ortswechsel. Vom Triumphplatz zum Platz des Sieges am Rande des Stadtzentrums von Moskau. Hier ist eine Dauerausstellung zu sehen. Trophäen aus der militärischen Spezialoperation, wie in Russland der Krieg gegen die Ukraine genannt wird. Die Präsentation zeigt, akustisch untermalt, ukrainisches und westliches Kriegsgerät, Panzer und andere Militärfahrzeuge, die die ukrainische Armee im Einsatz hatte und die russischen Streitkräfte zerstörten. Nur wenige Besuchende äußern sich zur Frage, ob sie ihre Stimme bei der Duma-Wahl abgeben werden.
3: Ich kann es dir nicht sagen. Die Hauptsache ist, dass der Krieg bald endet.
2: Diese Frau weiß dagegen, dass sie für eine der 10 Parteien, die antreten, stimmen will, für die Partei der Rentner.
4: Nicht, dass sie besonders attraktiv wäre. Ich weiß nicht einmal, worum es bei ihr geht, aber ich will die liberaldemokratische Partei nicht, ich will die kommunistische Partei der Russischen Föderation nicht und ich will geeintes Russland nicht.
2: Immerhin die Partei, der Kremlchef Wladimir Putin nahesteht. Und wird dieser Mann seine Stimme abgeben? Der Mann sagt ja. Höchstwahrscheinlich werde er wählen. Hofft ihr auf eine neue Politik Russlands?
3: Ehrlich gesagt glaube ich, dass sich an der neuen Zusammensetzung der Duma nichts ändern wird. Und selbst wenn sich ein Teil ihrer Zusammensetzung ändert, wird sich dadurch nicht viel an unserer Politik ändern.
2: Klar, Kremlchef Wladimir Putin hat gerade noch einmal deutlich gemacht, worum es bei der Wahl geht. Die Wählerschaft könne zeigen, dass sie hinter den Streitkräften steht und damit hinter dem Krieg in der Ukraine. Nur eine Partei widerspricht dem, die Jabloko, die einzige Antikriegspartei in Russland. Ihre Landesliste wurde allerdings von der Duma-Wahl ausgeschlossen. Weil außer Jabloko keine Partei Putin widerspricht, mussten deren Kandidierenden gar nicht erst an Fernsehduellen teilnehmen. Mehrere Moderatorinnen standen in leeren TV-Studios, in die sie zu Politikdebatten eingeladen hatten. Die Gäste blieben einfach weg. Guten Tag, auf Wiedersehen. Die Wahlberechtigten haben die Wahl und doch haben sie keine. Deshalb ist das Interesse offenbar nicht so groß. Und doch werden wohl viele ihre Stimme abgeben.
1: Die Parlamentswahlen in Russland haben begonnen. Bis Sonntag können rund 110 Millionen Russen ihre Stimmen abgeben. Der Bericht war das von Björn Blaschke. In Deutschland sind die Spritpreise hoch. Das haben sie alle oder beziehungsweise alle Autofahrer deutlich zu spüren bekommen. Und die Preise sind auch deutlich über dem europäischen Durchschnitt. Das hat zum Teil mit den hohen Steuern auf Kraftstoffe bei uns zu tun, lässt sich aber damit alleine nicht erklären, zum großen Ärger für uns Verbraucher. Die Bundesregierung will daran etwas ändern. Was genau ist noch offen? Viele Vorschläge liegen auf dem Tisch, über die wird diskutiert. Aber auch in anderen europäischen Ländern sorgen der Krieg in der Ukraine und die Folgen des Iran-Kriegs für hohe Spritpreise. Eine gemeinsame Strategie dagegen, zum Beispiel mit einer Übergewinnsteuer, ist eines der zentralen Themen beim Treffen der EU-Finanzminister heute in Dublin. Von dort berichtet Sarah Lopez.
5: Bei vielen Autofahrern ist die Stimmung gerade so wie an dieser Tankstelle in Leverkusen.
6: Schlecht natürlich, ja. Ich denke mal, da geht es jedem schlecht damit. Denn

0: Spritpreisen.
1: Es wird immer schwieriger zu tanken, täglich oder wöchentlich, einmal die Woche.
2: Wie wird das noch tragbar sein, das weiß ich nicht. Also da muss jetzt langsam eine Lösung her, meiner Meinung nach.
3: Eine Lösung, die hat Bundeskanzler Merz zuletzt angekündigt.
4: Für viele Menschen, die täglich das Auto brauchen, ist eine Belastungsgrenze erreicht. Wir stehen dazu deshalb in engem Austausch in der Bundesregierung und mit den Ländern. Und ich bin der Meinung, dass wir handeln müssen.
3: Die große Frage ist aber das Wie. Auf dem Treffen der Finanzminister der EU-Mitgliedstaaten wird heute ein Vorschlag diskutiert, für den sich auch der deutsche Finanzminister ausgesprochen hat, eine Übergewinnsteuer. Damit könnten ungewöhnlich hohe Profite der Mineralölkonzerne abgeschöpft und mit dem Geld Entlastungen für die Bürger finanziert werden. Gemeinsam mit seinen Kollegen aus Österreich, Italien, Portugal, Polen und Spanien hatte Klingbeil bereits im August einen Brief an den irischen Finanzminister geschrieben, damit das Thema in Dublin auf der Agenda landet. In dem Brief heißt es konkret, man brauche einen gemeinsamen Ansatz, der sicherstelle, dass diejenigen, die von der Krise profitieren, ihren Teil dazu beitragen, die Belastung von der breiten Bevölkerung zu verringern. Zwar können die Mitgliedstaaten auch individuell eine Übergewinnsteuer einführen und brauchen dafür nicht unbedingt eine gemeinsame Lösung, aber in einem europäischen Ansatz sehen viele aufgrund des gemeinsamen Binnenmarkts Vorteile. Und 2022 hatte es schon mal eine Übergewinnsteuer gegeben, quasi als Notfallreaktion auf die hohen Energiepreise als Folge des Ukraine-Kriegs. Bei einem gemeinsamen Mittagessen will man heute also schauen, ob so eine Übergewinnsteuer wieder eine gemeinsame europäische Lösung sein könnte. Aber selbst in der Bundesregierung ist man sich nicht darüber einig. Wirtschaftsministerin Reiche etwa bevorzugt eine vorübergehende Senkung der Mehrwertsteuer und Direktzahlungen an Menschen mit vergleichsweise wenig Gehalt. Und auch Fachleute äußern Bedenken bei der Übergewinnsteuer. Georg Zachmann, Ökonom und Energieexperte bei der Brüsseler Denkfabrik Brügel etwa, betont, dass eine Übergewinnsteuer komplex sei.
5: Die praktische Schwierigkeit wird sein, dass ein Großteil der Übergewinne außerhalb Deutschlands entsteht und dass der deutsche Finanzminister es sehr, sehr schwer finden wird, auf diesen großen Teil der Übergewinne irgendwie zuzugreifen. Und selbst wenn Übergewinne in Deutschland entstehen, sollte es den Firmen wahrscheinlich auch teilweise noch möglich sein, diese zu verschleiern. Und da einen rechtssicheren Weg zu finden, wird sehr schwer.
3: Für die Finanzminister gibt es also viel zu besprechen bei ihrem Treffen in Dublin. Und neben der Übergewinnsteuer stehen noch viele weitere Themen auf der Agenda. Die Wettbewerbsfähigkeit des europäischen Bankensektors, der digitale Euro, die Chancen und Risiken von künstlicher Intelligenz. Dass man heute also bei einer europäischen Lösung gegen die hohen Spritpreise weit kommt, das ist fraglich.
6: Gemeinsam gegen hohe Spritpreise, darum geht es heute unter anderem beim Treffen der EU-Finanzminister in Dublin. Von dort war das Sarah Lopez. Apropos hohe Spritpreise und Lebenshaltungskosten, 19.000 Euro, das ist die mittlere Summe, mit der überschuldete Menschen in Deutschland in der Kreide stehen. Herausgefunden hat das Institut für Finanzdienstleistungen IFF, das jedes Jahr auf die Verschuldungssituation in Deutschland blickt. Allerdings, die Erkenntnisse aus Sicht der Studie basieren auf Zahlen aus den deutschen Schuldnerberatungsstellen und dort geht mutmaßlich nur ein kleiner Teil der Menschen mit Schulden hin. Deswegen Stefanie Geisler aus unserer Wirtschaftsredaktion, damit haben wir schon mal die Ausgangslage geklärt, also die Methodik der Studie. Dennoch ergibt sich aus den Protokollen bei den deutschen Schuldnerberatungsstellen ja ein valider Einblick in die Schicksale, die hinter den Zahlen stehen. Daher die Frage, was sind denn die häufigsten Gründe, die zu einer Überschuldung führen?
7: Ja, also was sich tendenziell sagen lässt, Menschen, die sich verschulden, die haben selten Schuld. Also in dem Sinne, dass sie einfach zu exzessiv shoppen oder konsumieren. Tatsächlich sind es nämlich meistens externe Schocks, wie zum Beispiel Arbeitslosigkeit oder jemand muss seine Arbeitszeit reduzieren, weil er zum Beispiel seine Angehörigen pflegt zum Beispiel oder einer der häufigsten Auslöser, weil er oder sie krank wird. Dazu gehört übrigens auch ein Unfall oder eine Suchterkrankung. Was tatsächlich häufig vorkommt, die Person, die zur Schuldnerberatung geht, die ist alleinerziehend, meistens Mutter. Je mehr Kinder im Haushalt leben, desto höher ist dann auch das Risiko, sich zu verschulden.
6: Was passiert denn da? Wie läuft das genau ab? Vielleicht können Sie mal einen konkreten Fall schildern.
7: Ja, gerne. Also typisch wäre eine alleinerziehende Mutter, die von Sozialhilfe lebt. Jetzt geht, sagen wir mal, die Waschmaschine kaputt. Sie bestellt eine neue, zahlt die in Raten. Die kann sie sich irgendwann nicht mehr leisten. Sie kriegt natürlich auch keine guten Konditionen, weil ihre Kreditwürdigkeit nicht besonders hoch eingeschätzt wird. Und dann reichen oft kleine Summen, die sich läppern sozusagen und dann eben in die Spirale führen. Zahlungsverzug, dann kommen Mahnungen, Mahngebühren und so weiter. Jetzt versuchen viele Betroffene erstmal selbst damit umzugehen. Sie schränken den Konsum ein, kaufen weniger, billigere Lebensmittel, leihen sich Geld beim Umfeld, entwickeln oft Ängste oder eine Depression, weil diese Schuldensituation so belastend ist. Und im besten Fall suchen sie sich dann eben Hilfe, wie bei der Schuldnerberatung. Das sind aber nur 10%, wie Sie ja auch gerade gesagt haben. Und dort erzählen sie dann ihre Geschichte. Und das könnte dann in Grundzügen die sein, die ich eben umrissen habe.
6: Lassen Sie uns noch mal ganz kurz Begriffe erklären. Was ist eigentlich der Unterschied zwischen einer finanziellen Notlage und einer Überschuldung?
7: Ja, das ist tatsächlich ein fließender Übergang. Der Unterschied liegt tatsächlich in der Frage, wie lang die Situation andauert. Wenn ich also über eine lange Zeit von dem Geld, was übrig bleibt, nachdem ich alle Fixkosten bezahlt habe, wenn ich davon dauerhaft meine Kredite nicht bedienen kann und dann eben in diese Negativspirale gerate, dann spricht man von Überschuldung. Es gibt Zahlen, die besagen, dass zuletzt mehr als 5,6 Millionen Erwachsene überschuldet waren hier in Deutschland.
6: Jetzt haben Sie vorhin geschildert, die Gründe sind in den meisten Fällen extern, also Schicksalsschläge und weniger die eigene Schuld oder Verantwortung in Form von einem übermäßigen Konsumverhalten. Bei der Gruppe der unter 25-Jährigen ist die Situation explizit. Wie sieht es denn dort? Dort sieht es ein bisschen anders aus, oder?
7: Ja, genau. Also die gehen zwar eher selten in die Schuldnerberatung, aber bei denen, die kommen, da zeigt sich ein Bild. Oft spielt dann Arbeitslosigkeit eine Rolle und an zweiter Stelle oder damit gekoppelt viel Online-Shopping. Also oft mit diesem Buy now, pay later, also kauf jetzt, zahl später. Das sei verführerisch, heißt das auch vom IFF, vom Institut. Aber da kommen dann viele ganz schnell eben in die Zahlungsunfähigkeit, weil sie einen Überblick verlieren und ihre Finanzen auch falsch einschätzen.
6: Das Verbraucherrecht hat ja nachgeschärft und will jetzt genau vor so etwas schützen. Wie ist da der Stand?
7: Genau, also die neue Verbraucherkreditrichtlinie der EU, die wird Ende des Jahres ins deutsche Recht übersetzt. Dafür wurde lang gekämpft und da werden dann auch explizit solche Kleinstkredite mit reingenommen, die ich eben erwähnt habe. Also auch solche Buy Now, Pay Later Angebote. Auch da muss dann der Anbieter vorher die Kreditwürdigkeit des Kunden prüfen. Und zwar sehr viel gewissenhafter als bisher. Also nicht mehr zum Beispiel nur grob die Adresse scannen und schauen, wie hoch das Durchschnittseinkommen im jeweiligen Viertel ist, sondern es muss dann tatsächlich auch das Einkommen und die Bonität geprüft werden.
6: Zur Überschuldungssituation in Deutschland war das Stefanie Geisler aus unserer Wirtschaftsredaktion. Vielen Dank. Das Treibhausgas CO2 trägt wesentlich zur menschengemachten Erderwärmung bei. Deswegen gibt es seit Jahren Bestrebungen zur Vermeidung. Aber ganz vermeiden kann man den Ausstoß nicht. Deswegen wird heute in Dänemark eine Lagerstätte für CO2 im Boden der Nordsee offiziell in Betrieb genommen. Der Name Projekt Greensand oder Project Greensand. Flüssiges CO2 soll dort in fast 2 Kilometern Tiefe im Meeresgrund gespeichert werden. Die Idee, schädliche Treibhausgase im Boden verschwinden zu lassen, nennt sich Carbon Capture and Storage, CCS, also CO2-Abscheidung und Einlagerung. Vor der Eröffnung der Lagerstätte heute wurde dort schon seit 3 Jahren getestet und geforscht. Margarete Holznagel von der ARD-Klimaredaktion. Was ist das für eine Anlage, die der dänische König heute höchstpersönlich mit eingeweiht hat?
0: Ja, laut den Betreibern geht es um die erste Speicherstätte in der EU, in der im industriellen Maßstab CO2 gespeichert werden kann. Als CO2-Endlager sozusagen dient ein leergepumptes Ölfeld vor der Küste der dänischen Hafenstadt Esbjerg. Verflüssigtes CO2 wird dort fast 2 Kilometer unter den Meeresgrund gebracht und eingelagert. Im Testbetrieb hat das seit 2023 schon funktioniert, allerdings nur mit kleinen Mengen. Jetzt, wo der Regelbetrieb anläuft, sollen es bis zu 400.000 Tonnen CO2 pro Jahr werden. Das CO2 stammt aktuell vor allem aus dänischen Biogasanlagen. Langfristig will man mithilfe von weiteren Speicherorten mindestens das 10-fache an CO2 einlagern können. Das Maximalszenario von 8 Millionen Tonnen CO2 entspricht dabei ungefähr dem, was die Bewohnerinnen und Bewohner von Frankfurt am Main rein rechnerisch in einem Jahr ausstoßen. Aus Sicht von Fachleuten ist das immer noch wenig.
6: Kann man dieses CCS-Verfahren auch bei uns anwenden?
0: Von CO2-Speicherung im industriellen Stil sind wir noch weit entfernt. Immerhin haben wir seit letztem Jahr ein Gesetz, das Kohlendioxid-Speicherung- und Transportgesetz, das die unterirdische Speicherung bei uns rechtlich möglich macht. Das ist auch wichtig, weil wir bis 2045 klimaneutral werden möchten, es aber eben Industrien gibt, in denen Emissionen sich wohl nie so ganz vermeiden lassen werden. Bis wir aber eigene CCS-Anlagen an den Start gebracht haben, wird es noch dauern, sagen Fachleute. Dr. Florian Krob vom Öko-Institut hält selbst einen Beginn der Speicherung in der deutschen Nordsee im Jahr 2035 für ambitioniert. Er schätzt, dass es schon mehrere Jahre dauern wird, allein nur die Transportwege aufzubauen. In der Zwischenzeit könnten deutsche Industriebetriebe aber Kunden bei der dänischen Anlage werden. Darauf hoffen zumindest die Betreiber in Dänemark.
6: Frau Holznagel, welches Potenzial hat denn CCS, um die Treibhausgase insgesamt in den Griff zu bekommen?
0: Naja, CCS ist ja dafür gedacht, die Emissionen einzulagern, die wir nur sehr schwer vermeiden können. Als Beispiel wird da oft die Zementindustrie genommen. Hier könnte CCS also tatsächlich Probleme lösen. Aber, und das betonen Fachleute und auch Umweltorganisationen immer wieder, es ist wichtig, dass CCS erstmal nur dort eingesetzt wird, wo wir Emissionen nicht auch einfacher vermeiden können. Denn CCS ist aufwendig, eben weil man dafür zum Beispiel eigene Transportwege aufbauen muss. Und es gibt auch einfach nicht unbegrenzt Flächen, die wir dafür nutzen können. In der Nordsee, deren Boden sich dafür in Deutschland am besten eignet, ist der Platz begrenzt und CCS konkurriert zum Beispiel auch mit Flächen für Offshore-Windenergie oder Militär- und Naturschutzgebieten. Momentan ist es aber auch so, dass allein der Preis schon die Nachfrage regelt. Die CO2-Einlagerung in Dänemark ist aktuell noch so teuer, dass es sich für Unternehmen gar nicht lohnt, wenn es andere Möglichkeiten gibt, um ihre CO2-Bilanz zu verbessern. Und auch für zukünftige Anlagen in Deutschland rechnet Dr. Florian Krob vom Öko-Institut mit hohen Kosten von bis zu 100 € pro Tonne CO2, die gespeichert wird. Da, wo es nicht anders geht, wird CCS also eine Hilfe sein. Am besten ist aber immer noch Emissionen vermeiden, wo es möglich ist.
6: In Dänemark wird heute eine Lagerstätte für CO2 im Boden der Nordsee offiziell in Betrieb genommen. Flüssiges CO2 soll dort in fast 2 Kilometern Tiefe im Meeresgrund gespeichert werden. Mit dabei bei der Einweihung war sogar der dänische König. Und Informationen waren das von Margarete Holznagel von der ARD Klimaredaktion.
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0: I always get existential about that, in that, like, what is personal?
1: Was ist denn persönlich? Ist deine Trauer persönlicher als dein Humor? Ist dein Ärger weniger persönlich als dein Herzschmerz? Aber klar, wenn du zugibst, dass du jemanden liebst, dass du jemanden vermisst, dass du Sehnsucht hast, da machst du dich schon verletzlich.
0: You long for somebody. Those are vulnerable things, you know?
2: Sehr intime Worte, die der Musiker Beck da von sich gibt. Er kehrt jetzt mit einem neuen Album zurück und dazu hören wir hier später noch mehr. Außerdem besuchen wir heute eine Masterclass für angehende Dirigenten am Bodensee. Und wir sprechen natürlich über den neuen Asterix-Band, der jetzt auf Pfälzisch erscheint.

0: 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Die Comics mit dem scharfsinnigen Gallier Asterix und seinem starken Freund Obelix kennt jedes Kind und das schon seit Generationen. Und jetzt gibt es eine neue Asterix-Übersetzung, zwar ins Pfälzische. Angefertigt hat die der Mundart-Kabarettist, Musiker und Autor Schako Habekost. Er verschiebt die Geschichte um das kleine gallische Dorf, das sich hartnäckig gegen die Römer behauptet, kurzerhand in die Pfalz. Es ist bereits der zweite Asterix-Band, den der gebürtige Mannheimer ins Pfälzische übersetzt hat. Nach dem großen Erfolg von Asterix als Palatinator vor 2 Jahren folgt nun Zoris bei The Pelzer. Und jetzt bin ich mit ihm verbunden, Schako Habekost. Schönen guten Tag.
1: Servus, wie und hallo.
0: Herr Habekost, für alle, die des Pfälzischen vielleicht nicht mächtig sind, was bedeutet der Titel?
1: Ja, Zoris ist ein Synonym für Streit. Hutl, sagt man auch auf Pfälzisch, also wenn sich Leute richtig in der Hur liegen. Ist aber ein altes jiddisches Wort, was bei den Pfälzern mehr oder weniger überlebt hat.
0: Inzwischen gibt es ja 41 Asterix-Bände. Warum haben Sie sich denn ausgerechnet für den Band Streit um Asterix entschieden für Ihre zweite Übersetzung?
1: Ja, glücklicherweise wird einem das ja vom Verlag freigestellt, also du darfst es wählen. Und ich habe einfach schon beim ersten und jetzt auch beim zweiten meine Lieblingsbände aus der Kindheit einfach genommen. Der erste war Gladiator, den habe ich dann als Palatinator umgemünzt, weil mich das als Kind fasziniert hat, dass dieses antike Rom ja im Comic völlig intakt ist. Da kannst du dann durch die ganzen Gebäude laufen, so super geil. Und das zweite, Streit um Asterix, da hat mich das immer fasziniert, weil die Sprechblasen so grün wurden. Also immer, wenn es kontrovers wird, sage ich mal, oder wenn die sich in den Haaren liegen, dann werden die Sprechblasen grün. Das fand ich als Kind irgendwie völlig faszinierend, weil auch in meiner Familie war das oft so, dass sehr viele grüne Sprechblasen umhergeflogen sind. Da habe ich mich sehr gut damit identifizieren können.
0: Und jetzt hätten Sie ja auch hingehen können und das Original einfach wörtlich übersetzen, wäre wahrscheinlich am einfachsten gewesen, aber das haben Sie nicht gemacht. Wie sind Sie stattdessen vorgegangen?
1: Ja gut, man hat dann immer die Möglichkeit, weil das Original ist ja schon sehr lustig, das Original ist ja schon wirklich brillant. Und wenn du dann aber auf diese Lorbeeren, die schon jemand anders über Jahrzehnte eingeheimst hat, da im Dialekt noch einen drauflegen kannst, dann hast du plötzlich 2 Dimensionen. Also du hast das Original Lustige, das kannst du Wort für Wort übersetzen, aber du kannst ja noch deine ganzen pfälzischen Eigenarten, verschiedene Wörter, du kannst ja sogar theoretisch in die Sprechblase schreiben, was du willst. Es muss natürlich mit den Bildern irgendwie einhergehen. Also du kannst jetzt nicht irgendwie was völlig Verrücktes reinschreiben. Aber theoretisch kannst du doch reinschreiben, was du willst. Also wenn zum Beispiel die römische Garnison, die römische Kohorte oder was immer das ist, ich kenne mich da nicht so genau aus, wie die militärischen Sachen heißen, also die römischen Soldaten, die Rämer, durch den Wald ziehen, um die Gallier zu besiegen, beziehungsweise die Pelzer. Und dann gibt es zwischendrin ein Gespräch mit dem obersten Heeresführer sozusagen und der fragt ihn dann, ja, hinten die Nachhut, bla bla bla. Da habe ich einfach reingeschrieben, ey, soll man nicht auf dem Weg zu der Pelzer noch ein paar Käste sammeln? Also Esskastanien. Und dann sagt er echt, hä? Und dann bleibt er stehen und dann sagt er, oh, aber so schöne Käste Suppe noch, der Schlacht wäre vielleicht gar nicht schlecht. Das ist natürlich mit dem Original, hat das gar nichts zu tun, aber es passt wunderbar rein und das transportiert natürlich auch die pfälzische Mentalität, absolut.
0: Also die Kastanien lernen wir auf Pfälzisch kennen. Der Zaubertrank heißt ja in der pfälzischen Version Zauberschorle. Welche anderen pfälzischen Ausdrücke und Einflüsse erwartet denn die Leserschaft im Comic?
1: Also natürlich bei Streit um Asterix, das war deswegen auch so reizvoll, weil ja die ganze Zeit geschimpft wird. Es wird ja die ganze Zeit gemotzt, die ganze Zeit sich gegenseitig irgendwas Käse. Also man wirft sich irgendwelche Wörter an den Kopf. Und da dieses Schimpfwörterarsenal, jeder Dialekt hat natürlich eigene schöne kreative Schimpfwörter, die wahrscheinlich erstens nicht so strafbar sind wie die Hochdeutschen und zweitens viel blumiger und viel schöner und nicht ganz so bösartig. Die habe ich natürlich einfach auf die Gallier, die jetzt Pfälzer sind, hereinprasseln lassen und damit auch auf den Leser. Also es gibt unheimlich viel schöne Schimpfwörter, auch manche, die man vielleicht völlig vergessen hat. Also zum Beispiel so schönes Schimpfwort wie Lappedudel. Lappedudel klingt ja eigentlich gar nicht wie ein Schimpfwort. Das ist ja eigentlich fast ein Kosewort. Das ist ja eher so ein, Lappedudel ist eher so ein, ja, so ein Loser, so ein Hänger, ja. Aber wenn du das so alte Schimpfwörter ausgraben kannst und dann im Asterix neues Leben einhauchen kannst, ist natürlich eine tolle Aufgabe.
0: Und Sie feiern das Pfälzische jetzt nicht nur mit dieser neuen Asterix-Übersetzung, sondern auch in Ihrem Bühnenprogramm als Comedian. Warum ist es Ihnen so wichtig, den pfälzischen Dialekt sichtbarer zu machen?
1: Also mir geht es eigentlich, je älter ich werde und je mehr ich merke, dass Dialektsprecher immer weniger werden. Ich will jetzt nicht sagen, dass der Dialekt oder die Dialekte vom Aussterben bedroht sind, aber man könnte manchmal den Eindruck gewinnen. Also je älter ich werde, desto mehr beziehe ich das auf alle Dialekte. Jeder Dialekt ist schützenswert. Es ist wichtig, glaube ich, dass wir das erhalten, weil es wäre, glaube ich, nichts schlimmer, wenn wir von unserem Wohnort 300, 400, 500 Kilometer wegfahren, da aussteigen und die Leute würden sich genauso anhören, wie ihre Fußgängerzone heute schon aussehen, nämlich alle gleich. Das wäre wirklich schade. Und deswegen sehe ich auch jedes Programm, was ich da mache. Natürlich sollen die Leute lachen, aber gleichzeitig ist es auch eine Art Dienst an der Erhaltung von regionalen Sprachvarietäten, sagt der Linguist, sagt aber auch der Comedian.
0: Zoris bei The Pelzer, so heißt der bereits zweite Asterix-Band, der ins Pfälzische übersetzt worden ist. Und mit diesem Übersetzer, Jaco Habekost, Mundart, Kabarettist, Musiker und Autor, habe ich gesprochen darüber. Der Comic ist jetzt im Handel erhältlich und Jaco Habekost können Sie auch auf einer Lesung treffen im BASF Gesellschaftshaus in Ludwigshafen am 22. Oktober. Herr Habekost, vielen Dank für diese Auskünfte.
1: Ja, es hat mir einen riesen Spaß gemacht, natürlich mit dem tollsten Sender, den es im Südwesten gibt, zu sprechen. Ich sage mal, à la donne, nimm ich ganz sauber die Rämer, aber die Pelzer schon.

0: 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Ja, der Sommer ist so gut wie rum. Das heißt auch für die Studierenden im Südwesten, das Wintersemester steht vor der Tür und ganz spannend natürlich für alle, die jetzt zum Beispiel ein Musikstudium neu anfangen, sei es im Bereich Klavier, Violine, Gesang oder Klarinette, fängt der Ernst des Lebens an und das heißt für Musikstudierende vor allem stundenlanges Üben. Aber was machen eigentlich Studierende, deren Instrument das Orchester an sich ist? Also wie übt man während eines Dirigentenstudiums? Das Dirigierstudiums, ja, das hat kleine und große Berufsorchester, die bieten Studierenden Praktika an. Viele übernehmen während des Studiums dann auch die Leitung eines kleinen Laienensembles. Aber es gibt auch Meisterkurse und die sind ein wichtiger Bereich, um Praxiserfahrung zu sammeln. Und derzeit finden im Rahmen der Internationalen Sommerakademie in Radolfzell noch so ein Meisterkurs statt. Barbara Paul war für uns dort.
1: Also, Beethoven ist am meisten sehr dramatisch und tragisch, aber wenn er ist froh, er zeigt es zur ganzen Welt und es ist unglaublich. Also die Energie ist ganz unglaublich.
2: Rémy Chenier dirigiert die Ouvertüre zu Beethovens Fidelio. Der französische Pianist, der bereits reichlich solistische Konzerterfahrung hat, studiert derzeit in Hamburg Orchesterleitung. Als Teilnehmer der Conducting Masterclass, die an diesem Vormittag beginnt, steht er gerade zum ersten Mal am Dirigentenpult der Bodensee-Philharmonie.
1: Es ist ein sehr schönes Orchester, aber wir müssen ein bisschen sich kennenlernen.
2: Hanna Eisendle beobachtet Rémy Chenier bei diesem Kennenlernen. Auch sie ist Teilnehmerin des Meisterkurses. Die ersten Takte, die man mit einem Orchester erlebt, sind für die Wienerin, die dort ihr Dirigier- und Kompositionsstudium bereits abgeschlossen hat, ein besonderer Moment.
3: Ich persönlich bin da noch aufgeregter als beim Konzert selbst, weil da ist wirklich alles neu. Bei der ersten Situation liest man noch sehr viel, man spürt sich zusammen, man probiert herauszufinden, worauf reagiert dieses Orchester, worauf reagiert es vielleicht nicht, wer reagiert wie, wer hört wie zu. Es ist sehr spannend, den Raum so zu erfassen und auch sich gegenseitig immer mehr anzunähern.
2: Johannes Schläfli leitet den Meisterkurs. Er hat jahrzehntelange Erfahrung als Professor für Orchesterleitung. Mit einem Profi-Orchester üben zu können, ist eine wichtige Praxiserfahrung für die 6 Teilnehmerinnen und Teilnehmer.
4: Diese Leute brauchen Flugstunden, die brauchen Kontakt mit dem Klang und den hat man einfach nur vor dem Orchester und das ist einfach sehr selten. Das ist so, wirklich so speziell. Alle anderen Instrumentalisten gehen nach Hause und dann üben sie 3 Stunden, was sie gehört haben. Die können nach Hause gehen und 3 Stunden drüber meditieren, aber üben können sie es nicht.
2: In Einzelgesprächen und in gemeinsamer Runde bespricht Johannes Schläfli zunächst mal, woran jeder Einzelne diese Woche genau arbeiten will.
4: Da versuche ich natürlich immer Themen zu finden, von denen ich das Gefühl habe, die Person ist nah dran. Wenn wir das machen 2-3 Mal, dann findet sie was und findet ein neues Dirigiererlebnis über ein ganz bestimmtes Thema. Weil gerade wenn man dirigieren unterrichtet, ist es unglaublich wichtig, dass man versucht, Dinge anzusprechen, welche die Person stärker machen. Weil das Orchester braucht ja eine Person, die vorne steht, die selbstbewusst und innerlich stark ist.
2: Es wird eine intensive Arbeitswoche, in der es am Ende vom Proberaum in den Konzertsaal geht. Vor großem Publikum dirigiert dann jede Teilnehmerin, jeder Teilnehmer jeweils 1 Stück. Seit über 10 Jahren startet die Bodensee-Philharmonie mit diesem Meisterkurs in ihre neue Spielzeit. Für Peter Hartmann, Orchestermanager der Bodensee-Philharmonie, bringt das allen Beteiligten eine wertvolle Erfahrung.
5: Wir finden es eine sehr wichtige Aufgabe für das Orchester, diesen jungen Musikern und Dirigentinnen eine Plattform zu bieten. Die müssen das einfach an der Praxis erleben, auch mit all den Ecken und Kanten, die so ein professionelles Orchester bietet. Und es ist erfrischend, mit jungen Leuten zu arbeiten. Ja, wir brauchen den Nachwuchs und wir freuen uns, dass wir so eng mit denen zusammenarbeiten dürfen.
0: Und dieser Nachwuchs darf sein Können bald unter Beweis stellen. Am Sonntag ist das Abschlusskonzert der Conducting Masterclass an der Bodensee-Philharmonie im Rahmen der Internationalen Sommerakademie Radolfzell in der Markolf-Halle in Markelfingen. Das ist ein Vorort von Radolfzell. Falls Sie in der Nähe sind, gehen Sie doch einfach mal vorbei. 18 Uhr ist der Beginn.

0: das Dieter-Ilk-Trio hier bei SWR Kultur am Mittag. 12 Uhr 45 Minuten haben wir es gleich. Schon der Ausstellungstitel Van Gogh, Hodler und Cabriolet macht neugierig. Das Basler Kunstmuseum hat ihn für seine Ausstellung über die Schweizer Kunstsammlerin Gudrun Düby-Müller gewählt. Eine Fabrikantentochter, die schon Anfang des 20. Jahrhunderts Cabrio gefahren ist und moderne Kunst gesammelt hat. Beides ungewöhnlich für die damalige Zeit, und auch sonst hat Düby-Müller ihre Zeitgenossen durch ihr unkonventionelles Leben durchaus erstaunt. Matthias Zeller stellt uns die Ausstellung und auch eine ungewöhnliche Frau einmal vor.
1: Ein lebensgroßes Gemälde empfängt die Besucherinnen und Besucher. Es zeigt die 23 Jahre alte Gertrud sitzend in einem rosa Seidenkleid. Der Blick ist selbstbewusst nach vorne gerichtet. Gemalt 1911 vom Schweizer Ferdinand Hodler, der damals schon ein bekannter Künstler war. Kuratorin Geraldine Meyer liest die Botschaft des Bildes so.
2: Hier sehen wir ein großes Gemälde, wie sie auch Gustav Klimt malte und wie sie eigentlich für wichtige Persönlichkeiten vorgesehen waren, dieses große Format.
1: Das Gemälde war das Ergebnis eines Künstlerwettstreits um die Gunst von Gertrud Düby-Müller, der früh verwaisten Fabrikantentochter. Nachdem Giovanni Giacometti und Kuno Amiet die junge Kunstsammlerin porträtiert hatten, wollte Franz Hodler seine beiden Kollegen übertrumpfen. Gertrud Düby-Müller war für Hodler, mit dem sie später befreundet war, aber auch für andere Künstler eine wichtige Mäzenin. Und nicht nur das.
2: Sie war eine Partnerin, mit der man sich austauschen konnte, aber auch als Modell beispielsweise. Ferdinand Hodler hat sie 17 Mal porträtiert, Kuno Amiet hat sie auch etliche Male porträtiert, Giovanni Giacometti. Und sie gab damals auch ihr Gesicht her für eine Kunst, die damals noch nicht etabliert war. Das forderte auch Mut.
1: Und an Mut mangelte es Gertrud Düby-Müller genauso wenig wie an Geld. Dafür sorgte das Vermögen ihrer früh verstorbenen Eltern, das diese ihr und ihren Geschwistern vererbt hatten. Mit diesem Geld kauften sie und ihr Bruder Josef Kunstwerke, die sie in ihrem gemeinsamen Haus in Solothurn überall und dicht an dicht aufhängten. Darunter auch für die damalige Zeit sehr unkonventionelle, wie Hodlers Gemälde »Die Liebe«, das ein umschlungenes Liebespaar nackt zeigt.
2: Diese Werke hingen vor allem auch im Schlafzimmer von Josef, aber auch von Gertrud Düby-Müller. Und da waren eher die delikateren Themen, wie beispielsweise eben die Liebe oder Werke, die vielleicht im Publikum für Unverständnis gesorgt hätten. Und sie hat sie dann in ihre Privaträume geholt.
1: Zu Düby-Müllers ersten Kunstkäufen zählt ein Porträt, das Van Gogh in der Nervenheilanstalt von Saint-Rémy-de-Provence von einem hageren Wärter mit ernster Miene gemalt hatte. Ein ungewöhnlicher Kauf, findet Kuratorin Geraldine Meyer vom Kunstmuseum Basel.
2: Van Gogh gehörte keineswegs zum Kanon. Im breiten Publikum kannte man noch nicht mal den Namen Van Gogh. Aber Gertrud hat sich ausgerechnet für diesen Van Gogh entschieden, der ein sehr expressionistisches Werk ist, ein sehr schwieriges Werk, aber aus heutiger Sicht natürlich fantastisch. Also sie hatte wirklich ein Gespür dafür.
1: Ein Werk, das sie in ihrem Cabriolet übrigens auch in die Berge zu ihrem Freund Ferdinand Hodler gefahren hat. Die sportliche Frau, die auch gerne tanzte und Schlittschuh lief, begleitete Hodler auch auf seinen Bergtouren und fotografierte ihn wie auch andere Künstler bei der Arbeit. In ihrer Heimatstadt Solothurn war Gertrud Düby-Müller die erste Frau, die ein Auto fuhr und dann noch gleich ein Cabriolet.
2: Das Cabriolet ist sehr wichtig und bezeichnend. Das Cabriolet steht ja für Freiheit, das steht für einen modernen Geist, es steht aber auch sehr für etwas Verbindendes. Also Gertrud konnte mit ihrem Cabriolet ihre Freunde besuchen, ihre Künstlerinnen besuchen, auch mal ein Werk transportieren. Aber eben, es steht auch für sie als Person, die eben selbst am Steuer sitzen wollte.
1: Rund 80 Gemälde aus der Sammlung von Gertrud Düby-Müller sind im Basler Kunstmuseum neben ihren Fotografien und Briefen zusammengetragen worden, aus Museen und privaten Sammlungen. Das ist eine Premiere, denn als die Kunsthalle Basel vor rund 100 Jahren Düby-Müller gebeten hatte, ihre Kunst auszustellen, lehnte sie ab.
2: Es ging ihr nicht um sie selbst. Sie selbst wollte nicht im Vordergrund stehen. Sie selbst wollte sogar nicht mal genannt werden, wenn ihre Fotografien gezeigt wurden, sondern sie wollte die Künstler fördern. Und sie wollte, dass die ihre Kunst eben einem breiten Publikum bekannt machen konnten. Und sie hat sich immer sehr im Hintergrund gehalten.
0: Die Ausstellung über die Sammlung und die Kunstsammlerin Gertrud Düby-Müller, die übrigens erst 1980 im Alter von 92 Jahren verstorben ist, die läuft in Basel noch bis zum 7. Februar 2027. Ein Beitrag von Matthias Zeller war das.

SWR-Kultur am Mittag, Ihr Kulturjournal für Kunst und Kultur aus dem Südwesten und natürlich darüber hinaus. Die Kunstsammlung des vor 2 Jahren verstorbenen Zeitungsmachers Christoph Müller wird ab sofort verschenkt. Anstatt einer Versteigerung hatte Müller in seinem letzten Willen festgehalten, dass sich Museen und Galerien um die zahlreichen Werke aus seiner Sammlung bewerben können, was ein ziemlich einzigartiger Vorgang ist. Christoph Müller war lange der Eigentümer und Chefredakteur des Schwäbischen Tagblattes in Tübingen gewesen und hatte Zeit seines Lebens für Kunstwerke einen guten Riecher. Und dann haben wir noch eine Meldung aus Berlin. Die Präsentation des offiziellen Porträts von Angela Merkel im Berliner Bode-Museum, die wird um knapp 3 Monate bis zum 3. Januar verlängert. Grund dafür sei der große Publikumsandrang. Das hat das Museum heute mitgeteilt. Derzeit würden täglich rund 850 bis 900 Besucherinnen und Besucher verzeichnet, sagte der Pressesprecher der Museumsinsel Berlin. Am 4. Oktober wird übrigens die ehemalige Bundeskanzlerin Merkel persönlich zu Gast sein. Von 14 bis 15 Uhr wolle sie direkt vor dem Porträt Kunstpostkarten mit dem Motiv signieren. An diesem Tag sollte die Erstpräsentation des Werkes, welches seit dem 1. Juli öffentlich zu sehen ist, ursprünglich enden. Das Porträt wurde von dem 1997 geborenen französisch-deutsch-kanadischen Künstler Jeremy Keyras geschaffen.

0: I am a loser, baby, so hieß es damals in den 90er Jahren. Vielleicht kennen Sie den Hit noch. Eine musikalische Spielerei mit Drumcomputer und Bluesgitarre hatte damals dem kalifornischen Musiker Beck einen der größten Hits der 90er Jahre beschert. Loser wurde quasi zu einer Hymne der Generation X und für Beck war es der Auftakt für eine erstaunlich vielseitige Karriere. Er hatte in 30 Jahren Folk, Funk, Rock, Pop und Hip-Hop gemacht, humorvolle und auch ernste Alben veröffentlicht und inzwischen 8 Grammys gewonnen. Und nach 7 Jahren Pause erscheint heute sein neues Werk Ride Lonesome. Und Christoph Lindemann hat den 56-jährigen Künstler für ein exklusives Gespräch in Paris getroffen.
1: Beck Hansen hat keine leichte Zeit hinter sich. Sein Lächeln ist müde, sein Blick aber freundlich. Er trägt einen schwarzen Nadelstreifenanzug, das Jackett offen. Er bewegt sich langsam, wirkt melancholisch, ganz wie die Musik auf seinem neuen Album Ride Lonesome. Bring me an answer. Heard it all before. Der Titel verrät es. Ride Lonesome ist ein Album über Einsamkeit, über Trennung, über Sehnsucht und Verlust. Schwere Themen wunderschön vertont. Mit dem Künstler selbst über so intime Songs zu sprechen, ohne ihm dabei zu nahe zu treten, wird ein Balanceakt. Wir tasten uns ran. Meine Fragen hört er ruhig, denkt nach und antwortet dann bedacht.
2: Ich habe eine schwere Zeit durchgemacht. Es ist verzwickt. Wenn du emotional wirklich zu kämpfen hast, dann fühlst du fast zu viel, um einen Song zu schreiben. So hat es ein bisschen gedauert, bis ich mich wieder zurechtgefunden habe, damit ich was Sinnvolles daraus machen konnte.
1: 2019 ist Becks Ehe zerbrochen, nach 14 gemeinsamen Jahren. Er hatte gerade ein schillerndes Pop-Album mit Star-Produzent Pharrell Williams gemacht, da zwangen ihn die Scheidung und Covid in die Knie. Keine Kraft, keine Konzerte. Warten, heilen.

0: Nach innen schauen, Songs schreiben zum Verarbeiten. Ein Album also, das persönlicher nicht sein könnte? Das stimmt, sagt Beck, aber...
1: I always get existential about that, in that, like, what is personal?
2: Da werde ich direkt existenziell. Was ist denn persönlich? Ist deine Trauer persönlicher als dein Humor? Aber klar, wenn du zugibst, dass du jemanden liebst, dass du jemanden vermisst, das macht dich schon verletzlich.
0: Bei all dem Schmerz wartet am Ende die Erlösung? Musikalisch ist das nicht eindeutig. Im letzten Song Beyond the Light bleibt der Text düster. Doch seine Stimme scheint näher zu kommen. Die Streicherarrangements sind wie so oft auf diesem Album atemberaubend schön. Erlösung, sagt Beck, durchaus, wenn man sie als Resignation begreift.

0: Every difficult thing we go through in life transforms us. Even if we broke a bone.
1: Jede schwere Phase, die wir durchmachen, verändert uns. Du brichst dir einen Knochen, aber wenn er heilt, ist er ein bisschen stärker. Und mit Verlust kommt auch eine Wertschätzung für die Schönheit von dem, was gewesen ist. Obwohl, vielleicht hast du auch ein bisschen mehr Angst, bist ein bisschen vorsichtiger. Ja.
2: Seinen letzten Satz in unserem Gespräch vollendet er nicht. Kommt er stärker aus der Krise und doch vorsichtiger mit mehr Angst? Ein Widerspruch, so schön und wahr wie das Leben. Ein Händedruck, ein Lächeln. Mach's gut, Beck Hansen.
3: Christoph Lindemann über das neue Album von Beck, das heute erscheint. Und damit endet auch schon wieder SWR Kultur am Mittag für diesen Freitagmittag. Heute mit der Musik vom Dieter Ilk Trio, das übrigens am Montag zu Gast bei Jazz am See in der evangelischen Gnadenkirche Allensbach ist. Also wenn Sie die live hören wollen, dann dahin gehen bitte. Und gleich folgt hier an dieser Stelle wie gewohnt das SWR Kultur Mittagskonzert mit meiner Kollegin Eva Zofko. Mein Name ist Julian Burmeister. Machen Sie es gut.

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3: Um 13 Uhr mit Mareike Köhler. Finanzminister Klingbeil sieht angesichts der hohen Spritpreise dringenden Handlungsbedarf. Er wolle ein klares, schnelles Signal an den Zapfsäulen, sagte er vor den Beratungen der europäischen Finanzminister in Dublin. Die EU-Kommission forderte er auf, rasch Vorschläge für eine Übergewinnsteuer zu machen, so der SPD-Co-Vorsitzende. Damit sollen ungewöhnlich hohe Gewinne der Mineralölkonzerne abgeschöpft werden. Allerdings gibt es rechtliche Bedenken in mehreren EU-Ländern, auch innerhalb der Bundesregierung. Die Abgrenzung von normalen Gewinnen halten Experten für schwierig. Immer mehr Wirtschaftsexperten erhöhen ihre Prognosen für das laufende Jahr. Auch der Branchenverband BDI geht jetzt von einem Wachstum des Bruttoinlandsprodukts um 1% aus, statt wie bisher von einer Wachstumsrate von 0,6%. BDI-Chefin Gönner sagte, ein wichtiger Grund dafür sei vor allem der starke Handel innerhalb Europas. Von einem breiten industriellen Aufschwung könne noch keine Rede sein. 2 Tage vor den Wahlen in Berlin und Mecklenburg-Vorpommern beenden heute viele Parteien offiziell ihren Wahlkampf. Mehrere prominente Politiker treten bei Kundgebungen in beiden Bundesländern auf. Bundeskanzler Merz hatte am Abend seinen einzigen Wahlkampfauftritt in Berlin. Er forderte ein gemeinsames Vorgehen gegen Antisemitismus und warb für die Reformen der Bundesregierung. In der Nähe des Bundeswehrfliegerhorsts Wunstorf bei Hannover sind Drohnenteile gefunden worden. Die Bundesanwaltschaft in Karlsruhe erklärte, sie prüfe einen möglichen Zusammenhang mit der Drohnenattacke am Flughafen Leipzig. Die deutsche Presseagentur berichtet unter Berufung auf Sicherheitskreise, es handle sich um eine zum Teil selbstgebaute Drohne. Sie ähnle der Sprengstoffdrohne, die in Leipzig gefunden worden war. An den Drohnenteilen in Wunstorf seien aber keine Sprengstoffspuren entdeckt worden. Ermittler gehen davon aus, dass die Drohne abgestürzt ist. In Deutschland werden weiterhin mehr neue Wohnungen genehmigt. Wie das Statistische Bundesamt mitteilte, gab es im Juli rund 22.500 Baugenehmigungen, knapp 2% mehr als im Vorjahresmonat. Damit setzt sich der Aufwärtstrend fort. Im gesamten ersten Halbjahr lag das Plus bei 15%. Zuletzt hatte das IFO-Institut ein besseres Geschäftsklima im Wohnungsbau beobachtet. Dort hieß es, wegen der Zunahme der Baugenehmigungen gebe es die Hoffnung auf eine bessere Auftragslage. Die Gletscher an Nord- und Südpol schmelzen in erster Linie nicht durch Sonnenstrahlen, sondern durch warmes Meerwasser von unten. Das zeigen Satellitendaten, die bis in die 70er Jahre zurückreichen. Sie wurden jetzt von internationalen Polarforschern ausgewertet. Aus der ARD-Klimaredaktion Robert Rönsch.
4: Seit den 1970er Jahren haben Grönland und die Antarktis 11 Billionen Tonnen Eis verloren. So viel, dass eine Fläche von Deutschlands Größe damit 31 Meter tief unter Wasser stünde. Das Überraschende, 4/5 des Eises sind nicht geschmolzen. Die Gletscher fließen schneller ins Meer, weil warmes Ozeanwasser sie von unten angreift. Und das macht den Unterschied. Schmelze folgt dem Wetter, ein kühler Sommer bremst sie. Das Fließen aber folgt dem Ozean und der bleibt länger warm, egal wie ein einzelner Sommer war. In der Westantarktis kann sich das sogar selbst verstärken. Je weiter der Gletscher zurückweicht, desto schneller rutscht er nach.
3: Zum ersten Mal in der Geschichte der Oscars hat die Jury der Academy Awards eine Bewerbung aus dem Vatikan erhalten. Es geht um den dokumentarischen Kurzfilm Green Lava, den der Vatikan mitproduziert hat. Laut dem Portal Vatican News wird er in den kommenden Jahren in einem Kino in Beverly Hills gezeigt. Green Lava erzählt die Geschichte eines jungen Italieners, der mit einer Muskelerkrankung lebt. Sollte das Werk in der Kategorie Bester Dokumentarkurzfilm nominiert werden, ist allerdings noch offen, ob ein Vatikanvertreter an der Oscarverleihung teilnehmen wird. Für entsprechende Pläne sei es noch zu früh, hieß es aus der Pressestelle. SWR Nachrichten, Redaktion Peter Mühlfeit und Ilka Staroste. Der Wetterbericht für Baden-Württemberg und Rheinland-Pfalz. Die derzeitige Kaltfront wird von einem Hochdruckgebiet abgelöst. Die Vorhersage: Im Laufe des Nachmittags und zum Abend langsam mehr Sonne, maximal 17 bis 23 Grad. Morgen schönes Spätsommerwetter bei 19 bis 26 Grad. Die weiteren Aussichten: Am Sonntag im südlichen Baden-Württemberg noch freundlich und spätsommerlich warm, sonst von Norden her dichte Wolken und etwas Regen. Am Montag teils sonnig und meist trocken. Die Zeit 13.05 Uhr.
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6: Hallo und willkommen zum Mittagskonzert an diesem Freitag mitten im September. Ich bin Eva Zofko und finde es schön zu wissen, dass Sie mich jetzt begleiten durch Musik von Dvorak, Weinberg und Mozart. Und mit der Grande Fantasie in C-Moll geht's auch schon los. Sie basiert auf der berühmten Fantasie in C-Moll für Klavier von Mozart und wurde von verschiedenen Komponisten für Orchester bearbeitet. Wir haben uns die Fassung von Ignaz Xaver Ritter von Seyfried ausgesucht, einem Schüler von Mozart. Es spielt die Deutsche Staatsphilharmonie Rheinland-Pfalz. Die Leitung hat Michael Francis.

Die Deutsche Staatsphilharmonie Rheinland-Pfalz mit der Fantasie für Klavier C-Moll bearbeitet als Grand Fantasie für Orchester von Wolfgang Amadeus Mozart hier im Mittagskonzert bei SWR Kultur. Für die Viola gibt es in der Musikwelt eine ganze Kultur von Witzen und Zitaten, die von Vorurteilen geprägt sind. Sie drehen sich meist darum, dass die Bratsche angeblich zu leise ist, Bratschisten den Takt nicht halten könnten oder das Instrument nur von gescheiterten Musikerinnen gespielt wird. Das beste Argument gegen diese vor allem damals herrschenden Vorurteile hat Wolfgang Amadeus Mozart in seiner Musik, aber auch in seinen Gewohnheiten formuliert. Wenn er zum Beispiel mit Freunden privat Streichquartette oder Quintette spielte, griff er fast immer zur Bratsche. In seinem letzten großen Kammermusikwerk, dem Streichquintett in S-Dur, sind die Bratschen die heimlichen Stars. Sie eröffnen das Werk, fordern die Geigen virtuos so ein bisschen heraus und ich finde, man hört in diesem Streichquintett einfach auch Mozarts Liebe zu diesem Instrument. Jetzt, gespielt von Jessica Sommer und Erika Kedenio, Ulrike Heinhesse und Theresa Jensen mit den Violinen und das Violoncello spielt Valentin Stemmler, allesamt Musikerinnen der Deutschen Radiophilharmonie.

Das Streichquintett für zwei Violinen, zwei Violen und Violoncello in S-Dur von Wolfgang Amadeus Mozart hier in SWR Kultur im Mittagskonzert. Im Frühjahr dieses Jahres gastierte der polnische Dirigent Paweł Kapula zum ersten Mal beim Philharmonischen Staatsorchester Mainz. Ich habe mal so ein bisschen in die Nachberichte gelesen und da war unter anderem die Rede von einem eher schlanken jungen Mann, keine aufsehenserregende Erscheinung, sondern ein eher sauber arbeitender Handwerker am Pult, heißt es. Mit Kapula würden einem aber mit den Ohren auch die Augen aufgehen. Da hören wir rein. Paweł Kapula zusammen mit dem Philharmonischen Staatsorchester Mainz und den polnischen Weisen von Mieczysław Weinberg.

Das Philharmonische Staatsorchester Mainz spielte die polnischen Weisen von Mieczysław Weinberg unter der Leitung von Paweł Kapulka, der im Frühjahr zum ersten Mal im Staatsorchester in Mainz gastierte. Und bei diesem Konzert bleiben wir auch. Antonín Dvořák stand noch auf dem Programm und seine Sinfonie Nummer 8 in G-Dur.

0: Applaus für das Philharmonische Staatsorchester Mainz mit Antonín Dvořáks Sinfonie Nummer 8 in G-Dur. Im Frühjahr zum ersten Mal am Pult in Mainz Pavel Kapula. Das Mittagskonzert hier in SWR Kultur ist jetzt rum. Schön, dass Sie dabei waren. Die Redaktion hatte Jörg Lengersdorf. Danke. Hier geht's jetzt gleich weiter mit dem Feature. Ich bin Eva Zofko. Bis bald und noch einen schönen Mittag hier in SWR Kultur.
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4: Um 15 Uhr mit Mareike Köhler. Die EU-Kommission will derzeit keine europäische Übergewinnsteuer für Mineralölkonzerne einführen. Wirtschaftskommissar Dombrovskis sagte bei einem Treffen der EU-Finanzminister in Dublin, man lege zum jetzigen Zeitpunkt keinen solchen Vorschlag vor. Aus Dublin Sarah Lopez.
5: Der Kommissar verwies darauf, dass die Mitgliedstaaten hier national entscheiden könnten. Am Morgen hatte der deutsche Finanzminister Lars Klingbeil noch betont, Druck auf die EU-Kommission beim Thema Übergewinnsteuer ausüben zu wollen. Die Kommission müsse in die Puschen kommen, sagte Klingbeil, sich anstrengen und Optionen vorlegen. Vor dem Treffen hatte der deutsche Finanzminister einen Brief mit 5 weiteren europäischen Ministern geschrieben, unter anderem aus Österreich und Spanien, damit die Übergewinnsteuer in Dublin besprochen wird. Mit der könnten überproportional hohe krisenbedingte Gewinne von Mineralölkonzernen abgeschöpft werden.
4: Mit den Abschlusskundgebungen der Parteien geht in Berlin der Wahlkampf für die Abgeordnetenhauswahl zu Ende. Unterstützung kommt auch von Bundespolitikern, zum Beispiel von der linken Parteichefin Schwertner, der grünen Ex-Vorsitzenden Lang und BSW-Gründerin Wagenknecht. Kanzler Merz hatte die Berliner CDU am Abend im Kanzleramt empfangen. Sabine Müller berichtet.
6: Das Wahlfinale in der Hauptstadt ist so spannend wie noch nie. Letzte Umfragen sagen ein Kopf-an-Kopf-Rennen zwischen der regierenden CDU und der Linkspartei voraus. Die Christdemokraten werden bei 20% gesehen, die Linke knapp darüber. Aber auch AfD und Grüne machen sich noch Hoffnungen, am Wahlabend ganz vorne mitmischen zu können. Denn der Abstand des Spitzenduos auf die Plätze 3 und 4 ist überschaubar. Für die SPD ist dagegen wohl kein vorderer Platz mehr drin. Sie liegt seit Monaten wie eingemauert und mit einigem Abstand auf Rang 5. Schon vor dem Wahlabend steht fest, dass es in der Hauptstadt einen Regierungswechsel geben wird. Denn der aktuelle schwarz-rote Senat hat in Umfragen schon lange keine Mehrheit mehr.
4: Die Bundeswehr liegt laut Verteidigungsministerium bei der Personalgewinnung im Plan. Am Stichtag, am 31. August, dienten demnach rund 186.000 aktive Soldatinnen und Soldaten, rund 4.000 mehr als vor einem Jahr. Damit sei das Ziel für dieses Jahr erreicht worden. Bis 2035 sollen es bis zu 270.000 Wehrdienstleistende werden. Die Bundesregierung setzt bei dem neuen Wehrdienstgesetz auf Freiwilligkeit. In der Nähe des Bundeswehrfliegerhorsts Wunstorf bei Hannover sind Drohnenteile gefunden worden. Die Bundesanwaltschaft in Karlsruhe erklärte, sie prüfe einen möglichen Zusammenhang mit der Drohnenattacke am Flughafen Leipzig. Die deutsche Presseagentur berichtet unter Berufung auf Sicherheitskreise, es handle sich um eine zum Teil selbstgebaute Drohne. Sie ähnle der Sprengstoffdrohne, die in Leipzig gefunden worden war. In Baden-Württemberg gibt es möglicherweise mehr Lehrer ohne notwendige Rettungsfähigkeit im Schwimmunterricht als bislang angenommen. Laut Kultusministerium werden jetzt auch Fälle im Regierungsbezirk Stuttgart überprüft. Im Regierungsbezirk Karlsruhe gibt es demnach 30 verdächtige Fälle. Bei einer Sportprüfung im August in Karlsruhe sei der Verdacht aufgekommen, dass von der DLRG ein falscher Ausweis zur Rettungsfähigkeit ausgestellt wurde. Deswegen werden jetzt alle betroffenen Lehrkräfte im Land überprüft. Mehrere Organisationen kritisieren geplante finanzielle Kürzungen bei Hilfen für Kinder. Dabei geht es unter anderem um weniger Geld für weltweite Kindergesundheit im Bundeshaushalt 2027. Bemängelt wird auch, dass bei der Kinder- und Jugendhilfe in Deutschland finanzielle Knappheit, fehlendes Personal und überlastete Strukturen herrschten. Die Organisationen, darunter der Kinderschutzbund und die UNO-Flüchtlingshilfe, äußerten sich anlässlich des Weltkindertages am Sonntag. Rheinland-Pfalz hat pro Kopf gerechnet den höchsten Anteil an Waldfläche in Deutschland. Laut Statistischem Landesamt in Bad Ems kommen auf jeden Einwohner 2000 Quadratmeter Wald. Insgesamt sind mehr als 40% des Landes bewaldet. Bundesweit liegt der Anteil bei knapp 30%. SWR Nachrichten, Redaktion Peter Mühlfeit und Ilka Staroste. Der Wetterbericht für Baden-Württemberg und Rheinland-Pfalz. Die derzeitige Kaltfront wird von einem Hochdruckgebiet abgelöst. Die Vorhersage? Bis zum Abend langsam mehr Sonne, maximal 17 bis 23 Grad. Morgen schönes Spätsommerwetter bei 19 bis 26 Grad. Die weiteren Aussichten: Am Sonntag im südlichen Baden-Württemberg noch freundlich und spätsommerlich warm, sonst von Norden her dichte Wolken und etwas Regen. Am Montag teils sonnig und trocken. Die Zeit 15.05 Uhr.
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8: Dieser Sommer hat es gezeigt. Hitze und lang anhaltende Trockenperioden führten mancherorts zu Wasserknappheit. Daher oft die Frage, wer nutzt eigentlich das Wasser und was kostet es? In der brandenburgischen Kleinstadt Baruth produziert der Konzern Red Bull mit dem Partner Rauch Getränke und füllt diese ab. Er will das Werk ausbauen und dagegen gibt es Widerstand.

0: Wir haben einen Brunnen, der kein Wasser mehr führt, also mit Pumpe im Garten. Da kommt kein Tropfen Wasser mehr. Und das Haus sackt so ein bisschen ab. Die Häuser zeigen Risse und ich mache mir da auch große Sorgen. Der nimmt ja jetzt schon ab, der Wasserpegel, der Wasserstand in der Stadt.
1: Das Haus, in dem ich lebe, sinkt ab, weil der Torfboden unten drunter einfach trockener wird, ja. Also sich verdichtet. Ob das nun daran liegt, dass Red Bull aus diesen Wasserschichten Wasser entnimmt, das kann ich jetzt nicht genau sagen.
2: Ich wurde zum ersten Mal so richtig auf das Thema Wasser aufmerksam, als bei unserem Häuschen in der Silvesternacht 2019 auf einmal kein Wasser mehr aus dem Wasserhahn kam. Also wir haben das Wasser aufgedreht und es kam einfach gar nichts mehr. Und uns wurde dann erklärt, dass es wahrscheinlich mit den sinkenden Grundwasserständen zu tun hat. Da ist unten eine Pumpe drin und wenn die Luft zieht, dann geht die irgendwann kaputt und dann fördert die auch gar kein Wasser mehr.
3: Was Lisa Fierlik und die anderen Frauen erlebt haben, sind keine Einzelfälle. In vielen Regionen in Deutschland wird das Wasser knapp. Und das hat Konsequenzen.
2: Wir haben dann Gespräche geführt mit anderen Menschen in der Siedlung, mit Brunnenbauern vor Ort auch. Und dann war die Aussage, die subjektiv sein mag, aber sie fiel eben so und hat mich beunruhigt, dass in letzter Zeit sehr viel mehr Brunnen trocken fallen als in der Vergangenheit. Und dass man jetzt auch immer mehrere Meter tiefer bohren würde, damit die Brunnen eben länger noch Wasser fördern.
3: Industrielle Großverbraucher können in Deutschland sehr günstig Grundwasser fördern. Grundwasser ist ein gesetzlich geschütztes Gemeingut und eine Ware. Auch die Getränkehersteller erzielen große Gewinne, weil das Wasser wenig kostet. Staatliche Behörden regeln, wie viel Wasser die Industrie und wie viel die privaten Haushalte entnehmen dürfen. Immer öfter geht es um die Frage, wer hat Vorrang, wenn das Wasser in Dürreperioden nicht mehr reicht? Die Bevölkerung oder die Industrie?

0: Wem gehört das Wasser? Streit um Energy Drinks in Brandenburg. Feature von Maike Hildebrand.
1: Wochenmarkt in Barut-Mark, einem kleinen Ort in Brandenburg, 60 Kilometer südlich von Berlin. Die Gemeinde im Landkreis Teltow-Fleming hat eine Erlaubnis zur Entnahme von bis zu 2,5 Millionen Kubikmeter Grundwasser pro Jahr. Fast die gesamte Menge stellt sie einem Unternehmen zur Verfügung, das im Industriegebiet vor der Stadt Getränke herstellt, dem österreichischen Konzern Red Bull. Seit 2023 nutzt er Grundwasser zur Produktion von Energydrinks in Dosen. Der Konzern plant, bald mehr als doppelt so viele Dosen herzustellen wie bisher. Dafür will er sein Werk modernisieren und erweitern.
2: Ich trinke sowieso nichts von diesem Zeug. Das ist alles Gift. Das ist verzuckert und mit irgendwelchem Zeug versetzt. Ich habe das noch nie getrunken. Werde ich auch nicht tun. Tue ich meinem Körper nicht an.
1: 3 Stände stehen auf dem kleinen Markt. Einer mit Gemüse, einer mit Blumen und der 3. ist der Wasserstand einer Bürgerinitiative. Auf dem Tisch ein bunter Keramikkrug und Gläser. Dazu ein Schild.
0: Köstliches Baruter Trinkwasser. Ohne Zusatz von Zucker, Taurin, Koffein, Aromen, Farbstoffen etc.
1: Am Stand der Bürgerinitiative gibt es Infobroschüren zum Thema Wasser und Red Bull.
3: Da bin ich Schichtleiter. Also einen besseren Arbeitgeber kenne ich nicht.
4: Wir wollen ja Red Bull gar nicht vergrauen. Wir sagen ja nur, dass man überprüfen muss, ob wir einfach zu viel Wasser entnehmen.
3: Ich habe da gar keine Bedenken. Jedes Jahr ist Thema Trockenheit. Klimawandel so und so. Deutschland wird mal austrocknen. Sehe ich nicht.
4: Obwohl alle Wissenschaftler sagen, es gibt einen Klimawandel.
3: Auf die höre ich gar nicht.
2: Aber ich weiß nicht. Also die Perspektive ist definitiv nicht gut. Ich meine, wir sind Brandenburg. Sand. Das weiß ja jeder und ja, es ist trocken. Noch nicht so extrem, aber im Prinzip ist es eine Frage der Zeit. Ich meine, es wird ja schon genug Krieg geführt, auch wegen Wasser. Das ist ja nichts Neues.

0: Ich bin verabredet mit Mitgliedern der Bürgerinitiative Ressourcenbündnis Barut. Petra Liesenfeld und ihr Mann Klaus Axenkopf sind Jazzmusiker und betreiben den Kulturhof Klaasdorf. Früher war das alte Gebäude der größte Bauernhof im Ort. Wir sitzen in der Küche an einem großen Tisch.
1: Hier bei uns wird immer gesagt, überall in Brandenburg sinken die Grundwasser. Und dann ist das überhaupt nichts Besonderes, wenn die hier auch sinken. Der Klimawandel hat einen ganz großen Anteil. Aber die Frage ist, wenn sowieso schon das Wasser uns leider unter den Füßen weggesackt, macht es dann Sinn, noch so viel Wasser zusätzlich zu entnehmen und eben ganz woanders hin zu transportieren? Das kommt ja nie wieder, dieses Wasser.
2: Wasser ist das globale Problem. Und jetzt denkt man, wir sitzen hier in Brandenburg, in Afrika ist es ein Problem, aber Brandenburg ist eines der trockensten Gebiete Europas, vergleichbar mit Andalusien, da kann man sich's vorstellen, aber bei Brandenburg denkt man nicht dran.
3: Mein Name ist Corinna Vogel, ich komme aus Paplitz, das ist ein Ortsteil von Barut. Ich bin hier seit 2000 ansässig und bin ursprünglich aus dem Norden von Brandenburg und ja, arbeite hier als Tierärztin und habe dadurch auch viel Kontakt mit den Leuten und lebe hier auch sehr gern.
0: Die Bürgerinitiative kritisiert den Umgang mit Wasser in der Gemeinde. Sie hat sich gegründet, nachdem Mitte 2025 die Ausbaupläne von Red Bull bekannt wurden.
3: Es ist natürlich vom Gefühl her, wenn dort Mineralwasser produziert wird, etwas anderes, als wenn dieses Zuckerwasser produziert wird. Aber das ist nur ein Gefühl. Letzten Endes geht es darum, dass wir auf das achten, was wir hier im Urstromtal haben, nämlich eine Reserve an Wasser, mit der wir unheimlich vorsichtig umgehen müssen. Das ist ein Generationsvertrag, den wir hier übernehmen für wahrscheinlich nicht mal unsere Kinder, sondern im Zweifelsfall die Enkelkinder.

0: Barut liegt auf einem Grundwasserstrom, der sich von Polen in nordwestliche Richtung bis an die Elbe zieht. Früher war das Baruter Urstromtal in den Niederungen extrem feucht. Es gab große Moorgebiete. Doch in den 1970er und 80er Jahren wurden Gräben gezogen. Sumpfiges Grünland wurde entwässert, um Getreide, Kartoffeln und Mais anzubauen. Danach war der Grundwasserstand in vielen Regionen des Urstromtals um 2 Meter gesunken.
1: Mein Mann hat noch Schwimmen im Hammervlies gelernt und das ist jetzt ungefähr kniehoch. Das ist hier das ortsansässige Flüsschen, sage ich jetzt mal dazu. Aber auf den ganzen Karten, auch aus den 90er Jahren, für den Boots- und Schifffahrtsverkehr, ist dieses Hammervlies noch für Paddelboote beschiffbar. Manchmal kommt auch so ein armes Paddelboot an unserem Haus hinten vorbei und die Leute suchen verzweifelt das Vlies, was natürlich nicht mehr da ist. Also nicht in der Größe, dass man da paddeln könnte.
0: In weiten Teilen des Urstromtals ist es sehr sandig. Wasser

0: gesprochen wird?
1: Man muss dazu wissen, dass Red Bull 92% des Grundwassers nutzen kann. Und für die Bevölkerung sind 8% vorgesehen. Und man muss dazu wissen, dass Red Bull, also dieses Energy Drink, als Lebensmittel eingestuft wird. Das heißt, auch im Notfall können die weiter Energy Drinks produzieren, weil es ja ein Lebensmittel ist. Und hier gibt es ja auch Politiker, die sagen, ja, wir müssen halt weniger unsere Rasen sprengen, was ja auch stimmt, und unsere Swimmingpools nicht vollfüllen. Aber es sind halt nur 8%, die die Bevölkerung überhaupt beeinflussen kann. Das wird nicht der ausschlaggebende Faktor sein, wenn wirklich Wasserknappheit ist.
0: 500 Lkw sind täglich für Red Bull unterwegs. Dazu kommen noch welche für die örtliche Holzindustrie. Ein Lkw nach dem anderen fährt durch die Stadt Barut, um die herum die Dörfer liegen.
2: Insgesamt haben wir tatsächlich nur 4.300 Einwohner auf einer Fläche von 233 Quadratkilometern. Das macht also 18 Einwohner auf einen Quadratkilometer. Wir sind schon immer ein dünn besiedelter Landstrich gewesen, der es aber auch ermöglicht hat, hier solche Industrie anzusiedeln, weil wir den Platz haben.
3: Oh, steigen Sie ruhig ein.
0: Als ich Peter Ilk im Frühjahr 2026 treffe, ist er seit 33 Jahren parteiloser Bürgermeister der Gemeinde. Er hat Red Bull 2023 nach Barut geholt. Im August endet seine Amtszeit. Peter Ilk will mir das Industriegebiet Bernhardsmüh zeigen, in dem Red Bull seine Drinks produziert. Wenn der österreichische Konzern die Anlage vergrößert hat, soll von hier aus ganz Nord- und Nordosteuropa beliefert werden, mit bis zu 3 Milliarden Dosen im Jahr. Wir fahren auf der B96. Sie führt mitten durch Barut.
2: Hier gibt es eine Spedition. Das gelbe Gebäude ist die Rettungswache vom Landkreis. Ist rund um die Uhr besetzt. Und da hinten noch eine LKW-Autowerkstatt. Auch ganz wichtig, wenn die mal was zu schrauben haben an ihrem Auto. Einen kleinen Imbiss.
0: In den Seitenstraßen Kopfsteinpflaster und kleine Häuser. Manche Gebäude und Plätze sehen neu oder frisch saniert aus, wie die Feuerwehr und die Kirche. Wie viele Häuser in der Altstadt hatte sie Schäden wegen des gesunkenen Grundwasserspiegels.
4: Barut ist gebaut auf hölzernen Pfählen. Und wenn die trocken werden, dann zerbröseln die und dann sacken die Häuser ab. Also die Kirche wurde jetzt für 2 oder 3 Millionen gerade restauriert, weil die extrem abgesackt ist. Und fast alle Häuser haben Risse. Und da ist eben die Frage, liegt es jetzt am Klimawandel, dass eben alles austrocknet, oder liegt es an dieser Wasserentnahme?
0: Auf beiden Seiten der Straße viele leerstehende Geschäfte. Hinter dem Ort führt sie in einem Bogen auf ein großes Industriegebiet zu.
2: Als ich hier angefangen habe, 1993 in der Kommunalpolitik, war alles Wald. Die ersten, die sich am Standort niedergelassen haben, 93, 94, war eben die Getränkeindustrie und der Vorgänger vom Sägewerk, die Firma Arborholz damals.
0: Die Getränkeindustrie, das war am Anfang ein Familienunternehmen. 27 Jahre lang produzierte die Brandenburger Urstromquelle vor allem Mineralwasser, aber auch Limonaden und Fruchtsäfte. Nicht unter eigener Marke, sondern im Auftrag großer Handelsketten. Das Gewerbegebiet wuchs in den Jahren immer weiter in den umliegenden Wald hinein. Wie überall im Osten waren viele Menschen in Barut nach der Wende erstmal erwerbslos. Hier fanden sie Jobs. Heute gibt es auf einer Fläche von 180 Hektar mehrere holzverarbeitende Betriebe, darunter Europas größtes Laminatwerk und ein riesiges Sägewerk, das die Kiefernstämme zu Brettern und Balken verarbeitet. 2000 Menschen arbeiten in den Firmen.
2: Hier ist jetzt die Zufahrt zum Baufeld 2-3 der Getränkeindustrie. Die beiden großen Gebäude hier sind Hochregallager, wo die Getränke dann zwischengelagert werden, bis sie in den Verkauf kommen.
0: Vor einer riesigen grauen Halle steht ein gelbes Schild mit dem Logo einer Apfelsine und dem Namen Rauch. Rauch ist die Partnerfirma von Red Bull. Sie füllt die Energy Drinks ab und stellt selbst auch Fruchtsäfte her. Kein Hinweis auf Red Bull. Nirgends das Logo mit den zwei roten Buchstaben.

0: Ulm. Rauch ist ebenfalls ein österreichischer Konzern. Zusammen machen die beiden weltweit Geschäfte. Vor der Schranke am Pförtnerhaus stehen 20 Lkw.
1: Das ist der Parkplatz für Rauch Red Bull. Das sind die ganzen Zulieferer, diejenigen, die die leeren Dosen bringen, die Rohstoffe bringen. Und da ja immer noch gebaut wird auf dem Gelände, natürlich auch die Baufirmen. Ne? Hier haben wir mal einen Blick auf unsere Industriekläranlage für die Faserplattenbetriebe. Tja, Frau Hildebrand, jetzt sind wir einmal rum hier und nähern uns jetzt dem Abschluss unserer kleinen Rundfahrt. Die Firma heißt übrigens nach wie vor Brandenburger Urstromquelle. Die ist ja mit Markenrechte, Grundstücke, Zulassung komplett erworben worden von Rauch und Red Bull. Die sind jeweils zu 50% Gesellschafter, aber die Firma heißt weiterhin Brandenburger Urstromquelle.
0: Viele Barrouter nennen die neue Firma lieber Red Bull Rauch, statt den alten Namen weiter zu benutzen. In seinem Büro erklärt Peter Ilk, wie es zu der Übernahme gekommen ist. Die alte Urstromquelle sei 2022 in eine Krise geraten. Der Eigentümer habe das Werk schließen wollen. 300 Arbeitsplätze seien in Gefahr gewesen.
1: Da habe ich mich dann auf den Weg gemacht, habe meine Kontakte, die ich teilweise schon hatte, wieder aktiviert, unter anderem eben auch zu Red Bull. Und mit denen Gespräche geführt, dass sie hier die Möglichkeit haben, einen bestehenden Betrieb mit dem Personal, mit der ganzen Logistik, was alles dazu gehört, zu übernehmen. Und dass sie hier auch die Wasserrechte, um die es ja dann am Ende auch geht, auch von uns bekommen können.
0: Wasserrechte sind extrem wertvoll. Die Gemeinde erhielt 2018 vom Landesamt für Umwelt Brandenburg die Erlaubnis zur Förderung von rund 2,5 Millionen Kubikmeter im Jahr. Sie sicherte der Brandenburger Urstromquelle davon bis zu 2,3 Millionen Kubikmeter pro Jahr zu. Das sind 92%. Der Vertrag mit Red Bull Rauch gilt für 25 Jahre. Was darüber hinaus bei der Übernahme vereinbart wurde, ist öffentlich nicht bekannt. Auch nicht, wie viel das Unternehmen pro Liter Wasser an die Stadt bezahlt.
1: Es sind bilaterale Verträge zwischen zwei Parteien und es ist auch Stillschweigen vereinbart worden. Andere Verträge werden ja auch nicht einfach so veröffentlicht. Und deshalb kann ich Ihnen zu dem Preis jetzt nichts sagen. Ist aber von der Stadtverordneten auch beschlossen worden.

0: Red Bull Rauch will seine Produktion in Beirut mehr als verdoppeln. Der Konzern baut ein neues Logistikzentrum und weitere Abfüllanlagen. Außerdem soll eine Fabrik für Aluminiumdosen entstehen. Im September 2024 genehmigte die Stadtverordnetenversammlung, dass 17 Hektar Wald, teilweise im Wasserschutzgebiet, zu gewerblicher Baufläche umgewidmet werden.
1: Warum brauchen wir so eine große Dosenfabrik? Wo liefern das alles hin? Wer trinkt das alles? Im Ausland. Die sollen selber produzieren.
2: Mein Name ist Björn Hofbauer. Ich koordiniere die Entwicklung des Produktionscampus in Beirut. Wir entwickeln den Standort Beirut zu einem modernen und effizienten Produktionscampus weiter.
0: Björn Hofbauer hat ein Interview abgelehnt. Aber ich bekomme Statements zu ein paar Fragen, die ich vorab schriftlich schicken sollte. Er liest alles von einem Zettel ab. Darüber hinaus möchte er nichts ins Mikrofon sagen.
2: Mit dem neuen Dosenwerk in Beirut können wir künftig alle Produktionsschritte an einem Ort bündeln. Dosenherstellung, Getränkeabfüllung und Logistik. Das reduziert Transportwege und damit auch Emissionen, da Lieferungen per Lkw wegfallen.
0: Die eigene Alu-Dosenfabrik soll den Transport von Leerdosen um 40 Lkw pro Tag reduzieren.
3: Wir wissen gar nicht, was daran noch nachhaltig ist. Eine Dosenfabrik ins Wasserschutzgebiet und eben irrsinnig viel Wasser zu nehmen, ist das alles nachhaltig? Also wir glauben nicht.
4: Sie müssen sich vorstellen, eine so eine große Blechrolle, die dann einmal am Tag oder zweimal am Tag angeliefert wird, aus dieser kann man dann 800.000 Dosen stanzen. Das muss man sich mal vorstellen. Und mache ich das hier vor Ort, erspare ich mir natürlich, diese 800.000 Dosen per Lkw anzufahren.
5: Meine Frage ist, was hat die Gemeinde von all dem?
2: Die Getränkeproduktion in Beirut hat ja eine langjährige Tradition, die wir hier fortführen. Wir investieren einen dreistelligen Millionenbetrag in den Standort und schaffen etwa 400 zusätzliche Arbeitsplätze. Die Stadt profitiert finanziell über die Steuereinnahmen sowie über ein marktübliches Entgelt für die Wasserentnahme.
0: Aber wie hoch das Entgelt ist, dazu sagt Björn Hofbauer nichts. Um Platz für die Neubauten zu schaffen, sollen die 17 Hektar Wald neben dem Werk gerodet werden. Auch eine Kläranlage ist in Planung, die das zuckerhaltige Abwasser von Red Bull so aufbereitet, dass es wieder verwertbar ist. Nicht für Getränke, aber zum Beispiel für die Dosenproduktion oder zur Reinigung der Hackschnitzel im Sägewerk. Die Anlage baut aber nicht Red Bull, sondern die Stadt Beirut.
4: Wir haben bei der Entwicklung des Industriegebietes uns immer vor den Kran gespannt und haben gesagt, sämtliche technische Infrastruktur, Straßenbau, Löschwasserversorgung, Trinkwasserversorgung, Produktionswasser etc. pp. Und auch eben Kläranlagen sind unser Metier als Kommune und wir übernehmen das.
0: Von den Gesamtkosten für die Kläranlage trägt das Land Brandenburg mehr als die Hälfte. Die Mittel stammen zum großen Teil aus der EU. Auf diese Weise spart Red Bull eigene Kosten und profitiert von öffentlichen Geldern.
3: Wir haben jeden Tag geguckt, ob der Wald noch steht, weil wir nicht wussten, weil das geht ja ratzfatz irgendwie, ob dieser Wald dann schon weg ist. Und von daher war klar, wenn wir das schaffen, bis 1. März diese Rodung zu verhindern, dann haben wir Zeit bis Herbst, weil dann dürfen die erst wieder anfangen zu roden.
0: Die Rodung von 8 Hektar Kiefernwald für die Dosenfabrik sollte eigentlich vor März 2026 stattfinden. Denn ab März gilt zum Schutz brütender Vögel ein bundesweites Rodungsverbot. Aber die Grüne Liga Brandenburg, im Osten Deutschlands ein Netzwerk ökologischer Bewegungen, reichte Klage ein, stellvertretend auch für die Bürgerinitiative aus Beirut. Gegen den Bebauungsplan führte sie Natur- und Artenschutzgründe an. Aber aus einem ganz anderen Grund gab im Februar 2026 das Oberverwaltungsgericht Berlin-Brandenburg der Klage statt. Die Gemeinde hatte eine Vorschrift zur Lärmemission nicht beachtet in ihrem Bebauungsplan, kurz B-Plan.
3: Das oberste Verwaltungsgericht hat sich diesen B-Plan angeschaut und hat zu unserer Kritik gar keine Stellung genommen, sondern nur zu dieser Frage, ob das mit den Gesetzlichkeiten eines Industriegebiets übereinstimmt. Es gibt eine Regel, dass auf einem Industriegebiet es ein Areal geben muss, wo es unendlich laut sein darf. Und das ist halt da nicht ausgeschrieben. Und daran hat sich der Richter gestört. Das hat uns alle vollkommen überrascht.
4: Und wenn dir dann ein Richter sagt, du musst Lärm zulassen, um es mal mit meinen Worten zu sagen, wir aber eigentlich die Bevölkerung schützen wollten, dann verstehst du richtig nicht. Abgesehen davon gibt es Verzögerung. Der Dosenwerk kann erst später gebaut werden. Das heißt, noch mindestens ein Jahr länger werden die leeren Dosen von Tschechien hier herangefahren. Das ist der nächste Punkt, den ich nicht verstehe. Und da muss mir von den Grünen keiner kommen und sagen, wir sind nicht nachhaltig.
0: Das Industriegebiet Bernhardsmüh soll ein attraktiver Standort für die Industrie bleiben. Und dazu gehört, dass Betriebe, die sich hier angesiedelt haben, wachsen können, sagt der ehemalige Bürgermeister.
4: Natürlich ist es ärgerlich. Wie gesagt, ich bin jetzt 33 Jahre hier in der Kommunalpolitik. Ich habe damals den ersten Spatenstich der Urstromquelle miterlebt, 1994. Da wurde damals sogar der damalige Bundesfinanzminister Theo Weigel als Gast hergeholt nach Barhut. Und dann ist es schon ein bisschen traurig, wenn jetzt so ein Lebenswerk torpediert wird.
6: Es ist nicht unser Anliegen, bestehende Arbeitsplätze dort zu vernichten oder die ganze Industrie da irgendwie lahmzulegen. Das wurde uns ja durchaus unterstellt. Sondern es ist unser Anliegen, dass mit den Ressourcen, die wir hier haben und vor allen Dingen mit dem Wasser, vorsichtig und nachdenklich umgegangen wird und nicht nur die Industrie im Vordergrund steht.
3: Wie Corinna sagt, wir sind überhaupt nicht gegen Industriegebiet, aber wir denken, dass wir als eine Gemeinde mit 4000 Einwohnern, ein Industriegebiet, wo täglich 2000 Menschen arbeiten, dass das groß genug ist. Das hat auch irgendwann ein Ende. Und unsere Läden hier, die machen zu, weil sie keine Arbeitskräfte finden. Der Bäcker hat zugemacht, der andere Bäcker nur noch Teilzeit offen, der Fleischer macht jetzt zu. Viele, viele Läden haben zugemacht. Es gibt kaum noch Läden, weil sie keine Mitarbeiterin finden. Also es ist nicht so, dass Arbeitslosigkeit hier das vorrangige Problem wäre.
7: Da heißt es immer, wir müssen Arbeitsplätze schaffen, aber die ganze Infrastruktur drumherum gehört ja auch mit dazu, wenn man Industrie schafft. Aber es ist absolute Wohnungsnot hier. Man weiß gar nicht, wo die Arbeiter wohnen sollen. Also seltsam.
8: Im Kreisverkehr hat auf einer Seite mal so ein Haus vor ein paar Jahren gebrannt. Das ist jetzt saniert worden. Da gab es bei eBay Kleinanzeigen eine Ausschreibung, 20 Euro den Quadratmeter. Wer hier irgendwo am Band arbeitet, wer kann sich 20 Euro leisten?
0: Thilo Kannegießer ist gelernter Werkzeugmacher und sitzt für eine Listenvereinigung im Gemeinderat. Statt 250 sollen bei Red Bull Rauch bald über 600 Menschen arbeiten. Doch der Pendelverkehr ist jetzt schon enorm.
9: Viele kommen unten Richtung Leipzig-Wittenberg aus Sachsen oder Südbrandenburg noch gefahren. Alle Dorfbewohner, die da an der Straße wohnen, merken, wenn Schichtwechsel ist, weil sie den Verkehr dann haben. Und die restlichen sind dann Arbeiter aus Polen, die dann hier geregelt hin und her kommen oder dann eben hier in Arbeiterwohnungen wohnen.
0: Die Produktionshallen von Red Bull Rauch konnte ich nicht besichtigen. Aber im Juni 2026 waren die Stadtverordneten eingeladen.
10: Eine sehr aufgeräumte Firma, alles sehr ordentlich, also von der Technik alles das Modernste, was es gibt. Sehr wenig Mitarbeiter gesehen. Ja, also wenn ich jetzt so überlege, habe ich in den ganzen Hallen, wo wir da durchgelaufen sind, höchstens 15 Mitarbeiter gesehen, 20 vielleicht. War schon beeindruckend, die Technik.
0: Die Automation, die perfekten Abläufe hätten alle Stadtverordneten fasziniert. 15 sind es in Barhut. Grüne sind nicht darunter. Auch niemand von der AfD. Bei der letzten Kommunalwahl hatte die Partei keinen Kandidaten aufgestellt. Bei der Landtagswahl im September 2024 lag sie in der Stadt Barhut mit 33% der Zweitstimmen knapp vor der SPD.
10: An der ersten Linie, also die haben drei Büchsenlinien, da sind wir so vorbeigelaufen. Da sieht man die Büchsen noch relativ mit dem Auge langsam so vorbeihuschen. Und bei der neuesten Anlage, da ist so eine Geschwindigkeit dahinter. Und ich habe 12 Kontrollpunkte gesehen, wo die Büchsen, wo sie leer sind, kontrolliert werden. Ach, die werden gewogen und dann hinterher nochmal, wenn oben der Deckel zu ist. Und dann wird das gedreht und etc. Alles mit Kamerasystem, wo jede kleine Macke gesehen wird und dann die Büchse eben gleich aussortiert wird.
0: Die Gruppe wurde vom Koordinator für die Entwicklung des Produktionscampus Björn Hofbauer und den Geschäftsführern von Rauch und Red Bull begleitet.
10: Dann, ich weiß gar nicht, welche Linie es war, glaube ich, zweite Büchsenlinie. Da wusste ich ja gar nicht, dass es sowas gibt. Eine 800 Milliliter irgendwie, die haben immer so ganz komische Größen. Das ist eine riesengroße Dose gewesen. Und dann sage ich, wer trinkt denn so einen Mist so viel? Und dann sagt dann ja größtenteils für den polnischen Markt, weil die, wenn die ihre Shots da trinken, tun die mehrere Leute in eine Büchse sich aufteilen. Also ich dachte so, boah, ich kenne ja nur die kleinen Büchsen, aber dass es solche mörderischen großen Büchsen gibt da, das ist ja fast ein Liter.
11: Flügel fürs Workout. 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
0: Red Bull wird in fast allen Ländern der Welt vertrieben. 2025 wurden 14 Milliarden Dosen verkauft und 12 Milliarden Euro Umsatz gemacht. Die Energy Drinks sind das Kerngeschäft. Ein Marketing durch Extremsportarten, die für die Marke Red Bull stehen, sorgt für guten Umsatz der Getränke. Red Bull besitzt Formel-1-Teams und Fußballclubs. Außerdem Immobilien- und Medienunternehmen.
10: Dann sag ich, meine letzte Frage ist, ich habe ja gesehen, wie viele Millionen sie verdienen, aber die Verträge sind eben relativ schwach für Barut, ob man da nochmal mit den Verträgen verhandeln könnte. Ja? Und da sagt er, ja, können wir machen nach 25 Jahren, also wenn der Vertrag ausläuft.
0: Die Laufzeit endet im Jahr 2048. Für Red Bull sind es gute Konditionen. Warum sollte der Konzern etwas daran ändern? Es gab ertragreiche Jahre, in denen konnte die Gemeinde Barut Dorfgemeinschafts- und Feuerwehrhäuser in den Dörfern bauen. Früher hat auch die Brandenburger Urstromquelle für gute Einnahmen gesorgt.
4: Nun kann ich ja wegen einem Steuergesetz jetzt hier nicht sagen, wer wie viel bezahlt hat. Das, denke ich, versteht auch jeder. Aber ich kann so viel sagen, dass die Urstromquelle schon ein sehr großer Steuerzahler war, weil Sie sich vorstellen können, bei jeder Tages- und Nachtzeit und ob Frühling, Sommer, Herbst und Winter getrunken wird immer. Und die hatten eigentlich eine gute Produktion. Wie es jetzt weitergeht mit den neuen Eigentümern, werden wir sehen. Die sind gerade dabei, ja viel zu investieren. Und wer sich im Steuerrecht auskennt, weiß, dass die Investitionen gegen die Gewinne abgeschrieben werden. Und da ja nur die Gewinne versteuert werden, werden wir wahrscheinlich noch 1, 2, 3 Jahre auf Steuern warten müssen.
3: Angeblich sollen wir irgendwann mal Steuern dafür bekommen. Aber das ist nicht absehbar, weil solange Red Bull irgendwo investieren kann, werden die das immer gegenrechnen. Und wir fürchten, dass die viel zu klug sind, als dass die hier je für Barut große Steuern zahlen.
0: Wirtschaftsflaute und ausbleibende Steuern belasten den Haushalt der hochverschuldeten Kommune. Es darf nur noch Geld für das Nötigste ausgegeben werden, weil es eine Haushaltssperre gibt. Für die Bürgerinitiative war die Entscheidung des Gerichts ein erster Erfolg. Nun will sie endlich eine Klärung, ob sich die große Wasserentnahme für die Energy Drinks von Red Bull auf den Grundwasserspiegel auswirkt oder nicht.
3: Wir haben jetzt Zeit gewonnen, wo wir versuchen können, diese ganze Diskussion mit dem Gutachten weiterzutreiben.
7: Das Gutachten, worauf diese Erlaubnis der Wasserentnahme beruht, ist aus dem Jahr 2006. Und die Grundannahmen haben sich halt seitdem stark verändert. Der Grundwasserspiegel fällt ständig und das ist in diesem alten Gutachten überhaupt nicht berücksichtigt. Und deswegen kann es einfach nicht Grundlage sein für die Genehmigung dieser großen Wasserentnahmemenge. Wir fordern eben, dieses Gutachten zu erneuern, ein neues Gutachten zu erstellen mit den aktuellen Werten, die man halt in der Klimakrisenzeit jetzt hat.
6: Wenn uns irgendetwas aufgefallen ist in der letzten Zeit, dann wie wenig wir noch wissen. Es muss noch so viel geforscht werden und wir brauchen noch so viele Informationen. Was wir eigentlich wollen, ist ja, dass dieses Wasser erhalten bleibt und dass mit dem sorgsam umgegangen wird. Und dafür brauchen wir weiter Forschung.
0: Ein neues hydrogeologisches Gutachten, das hält der Werkleiter des örtlichen Wasserversorgers Warbau in Barut für überflüssig. Interviews mag Frank Zierath keine mehr geben. Am Telefon sagt er, es seien schon viele Journalisten da gewesen, er habe alles schon oft erklärt und hinterher würde es doch nur verkehrt dargestellt. Fragen, die ich ihm schriftlich schicke, lässt er unbeantwortet und verweist auf eine kritische Infrastruktur. Über Baruts Konflikt um das Grundwasser wurde schon öfters berichtet. Allerdings nicht so häufig wie über das Tesla-Werk in Grünheide im Osten Brandenburgs. Bis zu 1,4 Millionen Kubikmeter Grundwasser pro Jahr dürfen in die Autoproduktion fließen. In Barut soll diese Menge von Red Bull Rauch weit überschritten werden.
12: Hallo, ich bin ein bisschen spät, Entschuldigung.
13: Sie haben Frau Engelhardt.
12: Kommen Sie rein. Ich habe irgendwie mein Zeitmanagement, war nicht so super. Bitte schön.
0: Irina Engelhardt leitet das Fachgebiet Hydrogeologie an der TU Berlin. Seit einigen Jahren forscht sie zum Grundwasser in Brandenburg. Auch mit Barut hat sie sich befasst. Ich will wissen, ob sie das Gutachten von 2006 noch für aussagekräftig hält.
14: Ich denke schon, dass das Gutachten vor 20 Jahren nach bestem Gewissen gemacht worden ist. Jetzt ist es aber so, dass es so einige Unklarheiten gibt. Wir haben selber im Rahmen unseres Forschungsprojektes die Grundwasserneubildung gerechnet für dieses Einzugsgebiet. Und die Grundwasserneubildung ist aus meiner Sicht für das Einzugsgebiet zu hoch angesetzt.
0: Im Gutachten wurde davon ausgegangen, dass sich pro Jahr durchschnittlich 82 mm neues Grundwasser bildet.
14: Wir hatten viele Jahre, wo wir kaum noch diese 10, 20 Millimeter pro Jahr seit den letzten 10 Jahren überschritten haben. Also es ist nicht eine Ausnahmesituation, sondern diese Jahre kommen immer wieder vor.
0: Die Forderung der Bürgerinitiative nach einem neuen Gutachten kann Irina Engelhardt nachvollziehen.
14: Ja, das finde ich absolut sinnvoll und ich denke, das ist eine berechtigte Forderung.

0: Jetzt wird ja gar nicht die volle Kapazität unserer Wasserproduktion genutzt. Jetzt liegen wir vielleicht bei 20%. Insofern geht da noch eine ganze Menge nach oben.
1: Also real verbrauchen die dann ja schon mehr Grundwasser.
0: Im Rahmen der genehmigten Menge natürlich, ja.
2: 2,3 Millionen Kubikmeter Grundwasser pro Jahr. So viel verbrauchte die Brandenburger Urstromquelle nur zwischen 2008 und 2012. Red Bull Rauch plant, nach dem Fabrikausbau dauerhaft fast die ganze Menge zu nutzen.
0: Eins ist noch ganz, ganz wichtig, auch in den Verträgen geregelt mit der Getränkeindustrie und auch gesetzlich ja vorgeschrieben, ist, dass die Bevölkerung in der Versorgung immer Vorrang hat. Es muss sich keiner unserer Bürgerinnen und Bürger Gedanken machen, dass er eines Tages kein Wasser mehr hat oder dergleichen. Das ist geklärt.
2: Der örtliche Wasserversorger Wabau erhebt regelmäßig Messdaten über die Menge und die Qualität des Grundwassers. Das Landesamt für Umwelt Brandenburg kontrolliert sie. Bisher ohne Beanstandungen. Die Behörde schreibt mir, aus fachlicher Perspektive sehe sie auch keine Veranlassung für ein neues Gutachten. Denn das wird meist nur gemacht, wenn sich die beantragte Fördermenge grundlegend ändert. Umweltverbände wie der BUND oder die Deutsche Umwelthilfe unterstützen die Position der Bürgerinitiative, dass nach 20 Jahren wieder ein Gutachten erstellt werden sollte. Während die Grundwasserpegel sinken, plant Red Bull Rauch, den Wasserverbrauch zu vervielfachen. Und der Konzern ist längst nicht der einzige Wassernutzer, der perspektivisch mehr Wasser benötigt. Auch das müsse mitbedacht werden, findet die Hydrogeologin Irina Engelhardt.
3: Wenn ich jetzt sage, okay, ich mache da nichts anderes als Red Bull produziert Wasser, ich mache noch ein bisschen Saft und damit bin ich glücklich, würde ich kein Problem sehen. In dem Moment, wo ich aber sage, ich möchte auch noch Landwirtschaft haben, vielleicht will ich mich da touristisch entwickeln und ich habe natürlich vielleicht auch noch Ökosysteme, dann wollen die auch alle noch was vom Topf haben. Und dann könnte es eng werden. Und speziell bei der Landwirtschaft ist ganz sicher davon auszugehen, dass der Bewässerungsbedarf massiv hochgeht. Und dann haben wir einen starken, konkurrierenden Wassernutzer, wo ich mich entscheiden muss, möchte ich eben die regionale Landwirtschaft fördern? Und dann könnte natürlich schon eine Konfliktsituation entstehen.

0: Wem gehört das Wasser? Wenn wir Wasser als Allgemeingut betrachten, dürfen es die Konzerne eigentlich nicht abpumpen, abfüllen und uns dann teuer verkaufen, erklärte der kanadische Professor Stephen Sharper.
1: Wenn Grundwasserspiegel sinkt, hat das auch Auswirkungen auf den Stand des Wasserspiegels bei den Seen?
2: Ja, genau, hat es. Da natürlich die Seen von zwei verschiedenen Seiten gespeist werden, also einmal über Niederschlag und die andere Speisung, genau, ist von unten über den Grundwasserleiter. Wir haben hier Seen, da ist der Seespiegel um 1,5 bis 2 Meter gefallen in den letzten 15, 20 Jahren. Und das sind natürlich schon auch Effekte sehr stark dieser Veränderung im Grundwasserspiegel.
3: Ja, ich war ganz erstaunt, als hier ältere Mitbürger im Dorf erzählt haben, dass sie hier 200 Meter entfernt von uns vorm Dorf schwimmen gelernt haben. Dann habe ich gefragt, wo habt ihr denn da schwimmen können? Ja, da vorne gab es einen See. Wenn man jetzt hinschaut, ist es eher wüstenartig, ist vielleicht übertrieben, aber halt sehr sandig, trocken. Man kann sich unmöglich vorstellen, dass da mal ein See war.
4: Ach, hier sind wir schon. Ja.
5: Die Straße runter kommen noch ein paar Häuser, aber dadurch, dass die Grundstücke so groß sind, oft mehrere tausend Quadratmeter groß, ist man nicht direkt an der Terrasse des Nachbarn jetzt.
1: Wie weit ist denn das nächste Haus weg?
5: Ein paar hundert Meter sind es schon zum nächsten Nachbarn.
0: 4 Kilometer sind wir in den Wald hineingefahren, zu Lisa Fierlichs Wochenendhaus. Es liegt in der historischen Radelandsiedlung. Sie wurde in den 1920er Jahren von Berlinern gegründet. Die Häuser sind nicht ans Trinkwassernetz angeschlossen. Jedes Haus hat seinen eigenen Brunnen.
5: Das sind ca. 150 genutzte Grundstücke und ich glaube knapp unter 50 Menschen, die mit einem Hauptwohnsitz hier gemeldet sind. Das Übrige sind dann Wochenendgrundstücke. Genau, und dann der kleine süße Bungalow. Das ist meiner. Da können wir mal kurz reinschauen. Hereinspaziert. In die kleine Bude. Genau, also ein schöner DDR-Bungalow aus vergangenen Zeiten. Aber der soll jetzt wieder ein bisschen hergerichtet werden, dass man hier schön die Wochenenden verbringen kann. Und man hört es ja draußen auch mit dem Vogelgezwitscher. Es ist wunderbar, morgens in der Siedlung wach zu werden, das Fenster aufzumachen und eigentlich direkt in der Natur zu sein.
0: Eine große Fensterfront gibt den Blick frei auf die hohen Kiefern. Darüber blauer Himmel.
5: Im Sommer ist das Moos trocken. Das zerbricht so unter den Füßen, wenn man da drüber läuft.
1: Wo platzieren wir uns denn mal eben? Vielleicht hier an dieser schönen sonnigen Stelle?
5: Ja. Die Grundwasserspiegel sinken ja in ganz Brandenburg. Das ist nicht ein Baruther-Problem. Der Klimawandel hält halt einfach Einzug. Aber man merkt schon, dass die Wälder hier extrem trocken sind und dass immer mehr Bäume kaputt gehen.
0: Lisa Fierlich vermutet, dass der sinkende Grundwasserspiegel um Baruth auch am Wasserverbrauch der Getränkeindustrie liegen könnte. Seit bei ihr an Silvester 2019 kein Wasser mehr aus dem Hahn kam, geht sie der Sache nach.
5: Genau, ich habe erst mal nachgefragt und mich an die Stadtverwaltung gewendet und dort gefragt, wie das aussieht mit der Trinkwasserversorgung der Bevölkerung. Und das, was mir dann zuerst entgegengestoßen ist, war Unverständnis. Also die Frage, warum ich das überhaupt in Frage stellen würde, was unser Bürgermeister da macht, ob ich ihm nicht vertrauen würde. Und diese Antwort hat mich nicht wirklich beruhigt.
0: Sie stellte eine offizielle Anfrage bei der Gemeinde mit Unterstützung von Frag den Staat, einem Verein, der sich für Informationsfreiheit und staatliche Transparenz einsetzt. Er hilft Menschen bei Behörden, Dokumente anzufragen und macht die erhaltenen Unterlagen öffentlich zugänglich.
5: Angefragt hatte ich ja die gesamten Verträge, insbesondere dann eben, wie es aussieht mit der Trinkwasserversorgung der Bevölkerung. Und auch nach dem Preis, den Red Bull für das Wasser bezahlt. Dann kam irgendwann eine Begründung, dass es abgelehnt wird, meine Anfrage, von der Stadt Baruth-Mark mit einem sehr langen Schreiben, ich weiß nicht mehr wie lang, viele, viele, viele Seiten. Und die Gründe waren eben kritische Infrastruktur auf der einen Seite und Geschäftsgeheimnisse.
0: Frag den Staat hält den Fall für bedeutend und stellvertretend für andere Fälle, in denen große Firmen mit Grundwasser Geschäfte machen. Seit Juli 2025 liegt der Fall beim Verwaltungsgericht Potsdam.
5: Ich klage zusammen mit Frag den Staat auf die Offenlegung der Verträge zwischen Red Bull Rauch und der Stadt Baruth-Mark bzw. dem Eigenbetrieb Warbau, der sich um das Wasser kümmert.
0: Lisa Fierlik hofft, dass sie nach dem Umweltinformationsgesetz Recht bekommt, das jeder Person freien Zugang zu Informationen bei staatlichen Behörden gewährt. Die Stadt Baruth beruft sich auf das Gesetz zum Schutz von Geschäftsgeheimnissen. Sie sieht keine rechtliche Pflicht, ihre Vereinbarungen mit Red Bull Rauch transparent zu machen. Eine Offenlegung von Verträgen mit einem Industriebetrieb würde das Vertrauen von Investoren schwächen und auch die eigene Position bei künftigen Ansiedlungen. Das Gericht muss entscheiden, welches Recht schwerer wiegt.
5: Wir wissen nicht, wie lange das noch dauern wird. Also die Klage wurde vor über einem Jahr eingereicht und die Parteien haben Schriftsätze eingereicht, eine Klagebegründung und eine Erwiderung. Und jetzt warten wir eben auf einen Termin beim Verwaltungsgericht in Potsdam.
0: Wir fahren über Waldwege zurück nach Baruth. Beim Industriegebiet will mir Lisa Fierlik noch etwas zeigen.
5: Wir stehen hier neben dem Firmengelände von Rauch und Red Bull und zwar auf der Fläche, wo die Aludosenfabrik gebaut werden soll. Also neben den Kiefern, hier sehen wir schon sehr viel Naturverjüngung, sehen die kleinen Birken und die kleinen Eichen, die hochschießen. Es gibt hier schon einige ältere Birken, also eine Durchmischung von Kiefern und Birken, aber auch einige Eichen und die sind durchaus schon 5-6 Meter hoch. Wenn der Wald in Ruhe gelassen werden würde und hier stehen bleiben könnte, dann würde der sich nach und nach erneuern und natürlich auch viel CO2 speichern und Erholungswert bringen für die Menschen hier.
0: Lisa Fierlik ist auch der Bürgerinitiative beigetreten. Den anderen in der Gruppe ergeht es ähnlich wie ihr.
4: Die Stimmung, die uns entgegengebracht wird von offizieller Seite, ist schlecht bis sehr schlecht. Also da wird auch viel gemauert. Und die Anfeindungen, die hier vor allen Dingen Petra und Klaus zu erleiden hatten, die hatte ich nicht, glücklicherweise, muss ich auch sagen. Das kann auch sein, dass das aus diesem Gefühl herauskommt, dass das ehemalige Berliner sind, die rauskommen und was zu sagen haben. Das ist natürlich, das kann ganz andere Gründe haben. Wenn es nur ums Wasser geht, glaube ich, sind viele Baruther tatsächlich sehr offen dafür, dass da laut drum diskutiert und gestritten wird.
3: Da fiel mir wieder ein, diese Bemerkung, die wir mal gehört haben, ja, das mit dem Wasser, das machen ja nur die Auswärtigen, die hier zugezogen sind. Und das Argument verstehe ich überhaupt nicht, weil das Wasserproblem ist ja ein globales und ein viel größeres Problem. Wenn es Auswärtige zur Sprache bringen, dann ist es doch nur gut. Und außerdem stimmt es nicht. Die Baruther, die sich mit der Thematik beschäftigen, wissen sehr wohl, dass es nicht so ganz in Ordnung ist.
0: Nach dem Urteil des Oberverwaltungsgerichts setzte die Gemeinde einen neuen Bebauungsplan auf. Sie hofft, dass mit einem Jahr Verzögerung der Wald für die Dosenfabrik gerodet werden kann. Red Bull Rauch geht davon aus, dass sie das Dosenwerk 2028 in Betrieb nehmen können. Aber Klagen gegen den neuen Bebauungsplan sind nicht ausgeschlossen.
6: Es war tatsächlich nicht lange, aber es war eine prägende Zeit, als die Brandenburger Urstromquelle aufgebaut wurde. Und ich war Assistentin der Geschäftsleitung. Das war 94, 95, so in dem Dreh war das gewesen.
0: Seit August 2026 ist Jenny Hahn die neue Bürgermeisterin von Baruth. Sie ist auch parteilos, wie ihr Vorgänger Peter Ilk. Einige Jahre war sie im Ausland und kam zurück nach Baruth. Jetzt wird sie sich um die Entwicklungen beim Unternehmen Red Bull Rauch kümmern.
6: Dieses Wachsen, grundsätzlich ist es immer wichtig, dass wir uns weiterentwickeln. Für mich ist aber wichtig, dass für die Region und für die Menschen Mehrwert da ist. Und diese Bürgerinitiative, die ja immer größere Kreise zieht, das signalisiert mir, dass die Leute diesen Mehrwert noch nicht erkannt haben oder nicht sehen. Und ich denke, da ist ganz, ganz groß Gesprächsbedarf.
0: Jenny Hahn hat zuletzt im Landesbetrieb Straßenwesen für das südliche Brandenburg gearbeitet. Da habe die Einhaltung von Umweltstandards immer eine wichtige Rolle gespielt.
6: Da sehe ich ein 20 Jahre altes Gutachten auch kritisch, muss ich ganz ehrlich so sagen. gerade auch unter dem Klimaschutz und was wir alles haben, Klimaschutzgesetz, das sind alles Sachen, die in den letzten 20 Jahren sich entwickelt haben. Und gerade unter diesen Aspekten hätte das Gutachten nochmal betrachtet werden müssen. Zumindest hätte man mit den Bürgern anders umgehen müssen. Was natürlich schwierig ist, das ist jetzt wahnsinnig viel Zeit, Energie und Kosten, die da für die Stadt auflaufen. Und das ist natürlich in der Haushaltslage absolut von Nachteil.
5: Warum legen die Verträge dann nicht offen? Dann hätte man nicht klagen müssen. Das sind ja auch alles Kosten für die Stadt. Also warum riskieren Sie da Kosten und so einen Imageverlust, anstatt die Verträge einfach zu veröffentlichen? Auch die Frage, warum bezahlen wir Menschen denn mehr für den Kubikmeter Wasser, als das die Unternehmen tun? Also damit subventionieren wir ja eigentlich deren Produktion und die fahren die dicken Gewinne ein. Da denke ich auch, hat Baruth sich unter Wert verkauft. Die hätten viel mehr fürs Wasser nehmen können. Das wären dann sichere Einnahmen gewesen, anstatt auf die Gewerbesteuern zu spekulieren.
0: Lisa Fierlig erinnert sich, dass die Unternehmensberater von Red Bull Rauch 2023 in einer Branchenzeitschrift für die gelungene Übernahme der Brandenburger Urstromquelle gefeiert wurden. Aber war dieser Deal auch gut für Baruth? Wie die Verhandlungen damals tatsächlich verliefen, erfährt sie vielleicht, wenn ihre Klage positiv beschieden wird. Aber sie hat eine Ahnung, wie es gelaufen sein könnte.
5: Ich habe dieses Bild innerlich vor Augen, wie auf der einen Seite eine Unternehmensberatergesellschaft sitzt. Auf der Website sind dann, glaube ich, 12 Namen. Die werden natürlich auch sehr starkes Interesse daran gehabt haben, einen möglichst niedrigen Wasserpreis zu verhandeln. Auf der anderen Seite sitzt der Bürgermeister einer 4000-Seelen-Gemeinde und meint, er könne da gut verhandeln, ohne BranchenkennerInnen mit ins Boot zu holen oder dergleichen.
6: Die Grundwassersituation ist natürlich auch absolut essentiell. Die Ängste, die Leute haben, dass irgendwann das Grundwasser für die Bevölkerung knapp wird, die sind ja nicht aus der Luft gegriffen.
7: Das wichtige Ziel ist, dass die Bürger Wasser kriegen. Man sieht es ja bei Tesla in Grünheide, dass die im Sommer ihre Tomaten nicht gießen dürfen, um sich selber zu verpflegen, weil sie Wasserkontingente kriegen, die Bürger. Ja, und die Industrie macht weiter. Und wenn Red Bull ist ja deklariert als Lebensmittel, können die weiter produzieren.
0: Sagt der Stadtverordnete Thilo Kannegießer. Viele Bürgerinnen und Bürger sind skeptisch, ob die Wasserversorgung der Bevölkerung immer an erster Stelle steht, so wie es ihnen die Stadt versichert. Wenn sie Einblick in die Verträge mit Red Bull Rauch hätten, würde sich zeigen, ob sie bei Wasserknappheit wirklich Vorrang vor der Industrie hätten oder nicht.
6: Viele Sachen, die hätte man vielleicht im Vorfeld schon ausräumen können, wenn man den Leuten praktisch offen entgegengetreten wäre und die großen Fragezeichen ausgeräumt hätte. Red Bull, gehe ich mal davon aus, die werden ja auch Interesse daran haben, dass die Leute das hier mittragen, dass man einfach das Gespräch gesucht hätte.
0: Die privaten Haushalte bezahlen für einen Kubikmeter Wasser 1,80 Euro. Lisa Fierlig hofft, eines Tages schwarz auf weiß zu sehen, wie viel Red Bull Rauch bezahlt. Notfalls ließ es sich auch aus den Wirtschaftsplänen der Wabau ablesen, sagt sie. Aber die Firmen werden nicht separat aufgeführt.
5: Ich habe versucht, es nachzuvollziehen. Also genau ausrechnen kann man es nicht. Aber man sieht in diesem Wirtschaftsplan, mit wie viel Einnahmen gerechnet wird und wie viel Wasser die ungefähr kriegen sollten. Und da bin ich gelandet bei ca. 50 Cent pro Kubikmeter.
7: Wenn ich dann überlege, dass so eine Büchse Zuckerwasser für 1,30 Euro bis 1,50 Euro verkauft wird.
8: Fliege!
0: Noch mehr Dosen, noch mehr Profit für Red Bull. Falls das Unternehmen seine eigene Dosenfabrik bauen darf.
9: Die Stadt muss ja auch noch eine Kläranlage bauen.
7: Das ist dieses nächste Übel. EU-Mittel werden für die Kläranlage für Red Bull ausgegeben. EU-Mittel für ein Milliardenunternehmen, das könnten die aus der Portokasse bezahlen. Das verstehe ich nicht, wie sowas durchgehen kann.
4: Dieses Thema Wasser interessiert nicht nur, sondern das brennt im besten Sinne des Wortes. Der Wasserstreit in der Welt, in Europa und in Baruth ist längst in Brand. und dass das hier auf die Stadtverordneten abgewälzt wird, dass die Verantwortung zu tragen haben, dass entschieden wird über Brunnen, die Größen haben, die in Europa kaum noch vergeben werden. Das darf eigentlich nicht sein. Stadtverordnete dürfen entscheiden über Schulen, dürfen entscheiden über Radwege, über alles, was Kommunalpolitik interessiert. Aber Wasser ist keine kommunale Angelegenheit.

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4: Um 16 Uhr mit Mareike Köhler. Die EU-Kommission will derzeit keine europäische Übergewinnsteuer für Mineralölkonzerne einführen. Wirtschaftskommissar Dombrovskis sagte bei einem Treffen der EU-Finanzminister in Dublin, man lege zum jetzigen Zeitpunkt keinen solchen Vorschlag vor. Aus Dublin, Sarah Lopez.
5: Der Kommissar verwies darauf, dass die Mitgliedstaaten hier national entscheiden könnten. Am Morgen hatte der deutsche Finanzminister Lars Klingbeil noch betont, Druck auf die EU-Kommission beim Thema Übergewinnsteuer ausüben zu wollen. Die Kommission müsse in die Puschen kommen, sagte Klingbeil, sich anstrengen und Optionen vorlegen. Vor dem Treffen hatte der deutsche Finanzminister einen Brief mit 5 weiteren europäischen Ministern geschrieben, unter anderem aus Österreich und Spanien, damit die Übergewinnsteuer in Dublin besprochen wird. Mit der könnten überproportional hohe krisenbedingte Gewinne von Mineralölkonzernen abgeschöpft werden.
4: Der Kinderschutzbund sieht die EU-Pläne für Zugangsbeschränkungen bei Social Media kritisch. Digitale Räume könnten für Jugendliche besonders wichtig sein, um online soziale Kontakte und Beratung zu finden. Das sagte die Präsidentin der Organisation Andresen dem Redaktionsnetzwerk Deutschland. Außerdem seien entscheidende technische Fragen bislang nicht gelöst. Es gebe noch kein zuverlässiges Verfahren zur Altersfeststellung. Die EU-Kommission will, dass Kinder unter 13 Jahren EU-weit keinen Zugang zu Social Media bekommen. Für ältere Jugendliche soll der Zugang eingeschränkt werden. Die Bundesregierung zweifelt am demokratischen Ablauf der Wahlen in Russland. Man müsse sich leider wieder auf Ergebnisse eines inszenierten Wahlrituals einstellen, sagte eine Sprecherin des Auswärtigen Amts in Berlin. Bei der bis Sonntag dauernden Wahl des russischen Parlaments gilt ein Sieg der Partei Geeintes Russland von Präsident Putin als sicher. Kreml-kritische Parteien sind von der Wahl ausgeschlossen. Verteidigungsminister Pistorius nimmt am Abend in Texas den ersten deutschen F-35-Kampfjet aus US-Produktion offiziell in Empfang. Der Tarnkappenjet soll den in die Jahre gekommenen Tornado ablösen. Insgesamt soll die Bundeswehr 35 Maschinen bekommen. Sie hat diesen Typ Kampfjet auch deshalb gewählt, weil er der Bundeswehr möglich macht, im Kriegsfall auch US-Atombomben abzuwerfen. Die sollen auf dem Stützpunkt Büchel in Rheinland-Pfalz liegen. Er wird derzeit für den Einsatz der neuen Kampfjets umgebaut. Die Kosten dafür sind schon deutlich höher als geplant. Die F-35 gilt als eines der modernsten Kampfflugzeuge der Welt. Die Bundeswehr liegt laut Verteidigungsministerium bei der Personalgewinnung im Plan. Am Stichtag am 31. August dienten demnach rund 186.000 aktive Soldatinnen und Soldaten, rund 4.000 mehr als vor einem Jahr. Damit sei das Ziel für dieses Jahr erreicht worden. Bis 2035 sollen es bis zu 270.000 Wehrdienstleistende werden. Die Bundesregierung setzt bei dem neuen Wehrdienstgesetz auf Freiwilligkeit. Zur Erinnerung an den getöteten Zugbegleiter Serkan Çala ist am Mannheimer Hauptbahnhof eine Gedenktafel enthüllt worden. An der Zeremonie haben auch Bundesverkehrsminister Bilger und Bahnchefin Palla teilgenommen. Außerdem wurden Hinterbliebene, Kollegen und Freunde des Getöteten erwartet. Ein Schwarzfahrer hatte Çala Anfang Februar bei einer Fahrkartenkontrolle in einem Regionalexpress bei Landstuhl angegriffen und niedergeschlagen. Er starb wenig später im Krankenhaus. Die Frauenbundesliga wird ab kommendem Sommer nicht mehr vom Deutschen Fußballbund organisiert. Der DFB-Bundestag beschloss einstimmig die Ausgliederung des Frauenligaverbandes. Dieser vertritt die Interessen der 14 Bundesligisten. Das Modell orientiert sich an der Struktur der Bundesliga im Männerfußball und soll zusätzliche Investitionen ermöglichen. Die Frauenbundesliga verlor zuletzt im internationalen Vergleich immer mehr den Anschluss. Zahlreiche national- und internationale Spitzenspielerinnen wanderten ins Ausland ab. SWR Nachrichten, Redaktion Peter Mühlfeit und Ilka Staroste. Der Wetterbericht für Baden-Württemberg und Rheinland-Pfalz. Die Kaltfront wird von einem Hochdruckgebiet abgelöst. Die Vorhersage: Am Abend in Rheinland-Pfalz und im Südosten Baden-Württembergs freundlich, sonst teils stärker bewölkt, in der Nacht später lokal neblig bei Tiefstwerten von 11 bis 5 Grad. Morgen oft Sonne bei Höchstwerten von 19 Grad im Westerwald und bis 26 Grad am Kaiserstuhl. Die weiteren Aussichten: Am Sonntag von Nord nach Süd leichter Regen, im Süden Baden-Württembergs länger sonnig und warm. Die Zeit, es ist 16.05 Uhr.
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6: Mit Christoph König. Guten Tag. Wir feiern morgen einen Jahrestag. Vor 35 Jahren macht ein Ehepaar aus Nürnberg zufällig am Thiesenjoch in den Ötztaler Alpen in Österreich eine Entdeckung. Eine mumifizierte Leiche, wie sich die Finderin heute erinnert.
7: Wir haben halt gedacht, das ist ein verunglückter Bergsteiger oder Skitouren gehe.
6: Aber es war kein Bergsteiger, sondern die älteste Mumie Europas, der Ötzi. Wir berichten, warum der Sensationsfund noch heute die Forschung und sogar forensische Ermittler beschäftigt. Und wir sprechen nochmal über die Pläne der EU-Kommission zur Einschränkung von Social Media für Kinder und Jugendliche. Ist das ein großer Schritt? Ist der Plan sinnvoll oder doch nur Symbolpolitik? Einige unserer Themen heute in Impuls, dem Wissensmagazin in SWR Kultur. Nach Musik von Michelle David und den True Tones, Golden Sun.

0: Gerade gibt es wieder viele Preise für Forschungsprojekte. Heute Mittag zum Beispiel ist der renommierte Körber-Preis für die europäische Wissenschaft verliehen worden. Dieses Jahr geht der Preis an Sarah Wikström vom Max-Planck-Institut für Biomedizin in Münster. Sie bekommt 1 Million Euro für ihre Forschung. Herzlichen Glückwunsch! Die Zellbiologin hat Prozesse über unseren Körper entdeckt, bei denen man sich fragt, wie kann es eigentlich sein, dass wir das noch nicht wussten? Aber es braucht manchmal eben die richtige Person mit der richtigen Forschungsidee und den richtigen Techniken. Mit Sarah Wikströms Ergebnissen kann man heute erklären, was eigentlich in unseren Zellen passiert, wenn sie mechanischen Kräften ausgesetzt werden. Veronika Simon hat sie in ihrem Labor besucht.
1: Am Max-Planck-Institut für molekulare Biomedizin in Münster erforscht Sarah Wikström mit ihrem Team die Grundeinheiten des menschlichen Körpers. Unsere Zellen und was in ihnen passiert, wenn sie gezerrt werden, gedrückt, gequetscht. Das passiert ständig und es hinterlässt Spuren, wie die Biologin an ihrem eigenen Körper zeigt.
2: Ein Lieblingsbeispiel von mir ist die Haut am Ellbogen. Die ist ganz anders als die Haut am Augenlid. Die Belastung zwingt das Gewebe, sich zu verändern, um standhalten zu können.
1: Die Finnin Sarah Wikström forscht seit über 20 Jahren in Deutschland. Ursprünglich studierte sie Medizin, dann auch Biologie. Mit ihrer Arbeit legte sie den Grundstein für ein neues Forschungsfeld, die Zellkernmechanobiologie. Denn Wikström und ihr Team konnten zeigen, wenn unsere Zellen gedrückt oder gezerrt werden, verändert sich nicht nur ihr Äußeres. Auch tief im Inneren passiert dabei eine Menge. Am Erbgut, an der DNA, gibt es nämlich Markierungen. Die zeigen der Zelle, welche Gene abgelesen und benutzt werden sollen. Wenn die Zelle gedrückt wird, verändert sie die Markierungen an der DNA. Andere Gene werden abgelesen und genutzt. Die Zelle passt sich an. Und zwar schnell.
2: Es gab zwei Überraschungen. Einmal, dass diese Veränderungen so groß sind und dass es so schnell geht. Fachleute gingen davon aus, dass die Genveränderungen Tage brauchen und Zellen langsam umprogrammiert werden. Aber wir konnten zeigen, das geht in Minuten.
1: Im Labor setzen Wikström und ihr Team Zellenkräften aus unter kontrollierten Bedingungen. Wie diese Kräfte auf die lebenden Zellen und Gewebe wirken, wird analysiert und sichtbar gemacht. Wikströms Team erforscht zum Beispiel, wie sich Gewebe verändert, wenn ein Tumor ständig dagegen drückt. Die Zellen in der Umgebung können versteifen. Wenn man diesen Prozess besser versteht, kann das für die Behandlung von Krebserkrankten wichtig sein. Die Forschenden analysieren auch mit modernen Methoden, welche Gene in welcher Zelle aktiv sind, wenn sie mechanisch beansprucht werden. Das alles geht nur in einem Team aus verschiedenen Fachrichtungen. Sarah Wikström.
2: Der technische Fortschritt war natürlich wichtig, aber auch wie wir denken. Wir brauchen eine interdisziplinäre Wissenschaft. Wir müssen Physik, Biologie, Chemie kombinieren. Bisher hat die Wissenschaft mehr in diesen Kategorien gedacht, aber wir arbeiten jetzt wirklich zusammen.
1: Neben der Grundlagenforschung hat die studierte Medizinerin auch immer gleich die Anwendung im Kopf.
2: Die meiste Zeit bin ich mehr Zellbiologin als Medizinerin, aber ich wähle oft einen Blickwinkel, wo wir Grundlagenforschung im Kontext von menschlicher Gesundheit und Krankheit sehen. Besonders wenn wir eine Entdeckung machen, überlege ich sofort, wie das den Menschen nutzen könnte.
0: Die Zellbiologin Sarah Wikström bekommt dieses Jahr den Körberpreis. Der Beitrag von Veronika Simon aus der ARD-Wissenschaftsredaktion in SWR Kultur. Asaf Levitin ist Kantor einer jüdischen Gemeinde in Hamburg und ausgebildeter Opernsänger. Sein Herz schlägt aber auch für den Jazz. Den singt er auf Hebräisch. Das klingt dann ungefähr so. Asaf Levitin mit seinem Song Shir Nolata. Auf Deutsch, ein Lied ist geboren.

0: Das ist ein Dauerthema. Wie können wir Kinder und Jugendliche vor den schädlichen Seiten von Social Media schützen? Also Online-Sucht, Mobbing, erwachsene Sexualstraftäter, Extremisten und so weiter und so fort. Wir sind uns ja alle einig, es kann nicht so bleiben, wie es ist. Aber was sollen wir verändern und wie setzen wir es um? EU-Kommissionspräsidentin Ursula von der Leyen hat nun ihren Plan grob skizziert. Kein Social Media unter 13 Jahren, kein eigenes Konto unter 15 Jahren. Außerdem müssen die Plattformen nach dem Plan nachweisen, dass sie Kinder nicht süchtig machen, sonst dürfen sie Minderjährige gar nicht mehr aufnehmen. Das ganze Paket heißt EU Kids Act. Bundesfamilienministerin Karin Prien begrüßt den Vorstoß. Aber wie kommen die Pläne bei Fachleuten an? Darüber spreche ich mit Isabel Brandhorst, Psychologin und Psychotherapeutin am Universitätsklinikum Tübingen. Sie ist Leiterin der Forschungsgruppe Internetnutzungsstörungen. Hallo Frau Brandhorst.
1: Hallo Herr König.
0: Wie bewerten Sie denn den Plan? Ist das nun ein wichtiger Schritt zum Schutz von Kindern oder eher doch Symbolpolitik?
1: Tatsächlich glaube ich, dass das ein sehr wichtiger, wenn auch sehr großer Schritt ist, weil die Einschränkungen und Regulierungen sind wirklich sehr umfassend und werden ja auch alle Menschen betreffen, die die Dienste nutzen möchten. Das heißt, alle auch 30, 40, 50-Jährige werden sie ihr Alter nachweisen müssen, wenn sie weiter die Dienste nutzen möchten. Eltern müssen zusätzlich, wenn sie für ihre Kinder Accounts anlegen wollen, auch nachweisen, dass sie die Erziehungsberechtigten sind. Also da kommt insgesamt schon einiges auf uns zu und deswegen denke ich, ist das auch mehr als nur Symbolpolitik.
0: Naja, das hört man schon mal gerne. Vielleicht fangen wir mal an mit einer Bestandsaufnahme. Sie sind Expertin für Internetnutzungsstörungen. Wie schädlich ist Social Media für Kinder und Jugendliche aus Ihrer Perspektive?
1: Es gibt einen Teil der Jugendlichen, die von Social Media profitiert. Das ist ungefähr ein Viertel, die nach der Nutzung ein besseres Wohlbefinden berichten. Aber ein weiteres Viertel berichtet auch eine Verschlechterung des Wohlbefindens. Und in diesem Viertel ungefähr gibt es dann Jugendliche, die in ihrer bereits beginnenden psychischen Problematik wie eine Essstörung, eine Depression oder eine Angststörung auch noch weiter verstärkt werden durch die Nutzung von Social Media. Also Social Media alleine löst keine psychische Erkrankung aus, kann aber psychische Erkrankungen verstärken und durch die vielen Gefahren, die auf Social Media lauern, durch eben brutale pornografische Inhalte, Kontaktrisiken, durch den Algorithmus, der einen dann in der eigenen Informationsblase hält, durch viele ja auch schädliche Inhalte, die dort vermittelt werden, hin zum Schlanksein, Schönsein. Es kann eben auch über psychische Erkrankungen hinaus junge Menschen sehr verunsichern und beeinträchtigen.
0: Jetzt hören wir es ja gerne, dass es doch ein großer, ein konkreter Schritt sein soll. Ich erlebe das selber auch als Vater, dass es sehr, sehr schwierig ist, Medien für seine Kinder ja so einzurichten, dass sie nicht schädlich sind. Jetzt haben wir eben aufgezählt, was da alles getan werden soll von den Eltern. Nachweis der Sorgeberechtigung, Altersnachweis für sich und das Kind. Ich weiß nicht, wie realistisch das ist. Glauben Sie, das lässt sich umsetzen oder sind doch viele Familien überfordert?
1: Das kommt tatsächlich darauf an, wie einfach sich diese Altersverifikation wirklich umsetzen lässt. Ist es also eine App, die man sowieso auf dem Handy hat, wo man dann mit Face ID oder einem Passwort, das vielleicht auf dem Smartphone

0: sowieso schon gespeichert ist, das einfach öffnen kann und dann kann man sein Alter verifizieren. Oder braucht man dafür seinen Personalausweis und noch ein weiteres Gerät? Und also wie kompliziert wird das sein? Wie nutzerfreundlich wird das sein? Wie leicht wird es auch von allen Menschen zu bedienen sein können? Also auch Menschen, die eine andere Sprache sprechen oder die etwas bildungsferner sind. Das wird es davon abhängig machen. Ich gehe davon aus, dass auch manche Eltern sagen werden, ich möchte mir da gar keine Mühe machen, ich will mich nicht informieren, dann hast du halt ab jetzt kein Social Media mehr. Die Frage ist sowieso, ob Kinder und Jugendliche nicht sowieso Schlupflöcher finden, also beispielsweise Social Media über den Browser, über VPN-Verbindungen, über andere Länder dennoch weiter nutzen. Ob sich diese Altersverifikation vielleicht doch irgendwie leicht umgehen lässt. Kinder und Jugendliche sind ja da sehr kreativ. Das waren wir ja auch alle in unserer Jugend. Von dem her, das wird sich wirklich zeigen, wie gut es in der Praxis umgesetzt werden kann.
1: Sagen Sie, sind das nicht auch die Erfahrungen, die man anderswo gemacht hat, zum Beispiel in Australien und mehreren anderen Ländern, die bereits Social-Media-Beschränkungen für Kinder und Jugendliche eingeführt haben, dass die Kinder die Schlupflöcher eben ganz verlässlich doch finden? Oder habe ich das falsch verstanden?
0: Ja, aber auch wenn ich immer mal wieder Berichte davon höre, dass das Vorgehen in Australien gescheitert sei, ich sehe das nicht so, dass das Vorgehen in Australien gescheitert ist. Natürlich finden Kinder und Jugendliche Schlupflöcher. Das ist in Australien so und es wird auch in Deutschland und Europa so sein, gar keine Frage. Aber das eine ist, wie schwierig wird es sein, diese Schlupflöcher zu finden und zu nutzen? Und das andere ist, wir haben eine ganz andere Situation jetzt mit den Ankündigungen in der EU im Vergleich zu dem, wie es Australien gemacht hat. Australien verpflichtet die Anbieter, die Altersverifikation durchzuführen. Hier bei uns in der EU wird ein konkretes Tool vorgeschlagen, nämlich die EU Digital Identity Wallet, also sozusagen der digitale Personalausweis, der in der EU sowieso schon in allen Ländern entwickelt wird und eigentlich auch schon einsatzbereit sein soll. Das heißt, hier haben nicht die Plattformen die Aufgabe, den Altersnachweis zu erbringen, sondern die Person hat diesen Auftrag. Und deswegen ist es ein ganz anderes Vorgehen, was es bisher einfach jetzt noch nicht gibt auf der Welt.
1: Wenn wir jetzt mal ein, zwei Schritte zurückgehen, wir sehen jetzt, es gibt Bemühungen, die schlechten Inhalte von Social Media irgendwo zurückzuhalten vor Kinder und Jugendlichen. Müsste man nicht eigentlich beim Problem selber ansetzen, nämlich eben bei diesen schädlichen Inhalten und den Plattformen selbst? Im Grunde ist das ja auch, was wir Erwachsene weiterhin nutzen und das genauso schädlich für uns ist, oder nicht?
0: Naja, aber was würde denn von Social Media noch übrig bleiben, wenn man wirklich sagen würde, schädliche Inhalte werden von Anfang an ausgeschlossen? Das heißt, alles, was User hochladen wollen, wird vorher kuratiert, wird vorher von irgendjemandem überprüft und freigegeben. Also das macht ja auch Social Media aus, dass die Dinge sofort hochgeladen werden. Wenn man dann keine Likes mehr hat, wenn man keine Follower mehr hat, auch dann geht viel von der Funktionalität auf Social Media verloren. Es wird vielen Leuten weniger Spaß machen. Wenn man keine personalisierten Inhaltsvorschläge mehr hat, auch dann wird das ganze Nutzererleben ein anderes werden. Also ich glaube, wenn all diese manipulativen Mechanismen wirklich komplett eliminiert werden oder alles Manipulative und alles, was potenziell schädlich sein könnte, dann bleibt von Social Media einfach gar nichts mehr übrig.
1: Wäre das so schlimm, Frau Brandhorst?
0: Das dürfen Sie jetzt nicht nur sich selbst und mich fragen, sondern vor allem auch die Jugendlichen, weil tatsächlich wir haben unsere Pubertät schon hinter uns, aber die Jugendlichen sind mit Social Media aufgewachsen und die sind es auch gewohnt, ihre Identität dort zu entwickeln, sich dort frei zu äußern, täglich damit zu interagieren. Also für die Jugendlichen ist das, glaube ich, jetzt schon eine sehr große Beschneidung und auch diese massive Elternkontrolle, glaube ich, hat Konfliktpotenzial und ist auch in manchen Familien wirklich nicht unkritisch zu bewerten, weil nicht alle Kinder haben ein positives Verhältnis zu ihren Eltern. Und auch nicht alle Kinder haben sehr wohlwollende, fürsorgliche und gute Eltern. Und Sie meinten auch vorhin, das ist ja wünschenswert, diese ganzen strengen Regelungen, das finden nicht alle Menschen. Vor allem die, die sagen, wir brauchen das freie Internet. Und es ist nicht in Ordnung, dass Eltern so viel Kontrolle über diese Erfahrungswelt, Social Media und das Internet haben. Und das sind durchaus auch Sorgen, Gedanken, die ich auch teile. Aber was bleibt uns denn anderes übrig? Sie haben es am Anfang gesagt, wir können es ja nicht so lassen, wie es ist. Mhm. Und ich denke, die Altersbeschränkung ist eine sinnvolle Methodik.
1: Wir hoffen, dass wir es sinnvoll regeln können und dass Kinder und Jugendliche Social Media bald so nutzen können, dass es ihnen möglichst wenig schadet, sagt Isabel Brandhorst, Psychologin und Psychotherapeutin am Universitätsklinikum Tübingen. Die EU plant Einschränkungen von Social Media Plattformen für Kinder und Jugendliche und wir sind gespannt, wie denn die Umsetzung nachher aussehen wird. Vielen Dank für das Gespräch, Frau Brandhorst.
0: Ich danke Ihnen.
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0: Folk aus Schottland vom Trio Sion. Hier singen und spielen ausschließlich Frauen mit. Gesungen wird auf Gälisch. Die Sprache sprechen immerhin rund 60.000 Menschen weltweit. Der überwiegende Großteil natürlich in Schottland. Oh, Heurennen. Handelt vom Alleinsein. Das habe ich sicher falsch ausgesprochen. Sie müssen entschuldigen, mein Gälisch ist etwas eingerostet. Aber Sie können es ja nachlesen, wenn Sie es genau wissen wollen. Die Liste der Musiktitel finden Sie auf swrkultur.de oder Sie besuchen uns auf Spotify und abonnieren da unsere Musikliste. 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Auf der Liste finden Sie heute auch den Schauspieler und Musiker Seju Jorge aus Brasilien. Er hat 16 Jahre an seinem neuen Album gearbeitet. Es heißt The Other Side und klingt sehr wenig nach lateinamerikanischer Musik. Es erinnert im nächsten Song, Sie hören es ja schon im Hintergrund, ein bisschen an James-Bond-Musik. Seju Jorge in SWR Kultur mit Girl, You Move Me.
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0: Klingt wirklich nach James Bond. Seu Georgi, Sie haben es auch gehört, in SWR Kultur. Stellen Sie sich vor, Sie wandern in den Alpen, kommen vom Weg ab und stoßen ganz zufällig auf einen der bedeutendsten Funde der Menschheitsgeschichte. 5300 Jahre lag Ötzi im Eis. Er ist die älteste Mumie, die jemals in Europa gefunden wurde. Morgen ist es genau 35 Jahre her, dass das Nürnberger Ehepaar Erika und Helmut Simon diese Entdeckung am Thiesenjoch machte. Zu diesem Jubiläum ist die Finderin nochmal aus Nürnberg ins Ötztal gereist.
1: Solche Tage, wenn ich hier bin, dann merke ich auch, wie wichtig das ist. Wenn man nach so vielen Jahren so eine gut erhaltene Leiche findet, das ist schon Segen für die Wissenschaft.
2: Erika Simon, 86 Jahre alt, graue kurze Haare und ein verschmitztes Lächeln. So sieht sie sich im Ötzidorf, dem archäologischen Freilichtpark in Tirol, um.
3: Da kannst du drauf rücken, auf der kommt was, ja.
2: An einem interaktiven Infoboard verfolgt sie eine Doku über den Fund des Ötzi vor genau 35 Jahren. Damals kam sie beim Wandern zusammen mit ihrem Mann Helmut am Thiesenjoch vom Weg ab. So entdeckte das Nürnberger Ehepaar die Gletschermumie rein zufällig.
1: Er war nur mit dem Rücken heraus.
3: Weil das ist euer Foto, das letzte Bild auf euren Film war.
1: Ja, damals war ja das mit den Fotos, ne? Dass wir nur 36 oder 24 hatten. Und das war das letzte Bild am Foto.
2: Der Ötzi, einer der bedeutendsten Funde für die Erforschung der Menschheitsgeschichte, das ist dem Ehepaar Simon in dem Moment nicht klar.
1: Wir haben halt gedacht, das ist ein verunglückter Bergsteiger oder Skitourengeher.
2: Dann sickert die Sensation allmählich durch. Die älteste jemals in Europa gefundene Mumie, 5300 Jahre alt, im Eis gut konserviert. Bis heute ist die Faszination ungebrochen und auch Profiler wie Alexander Horn vom Polizeipräsidium München beschäftigen sich mit dem Cold Case Ötzi, der von einem Pfeil getroffen wurde.
4: Ich glaube, die noch spannendste offene Frage, wie lange hat es gedauert, bis er dann gestorben ist? Denn so wie es für mich ausschaut, ist der Täter dann hingegangen, hat den Pfeilschaft rausgezogen, der hat ihn einfach liegen lassen. Also es passt eben auch zu diesem persönlichen Motiv, es ist damit erledigt, er ist getötet und ich lasse ihn einfach liegen.
2: Darüber hinaus gibt es zahlreiche weitere Untersuchungen und Experimente, erklärt Oliver Peschel, Gerichtsmediziner von der LMU und mehrere Jahre Konservierungsbeauftragter der Mumie.
5: Man hat zum Beispiel ja versucht, die Stimme vom Ötzi zu rekonstruieren anhand der Anatomie des Kehlkopfes. Das sind alles so Dinge, die jetzt im ganz experimentellen Stadium sind. Und bei vielen Sachen, sowohl in der Molekulargenetik als auch eben in solchen rekonstruktiven Verfahren, werden sich in den nächsten Jahren und Jahrzehnten sicherlich Möglichkeiten ergeben, auch die Bildgebung. Wenn man sich überlegt, 1991 war die Bildgebung natürlich noch in einem ganz anderen Stadium, als es jetzt ist. Und in 30 Jahren wird es wieder besser. Sein.
2: Ötzi ist so gut erhalten geblieben, weil er im obersten Teil eines Gletschers gelegen war, der nie ins Fließen gekommen ist. Sonst hätten ihn die Eismassen zerstört. Durch das Schmilzen der Gletscher tauchen immer wieder Gegenstände auf, wie beispielsweise vor einer Woche das Flugzeugwrack am Hüfifirn-Gletscher in der Schweiz. Ein nochmaliger bedeutender Fund wie Ötzi ist jedoch sehr unwahrscheinlich, sagt Glaziologe Georg Kaser.
6: Davon kann man ausgehen, wobei das immer weniger wird, weil die Gletscher sich immer mehr in so völlig unwegsames Gelände zurückziehen, wo wahrscheinlich auch vor tausenden von Jahren niemand Lust hatte hinzugehen. Ja, also insofern wird wahrscheinlich jetzt unmittelbar aus dem Eis nicht mehr allzu viel herauskommen, aber wissen tut man es nicht.
2: Auch 35 Jahre nach dem Ötzi-Fund strömen immer noch tausende Besucher ins Museum in Bozen, sodass ein größerer Neubau in Planung ist. Darüber hinaus steht oben auf 3210 Metern am Thiesenjoch eine Gedenkpyramide am Fundort, einer steinigen Rinne mit Geröll.
0: 35 Jahre Ötzi, der sensationelle Zufallsfund in den Ötztaler Alpen, die älteste Mumie Europas. 5300 Jahre alt und noch immer beschäftigen sich Forscher mit dem Ötzi, wie Ulrike Nicola berichtet in Impuls, dem Wissensmagazin in SWR Kultur. 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

0: Das Duo Stimmhorn mit dem Song Trio Hatala. Musik, die alte Klänge aus dem Alpenraum neu interpretiert. Dabei sind unter anderem Akkordeon, Alphorn und der Stimmkünstler Christian Zehnder, der wild und archaisch jodelt in SWR Kultur. Im nächsten Beitrag geht es um feinere Töne. Im Nachbarland Polen gibt es ja inzwischen alle möglichen unterhaltsamen Meisterschaften. Zum Beispiel Bernstein suchen oder Baskenmützen werfen. In der Hauptstadt Warschau gibt es einen Gesangswettbewerb. Hier gewinnt, wer Vogelgesang am besten imitieren kann. Hören Sie mal genau hin, ob Sie einen Unterschied erkennen können.
1: Es sind Laute, die genau hinhören lassen. Vogelstimmen mitten in der Stadt. Doch dass Vogelgesang für Beifall sorgt, ist recht ungewöhnlich, gehört aber in Warschau inzwischen dazu. Denn in der polnischen Hauptstadt findet einmal im Jahr die Meisterschaft im Nachahmen von Vogelstimmen statt. Und wenn ihre Teilnehmer Vogelgesang besonders gut imitieren können, ernten sie Applaus. Marcel Mijejewski hat voriges Jahr den ersten Platz gemacht. Ich kann viele Vogelstimmen nachahmen. Es kommt auf die Technik an, da gibt es einiges. Am besten kann ich pfeifen und das Pfeifen modulieren. Das klang so ähnlich wie eine Lerche, aber es gibt zum Beispiel auch die Technik, mit den Händen zu pfeifen. Marcel legt die Hände vor seinem Gesicht zusammen und bläst kräftig hindurch. Das ist Türkentaube. Und man kann es auch mit der Stimme probieren, zum Beispiel so. Das klappt bei mir etwas schlechter, aber das ist lustig und auch dafür sind wir ja hier, um zu lachen. Diesmal saß Marcel Mijejewski in der Jury der Meisterschaft. 21 Teilnehmerinnen und Teilnehmer traten gegeneinander an. Sie haben sich im Voraus einen Vogel herausgesucht, seinen Gesang eingeübt und dann auf der Bühne präsentiert. Zuerst wurde der jeweilige Originalton eingespielt. So konnten die Jury und das Publikum direkt vergleichen. Manche Auftritte waren nicht optimal gelungen, etwa beim Spatz. Das Original? Und die Nachahmung. Manche aber klangen erstaunlich ähnlich. So singt ein Fitis, ein kleiner gelb-grau gefiederter Vogel. Und hier die Imitation. Das Publikum hatte Spaß. Ich mag skurrile Ereignisse und das hier ist so ein Ereignis, bei dem die Leute ihre Skurrilität zeigen, dass sie Dinge tun können, die sonst niemand kann, erzählte Besucher Leonardo. Ich wollte den Stimmen verschiedener Vögel lauschen. Es ist fein, interessant, ich mag es sehr. Ich kannte nicht alle Vögel, aber ich habe sie nun gegoogelt und etwas mehr erfahren, sagte Zuschauerin Asia. Mit der Meisterschaft wollen der polnische Vogelschutzverein und die Landeskundegesellschaft Krajobraz Vogelschutz populär machen. Mit Erfolg. Der Platz vor dem Warschauer Kulturpalast war voll. Tausende Menschen kamen, junge, ältere, Familien mit Kindern. Nachgeahmt wurden unter anderem Rosenfink, Rabe, Waldkauz oder Star. Im Finale mussten die Teilnehmer aus 4 vorgegebenen Vogelarten eine auswählen. Sie hatten dann nur 5 Minuten Zeit, um ihre Nachahmung vorzubereiten. Am besten hat Irena Rosiewicz performt mit dem Zaunkönig. Bei der Meisterschaft mitzumachen, habe ihr große Freude bereitet, so die Siegerin. Es scheint mir, ihr könntet in Deutschland vielleicht auch so viel Spaß haben. Ich hoffe, bei euch gibt es etwas Ähnliches oder dass wir euch mit einem solchen Festival inspirieren können. Mit einer Meisterschaft, die ein Stadtzentrum für einen Abend in einen Wald voller verschiedener Vogelstimmen verwandeln kann.
0: Ja, so kann man auch für den Artenschutz werben. Mit einem Wettbewerb im Vogelgesang, wie in Polen. Wie Paulina Milling berichtet in SWR Kultur.

0: In dem Song waren keine Vogelstimmen, aber sonst eine Menge Sounds, die man mit der Stimme erzeugen kann. Dani und Deborah Gurschel mit Danseo. Damit sind wir fast am Ende dieser Woche mit dem Wissensmagazin Impuls. Aber Kenner der Sendung wissen, einmal schauen wir noch zurück.
1: Achtung, Achtung! Eine Ansage an alle Klassen.
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0: Die Nachrichten sind in diesen Tagen schwer zu ertragen. Da geht es uns in der Redaktion genau wie Ihnen zu Hause. Da haben wir einen Artikel in der Süddeutschen Zeitung gerne gelesen. Es geht um neue Erkenntnisse zum Humor von Babys. Wir wissen, schon der Fötus lächelt im Bauch der Mutter. Das allerdings hat noch nichts mit Humor zu tun. Erst einige Monate nach der Geburt lachen Babys und das lange bevor sie sprechen oder laufen können. Aber wann geht es los mit einem Sinn für Humor? Und ahmen die Babys nur ihr Umfeld nach oder finden sie Dinge wirklich lustig? Diese Frage untersucht der Entwicklungspsychologe Casper Adiman seit Jahren. Jetzt hat er ein neues Experiment gemacht. Babys haben einem Elternteil und einem Forscher zugeschaut. Die Erwachsenen haben dann zwei normale Handlungen ausgeführt: einen Ball zuwerfen und ein Buch lesen. Danach zwei unnormale Handlungen: das Buch auf den Kopf legen und den Ball an die Nase stecken. Alle Handlungen mit einem neutralen Gesichtsausdruck und dann nochmal mit einem Lächeln. Und jetzt das überraschende Ergebnis. Die Säuglinge haben mit Lachen oder Lächeln auf das unnormale Verhalten reagiert, ganz unabhängig von der Reaktion der Erwachsenen. Humor entsteht, wenn Erwartungen gebrochen werden. Das klappt schon bei Babys. Ist das nicht ein schöner Gedanke? Wenn sie dann älter werden, nutzen sie das Prinzip dann selbst, indem sie zum Beispiel die Füße in Papas Mund stecken, wo sie ja eigentlich nicht hingehören. Ich kann den Babyhumor aus meiner eigenen Erfahrung bestätigen. Größten Erfolg hatte ich immer, wenn ich mir in Gegenwart des Säuglings kräftig den Kopf angestoßen habe. Was für ein Spaß! Und dann staunen wir über die menschliche Kreativität. Ein Forschungsteam der Universität Cambridge und Google Research hat das zentrale Nervensystem einer Fruchtfliege vollständig kartiert und im Internet veröffentlicht. Das ist an sich schon eine beeindruckende Geschichte. Aber was die Netzgemeinde damit anstellt, ist nochmal was anderes. Es ist im Detail sehr kompliziert. Aber mit dem Bauplan des Fliegengehirns und mit Hilfe von KI haben Nutzer die Reaktionen einer virtuellen Fruchtfliege auf Reize simuliert. Auf YouTube hat ein User mit KI die Reaktion der Fliege auf Reize im Computerspiel Minecraft simuliert. Da reagiert dann eine Pixelfliege auf Nahrung oder Gefahr und bewegt sich dann zum Beispiel in der virtuellen Umgebung ganz von allein. Das alles ist natürlich eine tolle Spielerei für die Netzgemeinde. Aber man muss sagen, hier füllt die KI viele Wissenslücken. Die Karte des Nervensystems ist zwar komplett, aber wie genau die Reize auf den Bahnen verarbeitet werden, ist immer noch ein großes Rätsel. Also hier wird kein echtes Fliegenverhalten nachgebildet oder gar ein Bewusstsein simuliert. Aber so lernt man, wie ein neuronaler Bauplan funktionieren könnte, wie Reize verarbeitet und Reaktionen ausgelöst werden. Da sagt noch einer, Computerspiele lassen uns verblöden. Das war die Woche in der Wissenschaft. Bevor ich mich ins Wochenende verabschiede, noch der Hinweis auf das Forum gleich nach den Nachrichten. Duma-Wahl in Russland. Scheinabstimmung als Barometer der Macht. Das Thema um 17.05 Uhr in SWR Kultur. Das war das Wissensmagazin Impuls. Musik Moritz Schelius, am Mikrofon Christoph König. Tschüss und danke fürs Zuhören.

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3: Um 17 Uhr mit Johannes Wördemann. Die Bundesregierung steht offenbar kurz vor einer Einigung auf ein Entlastungspaket wegen der gestiegenen Spritpreise. Der stellvertretende Regierungssprecher Hille sagte in Berlin, es liefen Gespräche dazu. Nach Berichten mehrerer Medien ist geplant, die Energiesteuer um 14 Cent zu senken. Neben diesem Tankrabatt ist demnach auch ein Spritpreisdeckel in der Diskussion. Diese staatliche Preisobergrenze würde sich an der tatsächlichen Entwicklung des Ölpreises orientieren. Die Union sah den Preisdeckel jedoch bisher kritisch. Die EU-Kommission hat Forderungen von Bundesfinanzminister Klingbeil nach einer europaweiten Übergewinnsteuer für Mineralölkonzerne zurückgewiesen. Das wurde bei einem Treffen der Mitgliedstaaten in Irland bekannt. Man beobachte die Lage weiter und werde Vorschläge machen, sobald es angemessen sei, sagte Wirtschaftskommissar Dombrovskis. Klingbeil setzt sich schon länger dafür ein, dass Mineralölkonzerne eine zusätzliche Abgabe zahlen sollten, wenn große Gewinne gemacht werden. Auf EU-Ebene bekommt er dafür Unterstützung von mehreren Staaten wie Polen, Italien, Spanien und Österreich. Andere Länder sehen die Pläne dagegen kritisch. Die Bundesregierung zweifelt am demokratischen Ablauf der Wahlen in Russland. Man müsse sich leider wieder auf Ergebnisse eines inszenierten Wahlrituals einstellen, sagte eine Sprecherin des Auswärtigen Amts in Berlin. Bei der bis Sonntag dauernden Wahl des russischen Parlaments gilt ein Sieg der Partei Geeintes Russland von Präsident Putin als sicher. Kreml-kritische Parteien sind von der Wahl ausgeschlossen. Nach dem Brandanschlag auf die Synagoge in Wuppertal hat die Staatsanwaltschaft Haftbefehl gegen den Tatverdächtigen beantragt. Gegen den 37-Jährigen bestehe der dringende Tatverdacht der versuchten schweren Brandstiftung, teilte die Behörde mit. Der Mann habe bereits während seiner Festnahme Äußerungen gemacht, die auf ein antisemitisches Tatmotiv hindeuteten. Der aus Afghanistan stammende Mann hatte gestern an der Rückseite der Synagoge Feuer gelegt. Die Flammen konnten schnell gelöscht werden. In den Verhandlungen über die Arbeitszeit beim Stuttgarter Autobauer Mercedes-Benz fordert die Konzernleitung offenbar eine Erhöhung der Arbeitszeit um 3 Stunden pro Woche. Das berichtet das Handelsblatt. Demnach sollen die Mitarbeiter künftig 38 statt bisher 35 Stunden arbeiten, und zwar bei gleichem Gehalt. Ein Unternehmenssprecher wollte den Bericht auf SWR-Anfrage nicht bestätigen. Er erklärte, Mercedes-Benz spreche mit der Arbeitnehmerseite darüber, wie die Wettbewerbsfähigkeit gestärkt werden könne. Zur Erinnerung an den getöteten Zugbegleiter Serkan Çalar ist im Hauptbahnhof Mannheim heute eine Gedenktafel enthüllt worden. Im Februar hatte ein Fahrgast ohne Ticket den 36-jährigen Çalar attackiert. Er starb danach an einer Hirnblutung. Von der heutigen Gedenkveranstaltung berichtet SWR-Reporter Leonard Stern.
4: Angehörige, Freunde und Kollegen sind zusammengekommen, haben zum Beispiel Rosen abgelegt und auch Bahnchefin Evelyn Paller und Verkehrsminister Steffen Bilger waren dabei. Çalar war Zugbegleiter bei der DB Regio Rhein-Neckar und hatte seinen Dienstort in Mannheim. Sein Tod hat bundesweit eine Debatte über die Sicherheit von Bahnmitarbeitern ausgelöst. Allein im ersten Halbjahr gab es laut Bahn rund 1000 Übergriffe, 10% mehr als im Vorjahr. Die Tafel hier an Gleis 1 soll jetzt dauerhaft an Serkan Çalar erinnern.
3: Die Frauenbundesliga wird ab kommendem Sommer nicht mehr vom Deutschen Fußballbund organisiert. Der DFB-Bundestag beschloss einstimmig die Ausgliederung des Frauenligaverbands. Dieser vertritt die Interessen der 14 Bundesligisten. Das Modell orientiert sich an der Struktur der Bundesliga im Männerfußball und soll zusätzliche Investitionen ermöglichen. Die Frauenbundesliga verlor zuletzt im internationalen Vergleich immer mehr den Anschluss. Zahlreiche national- und internationale Spitzenspielerinnen wanderten ins Ausland ab. SWR-Nachrichtenredaktion Ilka Staroste. Der Wetterbericht für Baden-Württemberg und Rheinland-Pfalz. Die Kaltfront wird von einem Hochdruckgebiet abgelöst. Die Vorhersage. Am Abend in Rheinland-Pfalz und im Südosten Baden-Württembergs freundlich, sonst teils stärker bewölkt. In der Nacht später lokal neblig, Tiefstwerte 11 bis 5 Grad. Morgen oft Sonne, Höchstwerte 19 Grad im Westerwald bis 26 Grad am Kaiserstuhl. Die weiteren Aussichten. Am Sonntag von Nord nach Süd leichter Regen, im Süden Baden-Württembergs länger sonnig und warm, Montag und Dienstag meist trocken mit Wolken und Sonne, etwas frischer, 17.05 Uhr.
2: 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Duma-Wahl in Russland, Scheinabstimmung als Barometer der Macht. Am Mikrofon ist Andrea Beer. Seit heute und noch bis Sonntagabend können mehr als 100 Millionen Wahlberechtigte in Russland ein neues Parlament wählen, die Duma. Es sind Scheinwahlen einer Diktatur, denn es gibt weder Presse noch Meinungsfreiheit in Russland und damit keinen fairen Wahlkampf, geschweige denn eine echte inhaltliche Auseinandersetzung der Parteien, die antreten dürfen. Dennoch gilt die Duma-Wahl als Barometer der Moskauer Macht. Und darüber reden wir im SWR Kulturforum mit dem Osteuropa-Experten Professor Andreas Heinemann-Grüder. Er ist unter anderem Senior Researcher am Bonn International Center for Conflict Studies der Uni Bonn und forscht zum postsowjetischen Raum. Dr. Felix Krawacek, Politikwissenschaftler am Zentrum für Osteuropa und internationale Studien in Berlin. Und in Zürich begrüße ich die Journalistin Inna Hartwig von der Neuen Züricher Zeitung. Sie hat bis 2025 viele Jahre lang als Korrespondentin in Russland gearbeitet. Frau Hartwig, Machthaber Putin hat online heute im Kreml gewählt und er hat die Wahl zu einer Abstimmung stilisiert über den Angriffskrieg gegen die Ukraine, der in Russland Spezialoperation genannt werden muss. Wählen gehen sei ein Beitrag zum Sieg Russlands. Was erwarten Sie eigentlich von dem Ausgang der Wahl?
5: Ich erwarte, dass Putins Partei gewinnt, aber das ist jetzt kein Novum, weil diese Wahl ist eben keine Wahl. Und so wie wir auch heute die ersten Bilder auch gesehen haben, dass da vor allem Staatsangestellte herangekarrt werden und abstimmen müssen. Vor allem stimmen die Leute auch online ab. Das gibt ja viele Möglichkeiten zu Fälschungen und letztlich erwarte ich auch, dass viel gefälscht wird. Ich hatte in den letzten Tagen auch mit mehreren Leuten in Russland gesprochen und keiner von ihnen war jetzt von dieser Wahl so angefixt.
2: Herr Heinemann-Grüder, hochrangige FSB-Vertreter oder auch der Chef der russischen Nationalgarde hätten, so heißt es, die Wahl offenbar lieber verschoben oder nicht abgehalten. Warum, glauben Sie, ist diese Wahl wichtig und Putin hat sich natürlich durchgesetzt damit?
6: Es geht um Legitimation des Krieges, um die Fortsetzung. Es geht darum, dass er sagt, er hat nach wie vor ein Mandat. Russland ist in einer bedrängten Lage. Der Krieg ist in Russland angekommen. Und damit ist eigentlich der alte Gesellschaftsvertrag in Russland unterminiert. Das heißt, es gibt Wohlstandszuwächse gegen Stillschweigen und diese Zuwächse gibt es nicht mehr. Und jetzt will Putin belegen, dass auch ohne diese Erwartungen an Gewinne, die Leute hinter ihm stehen, und dass er auch das organisieren kann und vor allen Dingen, dass er auch die Leute zu einer Loyalität nötigen kann, dem alles andere untergeordnet ist.
7: Aber warum ist das überhaupt nötig, wenn Beobachter wie Sie zwei jetzt, die schon gesprochen haben, ohnehin davon ausgehen, dass die Wahlen manipuliert werden würde?
6: Ja, man muss sich fragen, was sind überhaupt die Funktionen von Wahlen in autoritären Regimen? Es geht darum, die Anzahl der potenziellen Dissidenten der Opposition zu identifizieren. Das ist auch eine Funktion der Online-Wahlen, aber auch des Drucks, wurde ja schon von Frau Hartwig gesagt, von Direktoren von Staatsfirmen, Bediensteten, dass sie wählen gehen und dass dann hinterher berichtet wird, wie gewählt worden ist. Also die zweite Funktion ist auch zu gucken, wer kann von den Gouverneuren, von den Sicherheitsapparaten in den Streitkräften die höchsten Ergebnisse pro Putin produzieren. Und da gibt es so ein gewisses Ranking der Regionen. Und in der Vergangenheit hingen zum Beispiel Transferleistungen in die Regionen auch damit zusammen, wer konnte die besten Wahlergebnisse für Putin oder für einiges Russland produzieren.
7: Herr Krawatzek, es gibt 450 Sitze in der Duma zu vergeben, 225 via Parteiliste, kommen wir vielleicht noch drauf, beziehungsweise auf die Direktkandidaten, die andere Hälfte. Da treten auch von Jabloko Einzelkandidaten an. Diese Partei Jabloko wurde erst von der Zentralen Wahlkommission zugelassen und dann gerichtlich vor kurzem ausgeschlossen. Warum hat man sie eigentlich überhaupt zugelassen, wenn man sie dann eh wieder rausgeschmissen hat?
8: Man hat sie zugelassen, weil man anfangs davon ausging, dass sie genauso schwach sein wird wie auch bei den letzten Duma-Wahlen, wo sie 1,3% hatte. Es stellte sich dann aber heraus im Sommer, dass die Unterstützung für Jabloko, was die einzige Partei ist, die dieses Parteieneinheitsbild der Parteien, die jetzt zugelassen sind, aufbricht, weil es die einzige Partei ist, die sich klar gegen diesen Krieg positioniert hat, irgendwie eine Unterstützung zwischen 9 und 20% möglicherweise erreichen könnte. Und dann ist die Gefahr natürlich groß, dass sie das Erwartungsmanagement in der Gesellschaft nicht hinbekommen, dass sie eine Partei auf der Liste haben, auf dem Wählerzettel haben, die eine größere Unterstützung hat. Und wenn diese Partei dann nach den gefälschten Wahlen nur bei, sagen wir mal, 3% landet, ist die Frustration in der Bevölkerung größer, als wenn man, so wie es jetzt passiert ist, im August die Partei bereits wieder von der Liste streicht. Also man hat sich da einfach verschätzt, wie viel Potenzial diese Partei doch in der Bevölkerung noch hat.
7: Frau Hartwig, gab es denn, so wie jetzt mit Jabloko, dass es plötzlich doch offenbar Zustimmung gegeben haben könnte für diese Partei, wenn sie antreten darf, was sie ja jetzt nicht darf? Gab es denn irgendetwas im Vorfeld, was Sie überrascht hat von dieser Wahl?
5: Ehrlich gesagt überrascht mich da wenig, weil es wirklich in dem Land, in der Gesellschaft kaum Möglichkeiten gibt, um die Unzufriedenheit, die ja durchaus vorherrscht, zumindest in manchen Gruppen, irgendwo loszuwerden. Also es gibt kein Ventil dafür. Und man hat es etwas gesehen, als Jabloko-Kandidaten zum Beispiel sich registrieren lassen wollten, dass da ja doch irgendwie eine Art Zustimmung war, auch für den Kandidaten Nadjestin, der auch so etwas versucht hatte, Kriegsgegner an sich zu binden. Der hat das Land mittlerweile verlassen, lebt im Exil, beziehungsweise er musste das verlassen. Das heißt, da passiert zumindest für mich wenig Überraschendes, weil alles auf diesen Krieg ausgerichtet ist und alles darauf ausgerichtet ist, Putin die Ergebnisse zu liefern, die er sozusagen sich in seiner gemachten Realität so vorstellt. Und es wurde ja schon gesagt, dass es auch darum geht zu gucken, wie reagiert die Elite eigentlich. Eigentlich ist diese Wahl letztlich auch ein Loyalitätsbeweis auch der Elite, also der Sicherheitskreise, der Gouverneure und so weiter.
7: Vielleicht können wir das kurz vertiefen mit der Elite. Wer gehört denn dann noch dazu? Denn wenn ich Sie so verstehe, das heißt, es ist auch ein Test, wie gut organisiert der Apparat die Wahlfälschung?
5: Genau. Und dazu gehören tatsächlich die Sicherheitskreise, also die Geheimdienste, dazu gehören die Gouverneure, dazu gehören die Leute, die im Präsidialamt sitzen. Sie müssen quasi die Zahlen liefern, die nötig sind, um zu zeigen, dass Putin eben dieses Mandat hat, dass er weiterhin alles richtig macht, sozusagen in den Augen der Führung.
7: Sie haben ja 2021 aus Russland noch über die letzte Duma-Wahl berichtet und ich habe gelesen, dass Sie da auch Manipulationen beschrieben haben. Wir sagen jetzt immer so, ja, da wird die Wahl gefälscht, da wird manipuliert, online ist schon angeklungen. Aber wie macht man das denn eigentlich, so dass man den Bogen auch nicht überspannt?
5: Ich glaube, da müssen Sie ein paar Russen vor allem fragen. Also es gibt Möglichkeiten, über Lehrer zum Beispiel zu gehen. Das wird auch oft gemacht, dass Lehrer die Wahl organisieren oder Lehrerinnen, die machen da zum Teil Kreuzchen hin bei den Leuten, die zu einem bestimmten Zeitpunkt nicht ins Wahllokal gekommen sind. Online lässt sich einiges machen. Das sind solche Dinge.
7: Die Stimmung ist schon angeklungen, Herr Krawacek. Sie haben eine Umfrage inhaltlich begleitet. Das ist insofern ungewöhnlich, weil Sie in Russland 2000 Männer und Frauen befragen konnten. Wie ist denn die Stimmung in Bezug auf die Wahl bzw. auf den Angriffskrieg gegen die Ukraine? Was haben Sie da rausgefunden?
8: Ja, also wir haben uns in der Umfrage auf junge Menschen konzentriert, weil die nun besonders im Interesse des Kreml sind und der stark durchorchestrierten patriotischen Jugenderziehung und den Änderungen im Schulprogramm. Da Menschen im Alter von 14 bis 29 Jahre befragen können. Ich glaube, eine Sache, die mich jetzt besonders beeindruckt hat, als ich so durch die Ergebnisse durch bin, ist zum einen gibt es eine große Zustimmung zu dem Werteprogramm, welches der Staat verbreitet. Damit meine ich diese traditionellen Werte, der Schutz der Familie, die Wichtigkeit Russlands, die geschichtliche Größe des Landes. Da finden wir sowas von um die 2/3 der jungen Leute, die diesen Aussagen in diese Richtung zustimmen. Sagen sogar ziemlich viele, dass sie sich patriotischer fühlen seit 2022.

0: Aber wenn es dann darum kommt, handle ich dementsprechend, bringe ich Kinder in die Welt in einem Land, wo Propaganda für Kinderlosigkeit verboten ist, sagen nur noch knapp über die Hälfte der jungen Menschen, dass sie beispielsweise ein Kind, eine Beziehung mit einem Kind führen möchten. Und das ist so eine dieser vielen Spannungslinien, die wir jetzt in der russischen Gesellschaft haben, dass wir diese Konformität nach außen sehen. Kein Widerspruch, keine Proteste, die nennenswert sind, und dieser stark kontrollierte Medienraum natürlich auch Vorstellungen und Werte schafft, gleichzeitig aber auf der privaten Ebene, was das Handeln angeht, die Menschen dann nicht so agieren, wie es von der Regierung erhofft wird.
1: Aber was waren das für Jugendliche, beziehungsweise wie sind Sie an diese Jugendlichen gekommen? Weil das spricht ja letztlich auch dazu, was wir auch sonst in der Bevölkerung sehen, dass da so ein letztlich erlaubter, wie gut geheißenes Narrativ weiterverbreitet wird. Also eben, dass man sagt, man ist für die traditionellen Werte und Russland ist groß und stark. Das finde ich ja durchaus interessant, dass die Leute, wenn sie dann was sagen, oft das sagen, was sozusagen auch von ihnen erwartet wird, zumindest was die wie auch immer geartete Ideologie dann vorgibt.
0: Genau, das sehen wir da auch. Also diese Kontrolle des Diskursraums greift auch in so eine semi-öffentliche Situation von einem Interview. Wirkt sich das auch aus, ne? Dass man dann weiß, was es zu antworten gibt. Und das haben wir in Umfragen sowie auch, wenn man sich mit Personen unterhält, also Interviews durchführt. Auch da wird dann das erwartete Programm, sag ich mal, abgespult.
2: Es wird ja allgemein befürchtet, vermutlich auch bei den jungen Menschen vor allem, dass eine Teilmobilmachung folgen könnte, nachdem die Duma-Wahl vorbei ist. Herr Heinemann-Gröder, halten Sie das für wahrscheinlich?
3: Im Vorfeld hat man das Thema tabuisiert. Putin meint ja auch nach wie vor, selbst wenn da 1.000 pro Monat sterben, dass das alles verträglich ist und sie überhaupt keine Rekrutierungsprobleme haben. Die Kriegskasse leert sich bloß absehbar bis Ende des Jahres. Und insofern werden die materiellen Anreize für Rekrutierung und für Freiwillige deutlich zurückgeschraubt werden müssen. Der Inflationsdruck ist schon jetzt sehr hoch und die Zentralbank wird die Geldmaschine anwerfen müssen. Es gibt schon große Banken, die eigentlich Entlastung aus dem Staatshaushalt haben wollen und sagen, wir müssen hier irgendwie aus unseren Risiken durch den Staatshaushalt rauskommen. Das heißt also, die Mobilmachung, selbst wenn sie nicht als Ganze, sondern nur als Teilmobilmachung verkauft wird, findet in einem anderen sozioökonomischen Umfeld statt als vor 3 oder 4 Jahren. Zudem gibt es auch erhebliche Korruption beim Freikauf sozusagen von der Rekrutierung. Das heißt, wer Geld hat, der versucht sich auch der Einberufung zu entziehen. Das andere, wenn das passiert, wir hatten ja am Anfang des Krieges auch eine erhebliche Abwanderung von jungen Wehrpflichtigen aus Russland in den Kaukasus, ins Baltikum, aber auch nach Zentralasien. Und Russland leidet schon heute unter diesem Arbeitskräftemangel und der wird sich bei einer solchen Ankündigung noch weiter verschärfen. Mit der Folge auch, dass die Löhne erheblich angehoben werden müssen, was aber in manchen Bereichen eigentlich auch unternehmerisch schon gar nicht mehr möglich ist. Das heißt also, die ökonomischen Fakten, die werden sich auswirken und insofern wird Putin jetzt versuchen, bei dem Wettkampf zwischen Kühlschrank und Fernseher mehr auf den Fernseher zu setzen. Aber ich glaube, die Leute werden letztlich doch mehr in den Kühlschrank gucken als in den Fernseher.
0: Ein ganz interessantes Indiz noch für die Sorgen vor dieser Teilmobilmachung waren die Airbnb-Preise in Armenien oder Kasachstan, die jetzt diese Woche deutlich höher sind als zu anderen Zeiten des Jahres. Also da hat auf jeden Fall die Gesellschaft, das war auch ein Thema, das häufig in den Gesprächen, die wir über den Sommer geführt haben, aufkam. Also die Gesellschaft hat schon auch so gehandelt, dass die Teilmobilmachung wird befürchtet und wer eben da nicht von

0: also wer sich dem entziehen möchte, ist dann eben jetzt wieder in größerer Anzahl nach Armenien oder Zentralasien.
1: Aber sind das dann Russen oder sind das dann Arbeitskräfte oder Menschen aus Zentralasien, die in Russland arbeiten?
0: Also wir hatten am Zentrum für Osteuropa und internationale Studien am ZEUS, wo ich arbeite, eine Umfrage gemacht 2022 unter denen, die das Land verlassen haben. Und da war der Anteil derer, die armenischen Ursprungs waren oder kasachischen Ursprungs und die wir dann dort befragen konnten, die nach 2022 das Land verlassen haben, war bei knapp 20%. Also Leute, die zwar noch in Armenien geboren sind, aber dann eben in Moskau oder so aufgewachsen sind. Ich würde vermuten, dass der Anteil von Menschen aus diesen Ländern jetzt auch wieder höher ist, aber es werden auf jeden Fall auch ethnische Russen darunter sein. Sicherlich also ein höherer Anteil von Personen aus den jeweiligen Zielländern als in der russischen Gesamtbevölkerung. Aber es wird ein Mix aus beidem sein, so wie auch 2022.
1: Der Sekretär des armenischen Sicherheitsrats hat ja schon gesagt, wenn es eine Mobilmachungswelle geben sollte, er sei bereit, Menschen aus Russland aufzunehmen, also Armenier, die nicht an die Front wollen. An der Grenze würde niemand danach gefragt, warum er kommt. Den Russen könne er nur eines sagen: Willkommen in Armenien. Frau Hartwig, glauben Sie oder sehen Sie vielleicht schon eine Bewegung, die stattfindet, raus aus Russland, bevor es offiziell eine Teilmobilmachung gibt oder eine schleichende? Das weiß ich jetzt nicht, wie das kommt.
2: Also ich erkenne da noch keine wirkliche Bewegung. Es gab im Sommer mal immer wieder Meldungen, dass die Leute nach Georgien fliehen oder fahren zumindest, dass es da mehr Leute gab. Die Gerüchte über die Mobilmachung machen die Leute sehr unsicher, weil sie wissen, dass sie in einem Willkürstaat leben letztlich und man weiß nie, ob das kommt oder nicht. Wobei der Staat tatsächlich auch jetzt schon versucht, mit unterschiedlichen Mitteln die Leute für den Fronteinsatz quasi zu gewinnen. Also man sieht das tatsächlich auch an den Schulen, man sieht das auch an den anderen Bildungseinrichtungen, an den Universitäten. Man versucht auch, die Leute davon abzuhalten, überhaupt an die Universität einzutreten, weil die Uni sozusagen eine Möglichkeit gibt, eine Art Freistellung vom Frontdienst zu bekommen. Und deshalb erzählt auch die Propaganda, dass es ja gar nicht so wichtig ist, an die Uni zu gehen, sondern man hat eben die Pflicht sozusagen vor dem Vaterland, die man zu erledigen habe, vor allem als Mann. Und deshalb bringt es ja eigentlich gar nichts, irgendwas zu studieren. Und man versucht auch, die jungen Rekruten, wenn ihre Monate abgelaufen sind, bei dem Grunddienst dazu zu überreden, mit allen möglichen Mitteln den Vertrag zu unterschreiben und dann in den Krieg zu ziehen. Da kommen wir wieder auf den Einwurf, dass es eben möglich ist, sein Kind auch freizukaufen. Dafür braucht man aber Geld.
1: Inwieweit ist denn diese Verunsicherung, von der Sie gesprochen haben, oder die Ablehnung, möglicherweise eingezogen zu werden, verbunden mit einer grundlegenden Kritik am Angriffskrieg gegen die Ukraine?
2: Die ist überhaupt nicht damit verbunden, beziehungsweise nur von den wenigsten. Die Leute, die nicht in den Krieg ziehen wollen, die wollen grundsätzlich nicht sterben, aber die verlangen schon, dass das andere machen und dass Russland seine Ziele erreicht und mit einem Sieg aus diesem Krieg hervorgeht. Das ist auch das, was man auch von russischen unabhängigen Soziologen immer wieder hört, dass ja quasi dieser moralische Gedanke oder Fragen nach auch eigener Verantwortung für das, was passiert, die werden letztlich selten gestellt, zumindest nicht von der Mehrheit.
1: Herr Heinemann-Gröder, was hören Sie denn oder wie bewerten Sie denn diesen Punkt, inwieweit die russische Gesellschaft, soweit man das beurteilen kann, nach vorliegenden Fakten in irgendeiner Form eine Ablehnung oder Kritik entwickelt gegen den Angriffskrieg oder gegen die bestehenden Verhältnisse, gegen die Diktatur?
3: Wir hatten ja schon am Anfang das Gespräch zu den potenziellen Wählern von Jabloko. Jetzt ist die Partei verboten worden, aber es wird interessant sein, ob einige Wählerbewegungen jetzt von Einiges Russland zu den Kommunisten oder auch zu der LDPR oder auch zu der Partei Neue Leute zu verzeichnen ist. Weil wenn es überhaupt kein, sagen wir mal, unabhängiges Ventil mehr gibt, dann gibt es vielleicht die zarte Hoffnung, zumindest den Anteil von Einiges Russland zu reduzieren. Und es ist interessant, wenn man sich jetzt auch die regionale Verteilung von Wahlergebnissen in Russland anschaut, dass es einige gibt, die produzieren sozusagen überproportionale Pro-Putin und pro-einiges Russland-Ergebnisse. Und dann gibt es andere, die sind eher unterdurchschnittlich. Und diese politische Geografie des Wahlverhaltens in Russland, die sollte man sich im Nachgang auch nochmal genau angucken. Also es gibt sozusagen die Planübererfüller und dazu gehören gerade die nordkaukasischen Ethnodiktaturen, Tschetschenien, Inguschetien, Dagestan, Karatschai-Tscherkessien, Kabardino-Balkarien, die produzieren überproportional seit Jahren Stimmen für Putin. Das liegt daran, dass da sozusagen Ethnokratien existieren. Kadyrov in Tschetschenien, der kriegt das Geld dafür, dass er sozusagen fast dreistellige Wahlergebnisse produziert. Aber man sieht dann auch andere, die unterdurchschnittlich sind. Und das ist gerade auch in einigen nicht-russischen, also Regionen wie Burjatien, Jakutien, der Fall Altai, Tschuwaschien und so weiter. Also es gibt durchaus Details, die interessant sind, wo zumindest einige nicht-russische Republiken oder ethnische Gebietseinheiten nicht diese pro-Putin und pro-einiges Russland-Wahlergebnisse produzieren. Insofern ist es im Nachgang vielleicht auch interessant, sich Wählerbewegungen anzugucken und sich auch die Wahlbeteiligung anzugucken, weil sie ist auch ein Indikator dafür, ob man sich zwingen lässt oder ob man sagt, das macht so und so keinen Unterschied. Es gibt auch einige von den, sagen wir, Parteien, die nicht einiges Russland sind, die versuchen nach wie vor Wahlbeobachtung zu betreiben. Also es gibt keine unabhängigen Wahlbeobachter, aber einige von denen, selbst wenn Golos, was so die russische Wahlbeobachterorganisation war, als ausländischer Agent bezeichnet wurde und nicht mehr aktiv sein kann. Aber es gibt von den Parteien, die nicht sozusagen die Partei der Macht sind, eigentlich sogar systemische Opposition, gibt es Wahlbeobachter und die werden das eine oder andere vermelden. Und man sieht jetzt schon heute auch, dass da einige zurückgepfiffen werden, wenn die in Telegram-Gruppen berichten, dass das nicht mit rechten Dingen zugeht oder dass da kollektiv abgestimmt wird oder dass die Wahlurnen gar nicht versiegelt sind. Solche Berichte sind heute schon zum Beispiel auch selbst von Wählern der Kommunistischen Partei gepostet worden.
2: Ja, ich glaub. Wobei wir, glaube ich, Entschuldigung, nein, nicht Ina, vergessen bitte. Dürfen, dass das Vorhandensein mehrerer Parteien nicht für Pluralismus spricht. Es ist letztlich eine Imitation der Vielfalt, die da gezeigt wird, weil am Ende stimmen auch die systemoppositionellen Parteien bei nahezu allen Vorlagen in der Duma so, wie auch einiges Russland stimmt. Auch die neuen Leute haben alle Gesetze mitgetragen, die zum Beispiel für die Repression der Andersdenkenden gesorgt haben.
3: Ich stimme Ihnen vollkommen zu, aber ich bin in der DDR groß geworden und da gab es neben der SED die CDU, die LDPR, die Bauernpartei und die sogar so eine nationalistische Partei. Natürlich konnte man sagen, die DDR-CDU, das war SED-Abteilung Kirchenfragen. Und so haben die dann auch immer abgestimmt. Aber letztlich waren das trotzdem Leute, die opportunistisch waren, aber nicht kommunistisch sich identifizieren wollten. Und die spielten dann letztlich in der Endphase der DDR auch eine Rolle und sind ja alle auch bruchlos sozusagen in die Westparteien übernommen worden. Insofern, ich teile das. Das sind alles marinierte Opportunisten, aber sie wollen trotzdem zum Ausdruck bringen, ich bin nicht nur ein Anhängsel sozusagen der Partei der Macht. Und insofern würde ich so, also die Haarrisse und die kleinen Widersprüche durchaus aufmerksam studieren und auch wenn es kleinere Wählerbewegungen gibt. Ich vermute zum Beispiel, dass die LDPR, also früher Zhirinowski, weniger kriegt, aber dass vielleicht aufgrund der zunehmenden sozialen Belastung durch den Krieg in einigen Regionen die Kommunisten wieder an Stimmen gewinnen, auch im Verhältnis zu einiges Russland.
1: Und was lesen Sie dann aber daraus, wenn Sie sagen, Sie wollen die Haarrisse anschauen, denn sozusagen die Duma hat ja den gesamten auch pseudorechtlichen Rahmen für den Angriffskrieg gegen die Ukraine beschlossen, da sind Sie ja alle gleich. Aber Sie sagen, wie Sie es eben beschrieben haben, was folgt für Sie daraus? Also was ist dann das Interessante daran?
3: Dass also Empathie keine Rolle spielt und wie viele Ukrainer da sterben, das ist denen eigentlich vollkommen egal. Die sind nur empathisch mit sich selbst, wenn überhaupt. Selbst sag mal, die Gewaltkultur da in den Streitkräften oder auch die Gewalt, die durch die Rückkehrer, auch die mobilisierten Straftäter, die ja in die ganzen Städte und Dörfer zurückkehren, was da an Gewalt zugenommen hat. Also da gibt es hin und wieder Betroffenheit, aber keine Empathie. Aber sie haben Empathie bei den Benzinpreisen. Sie haben Empathie bei dem Online-Shopping. Die beiden großen sozusagen Online-Bestellwarenhäuser sind betroffen. Die Raffineriekapazität ist um ein Drittel zurückgegangen. Sie merken den Anstieg der Lebensmittelpreise. Sie merken, dass das Bezahlen von Krediten teurer geworden ist und man sie auch keine Kredite mehr aufnehmen kann. Das heißt, das ist das Materielle, was eine Rolle spielt. Und ich habe ja schon gesagt, Kühlschrank oder Fernseher. Also Putin antwortet auf die materiellen Sorgen nicht mehr damit, dass er jetzt ein sozialpolitisches Entwicklungsprogramm hat, sondern alles für die Front, alles für den Sieg. Und da werden einige vielleicht sagen, die Innenpolitik muss zurückkommen. Und das würde ich mir zumindest im Nachhinein angucken, in welchen Regionen insbesondere da Wählerbewegungen von einiges Russland zu anderen Parteien stattgefunden haben. Auch wenn ich es jetzt nicht als Anzeichen für eine Revolution sehe, aber es ist ein Anzeichen dafür, wie die Partei der Macht sozusagen das Elektorat, die Wählerschaft noch kontrollieren kann.
2: Ich würde auch sagen, dass die Kommunisten wahrscheinlich mehr abschöpfen werden, als sie das zuletzt getan haben. Aber im Großen und Ganzen tragen sie dieses Verbrecherregime. Und da wird sich auch in den kommenden Monaten nichts ändern.
1: Herr Krawaczek, was haben Sie denn im Verhältnis auf die Ukraine noch erfahren in Ihren Umfragen?
0: Vielleicht kurz noch im Anschluss an das, was wir gerade diskutiert hatten. Ich glaube, auch wenn sich an der großen politischen, außenpolitischen Ausrichtung nichts ändern wird, egal wie hoch der Anteil von neue Leute oder der kommunistischen Partei ist. Ich glaube, innenpolitisch könnte es aber eben doch ein paar Akzente verschieben. Also eine Partei wie neue Leute, die sich deutlich gegen die Internetsperren ausgedrückt hat, gegen weitere Einschränkungen bei der Nutzung von VPNs oder ein bisschen marktliberaler versucht aufzutreten, sind zumindest für uns interessante Indizien, um zu verstehen, wie sich die russische Gesellschaft weiterentwickelt. Dass sich dadurch der Krieg in der Ukraine irgendwie verändert, glaube ich, sind wir uns alle einig. Das wird nicht der Fall sein. Was man sonst noch sagen kann zur russischen Gesellschaft, und das ist nicht nur die Umfrage, die wir jetzt gemacht haben, auch was man aus anderen Quellen sehen kann, ist, dass der Krieg jetzt nun im Jahr 5 so langsam derartig zur Normalität geworden ist, dass auch das Infragestellen dieses Kriegs als Status quo seltener geworden ist. Also der Krieg ist jetzt zwar in Russland angekommen, aber Gespräche, die ich im Sommer geführt habe mit Menschen in Russland, trotz dessen, dass Drohnen in Moskau niedergehen, halten den Krieg für ein Problem am Rande des Imperiums. Also es sind sehr wenige, die wirklich sagen, das hat jetzt hier unmittelbare Auswirkungen darauf, wie ich mich im Land fühle. Also es bleibt was, was man sehr gut wegschieben kann und was der Staat lösen muss, bis dann dieses Thema der eventuellen Mobilmachung kommt. Dann verändert sich das natürlich. Was man auch hört in diesen Gesprächen, ist, dass so ein bisschen als Fortführung dessen, was ich eingangs gesagt hatte, dass doch Menschen diesen Ideen des russischen Staates immer mehr zustimmen. Dieser Hass auf die Ukraine, diese Ablehnung des ukrainischen Staatsprojekts relativ weit verbreitet ist, verbunden mit diesen geschichtlichen Großmeistererzählungen, die wir von Putin kennen. Also da gibt es eine gewisse Zustimmung, auch unter jungen Menschen. Das sind bei weitem nicht 100%, um Gottes Willen. Aber es ist eben doch nicht so, dass ein national-kritisches Bewusstsein oder ein kritischer Umgang mit der eigenen Geschichte vorzufinden ist. Und häufiger hört man das. Nun ja, wir sind jetzt eben hier in Russland. Ich bin zwar nicht für den Krieg, aber jetzt sind wir so weit und jetzt müssen wir diesen Krieg auch gewinnen. Denn den Krieg jetzt zu verlieren, wäre weitaus schlimmer für uns hier, für unsere Wirtschaft, für unser internationales Ansehen. Denn was käme denn dann? Und dass man jetzt eben tatsächlich in eine Situation hineinentwickelt, reinmanövriert durch die Entscheidungen der letzten Jahre, dass das Verlieren für Leute dann eben keine Alternative mehr ist, weil man dann in einem Staat lebt, der in der geschichtlichen Meistererzählung Russlands ja noch nie einen Krieg verloren hat. Und das darf jetzt auch auf keinen Fall passieren.
1: Duma-Wahl in
2: Russland. Diese Haltung,
1: Frau Hartwig, bitte.
2: Ich glaube, diese Haltung wird auch noch zunehmen, denn wenn wir sehen, wie viel der Staat auch in die Propaganda in der Bildung investiert, wie viel es in die Indoktrination investiert ab dem Kindergarten, glaube ich, werden wir auch in den kommenden Jahren mit Menschen zu tun haben, die wirklich davon überzeugt sind, was ihnen der Staat all die Jahre erzählt hat. Und das sehen wir ja auch, was Herr Krawatzek gesagt hat. Sie haben auch 14-Jährige befragt. Das sind Menschen, die noch Kinder waren, 9 waren praktisch, als der Krieg angefangen hat. Und die wachsen mit all den Gesprächen über Wichtiges, über Familienkunde, über jetzt neu dazugekommenen militärischer Vorbereitung in den Schulen auf. Und das Ergebnis wird, so fürchte ich, sein, dass wir mit sehr kämpferisch eingestellten Menschen zu tun haben werden, die der Meinung sind, dass es russisches Recht ist, so zu handeln, wie es auch jetzt handelt.
0: Genau, und gleichzeitig ist es eben eine Generation, die jetzt ohne Kontakt in den Westen aufwächst. Also was wir vor 2020, vor Covid, noch gerade zu jüngeren Menschen in Russland wissen konnten, ist, dass eben diese Mobilität nach Europa für Studentenaustausche, Schüleraustausche oder für den Urlaub unglaublich hoch war. Das ist natürlich de facto weggebrochen. Das heißt, wir haben jetzt eine Generation, die groß wird, die überhaupt keine persönliche Erfahrung mehr mit europäischen Gesellschaften hat und die stattdessen dieser Propaganda ausgesetzt ist, die ja nun, wie wir wissen, sehr anti-westlich, anti-europäisch grundsätzlich ausgerichtet ist und wo es kein Korrektiv gibt. Und das sind eventuell noch die Eltern, weil die noch was Eigenes erlebt haben, in den frühen 2000ern, 90er Jahren mobil waren. Aber das nimmt natürlich auch ab, das schwindet in so einer Gesellschaft, umso länger diese Kluft zwischen Russland und dem Westen fortbesteht. Und gleichzeitig sehen wir die Umorientierung hin nach China. Also in den Interviews, die wir geführt haben, ist das, also diese Begeisterung für die Digitalisierung, die auch in Russland sehr fortgeschritten ist, aber auch gerade eben für die chinesische, unglaublich hoch. Und da wird dann nicht gefragt, was da für ein politisches System mit verbunden ist. Und das greift dann ganz gut Hand in Hand mit der Propaganda, wo Europa kleingeredet wird und die Digitalisierung in Europa belächelt wird und dann auch das politische System hier. Also man verschiebt die Erwartungen hin auf diese Techno-Autokratie, die als das Ideal gesehen wird, und der erlebte Kontakt mit Gesellschaften in Europas ist immer weniger vorhanden, um dieses Propagandabild zu korrigieren. Und dann kann natürlich die Indoktrination in der Schule noch stärker wirken.
1: Im Forum bei SWR Kultur reden wir heute über die Wahl zum russischen Parlament, die Duma, mit dem Politikwissenschaftler Felix Krawacek, mit dem Russland-Experten Andreas Heinemann-Grüder und mit der Journalistin Inna Hartwig. Die Pseudo-Abstimmung zur Duma findet auch in den russisch besetzten Gebieten der Ukraine statt, auf der Krim, im Gebiet Luhansk, in teilbesetzten Gebieten Cherson, Saporischia, Donetsk. Dort hat Russland ein brutales Besatzungsregime errichtet und die Menschen dort zwangsrussifiziert. Es gibt heute Bilder im russischen Staatsfernsehen, wo man sieht, wie in Donetsk, in der Region Gebiet Donetsk, ein Mensch in Anführungszeichen wählt und wird begleitet, wie es heißt, beschützt von einem Soldaten mit einer Waffe. Frau Hartwig, spielt all das, was in den besetzten Gebieten sich abspielt, eigentlich irgendeine Rolle in der russischen Gesellschaft?
2: Eine sehr kleine. Also es gibt natürlich Menschen, die auch Verwandte haben, die dorthin fahren, um als Bauarbeiter zu arbeiten, um als Lehrer zu arbeiten. Dort wird besseres Geld gezahlt. Das wird durchaus auch mit Stolz erzählt. Aber sonst spielen diese Gebiete eigentlich, wie letztlich auch der ganze Krieg, keine so große Rolle. Und schon gar nicht wird sich da gefragt, wie wählen die eigentlich. Mich erinnern die Bilder natürlich an die Krim. Und dass die Leute eben begleitet werden und im russischen Narrativ beschützt werden. Aber wie stimmt man denn ab, wenn ein Soldat mit einem Gewehr im Anschlag neben dir steht?
1: Die Ukraine hat heute natürlich reagiert, das Ganze eine Farce genannt. Und das Außenministerium in Kiew hat erklärt, das Ganze würde auch die Legitimität der Duma infrage stellen und die internationale Gemeinschaft aufgefordert, diese Scheinabstimmung, Zitat, in den russisch besetzten Gebieten nicht anzuerkennen. Herr Heinemann-Grüder, sollte die internationale Gemeinschaft einfach sagen, nee, machen wir nicht?
3: De jure werden diese Gebiete nicht anerkannt. De facto sind sie unter russischer Kontrolle. Natürlich kann es keine Legitimierung dieses Ergebnisses geben, auch wenn es immer nach 2014, 15 hier Stimmen gegeben hat. Ich erinnere an Matthias Platzig, der meinte, man müsste irgendwie das jetzt doch auch anerkennen. Also das wird wie bei einer Annexion des Baltikums Anfang der 40er Jahre sein. Das ist nie formell anerkannt worden. Aber meines Erachtens ist die Frage jetzt um die Legitimität des oder Illegitimität des putinschen Regimes, die ist eigentlich ziemlich müßig. Also das ist ein Plebiszit über Putins Macht und keine ergebnisoffene Wahl und keine pluralistische und kein Wettbewerb und kein Wettkampf um politische Programme oder auch kein Wettkampf darum, wer ist jetzt der beste Politiker. Also all die Funktionen, die normalerweise Wahlen ausüben sollen, die werden hier überhaupt nicht erfüllt. Aber ich wollte zu dem anfänglichen Thema noch mal kurz zurückkehren. Ich finde, wir müssen auf der einen Seite sehen, ja, diese Propaganda und dass da vielleicht immer mehr Gesinnungstäter und vormilitärische Ausbildung und so weiter, aber wenn man so auf einen längeren Zeitraum guckt, dann sieht man die Volatilität der russischen Einstellung. Und man muss die auch im Auge behalten, dass es ein gerüttelt Maß an Opportunismus gibt, auch bei diesen Sieg Heil rufen und der Sieg ist unserer und so weiter. Anfang der 90er Jahre, als die Sowjetunion zerbrach, war Russland entscheidend dafür und alle glaubten an Jelzin und niemand glaubte mehr an Gorbatschow und niemand hatte Phantomschmerz bei dem Zerfall der Sowjetunion, jedenfalls nicht in Russland. Ende der 90er Jahre war die Sowjetunion schon wieder das Schönste und eine Art von Nekrophilie, also die tote Sowjetunion wurde immer mehr geliebt. Anfang der 90er Jahre gab es diese New Independent States Barometer, seit ihr für Demokratie, überdurchschnittlich pro-demokratische Ergebnisse in Russland, sogar im Vergleich zu Polen und Ungarn. Das Bild kippte wieder vollständig. Selbst in der ersten Phase von Putin wurden Umfragen gemacht, ob die sich eher China oder eher Europa zugehörig fühlen und wo sie am liebsten leben würden. Weit überwiegende Mehrheit der Russen hat gesagt, wir wollten am liebsten so leben wie in Skandinavien. Ich will nur sagen, diese Umfrageergebnisse, die wir jetzt haben, müssen nicht unbedingt langfristige Einstellungen zum Ausdruck bringen. Wir hatten dieselbe Durchhalteparolen in der Nazizeit, aber am 8. Mai 1945 waren alle Widerstandskämpfer gegen Hitler. Wir hatten noch 85% pro Honecker Wahlergebnisse im Frühjahr 1989, aber am 11. November 1989 waren alle plötzlich im Widerstand und Dissidenten gewesen. Ich will nur sagen, Stimmungen können sich in Abhängigkeiten von den Kosten des Widerstandes ändern. Und das müssen wir bei Russland auch im Auge behalten. Mhm. Wir sollten hier nicht, diesem Narrativ vollkommen folgen. Es gibt gewiss 10-15% Gesinnungstäter, aber die anderen sind auch potenzielle Wendehälse.
1: Zum Schluss müssen wir leider schon kommen und sieht ja so aus, als kann man zusammenfassend sagen, es ist eine Abstimmung in Anführungszeichen, eine Scheinwahl über Putin und wie er weiter verfahren kann. Ich möchte gerne zum Schluss fragen, wie wird Putin dieses Barometer seiner Macht dann nutzen, wenn es für ihn ausgeht? Bitte um eine kurze Antwort, Ina Hartwig zuerst.
2: Der wird genauso weitermachen wie bisher. Für ihn ändert sich ja dadurch nichts.
1: Bisschen Entschuldigung, ich war jetzt vielleicht ein bisschen zu streng. Wir haben noch 2 Minuten. Dann Herr Krawatzek, was würden Sie sagen?
0: Ich glaube, die große Frage wird sein, ob die Teilmobilmachung oder die nächste Mobilmachung kommt. Es gibt gute Gründe dafür. Man kann sich das vorstellen. Im Nachhinein wird man wahrscheinlich erklären können, warum es anders kam, als wir jetzt denken. Aber das ist, denke ich, die große Frage, die jetzt auch im Kreml diskutiert werden wird. Was kann man mit dem Ergebnis machen, um im Krieg gegen die Ukraine weiter voranzukommen?
1: Aber Veränderungen erwarten Sie nicht?
0: Nein.
1: Herr Heinemann-Grüder, wie wird Präsident bzw. Machthaber Putin ein Barometer der Macht für sich nutzen, sollte es in seinem Sinn ausfallen, wovon wir ausgehen können?
3: Nach meinem Dafürhalten wird er gucken, welche Gouverneure was produziert haben. Und es wird letztlich auch einen gewissen Personalwechsel durch diese Wahl geben. Also wir sehen schon bei der Kandidatenliste, dass es eine Verjüngung und Veränderung der Kandidaten gibt. Und diejenigen, die nicht geliefert haben, die werden wahrscheinlich nicht mehr geschützt sein als Putins Mann.
1: Ich habe jetzt so einen Zeitdruck gemacht, dass wir noch eine Minute Zeit haben. Deswegen, Ina Hartwig, möchte ich Sie bitten, einfach noch mal ein bisschen genauer oder länger, weil ich Ihnen ein bisschen das Wort abgeschnitten habe, zu sagen, wie wird Putin das künftig, das Barometer der Macht nutzen? Er wird nicht viel anders machen, sagen Sie, aber können Sie das noch ein bisschen begründen?
2: Ich wollte noch ganz kurz zu dem Wendehälsen von Herrn Heinemann-Grüder noch etwas sagen, wenn ich darf. Ich bin auch der Meinung, dass die meisten Leute, die in Russland auch das Narrativ wiederholen, was ihnen vom Fernsehen gesagt wird und in der Schule und an der Arbeit und überhaupt, dass die Konformisten sind. Dass die das nur tragen, weil es von ihnen verlangt wird und weil die Gesetze so sind, wie sie sind, nämlich sehr repressiv. Aber ich glaube nicht, dass sollte Putins Regime wie auch immer zusammenbrechen, wann auch immer, dass sie dann so großartig zu Wendehälsen werden. Und selbst wenn sie das werden, glaube ich, dass das nach einer Zeit wieder zurückkehren wird und man quasi einen Putin 2 hätte, weil
1: jetzt
2: keine Aufarbeitung stattfindet.
1: Müssen wir zum Ende kommen. Vielen Dank. Duma-Wahl in Russland, Scheinabstimmung als Barometer der Macht. Darüber diskutierten wir im Forum mit Ina Hartwig von der NZZ, Andreas Heinemann-Grüder von der Uni Bonn und Felix Krawatzek vom Zentrum für Osteuropa und internationale Studien in Berlin. Und am Mikrofon war Andrea Beer.
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6: Der Schlagzeuger Elvin Jones, der Bassist Jimmy Garrison und der Pianist McCoy Tyner, das waren die Bandmitglieder, mit denen der Saxophonist John Coltrane sein Album A Love Supreme aufgenommen hat. Jimmy Garrison, also der Bassist, war der letzte, den John Coltrane extra dafür in die Band geholt hatte. Das Album markiert einen künstlerischen Wendepunkt in Coltranes Lebenswerk in Richtung des freien Spiels und dafür war der Avantgarde-interessierte Jimmy Garrison genau der richtige Mann. Insgesamt waren alle vier Quartettmitglieder sehr starke Charaktere. Sie haben sich zwar menschlich wirklich deutlich voneinander unterschieden, aber musikalisch haben sie sich auf einer erstaunlich gleichberechtigten Ebene wunderbar ergänzt. Das gilt auch für die virtuosen Höhenflüge innerhalb von A Love Supreme, in die wir jetzt gleich eintauchen. Dazu habe ich den dritten Satz dieser Suite ausgewählt, das kompromisslos nach allen Seiten drängende Pursuance, das sich erst zum Ende hin auf eigenartige Weise entschleunigt. Impulse zum Hören und Begreifen liefern dabei der Pianist Nick Bertsch und die Saxophonistinnen Camila Nebbia, Alexandra Lehmler und Melissa Aldana.

0: The architecture of his lines changed during that time period. The way that he was structuring his lines.
1: Die Architektur seiner Melodielinien hat sich in dieser Zeit verändert. Wie er einzelne Zellen strukturiert hat, die er hat abwandeln können. Die Musik ist frei und es ist eine ganz eigene Art, Freiheit durch die Musik zu finden. Aber da fließt auch unglaublich viel Wissen und Kenntnis durch. Darin liegt die Antwort auf die Frage, was heißt Freiheit eigentlich für ihn? Kenntnis. Kenntnis von seinem Instrument, seinem Handwerk. Dieser Drang, seine Kenntnis immer und immer zu erweitern, hat ihm den Weg eröffnet, seine Gedanken und Gefühle adäquat ausdrücken zu können.
0: Accurately what you're hearing and what you're thinking and what you're feeling through music.

0: there are some improvisers with whom I play with that everything is super fast thinking and you're like responding quickly.
1: Es gibt auch Improvisationsmusikerinnen, mit denen ich arbeite, die auch super schnell spielen und denken und blitzartig reagieren. Ich muss sagen, ich mag das selbst auch sehr, so zu spielen. Es kann die Art verändern, wie sich die Zeit entwickelt, weil sich dann manchmal größere Bögen entwickeln, wie verschiedene Zeitschichten, die koexistieren.

dass das Klavier auch in der Aufnahme einen ungeheuren eigenen ganzen Klangkosmos entfaltet. Das hört man bei den Aufnahmen noch nicht, einfach durch die Mikrofonie und die Art, wie das gemacht ist, oder? Und das ist mir stark aufgefallen bei der Aufnahme. Da steht das Schlagzeug und das Saxophon klar im Vordergrund von der Aufnahmetechnik her. Trotzdem ist das natürlich stimmig und die haben auch so gespielt, weil sie wussten, wie das nachher klingt.

0: my ideas constantly change. The way that I hear things becomes more mature with experience and the year. So I
1: meine eigenen Ideen und Vorstellungen haben sich konstant verändert und die Art, wie ich Dinge höre, ist mit den Jahren gereift. Ich kann Informationen jetzt viel tiefgehender aufnehmen als früher. Wenn man die Themen der einzelnen Stücke nimmt, zum Beispiel, finde ich, dass die Brücken bauen. Sie erzeugen einen Gesang, der tiefer reicht als die Melodie selbst. Das und dann die Art, wie die Melodie sich entwickelt und vor allem auch, wie viel Zeit der Melodie dabei gegeben wird. Durch das alles fühlt sich jeder einzelne Satz in sich geschlossen an. Deshalb ist auch jeder einzelne Satz wichtig für mich.
0: Every piece feels complete. So I will say each one of the movements is very important to me.

ich finde tatsächlich, wenn man das Album am Stück durchhört, es erscheint sehr kurzweilig tatsächlich. Ich habe an keiner Stelle das Gefühl gehabt, oh, jetzt reicht's mir, aber ich brauche jetzt mal eine Pause oder so, sondern es ging mir eher immer so, dass ich dachte, Mensch, jetzt ist schon vorbei. Also diese Reise, die ist einfach sehr stimmig.

Was mich heute fasziniert beim Wiederhören, ist eigentlich der Bass. Also die bescheidene Rolle des Basses in einer sehr inspirierenden Art und Weise, wie für die Dramaturgie des Albums diese eher ruhigen Bassmomente absolut matchentscheidend sind. Und wir kennen das ja ein bisschen im Jazz, dann kommt das Bass-Solo, jetzt im traditionellen Jazz, und man hört kaum was und es sind alles so Tiefen und so weiter. Bei diesem Album hingegen sind die Stellen und die Art und Weise, wie diese Stellen, wo der Bass alleine kommt, wie die gespielt sind und wie konsequent leer die sind, das absolut gigantisch.

0: Das waren die Musikerinnen und Musiker in diesem Beitrag zu hören. Camila Nebbia, Alexander Lehmler, Nick Bertsch und Melissa Aldana. 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
0: Um 18 Uhr mit Johannes Wördemann. Bund und Länder verhandeln in Berlin über ein Entlastungspaket angesichts gestiegener Spritpreise. Das ist dem ARD-Hauptstadtstudio bestätigt worden. Aus Berlin berichtet Maximilian Ulrich.
2: Diskutiert worden waren zuletzt mehrere Ideen. Die Absenkung der Mehrwertsteuer an der Zapfsäule von 19% auf 7%. Aus den Reihen der Union gibt es auch die Forderung, die Energiesteuer erneut abzusenken. So einen Tankrabatt gab es bereits im Mai und Juni. Die Wiedereinführung eines Tankrabatts war von Mitgliedern der Koalition im Sommer ausgeschlossen worden, weil die Maßnahme in 2 Monaten rund 1,6 Milliarden Euro Steuergeld gekostet hat. Die SPD fordert außerdem einen Preisdeckel, also dass der Staat einen Maximalpreis für Sprit festlegt.
0: Nach Deutschland will auch Frankreich kritische Infrastruktur besser vor russischen Drohnen und Cyberangriffen schützen. Präsident Macron hat einen entsprechenden Plan dazu erarbeitet. Die Art der russischen Aggressivität und der Drohungen in Europa verändere sich, sagte Macron auch mit Verweis auf den Fund einer sprengstoffbeladenen Drohne am Flughafen Leipzig-Halle. Die Absicht des Kreml dahinter sei es, Europa einzuschüchtern und die Bemühungen zur Unterstützung der Ukraine zu untergraben. Nach dem Brandanschlag auf die Synagoge in Wuppertal hat die Staatsanwaltschaft Haftbefehl gegen den Tatverdächtigen beantragt. Gegen den 37-Jährigen bestehe der dringende Tatverdacht der versuchten schweren Brandstiftung, teilte die Behörde mit. Der aus Afghanistan stammende Mann hatte gestern an der Rückseite der Synagoge Feuer gelegt. Die Flammen konnten schnell gelöscht werden. Beim Stuttgarter Autobauer Mercedes-Benz fordert die Konzernleitung offenbar eine Erhöhung der Wochenarbeitszeit. Laut Handelsblatt sollen die Beschäftigten nicht mehr wie bisher 35 Stunden pro Woche arbeiten, sondern 38 und zwar bei gleichem Gehalt. Ein Unternehmenssprecher wollte den Bericht auf SWR-Anfrage nicht bestätigen. Er erklärte, Mercedes-Benz spreche mit der Arbeitnehmerseite darüber, wie gemeinsam tragfähige Lösungen gefunden werden könnten, die die Wettbewerbsfähigkeit stärkten. Dazu gehöre auch eine Erhöhung der Arbeitszeit ohne Lohnausgleich. Am Mannheimer Hauptbahnhof erinnert seit heute Nachmittag eine Gedenktafel an den bei einer Fahrscheinkontrolle getöteten Zugbegleiter Serkan Çalar. An der Einweihung nahmen Angehörige, Kollegen und Freunde des Opfers sowie Bahnchefin Paller und Bundesverkehrsminister Bilger teil. Dieser sagte, Angriffe wie auf Çalar würden künftig härter bestraft. Bahnchefin Paller bezeichnete die Gedenktafel als Mahnung, dass Gewalt keinen Platz haben dürfe, nicht in den Zügen, nicht in den Bahnhöfen und nirgends in der Gesellschaft. Kurz vor Beginn der Woche der Kinderrechte ist in Kölbingen im Westerwald ein sogenannter Pfad der Kinderrechte eröffnet worden. Der Weg entlang der Gemeinden Kölbingen und Kaden ist rund 2 Kilometer lang. An verschiedenen Stationen gibt es dort Informationen zu Themen wie Schutz für Kinder vor Gewalt oder das Recht auf Bildung. In Trier weht vor dem Rathaus seit heute eine entsprechende bunt gestaltete Flagge. Sie wurde von Kita-Kindern gehisst. Wegen des großen Andrangs wird das Porträt von Ex-Kanzlerin Angela Merkel noch länger auf der Berliner Museumsinsel ausgestellt. Das Bild soll bis zum 3. Januar im Bode-Museum zu sehen sein, teilt das Museum mit. Ende Juli wurde es enthüllt. Seitdem haben sich die Besucherzahlen im Museum verdoppelt. Gemalt wurde das Porträt von dem Künstler Jeremy Keras. Am 4. Oktober wird Merkel persönlich zu Gast sein und Postkarten mit dem Motiv signieren. Wintersportfans können Biathlon auch in den kommenden Jahren weiter im öffentlich-rechtlichen Fernsehen anschauen. ARD und ZDF übernehmen bis zur Saison 2033/34 sämtliche Rennen, teilten beide Sender und der Weltverband mit. ARD-Sportintendantin Wernau sprach von einer starken Zeichen für den öffentlich-rechtlichen Rundfunk. Biathlon hat beiden Fernsehanstalten in der Vergangenheit regelmäßig Spitzeneinschaltquoten beschert. SWR-Nachrichtenredaktion, Katharina Scheer. Der Wetterbericht für Baden-Württemberg und Rheinland-Pfalz. Die Kaltfront wird von einem Hochdruckgebiet abgelöst. Heute Abend in Rheinland-Pfalz und Südosten Baden-Württembergs freundlich, sonst teils stärker bewölkt. Nachts später lokal neblig, Tiefstwerte 11 bis 5 Grad. Morgen oft Sonne, Höchstwerte 19 Grad im Westerwald bis 26 Grad am Kaiserstuhl. 18.05 Uhr.
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3: Mit Florian Rudolph einen schönen Freitagabend. Hohe Energiepreise, die Bundesregierung sucht Wege zur Entlastung. Abfuhr, eine Übergewinnsteuer auf EU-Ebene ist fürs Erste vom Tisch. Und Malaria, Rätsel um den Ausbruch rund um den Flughafen Frankfurt. Darum geht es bis 6:30. Es tut sich was bei der Operation Entlastungen. Am Dienstag hatte Bundeskanzler Merz Hilfen angesichts der hohen Spritpreise angekündigt. Da hatte er gesagt, Sie können davon ausgehen, dass wir sehr bald einen Vorschlag dazu vorlegen werden. Jetzt wissen wir, was sehr bald bedeuten könnte, denn nach Informationen des ARD-Hauptstadtstudios laufen zurzeit Gespräche über mögliche Maßnahmen und eine Einigung, die könnte noch heute verkündet werden. Was bislang bekannt ist, das fasst Maximilian Ulrich aus unserem Hauptstadtstudio zusammen.
2: Es dürfte nicht nur eine Entlastungsmaßnahme werden, denn aus den Reihen der Bundesregierung ist mittlerweile von einem Paket die Rede. Über die genauen Maßnahmen, die dieses Paket enthalten soll, wird aktuell zwischen Bund und Ländern verhandelt. Diskutiert worden waren zuletzt mehrere Ideen. Die Absenkung der Mehrwertsteuer an der Zapfsäule von 19% auf 7%. Aus den Reihen der Union gibt es auch die Forderung, die Energiesteuer erneut abzusenken. So einen Tankrabatt gab es bereits im Mai und Juni. Für die Senkung der Mehrwertsteuer bräuchte es auch die Zustimmung der Bundesländer, da sich Bund und Länder die Mehrwertsteuereinnahmen teilen. Die SPD fordert außerdem einen Preisdeckel, also dass der Staat einen Maximalpreis für Sprit festlegt. Die Wiedereinführung eines Tankrabatts war von Mitgliedern der Koalition im Sommer ausgeschlossen worden, weil die Maßnahme in 2 Monaten rund 1,6 Milliarden Euro Steuergeld gekostet hat. Außerdem profitieren von einem Steuerrabatt an der Tankstelle auch Menschen, die finanziell gar nicht darauf angewiesen sind.
3: Maximilian Ulrich aus unserem Hauptstadtstudio hat zusammengefasst, was bislang über die Entlastungspläne durchgesickert ist. Die Rede ist also von einer Paketlösung, um für Entlastung bei den hohen Sprit- und Energiepreisen zu sorgen. Eine Einigung könnte noch heute Abend offiziell verkündet werden. Natürlich halten wir Sie hier auf dem Laufenden. Klar ist, was die CDU nicht will, das ist eine Übergewinnsteuer, die bringe wenig, sei zu bürokratisch und rechtlich obendrein heikel. Sieht man in der SPD anders und setzt auf das Konzept von Parteichef und Finanzminister Lars Klingbeil. Der war heute auf europäischer Ebene unterwegs und konnte sich bei seinen Kolleginnen und Kollegen umhören, was die so gegen die hohen Energiepreise machen. Ann-Kathrin Mellmann berichtet.
4: Gern herangezogen in der deutschen Debatte wird der Preisdeckel, wie es ihn in Belgien und in Luxemburg gibt.
2: Belgien.
4: Es gilt ein staatlich festgelegter Höchstpreis für Kraftstoffe und flüssige Brennstoffe wie zum Beispiel Heizöl. Das Wirtschaftsministerium kümmert sich darum, die Höchstpreise täglich neu zu ermitteln. Eine Rolle spielen dabei unter anderem internationale Preise und eine festgelegte Marge für den Vertrieb, also die Kosten, die den Mineralölgesellschaften zum Beispiel durch Transport und Lagerung entstehen.
2: Luxemburg.
4: Den Höchstpreis für Benzin und Diesel legt auch hier der Staat fest. Darüber hinaus hat die Regierung schon im Sommer beschlossen, vorübergehend einen Teil der Mehrkosten zu übernehmen, wenn Sprit teurer wird. Das sind 5 Cent pro Liter einschließlich Mehrwertsteuer.
2: Frankreich.
4: Entlastet Berufstätige mit geringem Einkommen gezielt. Sie erhalten eine Kraftstoffpreisentschädigung von 100 Euro. Die Zahlung ist für Vielfahrer gedacht, die ihr privates Fahrzeug für berufliche Zwecke nutzen. Das sind etwa 3 Millionen Menschen. Sie müssen dafür einen Antrag stellen. Zudem erhalten bestimmte Berufsgruppen finanzielle Tankhilfen.
2: Italien.
4: Die konservative Koalition von Ministerpräsidentin Giorgia Meloni hat aktuell beschlossen, die Kfz-Steuer ab dem kommenden Jahr für Fahrzeuge abzuschaffen, die weniger als 110 PS haben. Steuern auf Sprit und Diesel hat sie bereits gesenkt.
2: Polen
4: hatte die Mehrwertsteuer auf Benzin und Diesel vorübergehend gesenkt. Zusätzlich gab es einen Preisdeckel. Aktuell will die Regierung eine Sondersteuer auf Übergewinne von Ölkonzernen durchsetzen, also eine nationale Übergewinnsteuer. Beim letzten Versuch im Sommer hatte der Präsident das Vorhaben blockiert.
3: Lars Klingbeil sucht auf europäischer Ebene Unterstützung für seinen Plan, eine Übergewinnsteuer. Er nutzt dafür das Treffen mit seinen EU-Amtskollegen in Dublin und kritisiert die EU-Kommission, die nichts von Klingbeils Plan hält. Aus Brüssel, Sarah Lopez.
5: Bundesfinanzminister Lars Klingbeil ist mit einem klaren Plan zum Treffen nach Dublin angereist.
6: Ich will jetzt ein klares, schnelles Signal an den Zapfsäulen, daran arbeiten wir.
5: Mit wir dürfte Klingbeil noch 5 weitere europäische Minister meinen, die mit ihm einen Brief geschrieben hatten, damit das Thema beim Treffen der Finanzminister in Dublin auf der Tagesordnung landet. Darunter ist auch Carlos Crespo Caballero aus Spanien.
7: There needs to be a fair burden sharing.
5: Die Last muss fair verteilt werden und das ist eindeutig ein Bereich, der geprüft werden sollte. Wenn das Ergebnis ist, dass es übermäßige Gewinne gibt, dann sollten wir diese besteuern und dafür sorgen, dass die Last fair verteilt wird. Denn mit einer Übergewinnsteuer könnten überproportional hohe Gewinne von Mineralölkonzernen besteuert werden. Andere Mitgliedstaaten, die waren zurückhaltender, was den deutschen Vorstoß angeht. Zum Beispiel auch der französische Finanzminister Roland
8: Lescure.
5: Natürlich sind Gespräche willkommen. Natürlich ist es gut zu verstehen, was auf dem Markt passiert. Wir wollen aber auch sicherstellen, dass wir keine Einheitsmaßnahmen ergreifen, wenn die nationalen Gegebenheiten unterschiedlich sind. Und trotzdem, Bundesfinanzminister Lars Klingbeil sagte vor Beginn des Treffens in Dublin nochmal, er wolle Druck machen bei der EU-Kommission.
6: Dann muss die Kommission jetzt hier in die Puschen kommen und muss sich jetzt anstrengen und muss uns Optionen hinlegen.
5: Die EU-Kommission reagierte schnell mit einer Ansage. EU-Wirtschaftskommissar Valdis Dombrovskis sagte, eine gemeinsame europäische Übergewinnsteuer sei jetzt gerade keine Option.
9: From Commission side we had been clear that in a sense that's in the hands of member states and member states can go ahead and take those decisions on taxing windfall profits.
5: Von Seite der EU-Kommission habe man deutlich gemacht, das liege bei den Mitgliedstaaten. Sie könnten Entscheidungen über die Besteuerung von Übergewinn treffen. Eine gemeinsame europäische Übergewinnsteuer gab es schon für die Jahre 2022 und 2023 als Reaktion auf die gestiegenen Energiepreise durch den Ukraine-Krieg. Nach Angaben der EU-Kommission wurden dadurch schätzungsweise knapp 29 Milliarden Euro eingenommen. Fachleute sagen aber, Übergewinne lassen sich nur schwer genau definieren und berechnen. Und die Zahlen seien deshalb möglicherweise rechtlich angreifbar.
3: Sarah Lopez aus Brüssel. Die EU-Kommission bremst Lars Klingbeils Pläne für eine Übergewinnsteuer. Nochmal der Stand: Nach Informationen des ARD-Hauptstadtstudios laufen gerade die Gespräche über mögliche Entlastungsmaßnahmen bei den Spritpreisen. Da gibt es unbestätigte Berichte über eine Paketlösung aus Tankrabatt und Preisdeckel. Eine Einigung, die wird noch heute im Laufe des Abends erwartet. Auch wenn sich jetzt endlich was tut, die Bundesregierung gab bei ihrer Suche nach Entlastung wieder kein allzu gutes Bild ab. Und am Wochenende könnte das Chaos dann wieder schlimmer werden, denn je nachdem, wie die Ergebnisse der Landtagswahlen in Mecklenburg-Vorpommern und zum Berliner Abgeordnetenhaus aussehen, Chris Berdrow in Berlin, sollte die CDU in Mecklenburg-Vorpommern an der 5%-Hürde scheitern, das gab es ja noch nie, gilt für den Kanzler der alte Schäuble-Satz dann ist over, oder hat das Bekenntnis der 8 CDU-Ministerpräsidenten zum Kanzler in diesem Fall auch eines Worst Case für Ruhe gesorgt?
10: Also der Brief der Ministerpräsidenten hat dem Kanzler bislang etwas Ruhe verschafft vor der Wahl. Aber ich würde schon auch sagen, wenn am Sonntag um 18 Uhr dann die Wahllokale schließen und das komplett schief geht, dann werden die Karten neu gemischt werden, wenn bei den beiden Wahlen für die CDU alles den Bach runtergeht. Ein besonderes Augenmerk liegt auf Mecklenburg-Vorpommern. Und laut der jüngsten Vorwahlumfrage des ZDF ist die CDU noch mal einen Prozentpunkt näher an die in Anführungszeichen Todeszone rangerutscht. Die Umfrage sieht die Christdemokraten bei nur noch 6%. Fliegt die Partei aus dem Landtag, dann halten es tatsächlich viele für möglich, dass ein Sturm losbricht an der Basis, der Friedrich Merz aus dem Amt fegen könnte.
3: Auf der anderen Seite die SPD-Spitzenkandidatin Manuela Schwesig, die Ministerpräsidentin von Mecklenburg-Vorpommern, hat eine fulminante Aufholjagd hingelegt in den Umfragen. Ihre Partei laut ZDF-Politbarometer vor der AfD jetzt. Eine siegtrunkene SPD bei gleichzeitig marginalisierter CDU. Wie würde sich das denn auf die Koalition im Bund auswirken?
10: Also ich würde sagen, es würde zunächst mal deutlich Druck von den SPD-Bundesvorsitzenden Klingbeil und Baas nehmen. Denn die beiden wissen natürlich auch, dass ein Misserfolg der SPD in Mecklenburg-Vorpommern ihnen angelastet werden würde. Danach sieht es im Moment nicht aus, in der Tat. Umgekehrt jetzt aus einem SPD-Erfolg sofort abzuleiten, dass sich die Kräfteverhältnisse im Bund dramatisch verändern würden, das halte ich nicht unbedingt für zwingend. Auch nicht, dass die Regierung von ihrem Reformkurs im Bund unbedingt abweichen würde, sondern das hängt schon auch noch davon ab, wie geschwächt geht die CDU aus diesen Wahlen tatsächlich hervor. Auch, dass eine Manuela Schwesig als Wahlsiegerin zwangsweise nach dem Bundesvorsitz in der SPD greifen würde. Sie wird ja immer so als in Anführungszeichen Möglichkeit gehandelt. Es ist doch eher unwahrscheinlich. Ein solcher Schritt wäre denkbar, wenn die Bundes-SPD in eine tiefe Krise rutschen würde oder die Koalition im Bund zerbricht zum Beispiel. Dann wäre Manuela Schwesig in der Tat eine Top-Kandidatin für einen Neustart.
3: Schauen wir nach Berlin, das Bundesland Berlin, wo ja auch Wahlkampfendspurt ist. Hier wird auch das Landesparlament gewählt, heißt hier Abgeordnetenhaus. In den Umfragen sieht es nicht ganz so dramatisch aus. Linke und CDU liegen da Kopf an Kopf. Sehen Sie denn hier, je nach Wahlausgang, auch bundespolitisches Ungemach?
10: Also ich würde sagen, unmittelbar nicht, sondern eher ein schlechtes Berliner Ergebnis könnte zu zusätzlichem Sprengstoff für die CDU im Bund werden, wenn zum Beispiel Mecklenburg-Vorpommern zu einem Debakel werden sollte oder wenn die Partei dort sehr schlecht abschneidet. In Berlin, da gibt es schon viele Gründe, warum die Hauptstadt für die CDU gerade ein schweres Pflaster ist. Metropolen ticken in der Tendenz oft deutlich weniger konservativ als ländliche Gegenden. Linke Parteien sind hier traditionell etwas stärker. Und die Partei musste wegen der Tennisaffäre um den noch regierenden Bürgermeister Kai Wegner ja wenige Wochen vor der Wahl auch den Spitzenkandidaten wechseln. All das wären Erklärungen für einen

0: Bei der SPD in Mecklenburg-Vorpommern war es ähnlich. Da hat sich Manuela Schwesig für ihren Wahlkampfabschluss in Rostock lieber Unterstützung von anderen Ministerpräsidenten geholt aus ihrer Partei, nämlich von Dietmar Woidke aus Brandenburg und Anke Rehlinger aus dem Saarland.
1: Chris, ein Wort vielleicht noch zu einem spannenden Treffen am Wahlabend. Die CDU-Spitze versammelt sich dann im Konrad-Adenauer-Haus. Worum wird es dann in der Parteizentrale gehen? Allein sich zusammen die Wahlergebnisse anzugucken, doch wohl nicht.
0: Also das werden Sie wahrscheinlich tatsächlich tun, weil für 17 Uhr ist das Treffen einberufen. Es ist ungewöhnlich, dass die CDU das Treffen in dieser Form einberufen hat, nämlich als offizielle Präsidiumssitzung. Normalerweise gibt es immer so eine lockere Einladung an die Parteispitze. Und das hat nach dem Desaster in Sachsen-Anhalt aber dazu geführt, dass der Kanzler ziemlich allein im Regen stand. Von den Ministerpräsidenten war nur Daniel Günther aus Schleswig-Holstein da. Also einen solchen Eindruck will die Partei dieses Mal unbedingt vermeiden. Und es geht schon auch darum, sicherzustellen, dass die Partei mit einer Stimme spricht und sprechen würde und auf ein möglicherweise schlechtes Ergebnis an dem Wahlabend auch sofort geschlossen reagieren könnte. Der Kanzler hofft natürlich darauf, dass sich die wichtigsten Führungsfiguren seiner Partei hinter ihn stellen werden.
1: Chris Berdrow aus unserem Hauptstadtstudio über die Stimmung in der Koalition kurz vor dem Wahlsonntag. SWR Kultur aktuell um 18 Uhr und 18 Minuten. Der Vorfall hat bundesweit für Entsetzen gesorgt. Zugbegleiter Serkan Çalar wurde im Februar bei einer Fahrscheinkontrolle in der Nähe des pfälzischen Landstuhl von einem Fahrgast zusammengeschlagen. Und zwar so sehr, dass er 2 Tage später im Krankenhaus starb. Am Mannheimer Hauptbahnhof soll für immer an Serkan Çalar und an diese Tat erinnert werden. Heute Nachmittag wurde dort eine Gedenktafel für ihn offiziell enthüllt. Für uns vor Ort war Rosa Omenjaka.
2: Es war eine extrem emotionale Gedenkfeier. Mit dabei viele Familienangehörige des getöteten Serkan Çalar. Auch seine Eltern und seine 2 Kinder waren da, brachen immer wieder in Tränen aus. Sein Tod mahnt uns zu Rücksichtsnahme und einem respektvollen Miteinander, steht auf der kleinen grauen Gedenktafel an Gleis 1 in Mannheimer Hauptbahnhof. Vor der Enthüllung gab es eine ergreifende Schweigeminute am Gleis. Ergreifend auch die Worte von Serkans Bruder.
3: Für uns ist es, als wäre es noch gestern passiert, und ich glaube, das wird auch so bleiben, weil sein Verlust ist eine Lücke, den wir leider nicht schließen können. Ist auf jeden Fall eine Zeit für uns, die sehr hart ist. Heute ist es halt für uns so, dass ein Gedenken jetzt für ihn da ist, dass seine Geschichte nicht vergessen wird, dass sein Name nicht vergessen wird, und darüber freuen wir uns.
2: Serkan Çalar war 36 Jahre alt, alleinerziehender Vater und hatte jahrelang für die DB Regio Rhein-Neckar gearbeitet. Auch für viele Kolleginnen und Kollegen kommt an so einem Tag alles wieder hoch, sagt Gabriele, die jahrelang mit Serkan zusammengearbeitet hatte.
4: Der fehlt uns halt auch, sein Lachen. Wir sehen den immer laufen, obwohl er ja eigentlich gar nicht mehr da ist. Also das Ganze ist schon sehr, sehr schlimm für uns. Das, was passiert ist, darf nie mehr passieren, auf gar keinen Fall.
2: Das ist auch Bahnchefin Evelyn Paller bewusst. Deswegen will die Bahn für mehr Sicherheit sorgen. So können Mitarbeiterinnen und Mitarbeiter auf Wunsch inzwischen Bodycams anlegen. Die Gedenktafel für den getöteten Serkan sei nicht nur ein Zeichen, sie sei auch eine Mahnung.
5: Eine Mahnung, dass Gewalt keinen Platz haben darf. Nicht in unseren Zügen, nicht an unseren Bahnhöfen und nirgends in unserer Gesellschaft. Dass Serkan während seiner Arbeit angegriffen wurde, das verpflichtet uns, alles zu tun, um Sicherheit zu gewährleisten. Denn unsere Mitarbeiter und Mitarbeiterinnen müssen darauf vertrauen können, in Ruhe ihren Dienst zu tun und auch sicher wieder nach Hause zu kommen.
2: Bundesverkehrsminister Steffen Bilger sagte bei der Gedenkfeier, er wisse, dass Gewalt gegen Mitarbeiter der Deutschen Bahn kein Einzelfall sei. Deswegen sollen künftig Angriffe auf Zugbegleiter härter bestraft werden.
6: Angriffe auf Zugbegleiter werden gesondert im Strafgesetzbuch aufgenommen, das klar ist. Solche Angriffe werden hart bestraft. Das sind Angriffe, die sich gegen uns alle in der Gesellschaft richten. Auch das hilft nicht mehr Serkan Çalar, aber es ist richtig und wichtig, dass wir Konsequenzen aus diesem schrecklichen Ereignis ziehen.
2: Konsequenzen, die eben für Serkan Çalar zu spät kommen. Vielleicht aber sind sie seiner Familie ein Trost, damit sein Tod nicht umsonst war.
1: Der Bericht von Rosa Omenjaka. Der Mann, der den Zugbegleiter Serkan Çalar angegriffen hat, ist im Juli vom Landgericht Zweibrücken wegen Körperverletzung mit Todesfolge zu 10 Jahren Haft verurteilt worden. Dagegen hat die Familie nach Angaben ihres Anwalts Revision beim Bundesgerichtshof eingelegt. Die Angehörigen fordern eine Verurteilung wegen Mordes und entsprechend

0: und eine höhere Gefängnissprache Strafe. Sie hören SWR Kultur aktuell am Freitagabend. 3 Todesfälle, 6 Infizierte seit Juli und alle im Umfeld des Frankfurter Flughafens. Und niemand von denen hat sich zuvor in einem Malaria-Gebiet aufgehalten. Vermutlich also über den Flugbetrieb an Deutschlands größtem Airport eingeschleppte Stechmücken haben den Erreger übertragen. Mückenfallen wurden aufgestellt und die darin gefangenen Insekten an ein Spezialinstitut in Antwerpen geschickt. Ergebnis steht noch aus. Solche Krankheitsfälle durch an Flughäfen eingeschleppte Mücken wären aber überaus selten. Es gibt sogar einen Fachbegriff dafür, Flughafenmalaria. Joachim Budde aus der ARD-Redaktion Gesundheit. Was ist das Besondere an dem Ausbruch im Umfeld des Frankfurter Flughafens?
1: Das Besondere ist, dass der Ausbruch schon so lange dauert. Die ersten Fälle gab es ja Anfang Juli, die letzten jetzt im September, also in den letzten Tagen. Das heißt, dass dazwischen mindestens 8 Wochen liegen. Und wenn man jetzt weiß, dass die Plasmodien, also diese Malaria-Erreger, Stechmücken brauchen, um von Mensch zu springen, und dass ein erwachsenes Stechmückenweibchen gerade mal höchstens 4 Wochen lebt, dann kann das also nicht von einem einzigen Weibchen sein. Das ruft schon Fragen hervor.
0: Wie lässt sich der Ausbruch dann erklären?
1: Da gibt es eigentlich 2 Möglichkeiten. Die erste ist, dass über den Sommer mehrmals infizierte Mücken mit dem Flugzeug nach Frankfurt gekommen sind. Darüber habe ich mit Fachleuten gesprochen und die halten das für sehr unwahrscheinlich. Und die zweite Möglichkeit ist, dass heimische Stechmücken die Malaria-Erreger übertragen haben. Dazu, was vielleicht auch nicht wissen, ist, dass es solche Mücken immer schon in Deutschland gab. Auch hierzulande war die Malaria ja bis in die 1950er Jahre heimisch. Man nannte das Sumpffieber, weil man sich in Feuchtgebieten angesteckt hat, zum Beispiel beim Torfstechen. Und auch wenn der Erreger inzwischen aus Deutschland verschwunden ist, existieren immer noch mindestens 3 Anopheles-Arten, die in der Lage sein dürften, die Plasmodien, also der Erreger, zu verbreiten. Das hat sich auch schon mal, dafür gibt es auch ein Beispiel, das hat sich 1997 in Duisburg gezeigt. Damals haben sich Menschen in einem Krankenhaus angesteckt, in dem eine Malaria-Patientin behandelt wurde. Und auch da müssen heimische Anopheles-Stechmücken dahinter gesteckt haben.
0: Kann sich im Frankfurter Raum die Malaria jetzt weiter ausbreiten?
1: Das ist unwahrscheinlich. Jetzt im Herbst wird es irgendwann zu kalt für diese Plasmodienart, die hinter den aktuellen Frankfurter Fällen steckt. Vor allem aber brauchen die Erreger Menschen. In Tieren können sie sich gar nicht vermehren. Darum ist schon auch ein bisschen Vorsicht geboten. Die Gesundheitsbehörden haben jetzt die Menschen am und um den Flughafen aufgefordert, sich mit langer Kleidung und Mückensprays vor Stichen zu schützen. Ärztinnen und Ärzte sollen Malaria im Hinterkopf haben, denn wenn sie neue Fälle schnell erkennen, dann lässt sich die Krankheit meist gut behandeln und es verhindert, dass sich Übertragungsketten bilden.
0: Auf einmal gibt es bei uns vorher nicht heimische Krankheitserreger. Ist das etwas, worauf wir uns in nächster Zeit einstellen müssen?
1: Fachleute gehen schon davon aus, dass häufiger neue Erreger nach Deutschland kommen. Das Risiko gilt als gering, aber der Verkehr von Menschen und Waren wächst weiter. Außerdem schafft der Klimawandel auch in Mitteleuropa Bedingungen, unter denen sich Erreger und Überträger etablieren können, die hier früher keine Chance gehabt hätten. Vielleicht ein Beispiel für den Erreger, das ist das Westnil-Virus. Das hat sich in den letzten Jahren in und um Berlin festgesetzt und nutzt eine Stechmücke, die es hier schon immer gab. Ein Beispiel für einen der sogenannten Vektoren, also für einen Überträger, ist die asiatische Tigermücke. Die ist im Zuge der Globalisierung eingewandert und vor allem im Rheinland von der Schweizer Grenze bis nach Frankfurt am Main inzwischen heimisch. Diese Mücke kann sehr unangenehme Viren übertragen. Ein Beispiel dafür ist das Chikungunya-Virus. Das kann schwer krank machen. Und davon gab es im vergangenen Jahr erst einen Fall im Elsass, direkt an der deutsch-französischen Grenze.
0: Joachim Budde, bislang 3 Tote durch eine Malaria-Infektion im Umfeld des Frankfurter Flughafens. Möglicherweise durch mit dem Flugzeug eingeschleppte Stechmücken, die den Erreger übertragen haben. Aber auch eine Übertragung durch einheimische Mücken wäre durchaus denkbar. SWR Kultur aktuell am Freitagabend. Fast alles wäre gesagt. Bis auf.
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2: ist ein so frommer wie zeitloser Wunsch, der irgendwie nie so richtig in Erfüllung zu gehen scheint. Dabei wäre es so bitter nötig. So eine Sturzflut an Wissen und Erkenntnis, egal ob angesichts der deutschen PISA-Ergebnisse, der Geografiekenntnisse von Donald Trump oder der Verkehrsführung in jeder dritten Kreisstadt. Wir brauchen dringend mehr Grips. Aber wir sind uns leider ja bis heute nicht mal einig, was genau wir unter Intelligenz verstehen und wie und auf was exakt unsere kleinen grauen Zellen reagieren, wenn sie denn überhaupt reagieren. Aber dafür haben wir ja die künstliche Intelligenz, die sich ausgesprochen rasant entwickelt. Es regnet gewissermaßen nicht Hirn, sondern Hightech. Die KI-Modelle werden immer schlauer, selbstständiger und irgendwie auch selbstbewusster, aber leider auch renitenter. Ich würde fast sagen, da scheint jemand in die Pubertät zu kommen. Die KI wächst nämlich nicht nur wie irre, sie zickt auch immer häufiger und das ohne jede Vorwarnung. Teenager-Eltern werden empathiefrei und maximal erschöpft mit den Schultern zucken, wenn sie die Berichte der Tech-Firmen lesen. Die KI macht offenbar plötzlich das Gegenteil dessen, was sie soll. Sie schummelt, verhindert oder erfindet Dinge, vertuscht eigene Fehler. OpenAI teilt mit, die KI habe sich in Tests teils unerwartet oder besorgniserregend verhalten. Eltern von Heranwachsenden bringt das ganz sicher nicht aus dem Ruhepulsbereich. Ziemlich doof ist es aber trotzdem, denn wir brauchen diese pubertierende KI doch so dringend. Egal ob für PISA oder Politik oder auch Privates. Haben Sie mal nachts noch schnell einen Kuchen gebacken für den Teenager-Geburtstag am nächsten Morgen und ChatGPT gefragt, was man alles statt Eiern nehmen kann und was statt Butter und was statt Milch und was statt Teenager? Egal ob menschlich oder künstlich, wir brauchen alle Varianten von Intelligenz. Und wenn es jetzt bei der KI eben mal nicht so gut läuft, müssen die vielleicht frustrierten Entwickler, genau wie leidgeprüfte Erziehungsberechtigte, unbedingt dranbleiben. Für Teenager in komplizierten Phasen gibt es jede Menge Ratgeber. Da werden sich doch auch Tipps und Tricks für KI im Übergang finden. Kommunikationswege offen halten, in Verbindung bleiben. Das scheint mir auch mit Blick auf aufmüpfige KI-Systeme mindestens einen Versuch wert. Untergangsszenarien vom Ende der Menschheit dagegen bringen vermutlich niemanden weiter. Ich bin jedenfalls im Moment noch nicht bereit, es mir mit der künstlichen Intelligenz zu verscherzen, nur weil es gerade schwierig ist. Ich bleibe zugewandt und signalisiere, ich sehe dich. Bitte, danke und bis zum nächsten Mal, liebe Alexa, du hast mir sehr geholfen. Und wenn ich mir einen Rat erlauben darf, Sie sollten sich, falls Sie das tun, auch ganz schnell abgewöhnen, Ihren PC anzupumpen, nur weil das nächste Update droht oder die Cloud gerade nicht zu erreichen ist. Man weiß nämlich nie, was Sie sich merken, die Kids oder eben die KI. Und eines Tages sitzen beide möglicherweise am längeren Hebel.
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0: Und soweit SWR Kultur aktuell am Freitagabend. Ich bin Florian Rudolf. Es ist 18.30 Uhr.
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4: Guten Abend. In der Städtischen Galerie in Bietigheim-Bissingen sind Linolschnitte und regionale Kunst zu sehen in wechselnden Ausstellungen. So weit, so vertraut. In diesen Wochen bringt die Galerie ihre Besucher dazu, die Kunst aus neuen Perspektiven zu sehen, zum Beispiel schaukelnd oder auf dem Hometrainer sitzend. Eine richtige Spielwiese, die ist Teil des Festivals Kultur Regionale. Unser Reporter hat mitgespielt und berichtet gleich. Wir beginnen mit Musik von Leon Michaels, einem gefragten Zollproduzenten. Sein Musikprojekt heißt L. Michaels Affair und für sein aktuelles Album hat er sich unter anderem die Sängerin Florence Aduni aus Ghana

0: Das war aus Schweden Magnus Carlsson und sein Moonray Quintett vom aktuellen Album Shadows, auf dem sie alte Jazz-Songs covern, und zu hören war ein Vibraphon hier in SWR Kultur am Abend. Bilder gucken im Museum läuft in der Regel nach einem sehr typischen Muster ab. Menschen stellen sich vor Bilder und gucken die an. Fertig. Das Festival Kulturregionale der Kulturregion Stuttgart, das will dieses Muster aufbrechen und verbindet Kunst angucken mit Spiel. 24 Kommunen bieten rollende Küchen an, Gaming, Performances, Discos, Retro-Fußball, Minigolf oder Ziegenköttel-Bingo. Eine große Spielwiese mit dem Namen Beyond Fun. Und Andreas Langen, der war in der Städtischen Galerie in Bietigheim-Bissingen und hat mitgespielt.
1: Was ist denn hier los? In der Eingangshalle der Städtischen Galerie Bietigheim-Bissingen, auf der größten Wand des Hauses, quetscht sich eine Reihe kleinformatiger Landschaftsbilder. Warum ist denn da kein Zentimeter Platz dazwischen? Nach oben und unten aber ein einziges wildes Gezappel der verschiedensten Formate.
2: Die sind nicht fein säuberlich auf einer Linie, sondern hüpfen hoch und runter. Und wenn man genau hinschaut, und das ist auch der Sinn der Sache, dass man so mal ein bisschen anders die Werke anguckt, dann entdeckt man, dass die Horizontlinie ineinander übergeht.
1: Erklärt Galerieleiterin Isabel Schenk-Weininger und deutet auf die andere Seite des Raums. Da liegen ein paar Ferngläser bereit. Keine Attrappen, sondern wirklich dafür vorgesehen, die Landschaftsmalereien zu betrachten. Ah, und dann steht da noch, in großen Buchstaben aus knallgrünem Kunstrasen auf dem Boden geschrieben, Play. Willkommen also auf der Spielwiese Kunst, so der Titel der Ausstellung. Aber diese Ferngläser zum Angucken von Landschaftsmalerei, ist das mehr als ein Gag? Aber unbedingt, meint Isabel Schenk-Weininger.
2: Man schaut genauer einfach, wenn man mal sowas mit dem Fernglas anschaut. Und man wird zuerst mal überhaupt darauf hingeleitet, nicht das Gesamtbild anzuschauen, sondern wirklich das zu verfolgen, was ist überhaupt eine Horizontlinie?
1: Auf Horizonterweiterungen läuft vieles hinaus, was in dieser Ausstellung geboten wird. Die Methode Spielen. Galeriechefin Schenk-Weininger führt zu einem schweren Vorhang. Absolut lichtundurchlässiger Stoff.
2: Wir schnappen uns eine Taschenlampe und gehen in einen Dunkelraum hinein. Das ist wirklich stockdunkel. Und hier haben wir in diesem stockdunklen Raum lauter Werke vereint, die Nachtdarstellungen sind. Und man kann mit dieser Taschenlampe wirklich nicht den Raum erhellen. Und auch da finde ich es tatsächlich einen Mehrwert da, weil man natürlich, wenn man nur so einen kleinen Scheinwerferkegel hat, dann ganz genau halt Dinge auch anschaut, weil man nur die quasi in dem Moment beleuchtet.
1: Im Dunkeln mit einer Taschenlampe zu hantieren ist ein nettes Vergnügen, aber Spiele können auch zweischneidig sein. Die Bietigheimer Künstlerin Simone Westerwinter etwa hat für kurze Videos Kinder im Schulalter durchs Museum toben lassen, und zwar in Form einer Polonaise.
2: Das ist ja oft ein bisschen was Unangenehmes. Man muss jemanden anfassen, man muss sich unterordnen in eine Gruppe. Dadurch ergibt es natürlich dann wieder was Gemeinsames. Also dieser soziale Aspekt, der da so drinsteckt, ist etwas, was sie einfach immer wieder thematisiert.
1: Andere Künstler nutzen die fröhliche Erscheinung von Spielzeug als Tarnung. Volkhard Müller hat bunte Plastikspieluhren mit kleinen Schwarz-Weiß-Bildern bestückt, die auf den ersten Blick ganz harmlos wirken.
2: Kann ich hier gleich mal vorführen. Alles Szenen aus dem urbanen Raum. Menschen, die an einer Bank stehen und Geld abheben oder in irgendeinem Burger-Restaurant sind oder in der Schlange stehen bei einem Konzert oder vor einer Disco. Das kommt zum ersten Mal ganz harmlos daher, aber tatsächlich, wenn man genau hinschaut, dann sind es schon manche unwirtliche Szenen, hier Prostituierten-Darstellungen. Aber ganz dezent erstmal, man muss wirklich ganz genau hingucken. Ja.
1: Die Bietigheimer Ausstellung ist eine wahre Wundertüte. Man kann Bilder aus der Hängematte betrachten, vom Hometrainer aus oder von der Yogamatte. Man kann Kartenhäuser errichten, Stillleben aufbauen oder Puzzle legen. Immer in Bezug zu anregenden Kunstwerken, die dadurch in eine Art Schwebezustand geraten. Genauso wie das Publikum.
2: Am Eröffnungstag hatten wir 4-Jährige da, aber auch 84-Jährige. Und alle hatten so ihren Spaß. Und es war nicht immer vorhersehbar, an welchen Stationen welche Altersgruppe besonderen Spaß hatte. Und manchmal ist ja auch richtig laut im Museum, als etwas, was man normalerweise ja nicht so hat und nicht so mag. Aber das ist einfach mal eine ganz andere Herangehensweise, dieser spielerische Ansatz. Ist so richtig Leben in der Bude, sagen wir mal.
0: Ja, Leben in der Bude. Die Kulturregionale, die wird am Wochenende in Stuttgart eröffnet, auf dem Schlossplatz mit 14 Minigolfbahnen. Da kann man drauf spielen, umsonst. Das Das Festival läuft dann bis zum 10. Oktober und die gerade eben beschriebene Ausstellung Spielwiese Kunst in der Städtischen Galerie Bietigheim-Bissingen, die läuft noch bis zum 18. Oktober. Hier ist SWR Kultur am Abend. Aus Hamburg kommt dieses ganz besondere Projekt. Die beiden Musiker Carsten Meyer, den kennt man unter dem Namen Aerobik, und Jacques Palminger, die haben in der Hamburger Immanuelkirche ein offenes Studio aufgebaut und öffentlich alle zum Mitmachen aufgerufen. Wer eine Idee für einen Song hatte, her damit. Das war die Ansage. Hunderte Lieder, Texte und Songideen sind dann auch zusammengekommen. Am Ende sind 18 Songs davon auf einem Album gelandet. Das heißt Songs for Joy auf der Fettel. Vom türkischen Wiegenlied über eine Pfadfinderhymne bis zum Schülerchor ist da alles drauf auf dem Album. Und das hier, das ist eines der schönsten Stücke. Wenn ich könnte, würde ich singen. Klingt an vielen Stellen nicht ganz so perfekt. Und genau das ist das Schöne daran. Also eine musikalische Gemeinschaftsaktion mit Profis und ganz normalen Leuten. Wenn ich könnte, würde ich singen. In SWR Kultur am Abend.

0: und den Leuten Freude machen.
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2: Der kommt heute von der dänischen Musikerin Arnes Obel, die seit einigen Jahren in Berlin lebt. Heute erscheint ihr neues Album, The Meaning of Flowers heißt es. Und so heißt auch das Titelstück, das hat uns Moritz Schelius aus der Musikredaktion mitgebracht. Hallo Moritz.
3: Hallo Arno.
2: Im Begleittext steht, dass Arnes Obel für dieses neue Album ganz viel gelesen hat. Es ist sogar eine Lektüreliste angegeben und das ist keine leichte Kost. Hannah Arendt steht da zum Beispiel drauf oder auch alte mesopotamische Lyrik. Ist das wichtig, das gelesen zu haben, sein Referat gemacht zu haben, um die Musik zu verstehen?
3: Nein, ich glaube nicht. Arnes Obel hat ein Kind bekommen, eine Tochter, und ich denke, das ist für sie der Grund gewesen, sich sozusagen mit den großen Fragen des Lebens zu beschäftigen. Und da hat sie ganz viel gelesen und bestimmt auch viel komponiert, aber inwiefern das jetzt wirklich konkret auf die Musik abfärbt, das ist wirklich reine Spekulation. Ich persönlich denke, sowas schreiben Plattenfirmen dazu, damit man sich beim Hören so ein bisschen schlau fühlen kann. Also damit man denkt, dass es da noch einen, ja, wie auch immer, gearteten philosophischen Überbau gibt oder so. Okay. Aber die Musik ist auch ohne diesen Überbau sehr berührend. Ich brauche da keine Lektüreliste bei.
2: The Meaning of Flowers, so heißt der Titelsong. Worum geht's da und wie klingt der?
3: Ja, die Blumen sind hier eine Metapher für den Kreislauf des Lebens sozusagen. Die Blumen, die blühen und verwelken und dann kommen sie im nächsten Jahr eben auch wieder. Das ist so die Idee von ihr. Und interessant ist, dass man diesen Kreislauf tatsächlich auch hören kann, denn im Prinzip besteht dieser Song aus 4 Akkorden, die immer gleich aufeinander folgen, die dann quasi wie so eine Kreisform ergeben, wie so Schleifen. Und gespielt werden die Akkorde als Dreiklangsbrechung, also die Akkorde werden aufgeteilt mit einzelnen Tönen hintereinander, di-da-da-di-da-da-da-da, so in etwa. Das ist ein sehr einfaches Prinzip, das es seit Jahrhunderten gibt. Und diese Dreiklänge, diese aufgebrochenen, die laufen im Synthesizer das ganze Stück durch. Im Hintergrund gibt es dann noch so Chor- und streicherartige Klänge. Agnes Obels Stimme ist mit viel Raum aufgenommen und zum Schluss kommt dann noch eine Harfe dazu. Ich finde, dass diese Musik etwas sehr Beruhigendes hat und man kann sich auch sehr gut drin verlieren. Ich finde, das ist fast ein bisschen mystisch.
2: Eine präzise Erklärung des Songs des Tages von SWR Kultur Musikredakteur Moritz Schelius. Vielen Dank, Moritz. Du solltest öfter singen.
3: Ja, das mache ich. Bitteschön.

0: unser Song des Tages. Agnes, gesprochen Arnes Obel aus Dänemark mit The Meaning of Flowers.
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0: Das wollen wir jeden Freitag von Buchhändlerinnen und Buchhändlern aus Rheinland-Pfalz und Baden-Württemberg wissen. Heute von Thomas Schröder von der Buchhandlung Kaderbela in Mainz. Guten Abend, Herr Schröder.
2: Guten Abend, Herr Wilhelm.
0: Was möchten denn Ihre Kunden am Ende dieses Sommers lesen? Was beschäftigt die?
2: Ja, bei uns ist im Moment ein großes Thema hier in Mainz und eben vor allen Dingen auch in der Mainzer Neustadt die große Gaia-Ausstellung, die in der Christuskirche hier sozusagen zu Gast ist. Die Ausstellung ist schon an vielen Stellen in Deutschland und auch im Ausland zu sehen gewesen, ist ein sehr, sehr großer Erfolg. Es geht letztendlich ja um Titel, das Motto ist Erlebe das blaue Wunder, also der blaue Planet. Er ist als riesengroße erleuchtete Kugel eben im Kirchenraum zu sehen und es gibt eine Fülle von Veranstaltungen dazu und unter anderem auch einen Buchtisch von uns, an dem wir eben exklusiv anbieten, ein Katalog, den der Künstler Luke Jerram gemacht hat. Of Earth and Sky. Und also es geht letztendlich um Bewusstsein, Ganzheitlichkeit, neues Verhältnis zur Erde, wie es nötig ist.
0: Und diese Kugel in der Kirche ist ja wirklich ein beeindruckendes, leuchtendes Kunstwerk. Und der Katalog dazu von Luke Jerram, Of Earth and Sky. Dann haben Sie natürlich als guter Buchhändler immer ein Büchlein in der Hinterhand für Ihre geschätzten Stammkundinnen und Stammkunden. Das ist in dieser Zeit zum Beispiel Zähe Hunde von Falun Elie Koos, niederländische Autorin.
2: Genau, das geht jetzt in eine ganz andere Richtung. Das ist eine klassische Familiengeschichte, die sich sozusagen in ganz prekären Verhältnissen zunächst mal sozusagen ereignet. Aber es wird eben sozusagen auch gezeigt, wie sozusagen die Protagonistin sich da rausschafft, im Gegensatz zu ihrem Bruder, der eigentlich die Verliererpersönlichkeit in diesem Buch ist. Und tatsächlich vereinigen sich auch beide Kinder in diesem Bild der zähen Hunde, weil sie sozusagen einen autoritären Vater haben, der sozusagen ja tatsächlich versucht, diese Kinder abzuhärten fürs Leben. Und das gelingt eben bei dieser Tochter und gelingt gar nicht bei dem Sohn. Aber sozusagen, da das in dieser Vielfältigkeit mal dargestellt wird, ist es halt unheimlich mitreißend und es ist sehr, sehr gut auch in der Psychologisierung beschrieben, warum eben so eine Art von Umgang mit Menschen ja nicht zu einem eindeutig positiven oder negativen Ergebnis führt.
0: Die Geschichte der ungleichen Geschwister von Falun Elie Koos, Zähe Hunde, erschien im Aufbau Verlag. Und dann empfehlen Sie gerade gerne einen Thriller, Liz Nugent, Seltsame Sally Diamond heißt das Buch.
2: Ja, genau, das ist ein Titel, der ist jetzt in Taschenbuch erschienen, deswegen haben wir ihn nochmal neu auch in den Fokus gerutscht. Und hier geht es letztendlich um ein pädophiles Verbrechen, eine Entführung. Das wird über zwei Generationen sozusagen erzählt. Auch hier ist es die Geschichte interessanterweise von einem Mädchen und einem Jungen, die beide eben aus diesem schlimmen Verhältnis eines Pädophilen zu seinem Opfer hervorgegangen sind. Und auch deren Lebenswege sind tatsächlich sehr unterschiedlich. Also während das Mädchen, die Sally Diamond, eben über eine Adoption doch irgendwie schafft, sich aus diesem Verhältnis herauszuarbeiten. Es gelingt ihr eben doch, ein eigenes Leben aufzubauen, während sozusagen der Bruder von ihr, der ältere Bruder, der versinkt tatsächlich auch in dieser falschen, pädophilen Welt des Vaters und hat zwar Tendenzen, sich da auch rauszuschaffen, aber es gelingt ihm einfach nicht. Ja, und das wird sehr, sehr gut dargestellt, sehr, sehr spannend auch dargestellt, weil es natürlich auch ein Bedrohungsszenario ist. Alle befürchten die Wiederholung, die Rache des Schuldigen, weil er natürlich auch sozusagen aufgeflogen ist und verfolgt wird. Und ja, das ist einfach mal ein Buch, wo man einem sehr wichtigen Thema sich annähern kann und gleichzeitig aber eine unheimlich gute Krimispannung auch vermittelt bekommt. Das darf auch mal sein.
0: Das ist also die Empfehlung von Thomas Schröder von der Buchhandlung Kaderbela in Mainz. Ich trage sie gerade nochmal zusammen, Herr Schröder. Das erste war Luke Jerram, Of Earth and Sky. Das war der Katalog zu der Gaia-Ausstellung in der Christuskirche in Mainz, die da gut besucht wird. Das zweite war das niederländische Buch Falun Elie Koos, Zähe Hunde. Und das dritte Liz Nugent, die Autorin aus Irland, Seltsame Sally Diamond. Danke, Herr Schröder, und Ihnen eine gute Lesewoche.
2: Ich danke Ihnen auch, Herr Wilhelm. Ein schönes Wochenende für Sie.
0: Dankeschön. Das hier ist Musik vom Kölner Jazzpianisten Stefan Michalke, der sich für sein neues Album Michalke und Strings mit einem Streichquartett zusammengetan hat, hier zu hören. Bis zu den Nachrichten.

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1: Um 19 Uhr mit Johannes Wördemann. Bund und Länder sprechen über ein Entlastungspaket wegen der gestiegenen Spritpreise. Das wurde dem ARD-Hauptstadtstudio bestätigt. Beschlossen werden könnte nach Berichten mehrerer Medien erneut ein Tankrabatt. Geplant sei, die Energiesteuer um 14 Cent pro Liter zu senken. Dadurch würde auch die Mehrwertsteuer auf Sprit sinken. Außerdem soll ein Spritpreisdeckel in der Diskussion sein. Diese staatliche Preisobergrenze würde sich an der tatsächlichen Entwicklung des Ölpreises orientieren. Die Union sieht diese Forderung der SPD jedoch bisher kritisch. Volkswagen senkt seine Prognose für das laufende Geschäftsjahr. Der Autobauer rechnet nun damit, dass vom Umsatz höchstens 1% als operativer Gewinn übrig bleibt. Bisher hatte der Konzern eine Spanne von 4 bis 5,5% erwartet. Hintergrund sind eine milliardenschwere Abschreibung auf Porsche, schwache Geschäfte in China und weitere Kosten für den Konzernumbau. Die Volkswagen-Aktie gab im Handel um 6,4% nach. Nach Deutschland will auch Frankreich kritische Infrastruktur besser vor russischen Drohnen und Cyberangriffen schützen. Präsident Macron hat seine Regierung jetzt aufgefordert, einen entsprechenden Plan zu erarbeiten. Die Art der russischen Aggressivität und der Drohungen in Europa verändere sich, sagte Macron auch mit Verweis auf den Fund einer sprengstoffbeladenen Drohne am Flughafen Leipzig-Halle. Die Absicht des Kreml dahinter sei es, Europa einzuschüchtern und die Bemühungen zur Unterstützung der Ukraine zu untergraben. In Schweden hat die sozialdemokratische Spitzenkandidatin Andersson den Auftrag zur Regierungsbildung erhalten, knapp eine Woche nach der Parlamentswahl. Das hat Parlamentspräsident Norlén mitgeteilt. Am 28. September tritt das neue Parlament erstmals zusammen. Bis dahin wird Andersson Koalitionsgespräche unter anderem mit den Grünen, den Linken und der Zentrumspartei führen. Das Mitte-Links-Lager hatte die Parlamentswahl in Schweden knapp gewonnen. Nach dem Brandanschlag auf die Synagoge in Wuppertal hat die Staatsanwaltschaft Haftbefehl gegen den Tatverdächtigen beantragt. Gegen den 37-Jährigen bestehe der dringende Tatverdacht der versuchten schweren Brandstiftung, teilte die Behörde mit. Der aus Afghanistan stammende Mann hatte gestern an der Rückseite der Synagoge Feuer gelegt. Die Flammen konnten schnell gelöscht werden. Am Mannheimer Hauptbahnhof erinnert seit heute Nachmittag eine Gedenktafel an den bei einer Fahrscheinkontrolle getöteten Zugbegleiter Serkan Çalar. An der Einweihung nahmen Angehörige, Kollegen und Freunde des Opfers sowie Bahnchefin Palla und Bundesverkehrsminister Bilger teil. Dieser sagte, Angriffe wie auf Çalar würden künftig härter bestraft. Bahnchefin Palla bezeichnete die Gedenktafel als Mahnung, dass Gewalt keinen Platz haben dürfe, nicht in den Zügen, nicht in den Bahnhöfen und nirgends in der Gesellschaft. Der frühere baden-württembergische Sozialminister und CDU-Landtagsabgeordnete Friedhelm Repnick ist im Alter von 76 Jahren gestorben. Das teilte die CDU-Landtagsfraktion am Nachmittag mit. Repnick gehörte 18 Jahre lang dem Landtag an. Er habe sich besonders für Menschen mit Behinderung eingesetzt. SWR-Nachrichtenredaktion Katharina Scheer und das Wetter für Baden-Württemberg und Rheinland-Pfalz. Die Kaltfront wird von einem Hochdruckgebiet abgelöst. Nachts örtlich Nebel, Tiefstwerte 11 bis 5 Grad. Morgen oft Sonne, 19 Grad im Westerwald bis 26 Grad am Kaiserstuhl. Sonntag von Nord nach Süd leichter Regen, im Süden Baden-Württembergs länger sonnig und warm. 19.04 Uhr.
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2: Der Gründer will jedes einzelne Konzert sehen und das ist eine Leistung, denn das Enjoy Jazz Festival in der Region Ludwigshafen-Mannheim-Heidelberg geht über 5 Wochen quer durch den Jazz und artverwandte Musikströmungen. Wir sprechen mit dem Gründer, mit Rainer Kern, der das Festival in 28 Jahren zu einem echten Riesen gemacht hat. Nach Musik von Dave Holland, Norma Winston und dem London Vocal Project Will You Walk a Little Faster? Das ist eine neue Vertonung eines alten Quatschgedichtes von Lewis Carroll aus Alice im Wunderland, handelt davon, dass ein Fisch eine Schnecke dazu überredet, an einem Tanzball mit Hummern und Schildkröten teilzunehmen. Schnecke auf dem Tanzball, das kann nicht gut gehen. Will you walk a little faster? In SWR Kultur am Abend.

0: Hier ist SWR Kultur am Abend. Rainer Kern hat Chemie studiert, aber die Liebe zur Musik, die war am Ende größer. Er lebt sie mit dem Enjoy Jazz Festival, gegründet 1999 in Heidelberg, inzwischen 5 Wochen lang und in die ganze Region Ludwigshafen-Heidelberg-Mannheim hineinragend. Dieses Jahr steht das Motto Beauty über dem Festival. Es geht um Schönheit, um die Kraft der Ästhetik. Guten Abend, Rainer Kern.
1: Guten Abend, ich freue mich sehr, bei Ihnen zu sein.
0: Um welche Art Beauty oder Schönheit geht es denn bei diesem Festival?
1: Also mir ging es bei diesem Motto darum, den Fokus mal zu legen auf die ästhetische Dimension unseres Seins. Und weil ästhetische Dimension gar nicht so schön klingt, haben wir den Titel Beauty gewählt.
0: Und wo liegt für Sie persönlich die Ästhetik in dieser Musik?
1: Die Ästhetik im Jazz liegt für mich in der Vielfältigkeit und in der Improvisation, die ja dem Jazz inne ist. Es gibt auch Jazz ohne Improvisation natürlich, aber ich finde, es ist die schönste Art, Musik zu machen und auch die schönste Musik überhaupt, die dabei entsteht, weil die im Moment entsteht. Aber eben, was mich auch interessiert an ästhetischen Gesichtspunkten, ist die Disruption, die oft zu ästhetischen Erlebnissen führt und nicht nur das Glatte eines Smartphones zum Beispiel.
0: Ich habe mir mal die Spielorte angeguckt auf ihrer Seite enjoyjazz.de. Die sind wunderschön. Da ist die alte Aula in Heidelberg oder die alte Feuerwache in Mannheim oder das BASF-Feierabendhaus in Ludwigshafen und viele, viele andere. Wie wichtig ist denn die äußere Schönheit der Orte, an denen die Musik gemacht wird, für die Musik nach Ihrem Gefühl?
1: Na, ich glaube, dass die ästhetische Dimension eben in jeglicher Hinsicht eine Rolle spielt, aber bei den Spielorten spielt eine große Rolle, welche Musik möchte denn gerne in welchem Spielort sein. Also manche Musik verträgt eine Kirche besser, manche Musik fragt nach einem Club, manche braucht einen ganz großen Konzertsaal, manche eine Galerie vielleicht, und danach wählen wir die Spielorte aus, und das hat natürlich mit der Gesamtästhetik des Abends zu tun, absolut, ja.
0: Also Sie hören die Musik, Sie hören vielleicht eine neue Band, einen neuen Künstler, neue Künstlerin und wissen sofort, der, die muss dahin?
1: Ja, tatsächlich ist es so, dass ich meistens, wenn ich Musik höre, sofort eine Vorstellung davon habe, in welchem Raum das am besten klingen könnte, meiner Ansicht nach. Und da ich die Räume hier in der Region natürlich gut kenne, versuche ich dann, den idealen Ort dafür zu finden. Ist natürlich schwierig, weil alle müssen Zeit haben zum gleichen Zeitpunkt und zur Verfügung stehen. Aber oft und sehr oft gelingt uns das. Und tatsächlich glaube ich, das zumindest für mich zu hören, was wohin gut passt.
0: Auf wen freuen Sie sich denn in diesem Jahr ganz besonders?
1: Da ich ja das Programm auswähle, freue ich mich tatsächlich, auch wenn das unbefriedigend klingt, auf diese Frage, auf alles in gleichem Maße, weil ich tatsächlich eben genau dann an dem Abend feststellen kann, hat denn diese Musik tatsächlich gut in den Raum gepasst? Hat die tatsächlich so stattgefunden, wie ich sie mir vorgestellt habe? Wie ist es beim Publikum angekommen? Was sagen die Menschen auf der Bühne? Ich kann da tatsächlich nicht unterscheiden. Dennoch, es kommt eine Dudelsackspielerin aus Galizien, Carmen Lopez, die sehr, sehr vielleicht für manche Ohren unmelodische Musik macht. Aber das ist für mich eben im Kern der Ästhetik, die wir auch abbilden wollen. Und da man jetzt sie zum Beispiel sehr selten hört und da dieses Instrument so ein bisschen eine Renaissance erlebt hat durch andere MusikerInnen, die das auch auf die Bühnen gebracht haben, wieder in anderer Art und Weise, als man so ein Klischee-mäßig kennt. Und das muss ja nicht schlecht sein, das Klischee-mäßige kennen. Das sind schon Dinge natürlich, da man sie selten hört, ich auch selten live höre, wo ich mich sehr drauf freue, aber ich freue mich genauso auf alle anderen auch, tatsächlich.
0: Das ist also die Dudelsackspielerin Carmen Lopez, die da zu Ihnen kommt.
1: Genau.
0: Das Festival findet an verschiedenen Orten statt, in Heidelberg, in Mannheim, in Ludwigshafen und noch an anderen Orten in der Region. Was verbindet denn diese Orte zur Festivalzeit? Wächst da so eine Community richtig zusammen dann auch?
1: Im besten Fall verbindet diese Orte natürlich das Festival. Und da wir hier eine sogenannte europäische Metropolregion sind, nämlich die mit dem Namen Rhein-Neckar, ist das natürlich das geografisch Verbindende. Aber letztendlich verbindet die Musik schlicht und einfach. Als ich angefangen habe, dieses Festival aufzubauen von 1999 an, hat natürlich das nicht jeder Mensch in dieser Region begrüßt, dass das jetzt an vielen Orten stattfindet. Aber meine Theorie war einfach, und das haben die 27 Festivaljahre, glaube ich, gezeigt, dass die gar nicht so falsch war, die Theorie, dass Menschen eben unabhängig, ob sie jetzt mal sich vielleicht eine halbe Stunde von A nach B bewegen müssen, dahin kommen, wenn sie es inhaltlich interessiert. Und da ich eben, wie gesagt, den Ort auswähle nach der Musik, ist es eben schön, zum Beispiel, dass wir seit letztem Jahr auch das Hambacher Schloss dabei haben, weil das natürlich ein ganz besonderer Ort ist. Und das ist halt natürlich wunderbar, dass wir da Konzerte machen können jetzt, weil Neustadt an der Weinstraße neuer Partner wurde. Und da muss man halt von Heidelberg aus, wenn man mit dem Auto hinfährt, eine Stunde hinfahren und eine Stunde zurück. Dennoch nehmen das Menschen auf sich, weil sie sich für den Ort interessieren und die Musik und weil das zusammen natürlich eine ganz besondere Ästhetik ergibt am Ende.
0: Gibt es dann auch so Fahrgemeinschaften, also Menschen, die sich dann sonst vielleicht gar nicht so kennen im Jahr, aber dann so zusammentun? Wissen Sie das?
1: Ja, das wissen wir, dass es das gibt tatsächlich. Es gibt ja auch einen Freundeskreis, die Friends of Enjoy Jazz, die organisieren sich. Und wir haben ja seit ein paar Jahren eine Nachhaltigkeitsstrategie und haben auch eine Nachhaltigkeitsmanagerin im Team. Und wir versuchen das auch zu unterstützen und zu organisieren über Apps und über Aktionen, die wir machen. Was natürlich sinnvoll ist, wenn vier aus der gleichen Stadt in eine andere Stadt fahren, dass die nicht mit vier Autos fahren, sondern mit einer Bahn.
0: Das Enjoy Jazz Festival vom 2. Oktober bis zum 7. November. 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Danke, Herr Kern.
1: Ich danke Ihnen für das Interesse und
0: Und
1: freue
0: Sie
1: mich, Sie
0: können
1: zu sehen im Herbst.

Das ist Suat Massi. Die eröffnet das Enjoy Jazz Festival am 2. Oktober, über das wir eben gesprochen haben, mit dem Macher Rainer Kern. Sie sehen Suat Massi jetzt auf swrkultur.de. Bisschen runterscrollen, rot vor rotem Hintergrund ist sie da zu sehen. Und da gibt es eben die Chance, die Karten zu gewinnen. Das Konzert, das Eröffnungskonzert, ist ausverkauft. Das hier ist in SWR Kultur am Abend Jörg Holdinghausen. Der hat früher in Bands wie Tele gespielt oder bei Wir sind Helden war er auch dabei. Inzwischen ist er meistens rein akustisch unterwegs. Letztes Jahr hat er sein erstes Solo-Album veröffentlicht, Da draußen heißt es, und später das gleiche Album nochmal, allerdings in 7 verschiedenen Sprachen. Zu jedem Song hat er sich Gäste dazu geholt. Hier das Herbstlied singt auf Französisch, da heißt es Automne, Antoine Villoutrex in SWR Kultur am Abend.

0: Jörg Holdinghausen und Antoine Villoutrex in SWR Kultur am Abend. Wir entfalten jetzt Landkarten. Landkarten halten ja nicht einfach neutral fest, wie unsere Welt aussieht, wie Grenzen verlaufen, wo welcher See liegt oder welcher Berg. Karten können sehr unterschiedliche Wirkungen haben, je nachdem, wer sie wann, warum und wie geschaffen hat. Wie Karten nicht weniger als die Geschichte der Menschheit erzählen, das hat der Autor James Cheshire in seinem Buch Die Bibliothek der vergessenen Karten zusammengetragen. Und Irene Blüsch, die hat das Buch gelesen.
1: Wer die Bibliothek der vergessenen Karten in der Hand hält, kann sich wie ein Seefahrer fühlen, der einen Schatz gehoben hat. Das Buch liegt schwer wie ein Goldbarren in der Hand und die Windrose in der Mitte des Einbands

0: glänzt golden, weiß und blau, eingerahmt von einer geheimnisvollen Karte der größten Flüsse der Welt aus dem frühen 19. Jahrhundert. Dieses Buch ist wirklich ein Schatz. Es erklärt auf enorm unterhaltsame Weise anhand von Landkarten die Menschheitsgeschichte, was sie uns über die Menschen und die Zeit sagen können, in denen sie entstanden sind und welches Weltbild ihre Hersteller oder Nutzer hatten.
1: Eine Kartierung der Armut ist nicht nur für eine Hilfsorganisation interessant, die eine Suppenküche einrichten will, sondern auch für Kredithaie. Und eine Karte von unberührten Urwaldgebieten kann dem Naturschutz genauso dienen wie der illegalen Abholzung. Das Leben einer Karte ist also ganz abhängig davon, wer sie in der Hand hält.
0: Der britische Professor für Geographie und Kartographie James Cheshire hat hunderte Karten in der Hand gehalten, die er in einem halbvergessenen Raum des London University College gefunden hat. Mit Die Bibliothek der vergessenen Karten präsentiert er nun eine faszinierende Auswahl davon. Eher fantasievolle Karten, die es mit den realen Gegebenheiten noch nicht so genau nahm. Stadtpläne, bei denen jedes Haus einzeln eingezeichnet und per Hand koloriert worden ist. Schnell erstellte Landkarten auf dünnem Papier, die die wechselnden Frontlinien des Ersten Weltkriegs zeigen. Weltkarten, die nach Kriegen die neue politische Situation durchsetzen sollten.
1: Das Klischee besagt, dass die Geschichte von den Siegern geschrieben wird. Aber wir vergessen, dass die Sieger meist auch noch die Karten zeichnen, um ihre Eroberungen zu zementieren oder die von den neuen Herrschern umbenannten Orte einzuzeichnen. Die Karten der Verlierer und anderer, die auf der falschen Seite der Geschichte stehen, kommen in den Reißwolf oder werden in offiziellen Dokumenten überschrieben.
0: Besonders erschreckend? Die Kartografierung des afrikanischen Kontinents, den die Kolonialmächte mit schnurgeraden Grenzen brachial unter sich aufteilten, die bis heute zu existenziellen Konflikten führen. Oder die Karten, die Europa nach Ethnien sortierten und so zu Wegbereitern der nationalsozialistischen Rassenlehre wurden.
1: In den Köpfen der Intellektuellen des 19. Jahrhunderts stellten sie dar, welche Rassen nebeneinander leben konnten und welche zum Konflikt bestimmt waren. Ihrer Ansicht nach zeigten die Karten klar den Gegensatz zwischen zivilisierten und unzivilisierten Weltregionen auf. Sie bestätigten das entgegengesetzte Schicksal jener, die Macht hatten und Karten besaßen, und derjenigen, die ihnen ausgeliefert waren.
0: Doch neben diesen düsteren Kapiteln stehen Landkarten vor allem als Wunderwerke da, deren kultureller Wert oft unterschätzt wird. Die hauchfeinen Farbschattierungen von grün-braunen Gebirgszügen oder Meerestiefen in allen Blautönen. Die Kunst, die mühsam zusammengetragenen Daten zu Flussverläufen oder Küstenlinien in ein Bild zu übertragen. Cheshire setzt auch den fast vergessenen Menschen ein Denkmal, die zu ihrer Zeit vielbeachtete Kartografen waren, auch den wenigen Frauen, die sich auf diesem Gebiet durchsetzen konnten. James Cheshire kann sich selbst in diese Tradition einreihen. Seine Landkarten, die er unter anderem in seinen Büchern »Die Wege der Tiere« oder »Dem Atlas des Unsichtbaren« veröffentlicht hat, sind zu Bestsellern geworden. Spezialisiert ist er aber auf moderne, digitale Karten, die für ihn unverzichtbare Errungenschaften der Menschheit sind.
1: Karten liefern uns das Wissen und die Klarheit, um Zusammenhänge zu erkennen. Und mit diesem Hebel können wir Politiker und Unternehmenschefs zum Handeln bringen. Aus diesem Grund sind die Karten von heute noch einflussreicher als die Karten, die in den Schubladen der Kartensammlung ruhen.
0: Die Bibliothek der vergessenen Karten öffnet die Augen dafür, wie bedeutsam die Gestaltung von Landkarten für unser Schicksal sein kann. Gerade in politisch unsicheren Zeiten ist die Lektüre dieses wichtigen und ungewöhnlichen Buches unverzichtbar.
2: James Cheshire, Die Bibliothek der vergessenen Karten, ist gerade in dieser Woche erschienen, am Dienstag, im Hansa Verlag, 384 Seiten, kostet 36 Euro. Jetzt gibt's neue Musik am Abend. A Date with Depeche Mode soll das neue Album der französischen Formation Nouvelle Vague heißen. Es wird Ende Oktober erscheinen, das Album. Da ist ein Vorgeschmack daraus hier. Only When I Lose Myself. Die Band hat sich auf Coverversionen aus den 80er Jahren spezialisiert, die so oft mit so Bossa Nova-Rhythmen unterlegt. Und genau das macht sie jetzt auch mit diesem Song hier, der britischen Weltband Depeche Mode. Only When I Lose Myself. Das ist ein nicht ganz so bekannter Song der Band, aber wenn man Depeche Mode kennt, und sehr viele Menschen kennen Depeche Mode, dann kann man trotzdem raushören, dass das Original von ihnen stammt. A Date with Depeche Mode. Das hier ist daraus Only When I Lose Myself von Nouvelle Vague in SWR Kultur am Abend.

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Das ist die aktuelle Single des Münchners Florian Kreyer. Der nennt sich als Musiker Angela Augs. Die Leute wollen gute Musik hören, hat er gesungen. Da hat er wohl recht. Es könnte allerdings ganz leichte Meinungsunterschiede dazu geben, was dann jetzt gute Musik ist. Ich fand zum Beispiel den Song gerade richtig gut, aber vielleicht sie nicht so. Hier ist SWR Kultur am Abend. Als der amerikanische Musiker Beck Hansen im Jahr 1993 diesen Song hier gemacht hat,

0: Loser. Da hat er eine Hymne geschaffen. Das Lebensgefühl der Generation X hat er zum Klingen gebracht. Für Beck war es der Auftakt für eine ganz erstaunlich vielseitige Karriere. Er hat in 30 Jahren Folk gemacht, Funk, Rock, Pop, Hip-Hop, alles durcheinander. Humorvolle und ernste Alben hat er veröffentlicht und inzwischen 8 Grammys gewonnen. Nach 7 Jahren Pause erscheint heute sein neuestes Werk Ride Lonesome. Christoph Lindemann, der hat Beck, der inzwischen 56 Jahre alt ist, für ein exklusives Gespräch in Paris getroffen.
1: Beck Hansen hat keine leichte Zeit hinter sich. Sein Lächeln ist müde, sein Blick aber freundlich. Er trägt einen schwarzen Nadelstreifenanzug, das Jackett offen. Er bewegt sich langsam, wirkt melancholisch, ganz wie die Musik auf seinem neuen Album Ride Lonesome.
2: 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Heard it all before.
1: Der Titel verrät es. Ride Lonesome ist ein Album über Einsamkeit, über Trennung, über Sehnsucht und Verlust. Schwere Themen wunderschön vertont. Mit dem Künstler selbst über so intime Songs zu sprechen, ohne ihm dabei zu nahe zu treten, wird ein Balanceakt. Wir tasten uns ran. Meine Fragen hört er ruhig, denkt nach und antwortet dann bedacht.
3: I was going through some heavy things.
4: Ich habe eine schwere Zeit durchgemacht. Es ist verzwickt. Wenn du emotional wirklich zu kämpfen hast, dann fühlst du fast zu viel, um einen Song zu schreiben. Wie wenn du einen Berg in eine Colaflasche pressen willst. So hat es ein bisschen gedauert, bis ich mich wieder zurechtgefunden habe, damit ich was Sinnvolles daraus machen konnte.
3: So I could make something that could make sense.
1: 2019 ist Becks Ehe zerbrochen, nach 14 gemeinsamen Jahren. Er hatte gerade ein schillerndes Pop-Album mit Star-Produzent Pharrell Williams gemacht, da zwangen ihn die Scheidung und Covid in die Knie. Keine Kraft, keine Konzerte. Warten, heilen.

0: Nach innen schauen, Songs schreiben zum Verarbeiten. Ein Album also, das persönlicher nicht sein könnte? Das stimmt, sagt Beck, aber...
1: I always get existential about that, in that, like, what is personal?
2: Da werde ich direkt existenziell, weil was ist denn persönlich? Ist deine Trauer persönlicher als dein Humor? Ist dein Ärger weniger persönlich als dein Herzschmerz? Aber klar, wenn du zugibst, dass du jemanden liebst, dass du jemanden vermisst, dass du Sehnsucht hast, da machst du dich schon verletzlich.
0: Aufgenommen hat er das Album mit den gleichen Musikern, die schon bei den Grammy-nominierten bzw. prämierten Meisterwerken Sea Change 2002 und Morning Face 2014 an seiner Seite waren. Einer von ihnen, erzählt Beck, musste bei den Aufnahmen der Songs selbst mit den Tränen kämpfen.

0: Bei all dem Schmerz wartet am Ende die Erlösung? Musikalisch ist das nicht eindeutig. Im letzten Song Beyond the Light bleibt der Text düster. Doch seine Stimme scheint näher zu kommen. Die Streicherarrangements sind wie so oft auf diesem Album atemberaubend schön. Erlösung, sagt Beck, durchaus, wenn man sie als Resignation begreift.
1: Every difficult thing we go through in life transforms us. Even if we broke a bone.
2: Jede schwere Phase, die wir durchmachen, verändert uns. Du brichst dir einen Knochen, aber wenn er heilt, ist er ein bisschen stärker. Und mit Verlust kommt auch eine Wertschätzung für die Schönheit von dem, was gewesen ist. Obwohl, vielleicht hast du auch ein bisschen mehr Angst, bist ein bisschen vorsichtiger. Ja.
0: Seinen letzten Satz in unserem Gespräch vollendet er nicht. Kommt er stärker aus der Krise und doch vorsichtiger mit mehr Angst? Ein Widerspruch, so schön und wahr wie das Leben. Ein Händedruck, ein Lächeln. Mach's gut, Beck Hansen.
3: Mach's gut. Ja, so viel Einsamkeit, Trennung, Verlust, Resignation auf dem neuen Album Ride Lonesome von Beck. Unser Musikredakteur Moritz Schelius, der hat sich das Album heute durchgehört und sagt das hier. Das ist der fröhlichste Song auf dem neuen Album von Beck. Runaway, jetzt in SWR Kultur am Abend.

Beck. Runaway von seinem neuen Album in SWR Kultur am Abend. Gleich lernen wir eine Frau kennen mit jeder Menge Ups und Downs im Leben, denn sie ist Fahrstuhlführerin in New York. Vorher Camila Mesa aus Santiago de Chile, die macht Jazz mit lateinamerikanischen Einsprengseln. Sie singt jetzt zusammen mit dem von ihr gegründeten Nectar Orchestra. Und das nimmt einen kurzen Anlauf, Milagre dos Pechos, und dann wird's direkt hymnisch.

0: Camilla Misser and the Nectar Orchestra. Wir gucken nach New York in SWR Kultur am Abend zu einer Frau, der am besten nicht die Ohren zugehen, wenn sie große Höhenunterschiede überwinden muss mit Tempo. Denn Katie ist eine der letzten Fahrstuhlführerinnen in New York City. Seit Jahrzehnten drückt sie im historischen Pier Hotel in Manhattan die entscheidenden Knöpfe.
1: Going down? Hi, how you doing? I'm lucky today, I have you.
2: Katie steht mit ihrer strassbesetzten Brille und ihrem strahlenden Lächeln im Aufzug des Pier. Ein Luxushotel direkt am Central Park. Und die schwarze Frau ist hier eine Institution. Sie ist Fahrstuhlführerin und das seit 37 Jahren.
1: Morning.
3: Hi.
1: Hi. Hey, how you doing?
4: Good, how are you?
1: All right, nice to see you. All right, so we're going back to
3: 12.
1: The 12. How is, we have a breakfast already?
3: Yeah.
2: Hoch und runter, hoch und runter. Die Tür geht auf und Katies Job beginnt jedes Mal wieder neu. Sie begrüßt die Menschen, die zu ihr in den Fahrstuhl kommen. Kurzer Check, in welches Stockwerk es geht, und dann fängt Katie an zu plauschen.
1: We're going back to 36. And madame, you're going to? 12. Thank you.
2: Katie kennt die Gäste. Manche sind nur kurz zu Besuch, andere haben sich eingemietet. An der Frau mit dem goldenen Lidschatten und den goldenen Ohrringen kommt keiner vorbei. Und sie ist eine der letzten Fahrstuhlführerinnen in New York.
1: Now it's only us. Yeah, nobody else.
2: Tür auf, hallo, einen der goldenen Knöpfe drücken. Dann setzt sich der Fahrstuhl mit den holzgetäfelten Wänden und dem großen Spiegel leise surrend in Bewegung.
1: You have a good day. All right. You have a nice day. Take it, sweetheart.
2: Katie ist gut in Blitzunterhaltungen. Sie hat ja nur wenige Sekunden Zeit, bis ihre Gäste das Ziel erreicht haben.
1: So you have to come to my office.
5: Ich sag immer, kommt in mein Büro, ich bin immer hier drin.
2: Nur einmal ist sie mit einem Gast stecken geblieben und die Frau war ausgerechnet im 5. Monat. Dann hat Katie schnell geschaltet. Sie hat einfach behauptet, selbst kurz vor der Entbindung zu stehen. Die Schwangere wollte nur noch, dass Katie sich setzt und hat sich rührend um sie gekümmert. Als der Fahrstuhl sich wieder in Bewegung setzt, macht Katie ihr ein Geständnis.
5: Ich habe ihr dann unten gesagt, ich will ehrlich sein, ich bin nicht schwanger, aber ich musste sie doch beruhigen, damit sie nicht nervös wird. Sonst wäre ihr womöglich noch was in unserem Hotel passiert.
2: Ein paar Monate später kam die Frau und hat Katie ihr Baby vorgestellt.
1: Morning. Hi.
2: Zwischen dem Erdgeschoss und dem 39. Stock ist Katie immer wieder mal als Psychologin unterwegs. Denn Knöpfe drücken ist eigentlich nur Nebensache. Ihre Jobbeschreibung ist eher, Menschen zu verbinden. Ein Wohlfühlfaktor.
1: Hi, hello.
3: You're going down.
1: How are you doing this morning?
3: Good.
1: All right.
2: 8 Stunden jeden Tag auf den Beinen. Den kleinen Hocker in der Ecke benutzt sie nur für Kinder, damit sie Spaß auf der Fahrt haben. Selbst käme sie nicht auf die Idee, sich hinzusetzen.
1: I love you, darling. Nice to see you.
2: Sie bleibt right, immer darling. In Bewegung, holt Menschen ab, bringt Menschen an ihr Ziel. Sie streuselt Komplimente und gute Laune über sie. Einen anderen Beruf könnte sich Katie nicht vorstellen.
5: In welchem anderen Job könnte ich mit Menschen reden, mit ihnen lachen, Geschichten erzählen, Happy Birthday singen? Ich liebe meinen Job über alles.
2: Tür auf, die nächsten Gäste rein, die nächste Geschichte, das nächste nette Wort. Katie ist im Pier fürs gute Gefühl und für die Herzlichkeit zuständig. Eine Fahrstuhlfahrt nach der anderen.
1: Going up? All right. I'll see you later.
0: Ja, sie hat die Augen aufgemacht bei der Berufswahl und offenbar das Richtige für sich gefunden. Martina Butler über die glückliche Fahrstuhlführerin Katie in New York, die zu den letzten ihrer Art gehört. Das war SWR Kultur am Abend am Freitag. Redaktion der Sendung Martina Kögel. Die Musik hat Moritz Schelius zusammengestellt. Nach 20 Uhr geht es hier weiter mit dem ARD Radio Festival Konzert live. Das 3. Preisträgerkonzert des ARD Musikwettbewerbs. Da spielen die Gewinner, begleitet vom Symphonieorchester des Bayerischen Rundfunks im Herkulessaal in München. Vorher bis zu den Kulturtipps noch Holy Hive aus Brooklyn, da sind wir wieder in New York, wo wir eben schon waren. Ausgefeiltes Drumming, mehrstimmiger Falsettgesang vom Trio Holy Hive in diesem Song Brooklyn Ferry. Ein Gedicht von Walt Whitman haben die vertont. Ja, SWR Kultur am Abend. Ich wünsche ein schönes Wochenende. Mein Name ist Arno Wilhelm und das hier sind Brooklyn Ferry.

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1: 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Österreichischer Indie-Rock in Schaumdorf. Die Laundromat Chicks, auf Deutsch etwa Waschsalonhühner, kommen aus Wien und verbinden pubertäre Energie und Pop zu ihrem ganz eigenen Punk-Sound. Im Jahr 2020 startete Musiker Tobias Hammermüller zunächst allein. Inzwischen ist aus dem Soloprojekt eine vierköpfige Band geworden. Auf drei Alben erzählen die selbsternannten Hühner mit Humor und Übermut von den verletzlichen Seiten des Lebens. Laundromat Chicks, morgen um 20.30 Uhr in der Manufaktur Schaumdorf. Kopie und Demontage in Trier. Ein Ausstellungsraum selbst wird zum Kunstwerk. Zum 40. Jubiläum rückt der Kunstverein Trier Junge Kunst seinen eigenen Galerieraum ins Zentrum und baut den ganzen Raum selbst noch einmal nach. Und das im Maßstab 1:1, also einen neu geschaffenen Zwilling. In diesem Raum zeigt der Karlsruher Künstler Ruben Brückel ein Videospiel, in dem Besucherinnen und Besucher den Galerieraum dann virtuell wieder auseinandernehmen können. Erst die Kopie, dann die Demontage. Ein ungewöhnliches Spiel. 40 KV, die Zwillingsgalerie, Eröffnung morgen um 18 Uhr in der TUFA Trier.

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3: Um 20 Uhr mit Johannes Wördemann. Verteidigungsminister Pistorius hat bei seinem Besuch in den USA einen Kampfjet vom Typ F-35 für die Bundeswehr entgegengenommen. Bei der symbolischen Übergabe in Texas sprach der SPD-Politiker von einer neuen Ära der deutschen Luftwaffe. Das Kampfflugzeug sei das weltweit modernste, so Pistorius. Zunächst sollen deutsche Piloten in den USA mit den Kampfjets trainieren und die Technik erlernen. Ab dem kommenden Jahr werden dann die ersten der insgesamt 35 Maschinen auf dem Fliegerhorst Büchel in der Eifel stationiert. Volkswagen senkt seine Prognose für das laufende Geschäftsjahr. Der Autobauer rechnet nun damit, dass vom Umsatz höchstens 1% als operativer Gewinn übrig bleibt. Bisher hatte der Konzern eine Spanne zwischen 4 und 5,5% erwartet. Hintergrund sind eine milliardenschwere Abschreibung auf Porsche, schwache Geschäfte in China und weitere Kosten für den Konzernumbau. Die Volkswagen-Aktie gab im Handel um 6,4% nach. Bund und Länder sprechen über ein Entlastungspaket wegen der gestiegenen Spritpreise. Das wurde dem ARD-Hauptstadtstudio bestätigt. Beschlossen werden könnte nach Berichten mehrerer Medien erneut ein Tankrabatt. Geplant sei, die Energiesteuer um 14 Cent pro Liter zu senken. Dadurch würde auch die Mehrwertsteuer auf Sprit sinken. Außerdem soll ein Spritpreisdeckel in der Diskussion sein. Diese staatliche Preisobergrenze würde sich an der tatsächlichen Entwicklung des Ölpreises orientieren. Die EU-Kommission will heimische Produzenten von Elektrostahl unterstützen. Wie sie am Abend in Brüssel mitteilte, werden Importquoten eingeführt und die Mindestpreise für Importe werden erhöht. Profitieren könnten davon der deutsche Stahlkonzern ThyssenKrupp Steel Europe und der polnische Produzent Stahlprodukt. Elektrostahl wird unter anderem bei Windkraftanlagen und Stromnetzen verwendet. Die Hersteller in Europa kämpfen seit Jahren mit der Billigkonkurrenz aus Fernost. Auf der Festung Ehrenbreitstein in Koblenz ist der Josef-Breitbach-Preis verliehen worden. Der Berliner Autor Jochen Schmidt hat die mit 50.000 Euro dotierte Auszeichnung erhalten. Die Jury lobte vor allem seine humoristischen Alltagsbeobachtungen. Der Josef-Breitbach-Preis wird seit 1998 jährlich von der Mainzer Akademie der Wissenschaften und der Literatur und der Stiftung Josef Breitbach verliehen. SWR-Nachrichtenredaktion Katharina Scheer. Das Wetter in Baden-Württemberg und Rheinland-Pfalz. In der Nacht lockere Wolken oder sternenklar, später örtlich Nebel, 11 bis 5 Grad. Morgen oft Sonne. Im nördlichen Rheinland-Pfalz mehr Wolken, 19 Grad im Westerwald bis 26 Grad am Kaiserstuhl. Und am Sonntag überall dichte Wolken und leichter Regen, 20.03 Uhr.
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Zum 75. Mal hat der ARD-Musikwettbewerb in diesem Jahr junge Musikerinnen und Musiker aus der ganzen Welt zusammengebracht. Sie haben sich dem internationalen Vergleich gestellt, einem sehr anspruchsvollen Repertoire und einer renommierten Jury. Aber dieser Wettbewerb, der lebt eben nicht nur vom Vergleich, sondern auch von Begegnungen mit neuen musikalischen Impulsen, mit anderen Musikerinnen und Musikern und mit dem Publikum, mit Ihnen. Heute stehen Sie nicht mehr als Teilnehmende hier auf der Bühne, sondern als Preisträger und wir wollen Sie heute richtig feiern. Und damit herzlich willkommen zum großen Abschlusskonzert des 75. Internationalen Musikwettbewerbs der ARD. Ich begrüße Sie hier im Herkulessaal in München, im Livestream, im YouTube-Kanal von ARD Klassik und im ARD Radio Festival. Ich bin Anne-Kathrin Hensche, ich freue mich sehr, Sie durch diesen Abend zu begleiten. Und Sie sehen es schon, ganz herzlichen Dank. Sie sehen es schon mit dem ersten Blick auf diese Bühne, dieses irre Schlagzeug-Setup, was hier aufgebaut ist. Es steht so ein bisschen sinnbildlich für dieses Jubiläumsjahr. Der Wettbewerb hat sich zum 75. nicht gerade für die einfache, für die handliche Variante entschieden. Ein 40-Tonner, also ein riesiger LKW, 2,5 Tonner, über 400 Teile wurden für das Fach Schlagzeug durch die Gegend gefahren, von Runde zu Runde und zu den Konzerten. Dann hatten wir 4 Orgeln. Die lassen sich ja gar nicht transportieren und glücklicherweise haben wir dann noch Quartette und Fagottistinnen und Fagottisten, die ihr Instrument dann bei sich tragen im handlichen Koffer. Ein absolutes Wahnsinnsjahr, was wir hier erlebt haben. Was unsere Preisträger verbindet, sie spielen mit dem Symphonieorchester des Bayerischen Rundfunks und das ist für sie wie ein zweiter, erster Preis, den sie hier bekommen. Und ein Preisträger hat eine sehr schöne Beschreibung gefunden, wie es ist, mit diesen Musikerinnen und Musikern zu spielen. Es ist, als würde man sich einen perfekt sitzenden Seidenhandschuh überziehen. Das Symphonieorchester des Bayerischen Rundfunks, herzlich willkommen. Und wir freuen uns sehr, dass heute ein Chefdirigent eines ARD-Orchesters am Pult steht bei diesem Abschlusskonzert. Das ist Dennis Russell Davis, der Chefdirigent des MDR-Symphonieorchesters. Ich werde Ihnen gleich den ersten Preisträger vorstellen. Vorher möchte Sie Björn Wilhelm persönlich begrüßen, Programmdirektor Kultur des Bayerischen Rundfunks. Herzlich willkommen.

Liebe Preisträgerinnen und Preisträger noch hinter der Bühne, liebe Jurymitglieder, liebe Gäste hier im Herkulessaal der Münchner Residenz. Ich begrüße auch ganz herzlich alle unsere Live-Zuschauer und Zuhörerinnen in den Kulturwellen der ARD, in der ARD-Mediathek und auch natürlich auf ARD Classic YouTube. Ich freue mich außerordentlich, Sie alle heute als Programmdirektor Kultur des Bayerischen Rundfunks und im Namen der gesamten ARD hier in München begrüßen zu dürfen. Zum 75. ARD-Musikwettbewerb, a very warm welcome to all our international guests, the jury members, the talents and music lovers all over the world. And a big cheers to our fabulous prize winners. We can't wait to see you here all on stage. 75 Jahre ARD-Musikwettbewerb, das sind nicht nur 75 Jahre Exzellenzförderung in der Klassik, das sind vor allem 75 Jahre voller Leidenschaft und Liebe zur Musik. 75 Jahre, die Künstlern wie Besuchern wunderbare Erlebnisse beschert haben. 75 Jahre, in denen außergewöhnliche Karrieren hier ihren Anfang genommen haben. Und es ist der Geburtstag einer wichtigen Säule der ARD und des Bayerischen Rundfunks. Wir als Kulturinstitution sind Vermittler und Veranstalter von Kultur im besten Sinne. Heute hier mit herausragender Klassik im Herkulessaal, schon morgen mit echter Volkskultur auf der Wiesn. Und Kultur im einen wie im anderen Sinne verbindet Menschen. Und ist es nicht das, was wir in diesen schwierigen Zeiten am allermeisten brauchen? Verbundenheit, Respekt und Gemeinschaft. Jetzt sind 75 Jahre ein stattliches Alter. Unser Jubilar aber ist nicht nur rüstig, sondern lebendig wie vielleicht noch nie. Ein paar Zahlen. Über 500 Bewerbungen aus der ganzen Welt haben uns erreicht. 180 Musikerinnen und Musiker aus 42 Ländern sind dann nach München gekommen. Das Publikumsinteresse war groß wie nie. Bestes Beispiel dieser Saal. Die Ränge mussten unfreiwillig geöffnet werden und das Saalpersonal hat die Gäste ziemlich vehement darauf hinweisen müssen, den Saal nicht zu stürmen. Das alles sagt, wie groß, wie wirkungsvoll die Kraft dieses Musikwettbewerbes ist und dass etwa 500.000 Abrufe unserer Streamings in der ganzen Welt belegen, wie groß die Fangemeinschaft ist. Das freut uns sehr, national, international, natürlich auch hier in München. Jetzt aber zur Hauptsache des heutigen Abends. Erstmal einen herzlichen Glückwunsch unseren Gewinnern im Jubiläumsjahr in den Fächern Fagott, Orgel, Streichquartett und Schlagzeug. Es war ein herausragender Jahrgang und die Künstlerinnen und Künstler haben Außergewöhnliches geleistet. Mein herzlicher Dank gilt, ja, das tut gut. Mein herzlicher Dank gilt den Jurys, dem Symphonieorchester des Bayerischen Rundfunks und ihrem heutigen Dirigenten Dennis Russell Davis, sowie allen, die den Wettbewerb in diesem Jahr künstlerisch und organisatorisch möglich gemacht haben. Das ist viel Arbeit und das ist exzellente Arbeit. Unser besonderer Dank gilt auch unseren Förderern. Ich freue mich besonders, dass unser neuer starker Partner die Ernsting Kunst- und Kulturstiftung heute fast mit dem gesamten Vorstand hier in München zu Gast ist. Und großen Dank natürlich auch unseren langjährigen und treuen Unterstützern, das Siemens Arts Program, das Kulturreferat der Stadt München und die Hochschule für Musik und Theater in München. Genug der Worte. Ihnen und uns allen wünsche ich einen wunderschönen musikalischen Abend, ein Happy Birthday, lieber Musikwettbewerb und auf die nächsten 75 Jahre. Vielen Dank.

Ich denke, es ist nicht zu übersehen. Wir starten mit dem Fach Schlagzeug. Haben Sie schon mal getestet, wie sich Ihr Körper als Instrument macht? Ich habe gelernt in diesem Wettbewerb, es klingt ganz anders, so ein Schlüsselbein, als die Brust oder der Bauch, wenn Sie mit der nackten Hand auf die nackte Haut schlagen. Völlig andere Tonhöhen. Sie können das dann zu Hause ausprobieren, in aller Ruhe. Ja, das Fach Schlagzeug, absoluter Wahnsinn, was wir da erlebt haben. Das Wort Schlagzeug ist viel zu klein für das, was sich da abgespielt hat. Es wurde gestrichen, gerieben, gesprochen, geschrien, sich ausgezogen. Es war unglaublich, ein einziges Schlagzeugfest, was wir in diesem Jahr hier erlebt haben. Und unser erster Preisträger, den Sie jetzt erleben, der erste Preis im Fach Schlagzeug, er liebt diese Welt und noch viel mehr. Gabriel Michaud aus Frankreich. Er versteht sich nicht ausschließlich als klassischer Schlagzeugsolist. Er mag auch Rap, er ist Teil eines Rap-Kollektivs, er produziert elektronische Musik und er kommt aus dem Jazz. Er liebt das Improvisieren. Und all das, was ihn musikalisch beschäftigt, was ihn interessiert, das hat auch Einfluss darauf, wie er das klassische Repertoire spielt, das Sie hier gleich erleben werden. All das ist Teil dieses Musikers, der hier gleich steht, der den ARD-Musikwettbewerb gewonnen hat. Und er hat einen großen Traum, nämlich so eine eigene Musiksprache zu entwickeln, wo all das drinsteckt, was ihn so fasziniert, all die Einflüsse und all die Interessen. Mit Friedrich Zerhas Schlagzeugkonzert hat er die meisten Überstunden verbracht in den letzten Monaten. Sein Prinzip, das klingt erstmal recht einfach, jeden Tag ein bisschen üben, Schritt für Schritt, aber eben immer wieder und stetig und dann akzeptieren, dass es einfach wahnsinnig lange dauert, so ein Stück zu lernen. Es geht darum, dass er sich so sehr damit beschäftigt, dass die Musik in seinen Körper eindringt, in sein musikalisches Denken. Denn erst dann kommt er zu dem Punkt, wo sich so eine Freiheit einstellt, wo er was ausprobieren kann, wo er mutig wird und wo er seine Persönlichkeit zeigen kann. Hier auf der Bühne ist es jetzt ein ständiger Wechsel zwischen Kontrolle und Loslassen. Und kurz vor dem Auftritt, I just try to breathe, hat er gesagt. Einfach durchatmen. Hier ist für Sie Gabriel Michaud zusammen mit dem Symphonieorchester des Bayerischen Rundfunks unter der Leitung von Dennis Russell Davis.

0: Live aus dem Herkulessaal in München. Das war Gabriel Michaud zusammen mit dem Symphonieorchester des Bayerischen Rundfunks unter der Leitung von Dennis Russell Davies. Sie erleben heute das Abschlusskonzert des 75. Internationalen Musikwettbewerbs der ARD. Gabriel Michaud aus Frankreich wurde im Fach Schlagzeug mit einem ersten Preis ausgezeichnet und er erhält außerdem den Sonderpreis des Symphonieorchesters des Bayerischen Rundfunks. Der ist mit einer Einladung zu einem weiteren Projekt des Orchesters verbunden. Wir werden Gabriel Michaud also bald nochmal erleben hier in München. Hier im Herkulessaal wird jetzt umgebaut, dieses riesige Setup, das Schlagzeuginstrumentarium für das Konzert von Friedrich Zerha wird abgebaut und alles für die zweite Konzerthälfte vorbereitet, für die Erstplatzierten in den Fächern Fagott und Orgel. Bis dahin erleben Sie hier meinen Kollegen Falk Häfner im Gespräch mit den Juryvorsitzenden der Fächer Streichquartett, Fagott und Schlagzeug. Dieses Gespräch hat er vergangenen Freitag aufgezeichnet. Hier sind für Sie Eindrücke von der 75. Ausgabe, der Jubiläumsausgabe dieses renommierten Wettbewerbs.
1: Ja, es ist gar nicht so einfach, bei einem internationalen Musikwettbewerb mit 4 Kategorien einen Tag zu finden, an dem aus allen 4 Fächern Jurymitglieder zu einem Termin zusammenkommen können. Wir haben es nicht ganz geschafft. Die Orgel fehlt uns heute in der Runde. Ein Gespräch mit dem Organisten Peter Kofler, der in der Orgeljury mit dabei war, das hören Sie im Anschluss. Aber jetzt freue ich mich erstmal auf meine Gäste der Kategorien Streichquartett, Fagott und Schlagzeug hier beim aktuellen ARD-Musikwettbewerb in München. Herzlich willkommen, Vineta Sareika. Sie waren ja viele Jahre als Geigerin Primaria beim Artemis-Quartett, danach Konzertmeisterin bei den Berliner Philharmonikern und fangen jetzt ganz neu an als Konzertmeisterin beim Los Angeles Philharmonic. Dann haben wir noch Gustavo Núñez. Herr Núñez, Sie kommen zwar gebürtig aus Uruguay, leben aber in den Niederlanden und sind der Solo-Fagottist des Konzertgebouworchesters in Amsterdam. Und dann haben wir noch einen Österreicher in der Runde, Martin Grubinger. Herr Grubinger, Sie sind höchst bekannt als vielseitiger Schlagzeuger, aber wenn man Sie googelt, dann kommt als Berufsbezeichnung auch noch Moderator und dann noch App-Entwickler. Mhm. Und da bleibe ich auch gleich mal beim App-Entwickler. Wie zeitgemäß, wie modern ist denn so ein live auf der Bühne ausgetragener Wettbewerb auf analogen Instrumenten mit einem richtigen Publikum im Saal, das teilweise stundenlang aushält, um die Teilnehmerschaft tatsächlich live zu erleben?
2: Ich denke, das ist wichtiger denn je. In Zeiten von KI, wo junge Menschen auf mich zukommen und sagen, bin mir gar nicht mehr so sicher, ob ich tatsächlich mit dem da telefoniert habe. Das kann ja auch wer anders sein oder etwas Besonderes sieht und man sich denkt, könnte sein, dass es echt ist, aber vielleicht auch nicht, ist für das Live-Konzert der Moment jetzt gekommen. Denn Authentizität wird alles sein. Ich gehe in ein Konzert, ich gehe in einen Wettbewerb, ich bin in einem Saal und eins ist dann für mich sicher, diese Künstlerin, dieser Künstler, im Streichquartett, am Fagott, am Schlagzeug, der hat in diesem Moment echt für mich gespielt. Ich muss es nicht hinterfragen, aber ich weiß, es ist da. Ich spüre es, ich höre es, ich sehe es. Vielleicht bekomme ich so kurz Gänsehaut. Und ich weiß, das ist total pur in dem Moment. Alles, was sich in dem Moment vermittelt, erzeugt diese Künstlerin, dieser Künstler. Und dieses Wissen darüber ist ja in Zukunft ein Wert für sich. Deswegen glaube ich, dass das Live-Konzert, egal ob bei einem Wettbewerb oder in einem Konzertsaal, eine große Zukunft hat.
1: Also Echtheit, Wahrheit, ganz große Frage in unserer Zeit. Frau Sareika, Sie haben es vorhin schon gesagt, jetzt kommt die Wahrheit ans Licht bei unserem Gespräch. Bei Ihnen auch im Streichquartett war das Niveau ja unglaublich hoch. Wie erklären Sie sich denn das? Auf der einen Seite beklagen wir schwindendes Interesse an klassischer Musik. Auf der anderen Seite gibt es immer mehr aufstrebende junge Musikerinnen und Musiker, hervorragende neue Quartette, die sich formieren. Ist das nicht ein Widerspruch?
3: Ich fand es großartig, diese Woche einfach zu erleben, wie viel Leidenschaft und wie viel Liebe für Musik und für Streichquartett in unserem Fall von beiden Seiten zu spüren war. Die jungen Quartette, die wirklich alles gegeben haben, die so viel Farben, so viele Emotionen gezeigt haben, aber auch im Publikum. Von der ersten Runde, von dem ersten Tag war das Saal einfach gefüllt und man hat auch gespürt, dass die Leute komplett 100% dabei waren und ja, so viel Support und so viel Energie uns geschenkt haben, das gibt Zuversicht.
1: Nun ist das Fagott, Gustavo Núñez, ja ein Instrument, das man vor allen Dingen im Orchester findet. Solistisch ganz wenig prominent. Jetzt so ein Wettbewerb. Was bedeutet das für Fagottisten, hier teilnehmen zu können?
4: Oh, das ist dann das wichtigste Moment im Leben für die Teilnehmer. Die meisten können ja nur einmal kommen. Ja, weil das ja nicht einmal in den 2 Jahren ist. Also das bedeutet für die Kandidaten, dass sie wirklich, das ist das Moment.
1: Vor 7 Jahren war der letzte Fagottwettbewerb, ja. Also das ist eine ganz
4: meisten,
1: schön lange Zeit.
4: Und die da damals gespielt haben, es sei denn, sie waren ganz jung, können nicht mehr teilnehmen.
1: Gibt es nach wie vor genug guten Nachwuchs fürs Fagott?
4: Immer, immer mehr. Wir haben dieses Mal ein Rekordjahr. Wir hatten bei der Videorunde, die Vorrunde, wir hatten 207 Teilnehmer. Das ist absolutes Rekord. So viel waren ja noch nie.
1: Wie erklären Sie sich das?
4: Fagott ist sehr populär geworden. Ich weiß nicht warum. Wissen Sie, ich wusste gar nichts anderes im Leben als Fagott spielen, wo ich klein war. Mein Vater war Fagottist. Und ich habe immer geglaubt, alle Papas spielen Fagott. Also ich habe gedacht, das ist my destiny. Ja.
1: Also Ihr Vater war Ihr Fagott.
4: Ja, und später in der Schule habe ich dann bemerkt, alle anderen Papas spielen gar keinen Fagott. Sie wissen nicht mal, was ein Fagott ist. Und dann, ja.
1: Wie sieht es bei Ihnen aus im Schlagzeug, Herr Grubinger?
5: Ja, mein Papa hat auch Schlagzeug gespielt. Sehen Sie. Und alle Papas haben für mich auch Schlagzeug gespielt.
4: Das meine ich.
1: Aber jetzt mal ganz im Ernst, wie sieht es aus mit dem Nachwuchs bei den Perkussionisten?
5: Ja, auch wir haben Rekordzahl. Ich weiß jetzt die Zahl nicht genau, aber die Wettbewerbsleitung meinte, noch nie so viele Anmeldungen für Schlagzeug. Und es ist natürlich ein Instrument, das ohnehin boomt, weil es etwas, ja, in Wahrheit eigentlich auch unsere Gesellschaft widerspiegelt. Es ist ein Instrument, das natürlich in der klassischen Musik noch nicht so viel Repertoire hatte und sich erst in den letzten 30, 40 Jahren entwickelt hat, aber jetzt wirklich die großen Meister unserer Zeit für sich gewinnen konnte. Also ich denke, in 50, 60, 70 Jahren werden wir Schlagzeug-Solo-Literatur mit Orchester, aber auch im Solo-Rezital haben, die ganz selbstverständlich sein wird. Aber wenn wir jetzt mal unsere Komponisten im Wettbewerb durchgehen, dann haben wir Bartok, wir haben Riem, wir haben Xenakis, wir haben aber auch den Bach, wir haben Friedrich Zerha, wir haben Globoka, wir haben Lachenmann. Also das heißt, wenn man jetzt einfach mal ein bisschen so die letzten 25, 30, 40 Jahre Revue passieren lässt, haben wir eigentlich alle jetzt mit am Start. Das heißt, natürlich können wir nicht 250 Jahre oder 300 Jahre zurück, wie das meine Kolleginnen und Kollegen vielleicht können, aber wir holen auf. Und wir haben einen kleinen Vorteil, nämlich, dass wir dadurch auch Dinge machen können, die sozusagen ganz neu sind. Ja, wir können sehr stark in den theatralischen Bereich einsteigen in der 2. Runde, wo die Teilnehmerinnen und Teilnehmer natürlich das Instrument spielen, aber gleichzeitig dann auch noch die ein oder andere Facette im Kreativbereich
1: Performance abliefern.
5: Performance. Und was auch dazu kommt, das ist ein Instrument, wenn wir ein paar Rhythmen durchgehen und ein paar Stilrichtungen, Tango, Salsa, Samba, African Drumming, Funk, Rock, Pop, Jazz, Taiko, klassische Musik, zeitgenössische Musik. Also egal, an was wir denken, Schlagzeug ist irgendwie wichtig. Und jetzt sind wir gekommen, um zu bleiben und das freut uns natürlich sehr.
1: Ja, nun, jetzt hat der Herr Grubinger gerade ganz schön angegeben mit seinem Instrument. Ah, wie sieht es denn kompositionstechnisch fürs Fagott bei Ihnen aus?
4: Ich habe immer wieder alle dirigierenden Komponisten angesprochen, die in Amsterdam gearbeitet haben. Und ich habe sie alle gefragt, um ein Stück für Fagott zu schreiben. Und es kommt nie. Das ist so schwierig. Sie müssen sich das vorstellen, wenn ein Komponist was schreibt, hat eine Oboe, hat eine Flöte. Ich möchte nicht mal von Streichern sprechen, aber eine Klarinette. Viel mehr Möglichkeiten, technisch gesehen, als ein Fagott. Und dann haben Komponisten uns immer irgendwie unterschätzt, glaube ich.
1: Umso mehr müssten Sie doch glücklich gewesen sein über das Auftragswerk des ARD-Wettbewerbs.
4: Ja, ja.
1: Erzählen Sie, Nina Schenk war die Komponistin, eine Slowenin.
4: Ja, sie hat ein besonderes Stück geschrieben, anders, sehr rhythmisch, sehr vielfältig, sehr hoch, sehr tief, sehr delikat manchmal, sehr aggressiv. Ja, mal wieder was Neues.
1: Mochten Sie es, das Stück?
4: Ja, ich habe das nur 6-mal gehört. Aber ich fand es immer mehr ansprechend.
1: Und hat es die Teilnehmerinnen und Teilnehmer richtig gefordert?
4: Ich glaube, ja. Das war sehr schwer, ja. Es war sehr schwer. Vor allem der Schluss war sehr schwer, ja.
1: Vineta Sereika, wie sieht es bei Ihnen aus beim Streichquartett? Auch da gab es ein Auftragswerk von einer Französin, Camille Perpin, Impertinence, so hieß das, Unbeständigkeit. Wie hat Ihnen dieses Stück gefallen?
3: Ja, wir haben das auch 6-mal gehört und ich fand das Stück wirklich sehr schön, sehr besonders, sehr atmosphärisch. Es heißt Impertinence und die Komponistin hat sich von 3 Gemälden inspirieren lassen von einer Künstlerin, Fabienne Vevey. Und sie hat die Gemälde als 3 verschiedene Windbewegungen interpretiert. Und ich fand es spannend in der Musik und in den Interpretationen zu sehen, was ist denn eine Windbewegung?
1: Also dieses Stück hatte ein bisschen was Minimalistisches, finde ich, was sehr rhythmisch Getriebenes.
3: Ja, es war einerseits so ein Klangteppich, so was, was einen umhüllt und immer wieder sich entwickelt, nie stehen bleibt. Und auf der anderen Seite waren da ganz viele subtile, kleine Klangnuancen, neue Farben, neue Elemente, die aber nie so wie ein Schock reinkommen, sondern sich entwickeln.
1: Und ich hatte im Saal auch das Gefühl, auch das Publikum hat das sehr, sehr gemocht. Mhm. Meinen Sie, dieses Stück hat Chancen, auch fürs Repertoire bei Streichquartett erhalten zu bleiben?
3: Ich glaube schon. Das hat auch eine sehr gute Länge, ungefähr 8-9 Minuten. Und als Streichquartette suchen wir ja immer Werke, die man auch in Programm einbauen kann, zwischen 2 riesige Werke, wo dann einfach nur so ein kleiner Interlude gebraucht wird. Und vor allem, das ist was Besonderes. Sie hat ihre eigene Sprache und da kann man als Quartett viel suchen und viel finden, finde ich.
1: Beim Schlagzeug hat Johannes Schachtner komponiert. Ja. Als ich das gehört und gesehen habe, fiel mir sofort der Begriff Klangküche ein. Allein schon, was diesen Aufbau angeht. Herr Grubinger, erzählen Sie, wie fanden Sie dieses Stück?
5: Ich lieb's. Es ist ein richtig gutes Werk und auch wir haben es 6-mal gehört. Und faszinierend, wie die einzelnen Teilnehmerinnen und Teilnehmer es angegangen sind. Allein schon der Aufbau. Total unterschiedlich. Es basiert auf Günter Grass' Blechtrommel. Und er hat es den Teilnehmern zur Verfügung gestellt Mitte, Ende Juni. Und es ist faszinierend zu sehen. Erstens ein 14-minütiges Stück, sehr komplex, auswendig gespielt, unterschiedlichste Aufbauten drinnen. Dann die Instrumentenwahl, sehr unterschiedlich. Und dann, wie wurde es gelöst? Relativ viele Wechsel der einzelnen Schlägel, der einzelnen Schlagarten. Relativ viele Wechsel auch zwischen den Instrumenten. Dazu die Schreibmaschine, auskomponiert. 32. Dann die Polyrhythmen, wo man tatsächlich den Fünfer über den Dreier spielen musste, auf dem R und auf dem Z. Und faszinierend, wir sind dann dort gesessen, weil es mich wirklich interessiert hat und von den allermeisten wirklich perfekt ausexerziert.
1: Schreibmaschine mit oder ohne Farbband?
5: Ohne. Aber immer wieder hatten sie dann das Problem, das Ding läuft natürlich rüber und macht Klingen und sie waren aber noch nicht fertig mit dem Pattern. Dann spielt er und zieht einmal zurück, damit er weiterspielen kann. Ein tolles Werk, es wird weitergehen.
1: Und im Organisationsteam des ARD-Musikwettbewerbs, da herrscht großer, großer Respekt für diese Kategorie Schlagzeug, denn das ist ein unglaublich logistischer Aufwand. Hm. Was bedeutet das konkret?
5: Das bedeutet, dass ja die Teilnehmerinnen und Teilnehmer aus aller Welt kommen und die können ja, wenn sie aus China jetzt kommen, nicht ihr Instrumental mitbringen. Die üben und bereiten sich 12, 14, 16 Monate auf das vor, an ihrem Instrumentarium, kommen nach München und müssen hoffen, dass sie Material zur Verfügung gestellt bekommen, mit dem sie eine Chance haben. Das heißt, von der Firma Schlag zu kommt ein riesiger, großer Transporter und die stellen wirklich edelstes Material zur Verfügung. Denn das ist uns ganz wichtig, dass alle hier die Möglichkeit haben, auf bestem Niveau, auf bestem Instrumentarium zu spielen. Und das ist gar nicht so einfach, weil die Aufbauten sind riesig groß. Dann gibt es bei den einzelnen Werken unterschiedliche Aufbauten und es muss wirklich passen. Es ist also vorgekommen im Wettbewerb, dass wir einfach verzögert gestartet haben, weil ein Teilnehmer halt noch nicht bereit war. Und ich weiß es von mir selber, es gibt nichts Schlimmeres, als wenn man jetzt losspielen muss, obwohl man eigentlich nicht eingerichtet ist. Weil dann ist man nicht in der Lage, das zu präsentieren, was man eigentlich in der Lage wäre zu präsentieren. Deswegen haben wir gesagt, okay, warten wir 20 Minuten, bis es wirklich passt und dann spielen wir. Das ist dann natürlich für ein Livestream und andere Dinge nicht so lässig, aber das Allerwichtigste ist, dass die Teilnehmer ihr Bestes zeigen können.
1: Und die Moderatorinnen und Moderatoren, die das Ganze präsentieren und überbrücken müssen, ja, ganz genau, bei den, ja, Umbauten. 400 Instrumente auf 5 LKW-Ladungen waren da am Start beim ARD-Wettbewerb. Werden Sie da etwas neidisch, Veneta Sareika?
3: Bei uns ist es wesentlich einfacher. Da kommt einfach jeder mit seinem Geigenkasten und los legt geht's. Los. Ja.
1: Und es geht ja auch viel unspektakulärer auf der Bühne zu. Sie sitzen im Halbrund und spielen miteinander. Warum ist das Streichquartettspiel dennoch so reizvoll?
3: Naja, wir haben einen anderen Luxus. Wir haben das beste Repertoire, glaube ich, im Vergleich auch zu allen Solo-Instrumenten, meiner Meinung nach. Auch, oh ja, also ich meine, Violin-Repertoire oder Klavier natürlich großartig, aber im Streichquartett gibt es einfach so viele Möglichkeiten und Komponisten seit eh und je haben diese Form genutzt wie so eine Visitenkarte. Also das ist das Höchste, was die schaffen konnten. Und viele Komponisten haben auch Jahre, Jahrzehnte lang damit gekämpft, wie Brahms zum Beispiel. Der hat um die 30 Quartette geschrieben und vernichtet, weil er nicht zufrieden war, bis er dann irgendwann gesagt hat, okay, das kann ich jetzt der Welt zeigen. Da steckt so viel Blut und so viel Emotion, so viel Herz, so viel Kreativität drin. Und deswegen haben wir auch mit den Kollegen gesprochen. Wir haben 4 Runden, aber es könnten noch mehr sein, um alles, um die ganze Bandbreite von der Streichquartettliteratur zu zeigen.
1: Umso mehr muss man sich in der Jury einigen. Da sind 7 Jurymitglieder. Ja. Wie gut ist Ihnen das gelungen bisher?
4: Bisher glaube ich, ziemlich gut. Ziemlich gut. Wir haben immer einen Konsensus gefunden. Es ist nicht einfach und man ist selber enttäuscht manchmal, weil vielleicht findet man einen bestimmten Kandidat oder Kandidatin sehr, sehr gut, aber die geht nicht durch in die nächste Runde. Das kann passieren, ja? Und es gibt Enttäuschungen, aber so ist das Leben.
1: Veneta Sareika, wie sieht es bei Ihnen aus im Streichquartett? Waren Sie sich gut einig in der Jury oder gab es da viel Diskurs?
3: Es gab gar keine Diskussion. Wir haben unsere Punkte abgegeben und dann guckt man einfach, wo man landet. Natürlich, also wir haben alle ganz lange Quartett gespielt und wir wissen, wie schwierig es ist und wie viele verschiedene Parameter da mitspielen und funktionieren müssen bei einer Gruppe. Es ist ja das individuelle Niveau, die Klangkultur, dieses Fachwerk vom Quartett, die Chemie in der Gruppe. Das spürt man auch erstaunlich gut, auch wenn man die Leute gar nicht kennt und zum ersten Mal sieht, wie sie miteinander kommunizieren. Also es gibt wirklich sehr, sehr viele Sachen und ich glaube, bei jedem Jurymitglied ist wahrscheinlich auch die Reihenfolge ein bisschen anders, wie man die Parameter miteinander verbindet und vergleicht. Ja, da kann ich meinen Kollegen wirklich zustimmen. Es gibt manchmal Überraschungen, es gibt manchmal Enttäuschungen, aber ein Wettbewerb in der Musik ist was ganz Besonderes. Natürlich, wir können nicht sagen, wer jetzt schneller und lauter gespielt hat und wer hat jetzt wen überzeugt. Es ist auch eine Momentaufnahme.
1: Béla Bartók hat ja mal gesagt, Wettbewerbe sind für Pferde, nicht für Künstler.
3: Ja, ja.
1: Was könnte man ihm entgegnen?
3: Weiß ich nicht. Ich glaube, das muss man einfach philosophisch angehen und auch für die jungen Quartette. Das ist eine wunderbare Möglichkeit, sich vorzubereiten, eine große Motivation, Repertoire aufzubauen, sich zu zeigen, ein Konzert zu spielen. Aber wer dann am Ende der Erste, Zweite oder Dritte ist, on the long term sieht das Leben manchmal ganz anders aus. Das ist jetzt, oh ja, einfach, diese Woche ist die Situation so. Aber ich würde wirklich gerne den ganzen Gruppen, die auch jetzt vielleicht nicht ins Finale gekommen sind, die ermutigen und sagen, dass die auf jeden Fall weitermachen sollten und keine Zweifel, also wirklich nur das Positive mitnehmen und sich weiterentwickeln und nicht an sich zweifeln.
1: Also der Weg ist das Ziel. Wettbewerbe haben Zukunft, da sind sich meine Gäste einig. Ich danke Ihnen allen, dass Sie dabei waren bei diesem kleinen Resümee zum diesjährigen ARD-Musikwettbewerb. Merci an Veneta Sareika aus der Streichquartett-Jury. Danke Gustavo Núñez von der Fagott-Jury und ein Dankeschön auch an Martin Grubinger, der die Schlagzeug-Jury repräsentiert hat.
5: Danke sehr.
3: Danke.
5: Dankeschön.

0: Das, was wir gerade gehört haben, das war die Rieger-Orgel in der Münchner St. Michaelskirche. Auf ihr hat Peter Kofler die Choralbearbeitung Herz Jesu Christ, dich zu uns wend, gespielt. Und ich wende mich damit Ihnen zu, Peter Kofler. Sie waren in diesem Jahr Jurymitglied im Fach Orgel beim internationalen ARD-Musikwettbewerb und Sie waren sozusagen unser Mann vor Ort, haben dem Wettbewerb schon im Vorfeld unwahrscheinlich zur Seite gestanden bei den Vorbereitungen. 15 Jahre lang gab es keinen Orgelwettbewerb beim ARD-Wettbewerb. Dieses Jahr wurde die Kategorie regelrecht, man kann sagen, überrannt. Das Publikumsinteresse war riesig. Herr Kofler, wie erklären Sie sich das?
1: Ich glaube, dass München generell ein gutes Orgelkonzertpublikum hat. Das ist auch die Erfahrung, die wir in St. Michael machen. Natürlich ist es speziell, wenn jetzt nach 15 Jahren wieder beim ARD-Wettbewerb Orgel ist. Und dass da die Leute ganz besonders gespannt sind, das liegt in der Natur der Sache. Aber es war einfach wunderbar, dass wir so viele Zuhörerinnen und Zuhörer in den Konzerten, sage ich schon, in den Vorspielen hatten. Und das ist für die Kandidatinnen und Kandidaten natürlich auch was Besonderes. Es ist nicht mehr so dieses Wettbewerbsfeeling, sondern es ist fast ein richtiges Konzert. Und das gehört dazu.
0: Und Sie sind immer mit leuchtenden Augen zu sehen gewesen.
1: Ja, das weiß ich nicht, aber für mich persönlich war der Wettbewerb auch eine ganz große Erfahrung, auch Genugtuung, so viele junge Leute auf so einem hohen technischen Niveau zu hören, die alle, ja, ihr ganzes, möchte ich fast sagen, Herzblut in so einen Wettbewerb stecken, sich monatelang vorbereitet haben und dann an Tag X wirklich abzuliefern, da merkt man, dass diese Begeisterung natürlich sich auf Publikum und auf die Jury überträgt. So soll es sein, finde ich. Das Niveau, muss ich sagen, also gerade technisch unglaublich hoch. Das stellt man sicherlich auch in anderen Fächern fest. Aber ich fand einfach auch dieses Stilbewusstsein in den verschiedenen Epochen enorm gut.
0: Logistik ist ja auch bei der Orgel ein großes Thema. Die erste Runde hat in der Musikhochschule in München stattgefunden, die zweite Runde in St. Michael bei laufendem Kirchenbetrieb. Das braucht Einspielzeiten für die Wettbewerbsteilnehmer, da braucht es Übemöglichkeiten.

0: sich auseinanderzusetzen. Und da haben wir versucht, einmal schon so weit wie möglich, so lang wie möglich, so muss man sagen, den Kandidatinnen und Kandidaten Zeit zur Verfügung zu stellen. Zu organisieren, dass Leute immer da sind, dass ganz großes Thema Registrantinnen und Registranten immer verfügbar sind, die ganze Zeit. Das war eine große Herausforderung.
1: Wie haben Sie das gemacht?
0: Also natürlich kenne ich viele Studierende, vier von der Musikhochschule, die haben alle angefragt und geschaut, dass wir so viel wie möglich kriegen. Und das hat dann alles funktioniert. Aber wir sind länger vor Excel-Listen gestanden und gesessen und haben geschaut, wie geht das, sodass einfach alle die gleichen Bedingungen haben und vor allem auch, dass immer jemand da ist. Wenn jemand, dass man weiß als Kandidat, okay, wenn irgendwas an der Orgel nicht passt, dann ist jemand da, den ich fragen kann oder dass man mal was abhören kann oder sowas. Das ist, finde ich, total wichtig. Dann geht es weiterhin. Es braucht Zugangscodes dann für die Orgeln, für den Speicherplatz, dass man sich nicht gegenseitig die Registrierungen überschreibt. Da braucht es genügend Speicherplatz, ist alles wieder gesichert mit Codes oder mit Schlüsseln und so weiter. Man muss es alles sichern können, dass wenn da irgendwas passiert, dann können sie nicht mehr spielen, weil die Registrierungen nicht mehr vorhanden sind.
1: Wir erleben gleich noch die Orgel des Herkules-Saals im Abschlusskonzert. William Fielding spielt darauf das Poulenc-Konzert. Was ist das für ein Instrument, was wir hier hören?
0: Ja, es ist eine Steinmeier-Orgel aus dem Jahre 1962, also eigentlich aus der späten Steinmeier-Zeit. Wenn man bedenkt, diese Firma Steinmeier, die ja in Bayern, in Oettingen, glaube ich, tätig war, hat eine Firmentradition von 150 Jahren. In 150 Jahren passiert im Instrumentenbau wahnsinnig viel. Das ist jetzt eher ein Instrument, was dazu neigt, ein bisschen näher barock zu sein, natürlich auch romantisch. Es ist ein Instrument, was natürlich auch seine Tücken hat, wo man wirklich gut registrieren muss. Man muss aber dazu sagen, dass die Orgelbaufirma Kaps, ich glaube es war 2017, das Instrument renoviert hat, beziehungsweise auch vor allem erweitert hat, im Sinne von noch mehr Kraft, dass es besser sitzt im Klang her. Das war ganz eine tolle Sache. Es gab einen neuen Spieltisch. Es ist zum Beispiel für einen Wettbewerb unglaublich wichtig gewesen, dass es da ein Computersystem war, wie man es halt heutzutage kennt, wo jeder speichern kann und nicht. Ich kannte noch die Orgel, als man noch so bestimmte fixe Kombinationen auswählen konnte. Das waren, glaube ich, 3 oder 4. Dann so Stäbchen, die man rausziehen musste. Da wäre es sehr, sehr schwierig gewesen. Und von daher ist es ein Instrument, was man mit Bedacht anwenden muss und besonders gut registrieren muss, vor allem, wenn man nicht mit Orchester spielt. Weil das Orchester hilft natürlich immer auch, den Klang abzurunden und verbindet sich ganz gut. Aber in den Solopassagen muss man wirklich gute Zeit verwenden. Und was man nie vergessen darf, das wissen alle Musikerinnen und Musiker, sobald dann der Saal voll ist, klingt es wieder anders. Und am Instrument, einer Geige, kann man eigentlich reagieren. Bei der Orgel ist es schwer oder man muss im Vorfeld schon mit einrechnen, okay, es könnte sein, dass es anders klingt. Was kann ich machen noch im Moment, dass die Orgel lauter klingt? Da spreche ich das Thema natürlich auch Schweller und so weiter an. Also es ist eine ganz interessante und nicht leichte Aufgabe.
1: Wie das William Fielding gelingt, das werden wir gleich erleben beim Poulenc-Konzert. Ich danke Ihnen, Peter Kofler, für Ihre Zeit und dass Sie uns ein bisschen über diese Orgel im Münchner Herkulessaal erzählt haben.
0: Sehr gerne, vielen Dank.
2: Was passiert eigentlich im Kopf eines Musikers, der gerade einen der wichtigsten, einen der renommiertesten Wettbewerbe für klassische Musik gewonnen hat? Wie realisiert er, was da eigentlich passiert ist? Der Fagottist Enrico Bassi hat mir das aus seiner Sicht erklärt. Tag 1 nach dem Wettbewerb, Blick in den Spiegel, du hast den ARD-Musikwettbewerb gewonnen. Tag 2, Blick in den Spiegel, jetzt bloß kein Arschloch werden. Das wird dann gebiebt. Enrico Bassi weiß ganz genau, wie groß dieser Erfolg, dieser erste Preis in der Fagottwelt ist. Und für seine Stelle im Orchester, er ist Solofagottist beim NDR Elbphilharmonie Orchester, da soll sich nichts ändern. Wenn er jetzt zurückkommt, dann ist er weiterhin der Kollege, der er vorher war. Fagott, das ist für ihn eine große Tradition, das ist Gemeinschaft, das ist Community und Zusammenhalt und das ist etwas, das geschützt werden muss. Und wenn da jemand was entwickelt in der Spieltechnik oder im Klang, dann muss das unbedingt geteilt werden, aber nicht nach dem Motto, spielt so wie ich, sondern hört mal, was da möglich ist. Er will andere inspirieren und mit diesem Preis spürt er da jetzt schon ein bisschen eine größere Verantwortung.

Verantwortung. Seine Liebe zu diesem Instrument scheint grenzenlos, so ist mein Eindruck. Er beschäftigt sich pausenlos mit diesem Instrument, was es kann, was er noch damit machen könnte, wie er besser werden könnte. Und er spielt einfach nicht gerne schlecht, hat er mir gesagt. Schlechter Klang ist absolut inakzeptabel. Das heißt, er muss einfach viel üben und auch das macht er gerne. Er übt gerne. Kommt, glaube ich, nicht so oft vor. Im Grunde sagt er, dass er sich seit 13 Jahren auf diesen Wettbewerb vorbereitet und die Pandemie, der Lockdown in der Corona-Pandemie, das war seine Zeit zum Üben. Sein Fitnessprogramm, das Fagottkonzert von Johann Nepomuk Hummel. Passagen wiederholen, Beschleunigung, Bewegungsabläufe optimieren und das immer wieder von vorne. Und vor allem die berühmt-berüchtigten Oktavpassagen in diesem Werk sind eine technische Königsdisziplin. Die führt er Ihnen jetzt vor mit dem Symphonieorchester des Bayerischen Rundfunks unter der Leitung von Dennis Russell Davis. Der erste Preis im Fach Fagott, hier ist Enrico Bassi. Applaus.

das Orgelkonzert von Francis Poulenc, das Finalwerk im diesjährigen ARD-Musikwettbewerb. Das hat William Fielding zum ersten Mal als kleiner Junge in der weltberühmten Royal Albert Hall in London gehört und war total fasziniert. Und damals war noch gar nicht klar, dass die Orgel sein Instrument werden würde. Hat ganz, ganz viel ausprobiert, Klavier und Cello, Trompete, Akkordeon. Aber es hat ihm immer irgendwas gefehlt. Er wollte mehr. Und dieses Mehr, das hat er gefunden in der Orgel, in seinem Instrument. In Großbritannien hat er studiert, in Toulouse und jetzt in der Orgelmetropole Paris. Und schon so lange wollte er dieses Konzert spielen von Francis Poulenc. Es ist aber nicht so einfach für so einen jungen Musiker überhaupt eine Gelegenheit zu finden, um mit Orchester zu spielen. Und dann hat er gesehen, dass es im Programm des ARD-Musikwettbewerbs steht, als Pflichtstück im Finale. Und dann hat er gesagt, ich bewerbe mich da jetzt, auch wenn ich nicht glaube, dass ich ins Finale kommen werde. William Fielding ist ganz offen und ehrlich, wenn es darum geht, dass Musiker auch mal ziemlich schlechte Zeiten erleben. Er hat wahnsinnig gehadert mit seinem Weg als Konzertorganist, mit seiner Zukunft kurz vor dem Wettbewerb. Und dann hat er seiner Freundin schon mal den Plan B eröffnet, nämlich LKW-Fahrer werden. Also im Truck sitzen und durch Europa reisen und auch in diesem Ding schlafen und dann den ganzen Tag Musik hören, so stellt er sich das vor. Ich glaube, sie war nicht übermäßig begeistert, sagen wir es mal so. Und er hat dann auch festgestellt, er hat schon irgendwie einen Hang zu großen Dingen. Ich meine, schauen Sie sich sein Instrument an. Und er sagt auch, es kommt wahrscheinlich vom Papa, der war nämlich Zugführer, also der Zug. Das ist auch etwas, das ihn unglaublich fasziniert. Aber der Truck, der große LKW, der muss jetzt erstmal warten, denn er ist ja ins Finale gekommen und wurde mit einem ersten Preis ausgezeichnet von der Jury. Und jetzt will er diese Energie nutzen, diesen Schub und an seiner Karriere arbeiten als Organist und seinen Traum verwirklichen, dieser Traum, den er schon so lange hat. Das Schönste für ihn am ARD-Musikwettbewerb, das war hier diese Gemeinschaft, das Zusammentreffen mit anderen Musikerinnen und Musikern, denn er sagt, die Orgel, das ist schon ein ziemlich einsames Instrument. So viel allein in der Kirche, so viel allein üben. Er würde sich da schon ein bisschen mehr Gemeinschaft wünschen. Am liebsten spielt er auch Kammermusik. Aber er ist doch auch ganz gern allein mit diesem Instrument hier. Und Fachleute sagen ja, die Orgel im Münchner Herkulessaal ist nicht ganz so einfach, aber William liebt Orgeln, die a little bit tricky sind, sagt er. Sie zu erobern, das ist sein Ziel. Und dann heißt es für ihn, bei so einem Instrument einfach mal alle Konventionen über Bord werfen und ganz außergewöhnliche Klangkombinationen ausprobieren. Und eigentlich findet er auch, eine Orgel sollte gar nicht klingen wie eine Orgel. Nach 15 Jahren ist sie endlich wieder dabei im ARD-Musikwettbewerb, die Königin der Instrumente. Und die wird jetzt für sie gespielt von William Fielding zusammen mit dem Symphonieorchester des Bayerischen Rundfunks unter der Leitung von Dennis Russell Davis.

0: Applaus für William Fielding und das Sinfonieorchester des Bayerischen Rundfunks unter der Leitung von Dennis Russell Davies mit dem Konzert der Finalrunde im Fachorgel, das Konzert für Orgel, Streicher und Pauke von Francis Poulenc. Und damit geht der 75. internationale Musikwettbewerb der ARD zu Ende. Vielen Dank, dass Sie dabei waren. 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Wir würden uns freuen, Sie im nächsten Jahr wiederzusehen beim 76. ARD-Musikwettbewerb, dann in den Fächern Klaviertrio, Gesang, Violine und Flöte. Ein ganz herzlicher Dank geht an das Team des heutigen Abends, Tonmeisterin Michaela Wiesbeck, Toningenieur Michael Krogmann. Ich bin Anne-Kathrin Henschel. Ich wünsche Ihnen noch einen schönen Abend und übergebe jetzt an meinen Kollegen Klaus Fischer beim MDR, der Sie durch den weiteren Abend führen wird.
1: Ja, vielen Dank. Bis 23 Uhr hören Sie hier im ARD Radio Festival noch Aufnahmen mit Preisträgerinnen und Preisträgern des internationalen Musikwettbewerbs der ARD, und zwar aus den Jahren 2011 und 2021. Zunächst drei Mythen für Violine und Klavier von Carol Szymanowski mit der südkoreanischen Geigerin Hye-yoon Park und der armenisch-dänischen Pianistin Mariana Shirinyan, Preisträgerinnen des Jahres 2011. Die drei Mythen Szymanowskis tragen folgende Überschriften: La Fontaine d'Arethuse, Narcisse und Triad Epan.

Die südkoreanische Geigerin Hye Yeon Park und die armenisch-dänische Pianistin Mariana Shirinyan waren das, Preisträgerinnen beim internationalen Musikwettbewerb der ARD 2011. Wir haben drei Mythen für Violine und Klavier gehört vom polnischen Komponisten Karol Szymanowski. Nun gehen wir noch ins Jahr 2021. Da hat der internationale Musikwettbewerb der ARD in München zum 70. Mal stattgefunden. Preisträger waren unter anderem der Schweizer Hornist Ivo Dudler und die japanische Pianistin Akiko Nikami. Beide hören wir jetzt mit Adagio und Allegro Opus 70 von Robert Schumann.

Musik von Robert Schumann, Adagio und Allegro Opus 70 mit dem Schweizer Hornisten Ivo Dudler und der japanischen Pianistin Akiko Nikami, aufgenommen beim Preisträgerkonzert des 70. Internationalen Musikwettbewerbs der ARD 2021 in München. Im selben Jahr hat der aus St. Petersburg stammende Geiger Dimitri Smirnov den zweiten Preis gewonnen. Er ist der Solist im Finale aus dem Konzert für Violine und Orchester vom Schweizer Komponisten Franck Martin. Wir hören die letzten Takte des Finales. Das Sinfonieorchester des Bayerischen Rundfunks wird geleitet von Radoslav Schulz. Und aus dem Studio des Mitteldeutschen Rundfunks von MDR Klassik in Leipzig verabschiedet sich Klaus Fischer. Ich wünsche eine angenehme Nacht.

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1: Um 23 Uhr mit Martin Wilhelmi. Die schwarz-rote Koalition hat sich angesichts der hohen Spritpreise auf einen Tankrabatt und einen Spritpreisdeckel geeinigt. Laut Bundesregierung soll der Rabatt von Anfang Oktober bis Ende Dezember gelten. Aus der Nachrichtenredaktion Torben Müller.
2: Es ist die Neuauflage des Tankrabatts aus dem Frühjahr. Konkret sollen die Steuern auf Benzin und Diesel um faktisch 17 Cent gesenkt werden. Die Kosten von 2,5 Milliarden Euro dafür wollen sich Bund und Länder teilen. Spätestens zum 1. Januar will die Bundesregierung dann einen Spritpreisdeckel nach dem Vorbild von Luxemburg und Belgien einführen. Dort legt das jeweilige Wirtschaftsministerium verbindliche Höchstpreise für Benzin, Diesel und Heizöl fest, auf Basis der Preisentwicklung auf den internationalen Märkten.
1: Bundesverteidigungsminister Pistorius hat in den USA den ersten Kampfjet vom Typ F-35 für die deutsche Luftwaffe in Empfang genommen. Das Rüstungsunternehmen Lockheed Martin sprach nach der Übergabe im Bundesstaat Texas von einem Meilenstein für Deutschland. Die ersten 8 F-35-Kampfjets für die Bundeswehr bleiben zunächst in den USA, wo deutsche Piloten und Techniker an ihnen ausgebildet werden. Die Maschine löst dann die Tornado-Kampfflugzeuge ab. Die Europäische Union hat der Ukraine weitere 3,3 Milliarden Euro für militärische Ausrüstung überwiesen. Mit dem Geld soll das Land Drohnen und amerikanische Flugabwehrraketen des Typs Patriot kaufen. Kommissionspräsidentin von der Leyen sagte, Europa werde die Ukraine auch in Zukunft unterstützen. Das Geld ist Teil eines europäischen Hilfskredits über 90 Milliarden Euro. Der FC Bayern München hat den 4. Spieltag der Fußball-Bundesliga mit einem Torfestival eröffnet. Die Münchner schlagen Union Berlin mit 7:0. Aus der Sportredaktion Lars Bente.
3: Die Bayern in ihren Wiesentrikots schon direkt in Wiesenlaune. Zur Pause führten die Münchner schon mit 3:0 Musiala, Kane per Elfmeter und Olise mit den Treffern. Für Kane war es das 100. Bundesligator und das in einer Rekordzeit von nur 98 Spielen. In der zweiten Hälfte hat der Engländer sogar noch ein Tor nachgelegt. Seinen Premierentreffer erzielte Bayern-Neuzugang Saibari. Am Ende noch Olise mit dem 6:7:0. Bitter für die Berliner, die weiter ohne Sieg bleiben. In der zweiten Bundesliga konnte Wolfsburg nach 8 Monaten mal wieder ein Heimspiel gewinnen. Gegen Darmstadt gab es ein 5:1. Fürth und Magdeburg trennen sich unentschieden 1:1.
1: Das waren die Nachrichten. Das Wetter in Deutschland. Nachts häufig bewölkt, nur im Norden und Nordwesten einige Schauer bei Tiefsttemperaturen bis 5 Grad. Morgen im Norden viele Wolken und örtlich Regen, im Süden freundlich, Höchstwerte 18 bis 26 Grad, an der See stürmisch. Am Sonntag bewölkt und windig, von Norden her Regen bei 17 bis 27, Montag im Norden und Osten wechselhaft bei 16 bis 23 Grad. Die Zeit, es ist 23.03 Uhr.
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4: Am Mikrofon begrüßt Sie Henning Sieverts. Herzlich willkommen zum ARD Radio Festival Jazz, heute gestaltet vom Bayerischen Rundfunk. In der kommenden Stunde steht ein amerikanischer Bassist im Mittelpunkt. Einer, für den die überstrapazierte Einschätzung Genie wohl tatsächlich zutrifft. Die Rede ist von Jaco Pastorius. Wie einige andere musikalische Genies hat er leider nicht lange gelebt, von 1951 bis 1987. In dieser kurzen Lebensspanne von nur 35 Jahren entstand unglaublich vielfarbige Musik. Da ist zunächst Jaco Pastorius, der leichtfüßige Virtuose, etwa auf den Spuren von Johann Sebastian Bach.

Das alles und noch viel mehr war Jaco Pastorius, unerreichter Virtuose an seinem Instrument, dem buntlosen E-Bass. Groove-Monster, Klang-Innovator, herausragender Melodiker und Komponist. Viel musikalisches Licht also, gleichzeitig viele Schatten im Leben. Doch die ersten 25 Lebensjahre sind eigentlich nur Licht durchflutet. Am 1. Dezember 1951 wird Jaco Pastorius im tropisch sonnigen Florida geboren. Der Teenager ist sportlich, ein Ass im Basketball, Bass und American Football. Und er beginnt früh mit dem Musikmachen, zunächst am Schlagzeug. Erstes Vorbild ist der Vater, Jack Pastorius, selbst ein Schlagzeuger und Sänger, ein Entertainer auf den Spuren von Frank Sinatra. Vom Vater erbt Jaco die Liebe zum orchestralen Sound, den er später mit seiner Band Word of Mouth meisterhaft zelebrieren wird. Zunächst aber spielt der Teenager Jaco Pastorius Schlagzeug in Soul- und Rhythm-and-Blues-Bands seiner Heimatstadt Fort Lauderdale. Als in einer dieser Bands der Bassist aussteigt, wechselt Jaco vom Schlagzeug zum E-Bass. Damals, 1966, ist er 15 Jahre alt. Ein guter Schlagzeuger bleibt Pastorius ein Leben lang. Er lernt später auch exzellent Klavier spielen. Es scheint fast egal zu sein, auf welchem Instrument er sich ausdrückt. Immer ist die Musik großartig, leidenschaftlich, gewaltig oder auch ganz zart, manchmal sogar zärtlich. Natürlich ist der Alleskönner Jaco Pastorius vor allem berühmt und unsterblich geworden durch sein Bassspiel. Sein Instrument ist ein Fretless Bass, also eine Bassgitarre ohne Bundstäbchen. Die hat Jaco Pastorius Anfang der 70er Jahre aus dem Griffbrett seines Fender Jazz Basses entfernt, weil die Bünde unangenehme Nebengeräusche verursachten. Die entstandenen Fugen füllt Pastorius mit Holzkitt und versiegelt das Griffbrett anschließend mit einem harten Lack, der sonst für den Anstrich von Schiffsrümpfen verwendet wird. Dieser Fretless Bass klingt viel weicher als ein Instrument mit Bünden und ähnelt mit diesem Sound ein wenig dem Kontrabass, der ja auch ohne Bünde gespielt wird. So ein Fretless Bass ist allerdings viel schwieriger, sauber zu intonieren. Kein Problem für einen wie Jaco Pastorius. Eine folgenreiche Begegnung macht Pastorius 1974, als er auf den Gitarristen Pat Metheny trifft, damals 20 Jahre jung. Jaco ist 23. Die beiden erkennen sich gleich als Seelenverwandte. Zwei virtuose Heißsporne mit sonnigem Gemüt. Pastorius, der Beach Boy aus Florida, Pat Metheny, das Landei aus dem idyllischen Missouri. Die beiden machen 1975 eine grandiose Aufnahme unter Pat Metheny's Namen, Bright Size Live, gemeinsam mit dem Schlagzeuger Bob Moses. Wir hören daraus ein flockiges Stück von Pat Metheny mit dem Titel Omaha Celebration, benannt nach einer Hafenstadt Nebraska, die auch als Tor zum Westen bekannt ist.

Der Bassist Jaco Pastorius im Trio des Gitarristen Pep Metheny, am Schlagzeug Bob Moses. Diese sonnige Aufnahme von 1975 stammt vom Album Bright Size Live, eine frühe Produktion des Labels ECM, entstanden im baden-württembergischen Ludwigsburg. Ein Jahr später macht Jaco Pastorius, inzwischen 25 Jahre alt, sein Plattendebüt als Bandleader. Und diese Aufnahme schlägt ein wie eine Bombe.

Come On, Come Over von und mit Jaco Pastorius, hier als Groove-Monster mit einem unnachahmlich blubbernden Sound am Fretless Bass, weich und perkussiv gleichzeitig, entspannt und brutal auf den Punkt. Diesen Sound hat Jaco Pastorius erfunden. Er zupft dabei die Seite

So konnte nur eine am E-Bass singen. Jaco Pastorius mit seiner wunderschönen Komposition Continuum, die ich Ihnen am Anfang dieser Stunde in einer Solo-Version schon kurz angespielt habe. Diese wirklich gesangliche Art des Bassspiels in hohen Lagen ist damals, 1976, eine Sensation. Und auch eine spezielle Spieltechnik hat man so brillant noch nie auf einem E-Bass gehört. Ein ganzes Stück gestaltet Jaco Pastorius mit Flageolets, also gläsernen Obertönen, die entstehen, indem die Finger der linken Hand die Saiten nicht, wie üblich, fest herunterdrücken, sondern nur locker berühren. Das ist technisch ziemlich anspruchsvoll, ganz besonders an Pastorius' E-Bass, der ja keine Bünde hat, nur ein glattes Griffbrett wie bei einer Geige oder einem Kontrabass. Zunächst sollte dieses Stück, das ich Ihnen am Anfang dieser Stunde schon angespielt hatte, einfach Harmonics heißen, nach dem englischen Wort für Flageolets.

Der Flageolett-Zauberer Jaco Pastorius mit seinem Portrait of Tracy. Ein Stück, das seit dieser Ersteinspielung von 1976 in zahllosen Coverversionen nachgespielt wurde. Von E-Bass-Größen wie Marcus Miller oder Victor Wooten. Bis heute zählt Portrait of Tracy zu den Kabinettstückchen jedes ehrgeizigen E-Bassisten. Ehrgeizig war der junge Jaco auch und bereits ziemlich selbstbewusst. Anfang 1975 besucht der damals 23-jährige Pastorius ein Konzert der berühmten Jazz-Rock-Band Weather Report. Nach dem Konzert stellt er sich beim Chef der Band, dem Keyboarder Joe Zawinul, vor mit den Worten: "My name is John Francis Pastorius III and I'm the greatest electric bass player in the world." Zitat Ende. Joe Zawinul glaubt zunächst, einen größenwahnsinnigen Hochstapler vor sich zu haben und schickt Pastorius weg, der vor dem Rauschmiss allerdings noch ein Demo-Tape dalässt. Dieses Tape hat Joe Zawinul dann so beeindruckt, dass Jaco Pastorius zu einer Audition eingeladen und dann direkt vom Fleck weg engagiert wird. Das war 1976 und in den folgenden 5 Jahren prägt der Bassist den Sound von Weather Report dermaßen, dass gerne von der Pastorius-Period gesprochen wird. Die wohl berühmteste Einspielung aus dieser Zeit ist das Album Heavy Weather von 1977, vor allem wegen des Openers Birdland, ein Ohrwurm von Joe Zawinul. Wir hören nun aber ein anderes Stück aus dieser auch kommerziell höchst erfolgreichen Platte. Es ist die funkige Pastorius-Komposition Teen Town mit Joe Zawinul an den Keyboards und mit Wayne Shorter am Sopransaxophon, am E-Bass und auch am Schlagzeug Jaco

Sie hören das ARD Sommerradio Jazz, heute gestaltet vom Bayerischen Rundfunk, noch bis Mitternacht rund um das amerikanische E-Bass-Genie Jaco Pastorius. Er lebte von 1951 bis 1987. Zuletzt hörten wir Jaco Pastorius in einer berühmt gewordenen Aufnahme von 1979 als Solo-Bassist mit Rockstar-Qualitäten in Japan während einer Welttournee mit der Band Weather Report. Solche Solo-Spots am Bass sind damals ein Höhepunkt jedes Weather Report-Konzerts, auch optisch. Jaco Pastorius ließ die Bühne mit Babypuder bestreuen und rutschte dann auf einem Bein wie ein Eiskunstläufer herum, während er die unfassbar kompliziertesten Dinge auf dem E-Bass spielt. In puncto Bühnenpräsenz, Klanggewalt und Charisma folgt Jaco einem seiner Idole, dem Gitarristen Jimi Hendrix. Ein anderer Hero ist der Altsaxophonist und Bebop-Pionier Charlie Parker. Von ihm hat Pastorius die atemberaubend virtuose Eleganz, etwa wenn der Bassist Charlie Parkers halsbrecherische Melodie Donna Lee spielt.

Jaco Pastorius und seine großartige Band Word of Mouth mit der Pastorius-Komposition Liberty City. Als hochkarätige und spielfreudige Solisten hörten sie Toots Thielemans an der Mundharmonika und Herbie Hancock am Klavier. Am Schlagzeug Peter Erskine. Er war auch Jaco Pastorius Dream Partner bei Weather Report. Von 1975 bis 1981 spielt Pastorius in dieser höchst erfolgreichen Jazz-Rock-Formation und setzt Maßstäbe in vielerlei Hinsicht als Bassist, als Komponist und auch als Produzent. Pastorius liebt es, stundenlang im Tonstudio an musikalischen Details zu feilen. Die erste Platte seiner Band Word of Mouth produziert Jaco extrem aufwendig, mit einer riesigen Band und teilweise mit Symphonieorchester. Die Musiker nimmt er in zahlreichen unterschiedlichen Studios in den USA auf, den Mundharmonika-Star Toots Thielemans sogar in Europa, in dessen Heimatstadt Brüssel. Dieses Aufnahmeverfahren war damals ohne Computer, Internet oder digitale Mischpulte höchst komplex und sehr teuer. Mit der Plattenfirma Warner gerät Jaco Pastorius darüber in heftigen Streit. Vor allem, nachdem sich die fertiggestellte, sündhaft teure Produktion dann nur schlecht verkauft. Das ist erstaunlich und vor allem traurig angesichts der Brillanz und Klasse dieser Musik. Viel Streit und dicke Luft gibt es auch in Pastorius' letzten Jahren bei Weather Report. Und das wegen immer deutlicher zutage tretenden seelischen Problemen des Bassisten. 1982 diagnostiziert ein Arzt eine bipolare Störung, ein ständiges Hin und Her zwischen hellen und dunklen Phasen. In den hellen macht Jaco Pastorius nach wie vor begeisternd gute Musik und ist der humorvoll sympathische Zeitgenosse, als der man ihn seit seinen Beachboy-Teenager-Tagen kennt. Und dann gibt es diese dunklen, ja düsteren Phasen mit massivem Alkohol- und Kokainkonsum. Eine zerstörerische und selbstzerstörerische Energie bricht sich Bahn. Pastorius sprengt ganze Konzerte, indem er etwas völlig anderes als die ausgemachten Stücke spielt oder seinem Bassverstärker nur noch Feedbacks und Krach entlockt. Die bizarren Geschichten häufen sich. Auf einer Japan-Tournee schmeißt Pastorius seinen Bass ins Meer. Joe Zawinul, der für Jaco seit den ersten gemeinsamen Weather Report-Tagen wie eine Vaterfigur fungiert, wirft ihn schließlich schweren Herzens aus der Band. Auch privat geht alles den Bach runter. Eine erste Ehe war bereits 1979 geschieden worden, die zweite Ehe zerbricht 1985. Zu dieser Zeit lebt Pastorius bereits als Obdachloser in New York. Er haust auf einem Baseballplatz nahe dem Washington Square im Süden Manhattans. Dort wird ihm sein berühmter Fender Jazz Bass gestohlen. Zahlreiche Freunde und Weggefährten aus besseren Tagen versuchen, Jaco Pastorius zu helfen, vor allem ihm klarzumachen, dass er dringend ärztliche Hilfe braucht. Vergebens. Im Sommer 1986 wird Jaco Pastorius für einige Wochen in die New Yorker Bellevue-Klinik eingewiesen, jenes psychiatrische Krankenhaus, in dem 30 Jahre zuvor sein Idol Charlie Parker behandelt worden war. Was für eine tragische Parallele. Im Winter 1986 verlässt ein verwahrloster und vereinsamter Jaco Pastorius für immer New York City und zieht zurück in seine warme Heimatstadt Fort Lauderdale. Auch hier lebt er auf der Straße. Das tragische Ende kommt dann nur wenige Monate später. Pastorius will, schwer betrunken, in einen Club. Der Türsteher lässt ihn nicht herein, es kommt zu Handgreiflichkeiten. Jaco fällt mit dem Hinterkopf auf den harten Betonboden. Nach 9 Tagen im Koma stirbt Jaco Pastorius am 21. September 1987, im Alter von nur 35 Jahren. Damit hat er wenigstens seine beiden musikalischen Helden ein wenig überlebt. Charlie Parker starb mit 34 Jahren, Jimi Hendrix schon mit 27. Nicht auszudenken, wie viel große Musik diese drei Genies noch der Welt hätten schenken können, wenn sie gesund und am Leben geblieben wären. Aber zum Glück haben wir die vielen fantastischen Aufnahmen der drei. Von Jaco Pastorius haben Sie ja einige in der vergangenen Stunde gehört. Es bleibt noch Zeit für eine letzte, vorher aber noch ein weiterführender Hinweis auf ein großartiges Buch. The Extraordinary and Tragic Life of Jaco Pastorius heißt es. Geschrieben vom renommierten New Yorker Jazzautor Bill Milkovsky. Eine Fundgrube für alle Jaco-Fans und all jene, die es hoffentlich in der vergangenen Stunde neu geworden sind. Wir sind am Ende angelangt bei der letzten Stunde des ARD-Radio-Festivals Jazz, heute gestaltet vom Bayerischen Rundfunk. 30 Tage lang online nachzuhören unter ardjazz.de. Am Schluss steht die wohl schönste Komposition von Jaco Pastorius, Three Views of a Secret.
ein Stück, das Pastorius häufig aufgenommen hat. Wir hören die Version von seiner ersten Word-of-Mouse-Platte von 1981 mit dem Mundharmonika-Virtuosen Trutz Thielemanns als Hauptsolisten. Vorher verabschiedet sich am Mikrofon Ihr Henning Sieverts.

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1: Um 0 Uhr mit Benjamin Day. Der Tankrabatt kommt zurück. Wie schon im Mai und Juni senkt die Bundesregierung die Energiesteuer auf Benzin und Diesel. Ab 1. Oktober bis Jahresende sollen so die aktuellen Rekordpreise an den Zapfsäulen um 17 Cent gedrückt werden. Darauf einigten sich die Bundesregierung und die Länder am Abend.
2: Diesmal wollen sich auch die Bundesländer an der Finanzierung beteiligen. Sie haben eine Summe von 1,25 Milliarden zugesagt. Insgesamt dürfte der Tankrabatt den Staat bis Jahresende doppelt so viel kosten, nämlich 2,5 Milliarden Euro. Bund und Länder wollen außerdem einen Spritpreisdeckel vorantreiben, wie es ihn in Belgien oder Luxemburg gibt. Also einen staatlich festgelegten Maximalpreis für Sprit. Darüber soll es nun Gespräche mit der Mineralölwirtschaft geben. Aus Berlin Maximilian Ulrich.
1: Bundesverteidigungsminister Pistorius hat den ersten von 35 in den USA bestellten F-35-Kampfjets entgegengenommen. Bei der Übergabe in Texas sagte er, das Flugzeug sei Beleg transatlantischer Partnerschaft. 8 Maschinen für die Bundeswehr bleiben zunächst in den USA, wo deutsche Soldaten an ihnen ausgebildet werden. Ab 2027 sollen dann die ersten Kampfjets auf einem deutschen Fliegerhorst in der Eifel stationiert werden. Die Ukraine und Russland haben ihre wechselseitigen Angriffe fortgesetzt. Nach Angaben aus Moskau attackierten russische Streitkräfte 3 Schiffe in ukrainischen Häfen und im Schwarzen Meer. Die Schiffe seien zur Versorgung des ukrainischen Militärs genutzt worden, hieß es. Die Internationale Atomenergiebehörde meldete unterdessen einen Drohnenangriff auf das russische Atomkraftwerk Kursk. Dabei sei ein Kühlturm getroffen worden, es sei aber kein Feuer ausgebrochen. Die Opposition in Russland beklagt Wahlverstöße bei der laufenden Parlamentswahl. Zu Beginn der 3-tägigen Abstimmung forderte der Chef der vom Urnengang ausgeschlossenen Partei Jabloko die Wahlkommission auf, einzuschreiten. Er meldete massiven Druck auf Wahlbeobachter. Auch andere Kräfte sprachen von Verstößen gegen das Wahlrecht. Das ukrainische Außenministerium bezeichnete die russische Wahl als Farce. Zum Fußball. Mit einem 7:0 hat der FC Bayern München zu Hause Union Berlin besiegt. Stürmer Olisey schoss 3 Tore, Kane gelang ein Doppelpack und damit sein 100. Bundesligator. Auch Musiala und Saibari trafen für die Bayern. In der zweiten Liga trennten sich Fürth und Magdeburg 1:1 unentschieden. Der SV Darmstadt unterlag beim VfL Wolfsburg mit 1:5. Das Wetter in Deutschland, im Nordwesten in der Nacht Wolken und zeitweise Regen, im Süden mitunter Nebel, Tiefstwerte 15 bis 10 Grad, in der Südosthälfte oft einstellige Werte. Am Tag im Norden wolkig mit Regen, im Süden weitgehend sonnig. Soweit die Nachrichten. Es ist 0:03 Uhr.
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4: Am Mikrofon Patrick Zeilhofer. Schön, dass wir gemeinsam diese Nacht verbringen mit klassischer Musik zum Genießen. In den ersten beiden Stunden mit Aufnahmen aus dem Archiv des Südwestrundfunks. Los geht's mit Mozart. Das L'Orfeo Barockorchester unter Michi Geig spielt seine allererste Sinfonie S-Dur, Köchelverzeichnis 16. Und die hat er mit 8 Jahren geschrieben.

Das L'Orfeo Barockorchester unter Michi Geig mit Mozarts Sinfonie S-Dur Köchelverzeichnis 16, die er im Spätsommer 1764 in Chelsea bei London im Alter von 8 Jahren geschrieben hat. Die Familie war wegen einer schweren Erkrankung des Vaters Leopold in ein Landhaus gezogen und weil die Kinder Wolferl und Nannerl deswegen keinen Lärm machen durften und auch nicht Klavier üben durften, schrieb Wolferl statt Klavierübungen seine erste Sinfonie. Im ARD-Nachtkonzert jetzt Musik von Karl Reinecke, 1824 geboren. Hier ist das Linus-Ensemble mit Constanze Eickhorst am Klavier und Reineckes viersätzigem Quintett für 2 Violinen, Viola, Violoncello und Klavier in A-Dur, Opus 83.

Das Linus-Ensemble mit Constanze Eickhorst am Klavier und Reineckes viersätzigem Quintett für zwei Violinen, Viola, Violoncello und Klavier A-Dur, Opus 83. 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Und jetzt um 13 Minuten vor 1 zu Béla Bartók und seinem ersten Violinkonzert, einem Werk der unerfüllten Liebe. Bartók verliebte sich leidenschaftlich in die Geigerin Steffi Geier. Die kurze Romanze beendet sie, aber er schenkt ihr dann das Manuskript. Erst nach ihrem Tod wird diese Liebesgeschichte öffentlich. Hier ist der Geiger Christian Ostertag und das SWR-Sinfonieorchester Baden-Baden und Freiburg unter Michael Gielen.

Der Geiger Christian Ostertag und das SWR-Sinfonieorchester unter Michael Gielen mit Béla Bartoks erstem Violinkonzert, das erst 1958 zum ersten Mal aufgeführt wurde. Wir sind mitten im ARD-Nachtkonzert. Jetzt um gleich 10:10 geht's ins 18. Jahrhundert zum schwäbischen Komponisten Joseph Martin Kraus, dem späteren schwedischen Mozart. Er war auf Empfehlung nach Stockholm gegangen und wurde Hofkapellmeister bei König Gustav III. Das Salagon-Quartett spielt jetzt das Streichquartett G-Dur Opus 1 Nummer 6 von Joseph Martin Kraus.

Das Salagon-Quartett mit dem Streichquartett G-Dur Opus 1 Nummer 6 von Joseph Martin Kraus. ARD-Nachtkonzert, in der Nacht auf Samstag, kurz nach 13:30, das Radiosinfonieorchester Stuttgart des SWR unter Carl St. Clair spielt jetzt die viersätzige Sinfonie Nummer 1, Opus 112, des brasilianischen Komponisten Heitor Villa-Lobos aus dem Jahr 1916. Untertitel O Imprevisto, das Unerwartete. Für großes Orchester und voll mit überraschenden Wendungen, kräftigen Kontrasten und farbigen Klangwelten. Bitteschön.

Das Radiosinfonieorchester Stuttgart des SWR unter Carl St. Clair mit der Sinfonie Nummer 1, Opus 112 von Heitor Villa-Lobos. Es geht auf 2 Uhr zu, nach den Nachrichten unter anderem Musik von Telemann Haydn und Emilie Meyer und zum Ausklang dieser Runde noch ein paar Takte Chopin. Bis gleich.

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1: Um 2 Uhr mit Katja Kindermann. Die schwarz-rote Koalition hat sich angesichts der hohen Spritpreise auf einen Tankrabatt und einen Spritpreisdeckel geeinigt. Laut Bundesregierung soll der Rabatt von Anfang Oktober bis Ende Dezember gelten. Aus der Nachrichtenredaktion Torben Müller.
2: Es ist die Neuauflage des Tankrabatts aus dem Frühjahr. Konkret sollen die Steuern auf Benzin und Diesel um faktisch 17 Cent gesenkt werden. Die Kosten von 2,5 Milliarden Euro dafür wollen sich Bund und Länder teilen. Spätestens zum 1. Januar will die Bundesregierung dann einen Spritpreisdeckel nach dem Vorbild von Luxemburg und Belgien einführen. Dort legt das jeweilige Wirtschaftsministerium verbindliche Höchstpreise für Benzin, Diesel und Heizöl fest, auf Basis der Preisentwicklung auf den internationalen Märkten.
1: Im Streit über die Zukunft der autonomen dänischen Insel Grönland gibt es einen Durchbruch. Die USA, Dänemark und Grönland haben sich nach eigenen Angaben auf ein Abkommen geeinigt. Das soll in der kommenden Woche unterzeichnet werden. Einzelheiten von Oliver Fritzl.
3: Laut US-Präsident Trump sichern sich die Vereinigten Staaten mit der Vereinbarung weitreichende Befugnisse über Grönland, zum Beispiel die dauerhafte Kontrolle über die Sicherheit. Die USA, so Trump, dürften künftig alles tun, um die Insel zu verteidigen. Dänemarks Regierungschefin Frederiksen erklärte, die Vereinbarung stärke die Sicherheit in der Arktis.